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5: 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Hallo, ich bin Jennifer Siegler. Es ging eigentlich mir darum, dass ich was Sinnvolles in meinem Beruf machen möchte. Und ich habe angefangen bei den Kindernachrichten Logo. Da habe ich Kindern erklärt, was auf der Welt los ist. Jetzt mache ich das Ähnliche hier im HR für Erwachsene. Also ich muss sagen, ich bin ein totaler Nachrichtenjunkie. Ich beschäftige mich sehr, sehr, sehr viel mit journalistischen Themen. Aber wo ich total abschalten kann, ist im Wald, wenn ich mit meiner Hündin unterwegs bin und dann gibt es auch kein Handy, dann gibt es keine Nachrichten und dann bin ich einfach mit der in der Natur. Heimat ist für mich der hessische Dialekt. Meine Oma hat total krass hessisch gesprochen. Meine Eltern reden hessisch und ich muss sagen, dass ich das total liebe. Und wenn ich das höre, dann fühle ich mich total zu Hause. Wir sehen uns

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9: Ja, irgendwie war mir in der ganzen Hektik einfach mal nach einem Moment der Ruhe.
8: Das ist genau wie früher. Als du klein warst. Oh, Gott, hast du hier rumgeplanscht. Mit Charlie. Weißt du noch? Gott, ihr wart gar nicht aus dem Wasser zu kriegen. Mhm. Seh dich noch vor mir. 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Und gebibbert hast du.
10: Dr. Brickwood. Ja, natürlich, immer eine Freude. 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
11: Ich kann da niemanden erreichen. Tut mir leid, wir fahren da nicht hin, okay?
8: Dann habe ich dich abgerubbelt.
11: Ja, mit Omas eklig harten Badehandtuch. Oh, ich weiß noch genau, wie das gerochen hat. Lavendelseife.
8: Ja. Kindertage vergisst man nie als Mutter.
11: Na komm, wir müssen langsam los. Jetzt schaffen wir das alles nicht mehr.
8: Na ja, das wird dir auch mal so gehen.
11: Was?
8: Wenn du so alt bist wie ich und du dich an deine eigenen Kinder zurückerinnerst.
11: Einkaufszettel hast du?
8: Madame mogelt sich gerne manchmal um Themen herum, ne?
11: Mama, ich fahr. Bei deinem Fahrstil krieg ich nur Herzklabaster.
8: Papplapapp.
10: Ja, natürlich. Ihr Tisch, wie immer. Ich freue mich. Danke. Bis dann.

0: ein ganz schönes Gesicht gezogen heute Morgen, dein Rufus.
1: Ja, jetzt hör auf, Mama. Da war wahnsinnig viel um die Ohren zu der Abreise. So, der muss dann noch packen, dann der ganze Stress mit der Übergabe.
0: Ja, die Übergabe an dich und du hilfst deiner alten Mutter Einkaufstüten tragen. Eine Woche ohne ihn, du ganz allein im Restaurant. Also auf mich kannst du in der Situation auch nicht zählen.
1: Tust immer so, als könnte ich nicht mehr auf meinen eigenen Beinen stehen in meinem Job.
0: Aber dann wollt ihr noch den Stern?
1: Ach so, du glaubst, mir stützt der Laden eher ab, oder was?
0: Nein.

0: Da ist ja auch noch das Team.
1: Dieser Stern. Also wenn es nach mir ginge, bräuchten wir den gar nicht. Der Laden läuft ja auch so super. Manchmal weiß ich gar nicht, was er hat.
0: Ehrgeiz hat er. Dein Mann hat sehr viel Ehrgeiz.
1: Oh, weißt du, was da alles drin ist? Wie ungesund das ist? Mama, ich dachte, wir machen so Canapés, Gemüsestreifen, ein bisschen Dressing, sowas.
0: Was ist denn da drin? Kann man gar nicht lesen. E.
1: Ja, siehst du, alles mit E ist schon mal Mist. Das ist reine Chemie.
0: Sag mal, du spinnst doch. Das ist meine Pensionseröffnung und das sind auch meine Gäste.
1: Ja, du hast recht. Das ist deine Sache. Bist ja auch schon groß. Hm?
0: Komm mir vor wie ein Kind, was gerne Süßigkeiten will und Eis und du bist die Mama.
1: Tja, manchmal drückt uns unser Gefühl nicht. Hm? Was, Schnüffel?

0: Mann, bist du doof?
1: Sivi, da bist du ja, mein kleiner Eumel.
2: Ist das deiner?
1: Heidi, Stübchen. Ja, hab da meinen kleinen Sonnenschein kennengelernt. Das ist mein Enkel Stevie. Der ist ein paar Tage bei Oma und Opa zu Besuch.
2: So, aber ich glaub, du spinnst.
3: Na, also deswegen schlagen wir jetzt aber keine Kinderhase, ne?
1: Du, das hat uns früher auch nicht geschadet. Mein Alter, der hat uns früher grün und blau.
3: Stopp. Das ist verboten und das ist nicht der richtige Weg. Das wissen wir alle. Ja.
1: Stevie, hol dir mal ein bisschen Schokolade oder sowas. Du hast doch keine Ahnung. Die Michelle, die verwöhnt den viel zu sehr. Die lässt ihm alles durchgehen, besonders seit der Dennis ausgezogen ist. Deswegen ist er ja nur bei Oma und Opa.
3: Ja, ich glaube, wir müssen langsam.
2: Sehe ich dich und Silvia morgen.
1: Heidi, das ist doch Ehrensache. Und weißt du was? Statt der Post bringe ich den Stevie mit. Dann entschuldigst du dich.
3: Nö.
1: Oh doch, mein Junge, das wirst du, glaub mir. Abfluch.
2: Also dann mal bis morgen. Tschö.
1: Tschö.
3: Tschö.
2: Was ist das denn für ein grauenvolles Kind?
3: Könnt ja glatt meinen, du magst keine Kinder.
4: Leute, ich brauche mal ganz kurz eure Aufmerksamkeit. Ihr wisst ja, ich bin eine Woche weg. Toni hat das Sagen. Wenn Toni nicht kann, übernimmst bitte du, Marc.
5: Mach ich.
4: Kannst mich jederzeit anrufen.
5: Kriegen wir schon ohne Sie hin, Chef.
4: Ja, klar. Ja, Speisepläne habe ich gemacht. Sonja, du machst bitte die Tischpläne.
3: Okay.
4: Wir sind ausgebucht. Das heißt, es muss funktionieren, zu 100%. Aber ich weiß, ich kann mich auf euch verlassen. Und ihr könnt euch auf mich verlassen. Ich werde auf Madeira alles geben. So, und jetzt ran an die Töpfe.
6: Hey, Rufi.
4: Was willst du denn hier?
6: Kurz Zeit?
4: Nee. Überhaupt nicht.
6: Hör mal, Rufus. Die ganze Trauzeugengeschichte, das ist einfach nicht mein Ding. Aber wir waren doch auch...
4: Ja?
6: Ja, sowas wie Freunde.
4: Ich trau dir nicht mehr. Punkt. Und Hausmeister brauchen wir auch keinen mehr.
6: Aber du hast schon gesehen, dass auf der Terrasse die Stufe kaputt ist, ne? Also ich könnte kurz...
4: Tischler ist bestellt.
6: Hör mal, Rufus. Ich wäre nicht gekommen, wenn...
4: Wenn was? Hans-Jürgen.
6: Ach, auf einmal bin ich der Hans-Jürgen.
4: Was willst du? Ich fliege morgen nach Madeira. Ich habe noch einiges zu tun.
6: Okay, du warst wütend, hast mich rausgeschmissen. Kann passieren. Komm, schwamm drüber, ja?
4: Aber ich brauche den Job zurück. Ich kann meine Miete nicht mehr bezahlen und so. Kein Problem.
6: Dein letztes Wort?
4: Ja.
6: Wo ist denn Toni?
4: Mit der sprichst du erst recht nicht. Jetzt raus hier.

0: guck nach vorne, Mama. Du glaubst, ich merke das nicht, aber ich merke das.
1: Was denn?
0: Na, dass du mich die ganze Zeit von der Seite anguckst.
1: Ich werde doch wohl mal meine hübsche, wohlgeratene und gut erzogene Tochter angucken dürfen.
0: Ja.
1: Das ist Mutterstolz.
0: Ja, komm, Mama, lass.
1: Außerdem frage ich mich wirklich, was jetzt mit Kindern ist.
0: Verstehe ich nicht.
1: Was gibt's denn daran zu verstehen? Kinder. Du und Rufus. Deine Uhr tickt.
0: Ey, ich krieg gleich einen Schreikrampf.
1: Aber wieso? Das ist doch eine ganz normale, harmlose Frage.
0: Die gehen mir sowas von auf die Pappel, deine harmlosen Fragen.
1: Ich möchte halt auch mal Oma werden.
0: Tja, du hast ja aber leider die falsche Tochter ausgesucht. Wir wollen keine Kinder. Hm?
1: Wie, keine Kinder?
0: Schon gar nicht, weil du Oma spielen möchtest.
1: Verstehe ich nicht. Keine Kinder?
0: Guck mal, dafür haben wir doch Bolko. Hm? Was, mein kleiner, süßer Bolko, du süße Knuddelmutter.
1: Das gibt's doch gar nicht.
2: Der Michel ist vom Gourmetführer, ist auch da. Das erste Kochen wird entscheidend sein. Ich hoffe, ich habe ein gutes Team. Vielleicht sagt er ja schon was zur neuen Ausgabe. Ich werde ihm zeigen, dass ich diese Einladung wert bin. Ich hole mir meinen Stern zurück. Ich schaffe das.
0: Unseren?
2: Ja, Schatz. Wir werden ihm zeigen, dass die Kupferkanne hier in der Eifel noch besser ist als meine Kupferkanne damals in Köln. Sag mal, soll ich den blauen oder den schwarzen Anzug mitnehmen? Obwohl, der schwarze macht keinen Sinn auf der Sonneninsel Madeira. Alles okay?
0: Warum reden wir eigentlich nie über Kinder?
2: Was für Kinder?
0: Unsere.
2: Wir haben keine Kinder.
0: Eben.
2: Willst du ein Kind?
0: Du?
2: Ich habe zuerst gefragt.
0: Nur wenn du auch willst.
2: Schatz, was willst du mir eigentlich sagen?
0: Ich meine, wir sind verheiratet, uns geht's gut. Das Lokal läuft super und genügend Platz hätten wir auch.
2: Ja, aber ich finde so ein wichtiges Thema, mal so kurz zwischen Tür und Angel zu besprechen.
0: Hm? Ja.

0: Morgen.
1: Morgen. Und tschüss.
2: Es ist drin.
1: Was denn?
2: Es ist drin. Das Foto. Gott, ist das schön, oder?
1: Ist ja toll.
2: Ja, eine Bereicherung für die Eifel. Und hier steht, pass auf, angeschlossen an das sterneverdächtige Restaurant Kupferkanne, dass der Top-Küchenchef Rufus war. Das bist du! Rufus von Berg leitet. Gott, ich freue mich so. Ich bin total aufgeregt. Und stolz.
1: Schön. So, ich muss jetzt los, sonst verpasse ich den Flieger. Ja. Heidi, viel Erfolg morgen bei der Eröffnung und pass mir auf Toni auf.
2: Ja, mach dir keine Sorgen. Wir zwei Frauen schaffen das schon.
0: Komm, ich bring's zum Auto.
2: Warte mal, ich muss mal eben jetzt Hannelotte anrufen.

0: Marc muss ein bisschen auf die Finger gucken. Ist ein guter Koch, aber manchmal vergisst er auch was, wenn's hektisch wird.
1: Weiß ich doch.
0: Und denk an die beiden großen Gruppen. Fisch habe ich vorbestellt. Kann aber sein, dass du noch mal nachbestellen musst.
1: Ich habe den Plan gesehen. Alles im Griff.
0: So, Autoschlüssel. Autoschlüssel habe ich. Wo ist mein Handy? Mein Ticket?
1: Tickets, Handy.
0: Ich liebe dich. Jetzt muss ich aber. Los geht's.
1: Du bist der Weltbeste. Du schaffst das. So, jetzt hau ab, ich hasse Winken.

0: Sag mal, weißt du, wo der Brief vom Amt in Euskirchen ist? Oder habe ich den an der Rezeption von der Pension liegen lassen?
1: Oh Mama, weiß ich doch nicht, wo du den hingelegt hast in deinem Chaos.
0: Ich brauche doch eine Steuernummer für die Pension. Oder habe ich das schon dem Steuerberater geschickt? Reich mir mal Telefon.
1: Wir sind ja heute Mittag komplett ausgebucht. Ich muss in die Küche.
0: Nee, erster Telefon, du Kappeskopf.
1: Sag mal.
0: Ja, danke. So, hier ist die Nummer. Wilkins.
2: Guten Morgen.
0: Guten Morgen.
2: Das ist die Kupferkanne von Herrn van Berg, richtig?
0: Ja, der ist nicht da. Was möchtest du von ihm?
2: Ihn kennenlernen. Wo darf ich mich hinsetzen?
0: Hinsetzen?
2: Ja. Wenn er nicht da ist, muss ich auf ihn warten.
0: Der ist verreist.
2: Düsseldorf, Köln, 4 Stopps. Ab Köln 16 Stationen mit dem Regio. Ab Mechernich 5 Stationen Bus. Ab Haltestelle 531 Schritte. Ich muss auf ihn warten.
0: Toni? Ich will dich jetzt hier nicht stören, aber da ist ein ganz seltsames Mädchen gekommen.
1: Ja, und?
0: Die will Rufus sprechen. Die lässt sich überhaupt nicht abwimmeln. Die will einfach nicht wieder gehen.

0: Hallo? Hallo? Hi, ich bin Antonia. Sag mal, was möchtest du denn von dem Rufus?
1: Also, ich wusste es. Ich wusste es. Du bist wirklich das Hinterletzte, Mia. Weißt du das? Das muss ich leider so sagen. Entschuldigen Sie bitte vielmals. Sie läuft dauernd weg. Du läufst dauernd weg. Das nervt Mia. Oh. Wenn sie sich irgendwas in den Kopf gesetzt hat, dann... Sorry. Annette Oliarius.
2: Jansen?
1: Ich bin Mias Mutter.
0: Sagten Sie Annette?
1: Ja, tut mir leid. Ich habe Ihnen zweimal auf den AB gesprochen in den vergangenen Tagen. Also, dem Rufus.
2: Ich habe ja den Anrufbeantworter gar nicht abgehört. Du, Schnuffel?
0: Nö. Und was können wir für Sie tun?
1: Tja, Mia will halt unbedingt ihren Vater kennenlernen.
2: Vater?
1: Ja, Rufus.
3: Chefin, soll ich zwei Seiten Lachs beizen oder nur eine?
2: Hä? Marc, die Toni kommt gleich, ja?
3: Okay.
2: Ja gut, also wir gehen jetzt mal alle hier raus. Also, der Rufus hat noch nie irgendwas von einer Tochter erzählt.
4: Weil er es nicht weiß.
0: Also, das verstehe ich schon mal gar nicht.
4: Die Sache ist ganz einfach, Frau von Berg. Der Rufus und ich hatten eine Affäre. Und als ich gemerkt habe, dass ich schwanger war, hatten wir uns längst getrennt. Leider nicht im Guten. Ich wollte es ihm nicht sagen. In meinen Augen ist der Rufus nicht der Typ fürs Vatersein. Heutzutage alleinerziehende Mutter, das kann sie doch nicht so erstaunen.
2: Das ist unser Bolko.
5: Bolko möchte spazieren gehen mit mir.
4: Woher weißt du das denn schon wieder, mein Schatz?
5: Er hat es mir gesagt.
2: Aha. Dann hole ich jetzt mal die Leine.
5: Wir brauchen keine Leine. Er hört auf mich. Komm. Komm, Bolko.
4: Sie müssen wissen, die Mia ist ein ganz besonderer Mensch.
5: Peng. Ganz peng. Braver Bolko. ...644 von hier. Da unten wohne ich jetzt mit euch. Mit dir. Und mit meinem Vater. Zu meiner Mutter gehe ich nicht mehr zurück.
4: In den letzten Jahren hatte ich immer meine Mutter, wenn ich geschäftlich unterwegs war. Aber die ist vor ein paar Wochen gestorben.
2: Das tut mir leid.
4: Und danach kam dann natürlich das Thema Vater bei mir auf. Und dann dachte ich, vielleicht ist jetzt der richtige Moment. Jetzt kann er sich ja mal um seine Tochter kümmern, während ich auf Reisen bin. Wo wir jetzt schon mal hier sind, kann sie doch auch ein paar Tage bleiben, oder?
0: Aber Sie können jetzt doch nicht einfach reinschneiden und sagen, hier, das ist übrigens die autistische Tochter von Rufen.
4: Milde autistisch, das sollten Sie schon wissen, ehe Sie...
0: Ja, aber auch so, Sie einfach hier so abzuliefern wie ein Postpaket.
6: Moin zusammen.
0: Entschuldigung, Annahme der Sendung abgelehnt.
6: Der ist gut. So, ich habe hier ein paar Rechnungen für das Stübken, ein paar Glückwunschkarten zur Öffnung für das Heidi. Und hier habe ich eine Mahnung von eurem Tischler. Wie seid ihr an den Vogel geraten? Ich kenne den Drehklebel. Den kannst du ungeschnitten in der Pfeife rauchen,
2: Hase, den Kerl. Jetzt Ruhe. Du siehst doch, was hier los ist.
6: Donnerkeil, ja. Ob Mumie, Oheim oder Base, alle kennen Onkel Hase. Ich gehöre ja quasi eigentlich sozusagen zur Familie. Seit 30...
0: Hase, Abflug. Und zwar jetzt.
6: Ja, ich muss ja sowieso. Dann schon weg.
0: Was hat meine Mutter oder was hab ich, was haben wir mit Ihnen oder Ihrer Tochter zu tun? Ich meine, Sie können es ja, wer weiß was über Rufus erzählen. Also ich fürchte, Sie sind umsonst hier rausgekommen.
6: Jetzt hast du mich hier schlecht. Sag mal, hallo Bolko. Sag mal, ist schon wieder Regen angesagt?
5: Noch nicht.
6: Ach was? Wer bist du eigentlich?
5: Ich wohne jetzt hier.
6: Wieso?
5: Ich bin Mia Oliarius.
6: Ach, du bist ein Pensionsgast von der Heidi, wohl.
5: Ich bin die Tochter von Rufus von Berg.
6: Das sind jetzt wirklich mal Neuigkeiten. Sag mal, ist die hübsche Frau da drin deine Mutter?
5: Sie sollten abnehmen. Herz-Kreislauf-Erkrankungen verursachen 40% aller Sterbefälle.
6: Ja, kann man auch freundlicher sagen.
0: Sie wollen Mia bei uns lassen, weil Sie geschäftlich nach Stockholm müssen und nicht wissen, wohin mit ihr?
1: Ich bezahle auch dafür.
0: Das wird ja immer schöner. Ich glaube, ich höre nicht richtig.
1: Bitte glauben Sie mir, Mia ist ein ganz wunderbarer Mensch. Hochbegabt. Hypersensibel, ja, autistisch, aber die meisten Leute haben ein völlig falsches Bild von dieser Krankheit. Sie fühlt nicht zu wenig, sie fühlt zu viel. Wenn man ihr einen engen Rahmen steckt, ihr Rituale gibt, ihr Ruhe und Aufmerksamkeit schenkt,
0: das können wir alles gar nicht leisten.
2: Also mir tut das wahnsinnig leid, aber ich habe morgen meine Pensionseröffnung.
0: Ja, und ich muss unser Restaurant finden. Ich meine, das geht nicht. Sie müssen gehen und ich auch. Ich habe noch so viel zu tun.
5: 1307.
1: Mia ist ein Zahlenmensch.
0: Ja, das kann ja alles sein, aber ich bleib dabei. Sie müssen bitte beide zurückfahren.
1: Tja, das war's dann, mein Schatz. Dein Vater ist nicht da. Ich muss es mit ihm besprechen, die beiden.
5: Ich muss auf ihn warten.
4: Das war total idiotisch von mir. Ich dachte bloß tatsächlich, ich könnte mit Rufus was ausmachen. Entschuldigen Sie den Überfall.
5: Peng. Ganz peng.
2: Hast du ihm das beigebracht?
5: Volko konnte das schon. Ich habe ihn nur dran erinnert.
2: Also bei mir gehorcht er ja gar nicht. Nicht mal auf Sitz oder Platz. Der läuft ja immer nur in unserem Betrieb so mit, der arme Kerl.
4: Mia wäre bestimmt ein toller Hundesitter.
2: Ich weiß, wie man sich als alleinerziehende Mutter fühlt. Ich war auch eine. Mia, willst du bleiben?
5: Ja.
2: Wir haben hier monatelang renoviert. 5 Zimmer. Alles Doppelzimmer. Und eine Junior-Suite sogar. Aber dir muss ich leider das kleinste Zimmer geben.
5: Ich mag kleine Zimmer, wenn sie aufgeräumt sind.
2: Komm rein. Hier ruhst du dich jetzt erstmal ein bisschen aus und ich gehe rüber zum Mittagsgeschäft.
5: Hier steht so viel rum. Das muss weg.
2: Ja, wenn du meinst.
5: Es riecht nach Farbe.
2: Mach's Fenster auf.
5: Wo soll das hin?
2: Da wird dir schon was einfallen. Du machst jetzt aber hier nicht alle meine Sachen kaputt, oder? Also, dass wir uns ja richtig verstehen.
5: Haben Sie einen Karton? Den lege ich da rein.
2: Ja, den hole ich dir. Pack du erst mal deine Sachen aus, ja?

0: Okay, Marc, braune Butter ist fertig?
1: Ja, das ist ready.
0: Sehr schön, das war's. Ah, prima. So, Nüke, und danach holst du bitte das Gemüse aus der Kühlung.
2: Also zwei Poulet Rahmsuppen, ein gemischter Salat, aber ohne Dressing. Zitrone und Olivenöl apart. Ich muss dir was sagen.
0: Wo ist denn jetzt mein Office-Messer?
1: Hab ich hier.
0: Marc, nimm bitte deine eigenen Sachen. Ja, oberste Regel, man nimmt nicht das Werkzeug von...
1: Der Chefin.
2: Antonia.
0: Oha, Antonia, was ist jetzt passiert?
2: Ach, eigentlich nichts.
0: Mama, dann bitte später, okay?
3: Wir brauchen 6 Kölsch, Frau Jansen.
2: Ich eile.
4: Mama!

0: herzlichen Glückwunsch.
1: Schnuffel.
0: Hast ja jetzt dein Enkelkind.
1: Was meinst du?
0: Mama, das geht so nicht. Deine Eigenmächtigkeit ist das Allerletzte. Du weißt ganz genau, was es für mich bedeutet, dass Rufus nicht da ist. Und wie stressig es ist, das Restaurant zu führen.
1: Aber das lief doch wunderbar heute Mittag.
0: Du machst mich fertig. Willst du das? Willst du mir den Rest geben?

0: Entschuldigung. Toni?
1: Ganz schlecht gerade.
2: Weiß ich, Rufus. Deswegen, ich würde ja auch nicht anrufen, wenn es nicht wirklich wichtig wäre. Deine Annette ist hier aufgekreuzt mit einem Mädchen und behauptet, es wäre deine Tochter.
0: Was? Moment mal, also, das wüsste ich aber, wenn ich eine Tochter hätte.
2: Na ja, gut, ganz ausschließen kannst du es jetzt auch nicht. Immerhin warte ja ein paar.
0: Doch, ich... Moment. Also, das ist absoluter Quatsch. Ja, das musst du mir glauben.
3: Was soll ich denn jetzt tun?
2: Na, zurückkommen natürlich.
0: Hier läuft gerade das erste Showkochen. Sag Annette, sie soll wieder fahren und das Kind mitnehmen.
2: Das geht nicht. Meine Mutter hat gesagt, sie kann bleiben.
0: Wer? Annette?
2: Nein, das Mädchen. Annette ist schon weg. Boah, die macht mich so fertig mit ihren Entscheidungen. Ich sag sie, hier geht's drunter und drüber. Du musst zurückkommen, Rufus.
0: Ich kann jetzt nicht. Der Michels ist hier und
3: wenn es hier gut läuft, bin ich heute Abend mit ihm verabredet.
0: Unter vier Augen, Abendessen. Und ich erhoffe mir natürlich, dass er...
2: Also du kommst nicht.
0: Ich versuche dir doch gerade zu erklären, das hier ist wichtig für mich.
3: Für uns beide, für unsere Zukunft.
0: Toni. Toni.

0: Alles in Ordnung?
1: Ja, scheint so. Und bei dir?
2: Naja, Mann. Ich wollte die Kissen eigentlich schon rauslegen, aber jetzt regnet.
0: Ich habe mich mit Rufus gestritten.
2: Die werden doch alle ganz feucht über Nacht.
0: Wegen der Mia natürlich.
1: Hoffentlich kommt morgen die Sonja pünktlich.
0: Dann habe ich das Gespräch abgebrochen, ohne Tschö zu sagen.
1: Und was hat er gesagt?
0: Weiß nicht, alles und nichts. Ich weiß im Moment überhaupt nicht, was ich denken soll.
1: Ja, du bist müde und überfordert.
0: Hm? Aber anstatt das vernünftig zu klären.
1: Morgen früh rufst du ihn an und dann klärt ihr das vernünftig. Hm? So, jetzt probiere ich nochmal die Festtagsbeleuchtung. Nee.
2: Guck dir das an. Da brennt ja nur die Hälfte. Dem Elektronetter haben wir im Ziel aber die Hammelbeine lang.
0: Am Sonntag.
1: Mann, dass nie irgendetwas ohne Probleme über die Bühne geht.
0: Du bist müde und überfordert.
1: Du machst dich über deine Mutter lustig. Hat Rufus sich gemeldet?
0: Ja, SMS, er kommt nicht.
1: Ach, dann hilf mir doch jetzt, Schnuffel, die sind schon alle da.
0: Komm gleich. Ja, guten Morgen, Rufus. Bitte ruf doch mal zurück, okay?
1: Jetzt freue ich mich, dass ihr alle gekommen seid. So, und jetzt trinken wir was. Ich bin ganz aufgeregt. Jetzt wird gefeiert. Prost!
3: Liebe Heidi, ich gratuliere dir aufs Allerschärfste zur Eröffnung deiner schönen kleinen Pension.
1: Hase, vielen Dank.
3: So, du machst jetzt mal schön deinen Diener.
0: Nö.
3: Das hatten wir besprochen, mach jetzt.
0: Sag mal, wir haben auch was besprochen.
3: Hast du was zu lachen, wenn der Opa einen hinter die Löffel kriegt.
1: Also hör mal.
3: Mach mal.
4: Schöne Grüße von Oma. Sie hat dollen Durchfall und...
3: So genau musst du das der Tante Adelheid jetzt nicht erklären.
4: Und sitzt auf dem Klo seit heute Nacht. Kommt oben und unten raus, sagt sie.
1: Ist ja gut, dass Oma nicht kommt, wenn es oben und unten rauskommt.
0: Stevie, also, möchtest ein Schnittchen?
3: Ja, du noch nicht. Du gibst jetzt der Tante ein Händchen und entschuldigst dich wegen gestern.
4: Ich soll Entschuldigung sagen wegen dem Einkaufswagen und so.
1: Okay, schon vergessen.
3: Halt, ich muss dir sagen, was ihr hier aus dem alten Anbau gemacht habt, das ist der Hammer. Ja, der Helmholtz Wilhelm von Soling, der hat zu mir gesagt,
1: schon immer, gut, Hase.
3: Wir haben die Ansätze im Lotto gewonnen. Komm, wir gucken mal, wer sonst noch da ist.

0: Mucke.
1: Hi.
0: Ganz kurz. Ich muss aus meiner Bude raus. Gestern kam die Kündigung. Ich kann die Miete nicht mehr bezahlen. Ich habe keine Kohle mehr.
1: Ja, von mir kriegst du sicher nichts. Das weißt du ganz genau.
0: Vielleicht Arbeit? Mucke, guck mal. Vielleicht ist ja irgendwas kaputt. Das kann ich dann wieder in Ordnung bringen.
1: Hey, du bist Mechaniker. Mechatroniker? Du hast eine Ausbildung zum Physiotherapeuten. Erzähl mir doch nicht, dass du keinen Job kriegst.
0: Reisefei hat dicht gemacht. Und das andere, das liegt mir halt einfach nicht. Und ihr jetzt hier mit der Pension und allem.
1: Ja, nur leider haben wir auch zweimal einen riesen Reinfall mit dir erlebt. Wir erinnern uns, dass du in die Kasse gegriffen hast.
0: Jetzt voll zum Heulen.
1: Schau mal, es liegt doch nicht nur an mir. Ich meine, da ist doch auch noch Rufus, meine Mutter.
0: Gut. Sag ihr alles Gute, ja? Gratulation. So. Null Chance?
1: Nein. Wir sind in Hurghada gewesen. Das ist diese ägyptische Stadt.
2: Aber Hannelotte, das hast du mir schon x-mal erzählt.
1: Ja, aber das Hotel, Heidi, 5 Sterne, so ein Luxus. So ein Buffet habe ich in meinem Leben noch nicht gesehen. Da kann dein Schwiegersohn einpacken, das sag ich dir. Und unser Bungalow lag direkt so, weißt du,

0: Mit Blick direkt aufs Meer. Kilometerlanger Privatstrand.
1: Was heißt das?
0: Na, nur für uns.
1: Nur für Arthur und dich?
0: Ja, da sagst du was, ja. Der Arthur hat den lieben langen Tag nur auf der Liege gelegen. Na, der arbeitet ja auch viel, ja. Der Mensch muss ja auch mal einen lieben Gott einen guten Mann sein lassen, ja. Oh, Toni.
2: Tag, Hannelotte. Hier von Haju.
1: Hier, von Haju.
0: Wer ist denn das Mädchen da hinten, die da so alleine sitzt?
2: Das? Ja, das ist...
1: Das ist die Tochter von einer Freundin. Von der Freundin von Toni.
0: Sieht so alleine aus, hm?
1: Ja, ich bring dir gleich mal was zu essen.
2: Ach, komm, lass mal, Mama, ich mach das schon.
0: Also der Ägypter an sich, ja? Der Ägypter an sich ist ja so freundlich.
1: Hannelotte, warum sollte der Ägypter nicht freundlich sein?
2: Na, möchtest du gar nichts essen? Wieso hältst du dir in die Ohren zu?
3: Du bist zu laut.
2: Ich esse kein Tierfleisch. Ach so, du bist Vegetarierin. Das wusste ich nicht.
3: Du weißt gar nichts. Du kannst mich nicht leiden.
0: Nein, nein, nein, das darf man nicht!
4: Hey,
0: das
4: darf man nicht! Mia, sag mal!
0: Nicht anfassen!
5: Sag mal, Maischen, bist du bestusst?
0: Nicht anfassen!
5: Kannst du hier die Leute nicht rumschubsen? Komm, Junge, wir gehen.
0: Ist die ein bisschen tiki-taki?
1: Warum geht ihr denn jetzt alle schon?
2: Komm, Mia, wir gehen jetzt auch mal woanders hin, ja?
0: Nicht anfassen.
2: So, das ist unsere Küche.
0: 17.
2: Bitte?
0: Förmchen.
2: Hast du die jetzt so schnell gezählt? Stimmt. Hast du vielleicht Lust, mir zu helfen?
0: Du musst nicht nett zu mir sein. Ich bin daran gewöhnt, dass man nicht nett zu mir ist.
2: So Quatsch.
0: Ich kann die Wahrheit in Gesichtern lesen.
2: So, dann kannst du ja lesen, dass ich vielleicht so ein bisschen überfordert bin mit deinem Besuch und dem deiner Mutter.
0: Aber jetzt bin ich da.
2: Genau, jetzt bist du da und du kannst mir helfen. So, guck mal, Sauberkeit und Ordnung ist das A und O in einer Restaurantküche.
0: Ordnung ist gut.
2: Weißt du, was ein Salamander ist?
0: Ja, ein Salamander ist eine Amphibie aus der Ordnung der Caudata mit dem wissenschaftlichen Namen Salamandra. Er kann die Farbe wechseln zum Schutz.
2: Genau, und Salamander nennt man auch diesen Grill, mit dem man überbacken kann. Diese Creme Brûlée zum Beispiel, damit der Zucker schmilzt und danach schön braun und knusprig ist. Das kommt jetzt unter den Salamander.
0: Wann kommt mein Vater?
2: Der ist auf Geschäftsreise.
0: Ich habe gefragt, wann kommt der?
2: Da bist du schon wieder in Düsseldorf.
0: Ich bleib so lange, bis er wiederkommt.
2: Ja, ich fürchte, das wird nicht gehen.
0: Du fürchtest es nicht. Du willst mich wieder loswerden.
2: Also ich habe ehrlich gesagt jetzt auch gar keine Lust zu diskutieren. Möchtest du mir helfen, ja oder nein? Schön. Danach mach ich dir einen Salat. Ist das gut?
0: Nur wenn's Bio ist.
2: Oh, der kommt aus unserem Garten. Der ist sowas von Bio. Kannst du mal bitte 2 Minuten drauf aufpassen? Kupferkanne, schönen Tag. Was kann ich für Sie tun?
6: Toni, endlich erreicht dich.
7: Wie ist denn die Lage?
2: Also ich glaube, die wäre wesentlich entspannter, wenn du zurückkommen würdest.
7: Also ich habe sofort versucht, den Flug umzubuchen, aber keine Chance, Ferienzeit, alles ausgebucht.
6: Selbst wenn ich jetzt ein neues Ticket buchen
2: würde. Ja gut, du, Diskussion beendet.
6: Bitte sei nicht sauer.
2: Muss sie nicht entschuldigen.
7: Was ist denn jetzt mit dem Mädchen?
2: Ja, schwierig halt. Ich meine, sie flippt schnell aus. Jetzt hat sie gerade beinahe den Empfang gecrashed. Jetzt habe ich sie zu mir in die Küche geholt, zum Helfen.
7: Wie alt ist sie?
2: Teenager?
7: Ich rufe Annette an. Du müsstest mir nur ihre Handynummer schicken.
2: Annette ist auf dem Weg nach Stockholm. Und ganz ehrlich, wenn du mich fragst, ist auch keine Geschichte, die man einfach so businessmäßig am Telefon klärt.
7: Da kann ich irgendetwas tun.
2: Ach, Rufus, ich habe dir schon gesagt, was du tun kannst. Ja, dann lege ich jetzt mal auf. Ich muss auch zurück in die Küche.
7: Also dann, ja, tschüss.
2: Arschloch. Super Arschloch.
3: War das mein Vater?
2: Oh ja. Hast du das Blech rausgenommen?
3: Wieso?
2: Du hast das Blech nicht rausgenommen.
3: Du hast gesagt, pass 2 Minuten auf. Ich habe 2 Minuten aufgepasst.
2: Oh Mann, ey, das war doch nicht wörtlich gemeint.
3: Warum sagst du es denn so?
2: Scheiße! Scheiße, scheiße, scheiße!
3: Das sagt man nicht.
2: Mann! Holz, alles im Eimer.
3: Welcher Eimer?
2: Volko, raus! Mann, ich dachte, du bist so intelligent. Muss dir doch klar sein, Mensch. Boah, ich ärgere mich über dich.

0: Marco.
1: Jetzt guck dir das an. Ich habe das Mädchen gebeten, aufzupassen. Jetzt haben wir keinen Dessert für deinen Empfang.
2: Brauchen wir auch nicht mehr. Sind sowieso fast alle gegangen nach dem Theater.
1: Mama, es tut mir leid, dass Mia deine Eröffnung versaut hat.
2: Ich konnte ja gar nichts dafür. Das war ja dieser dumme Junge, Stevie. Schon dieser Name. Na, dem Hasen habe ich aber den Kopf gewaschen, du.
1: Muss aber auch alles schief laufen bei uns.
2: Was machen wir denn jetzt hier mit den ganzen Resten?

0: Sie hasst mich. Weil ich nicht ihre Tochter bin.
1: Och, da wird sich der Arthur freuen. Isst doch so gerne.
2: Ja. War schön, dass du da warst, Hannelotte.
1: Kommst du am Dienstag zum Knobeln?
2: Nee, ich kann nicht. Ich muss der Antonia helfen.
1: Die Mutter ist immer dabei. So macht man sich unentbehrlich.
2: Du schon wieder.
1: Ich hoffe, dass alles klappt mit deiner Pension, meine Süße.
2: Ja, das wird schon.
1: Nicht, dass du wieder pleite gehst wie damals. Das Gejaule ertrage ich nicht noch mal.
2: Was heißt denn hier Gejaule? Mann, du machst einem aber auch immer Mut.
1: Ich sag's ja nur. Die Eröffnung ist ja nun schon mal voll in die Hose gegangen.
2: Ja, wer solche Freunde hat, der braucht doch keine Feinde. Wo kommst du denn jetzt her?
0: 3214.
2: Du hast ja dein Pensum geschafft.
0: Entschuldigung.
2: Es war ja nicht deine Schuld. Komm, wir versuchen jetzt mal auf Ankel Gedanken zu kommen. Diese blöde Kuh! Ich weiß überhaupt nicht, warum ich mit dieser Hannelotte noch befreundet bin. Das ist ein derartig bösartiges Biest. Die will mir immer nur einen reinsemmeln. Das ganze Fest ist in die Hose gegangen. Und geh nicht wieder pleite.
3: Ja, aber was bist du auf die Leute im Dorf angewiesen? Von denen wird dir sowieso niemand übernachten.
2: Das Letzte, was ich jetzt brauche, ist Klatsch und Tratsch.
3: War aber immerhin ein ganz schön großes Fest, hm?
2: Ja. Ich bin auch ganz erschlagen.
0: Du bist nicht erschlagen. Du lebst doch noch.
2: Das sagt man so.
0: Warum sagt man es, wenn es nicht stimmt?
2: Das ist ein Sprichwort.
0: Ein Sprichwort ist was anderes. Der frühe Vogel fängt den Wurm. In der Ruhe liegt die Kraft. Das dicke Ende kommt zuletzt. Das habe ich von meiner Oma. Die ist tot.
2: Es tut mir leid.
0: Jammern füllt keine Kammern. So schnell schießen die Preußen nicht.
2: So ein Schlaumeier, der hat mir gerade noch gefehlt für mein Glück. Oh, Entschuldigung. Ich weiß, du magst keine Berührung.
0: Doch, ich mag Berührung. Aber nur, wenn ich weiß, dass ich berührt werden soll.
2: Dann werde ich meine Zärtlichkeit in Zukunft ankündigen.
3: Hm? Wo ist denn eigentlich Bolko?
0: Der wollte nicht zurück.
3: Wie, der wollte nicht zurück?
0: Hat er gemeint.
3: Ein Hund hat keine Meinung und kann nicht sprechen?
0: Nur weil du ihn nicht verstehst, heißt das nicht, dass er sich nicht äußern kann.
3: Okay. Wo ist er?
0: Weg. Ihm gefällt die aggressive Stimmung im Haus nicht.
2: Wenn das Tier jetzt weg ist, dann kriege ich es aber am Herzen.
3: Wo hast du ihn zuletzt gesehen?

0: So, jetzt rufe ich mal beim Forstamt an.
1: Ach, was soll das bringen?
0: Es ist Jagdzeit und dann so ein rumstreunender Hund.
2: Oh, Bolko.
0: Hey. Oh, Bolko, Gott sei Dank.
1: Hey. So, Mia, du lässt den Hund jetzt mal in Ruhe und auch kein Gassi gehen mehr, verstanden? Du gehst auf dein Zimmer und bleibst da. Bolko! Komm, Bolko, bei Fuß. Er ist so ein kluger Hund, hm?
0: Eins habe ich jetzt begriffen bei deinem Umgang mit dem Mädchen. Ist vielleicht ganz gut, dass du keine Kinder willst. 15-Jährige und Stubenarrest, also wirklich. Aber hier steht es ja, Menschen mit autistischen Störungen neigen dazu, alles wörtlich zu nehmen.
1: Also hätte ich sagen sollen, pass auf die Creme Brûlée auf und wenn Zucker braun ist, nimmst du sie raus?
0: Ja, oder so ähnlich.
1: Ja gut, woher soll ich das wissen? Ich bin keine Psychologin oder Ärztin. Und auch keine Mutter, wie du gelegentlich gerne erwähnst.
0: Du bist zu streng, Antonia.
1: Nee, Mama, du hättest einfach nicht dein Okay geben dürfen, dass sie hierbleiben kann.
0: Ja, aber das habe ich nun mal. Manchmal muss man sich mit Dingen auch abfinden, vor allen Dingen, wenn man sie nicht ändern kann.
1: Ich kann das ändern. Ich rufe morgen diese Annette an und sage, die soll eher zurückkommen.
0: Sag mal, wo ist denn dein Verantwortungsbewusstsein, deine soziale Kompetenz und vor allen Dingen dein Herz? Dieses arme Mädchen muss diese verzwickte Situation hier durchstehen. So, wir sind zwei starke Frauen, wir schaffen das. Bitte.
1: Ich ärgere mich einfach nur über diese Annette und überrufe es noch viel mehr.
0: Aber sie ist nun einmal da. So, jetzt ziehen wir das noch ein paar Tage durch.
1: Ja, wir vor allem. Das bleibt doch alles an mir hängen.
0: Was machst du denn eigentlich mit mir? Wenn ich mal alt bin und nicht mehr kann, willst du mich dann auch loswerden und ins Heim stecken?
1: Hä, um dich geht's doch gar nicht.
0: Alte, kranke, schwache Menschen. Ja, natürlich ist das eine Aufgabe und eine Herausforderung. Und du knickst schon bei der kleinsten Herausforderung ein. Da frage ich mich natürlich, was du mit mir machst, wenn ich zum Beispiel mal nicht mehr kann.
1: Mama, weißt du was? Darauf antworte ich überhaupt nicht. Also wenn du glaubst, ich lasse dich im Stich, dann kann ich dir auch nicht helfen.
0: Jetzt bist du auch noch eingeschnappt.
1: Such dir bitte ein anderes Opfer. Mein Diskussionsbedarf für heute ist gedeckt.
0: Die Hälfte der Lampen geht nicht. Was heißt denn hier nächste Woche, Herr Nettersheim? Sind Sie noch ganz richtig im Kopf? Ja, dann zahle ich die Rechnung einfach nicht. Ja, tschö. Und verschämt.
1: Morgen.
0: Ja.
1: So, ich habe die Hälfte meiner Kosmetikartikel vergessen einzukaufen. Ich muss noch mal los.
0: Tja, was man nicht im Kopf hat.
1: Sag mal, hast du den silbernen Stift gesehen, den Rufus mir zur Hochzeit geschenkt hat?
0: Also ich hab den ganz bestimmt nicht.
1: Ich frag ja nur.
0: Ich antworte ja nur.
1: Tschö.
0: Tschö.
1: Entschuldigung? Was tun hier?
3: Ach du, weißt du, mir war jetzt so langweilig, ich dachte, gehst du mal in den Supermarkt, stapelst du mal Müsli-Packungen.
1: Aber ist doch toll, da hast du doch einen Job.
3: Ja, nachdem du mir ja nicht helfen willst, habe ich mich heute Morgen hier vorgestellt und die haben mich sofort genommen. Stundenbasis. Sonst noch Fragen?
1: Mann, jetzt sei nicht beleidigt.
3: Bin ich aber.
1: Toll, ey. Irgendwie habe ich in letzter Zeit mit jedem Streit.
3: Ja, denk mal drüber nach. Du langst ja von mir auch immer.
1: Hajo, ich wollte dich doch nicht kränken, okay?
3: Ach, ist dir irgendwie nicht so richtig gelungen.
1: Dann tut mir das leid.
3: Was hast du denn gesucht?
1: Ist egal, war nicht so wichtig.
3: Und warum machst du mit ihr im Streit?
1: Das ist eine lange Geschichte.
3: Willst du drüber reden?
1: Geht ja nicht, du musst arbeiten und ich leider auch.
3: Oh, ich kann mir das einteilen.
1: Ich nicht.
3: Capuccio? Und das glaubst du ihm, dass er nichts wusste von dem Mädchen?
1: War am Telefon schon schockiert? Ja, aber diese Annette hat es auch so glaubhaft erklärt.
3: Naja, also ich weiß nicht, 15 Jahre nichts gesagt und dann taucht es auf einmal auf wie Kai aus der Schachtel.
1: Ja, weil ich denke nicht gegen Rufus.
3: Dem verzeihst du alles, ne?
1: Die Geschichte ist schon komisch, aber weißt du, was das Absurdeste ist? Dass meine Mutter mich ausgerechnet kurz davor fragt, warum wir keine Kinder haben wollen.
3: Und was sagt ihr zu dem Thema? Ja, also als wir noch zusammen waren, da war keine Kinderkarre sicher vor dir.

0: Du wolltest immer Kinder haben, eine richtige Familie, das hast du gesagt.
1: Ach, Ayö.
0: Ja. Keiner kennt dich nämlich so gut wie ich.
1: Stimmt. Nicht die Masche.
0: Wieso denn? Du bist ja immer gezogen. Du bist die stärkste Frau, die ich kenne, Muggel. Aber irgendwann wird's auch für dich zu viel, ne?
1: Muss los.
0: Komm mal her.
1: Ich fühle mich manchmal so alleine.
0: Ja, das kenne ich.
1: Es zahlt gut.
0: Aber du zahlst.
1: Wie immer.
2: Weißt du, Toni, du musst einfach auch manchmal ein bisschen auf die Leute zugehen.
1: Ja, ein paar Karma-Punkte sammeln, das wäre nicht schlecht.
2: Ja, genau.
1: Boah, Elektro-Nettersheim, ne, der hat so mies gearbeitet. Die Hälfte der Lampen auf der Terrasse funktioniert nicht. Jetzt nimmt er sich nicht mal die Zeit, es in Ordnung zu bringen.
0: Aha.
1: Ich glaube, mindestens 3 Tische wackeln.
0: Morgen früh um 8?
1: Auf Stundenbasis kann ich das beantworten, ja.
0: Meinen Blaumann habe ich. Tschüss.
1: Ciao.
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0: Ja, und viel Spaß beim Wandern, ne?
1: Bei dem herrlichen Wetter.
0: Unsere schöne Eifel.
1: Tschüss.
0: Tschüss. Hallo. Wow, das sieht hier alles ganz so verändert aus.
2: Ich brauche Ordnung.
0: Bitte schön. Die ist für dich, sogar vegan.
2: Ich esse nichts Süßes.
0: Manchmal frage ich mich, was du überhaupt isst.
2: Ich esse Gemüse und Obst.
0: Oh, das ist aber auch sehr gesund, hm?
2: Du musst nicht nett zu mir sein.
0: Wie kommt der denn hierher?
2: Ich habe ihn genommen.
0: Den hat mir Rufus zur Hochzeit geschenkt. Der ist sehr wertvoll.
2: Ja. Sieht so aus.
0: Ja, aber Mia, du kannst ja nicht einfach irgendwelche Sachen nehmen, die dir nicht gehören.
2: Konnte ich schon.
0: Schau mal. Ich möchte, dass wir miteinander klarkommen, hm? Das ist mit dem Stubenarrest war total idiotisch. Da bist du viel zu alt für. Und ich auch. Natürlich sollst du dich hier frei bewegen. Ich meine, solange du nicht wieder einen Hund entführst.
2: Ich habe den Hund nicht entführt.
0: Du hast Bolko alleine zurück im Wald gelassen, weil du dich geärgert hast und dann wolltest du mich damit ärgern. Ich bin doch nicht blöd. Du machst es dir wirklich schwer.
2: Du machst es dir selber schwer.
0: Gut, das mag sein. Aber jetzt dauert es ja nicht mehr lange, bis deine Mama kommt und dich abholt. Und bis dahin können wir doch einfach versuchen, nicht miteinander zu streiten.
2: Meine Mutter kann mich nicht abholen.
0: Wieso das denn nicht?
2: Weil ich erst gehe, wenn mein Vater da ist.
0: Ja, aber da habe ich auch noch ein Wörtchen mitzureden.
2: Was willst du tun? Ich bleibe. Aber du gehst jetzt. Und kommst auch nicht mehr wieder.
3: Ach, zuletzt schönen Grüßen und sag Danke.
4: Hat's ihm geschmeckt?
3: Ja. Lecker. Aber
4: was?
3: Mit dem Fischzeug, da stimmte was nicht.
4: Wieso? Was stimmte mit dem Fisch nicht?
3: Naja, ist ihm nicht bekommen.
4: Sag mal, das war doch nicht der Fisch. Also erzähl jetzt nicht so ein Kokolores im Dorf herum. Das war ein Virus.
3: Nee, also Arthur meint...
4: Ach, was Arthur meint, das interessiert mich doch überhaupt nicht.
3: Ist schon gut, Heidi.
4: Ja, du bist die größte Tratschtante von hier bis Köln. Und wenn du dein Verhalten mir gegenüber nicht änderst, dann kann ich für nichts mehr garantieren.
3: Ich muss dann auch. Schönen Tag.
4: Und wer du tratscht?
3: Hallo, Tom.
0: Hallo, Annelotte.
4: Der Fisch war nicht in Ordnung. Wenn ich solche Schoten höre.
0: Apropos Schoten. Weißt du, wer den hatte? Mia. Jeden Tag eine andere Geschichte. Ich gehe gleich und rufe die Mutter an. Die soll kommen und die holen. Und zwar morgen.
4: Ja, Kinder und Jugendliche machen Sorgen. Das musst du mir nicht sagen.
0: Ja, aber die klaut auch noch. Willst du sie etwa in Schutz nehmen?
4: Ach, Toni. Du bist von morgens bis abends gegen dieses Mädchen. Damit kommst du bei der nicht weiter. Das musst du doch selber merken.
0: Das sagst du nur, weil du mir nicht recht geben willst. Ach so, und bevor das auch noch eine Diskussion wird, ja, Harvey fängt morgen früh wieder hier an.
4: Tja, jedes Schaf sucht sich sein Schlechter selber.
5: Du darfst nicht mehr reinkommen, Antonia.
4: Ich darf doch reinkommen, oder?
5: Du ja.
4: Hast du Lust, mit mir Karten zu spielen?
0: Ich weiß ja, dass Sie erst in 2 Tagen zurückkommen wollen, aber ich bitte Sie ernsthaft, Mia früher abzuholen. Das funktioniert einfach nicht mit uns und mit ihr. Rufen Sie noch mal bitte zurück.
6: Trari, trara. Die Post ist gar. Nee, was ist das nicht, sag mal.
0: Schnapshase?
6: Bist du bekloppt bei dem Wetter? Gib mir 2. Übrigens, das heißt ja immer, die Post wäre so langsam, weil hier rubbelt die Katze eine Karte von deinem Rufus. Es geht ihm übrigens gut.
0: Das ist doch toll.
6: Prost. Sag mal, ich habe übrigens gehört von dem Arthur, weißt du, ne? Der hat erzählt, einige im Dorf hätten eine Fischvergiftung von eurem Salat. Also, da sage ich für den Arthur, sag ich, jetzt hörst du mal zu, bei der Heidi und der Toni. Da kannst du in der Küche vom Boden essen. So sauber ist es da. Da gibt es keinen schlechten Fisch. Was du hast, das ist ein Virus, du Drehzack. Sonst ja nichts.
0: Ist die stille Post ja noch effektiver als die andere, hm?
6: Stübken, ich kenne dich länger wie du dich selbst. Jetzt guckst du dem Onkel Hasen mal in die Augen und dann sagst du mir, wo er langläuft. Wo drückt der Schuh? Ist es wegen der kleinen Dollen?
0: Hase, sag das nicht so. Ich meine, sie ist eigenartig, aber sind wir ja auch.
6: Ja, hast recht. Bisschen bestusst sind wir ja alle, ne? Tu mal nur einen.

0: brauchst übrigens nicht glauben, dass mit unserem Enkel, das wäre ein Pony schlecken. Alles andere als das. Ich wollte mich noch mal entschuldigen, dass er da mit eurer Mira da...
1: Mia.
0: Ja, sag ich ja, so aneinander geraten ist, ne? Andererseits, man kann ja von den jungen Leuten auch noch eine Menge lernen, ne?
1: Also ich komme mit der Situation nicht klar. Also was muss das für eine Aufgabe sein mit so einem Kind wie Mia?
0: Stöpken, das siehst du falsch. Das ist keine Aufgabe, das ist eine Möglichkeit. Was Neues zu erfahren, daraus siehst du was Positives und das gehört dir dann dein ganzes Leben. So, jetzt habe ich auch genug klug geschissen. Ich muss weiter. Tschüss. Mach gut.
1: Tschö. Kupferkanne, schönen guten Tag. Was

0: 4, 3, 2, dong, dong, dong, dong. Gewonnen.
1: Geschummelt.
0: Nee, ich hab nicht geschummelt.
1: Es gibt keine Dreien mehr.
0: Na gut.
1: Ich verstehe das. Du willst immer gewinnen. Ich sag's auch nicht der Antonia.
0: Dann sind wir beide jetzt also ein Team.
1: Wir spielen noch mal. Aber diesmal ehrlich.
0: Langweilig. Na gut. Wenn du jetzt einen Wunsch frei hättest, was würdest du denn gerne mal machen?
1: Meinen Vater kennenlernen.
0: Ja, das weiß ich. Aber ich meine, was würdest du gerne mal unternehmen?
1: Ich will Mathematik studieren. Ich mag Zahlen. Und ich mag Tiere. Mhm. Und Sport. Laufen, wandern, schwimmen.
0: Unterhalb der Kupferkanne ist der Vollemer See. Das ist ein Natursee mit ganz klarem Wasser. Müssen wir nur sehen, wie wir dich da hinkriegen. So. Dong, dong, dong, dong.
1: Du schummelst schon wieder.
0: Na, jetzt habe ich nicht geschummelt.
1: Das sind 39, es müssten aber 40 sein.
0: Das habe ich gar nicht gemerkt.
1: Doch. Ist dir schon aufgefallen. Weil du klug bist. Fast so klug wie ich.
0: Schön wär's.
2: Hier ist die Mailbox von Rufus van Berg. Ich bin im Moment nicht zu erreichen, aber Sie können mir eine Nachricht hinterlassen. Ich rufe schnellstmöglich zurück.
3: Schnellstmöglich, ja, mein Lieblingswort. Ja?
1: Darf ich reinkommen?
3: Klar. Kannst du bitte die Tür zumachen? Was ist denn los?
1: Ich wollte eigentlich zu deiner Mutter, aber die hat so laut geschnarcht.
3: Warum?
1: Ich weiß nicht, weshalb Menschen schnarchen.
3: Warum wolltest du zu meiner Mutter?
1: Ich hatte einen Albtraum.
3: Oh, Albtraum. Ja, das kenne ich. Das ist. Also, ich weiß ja, dass du Nähe nicht so gern hast, ne? Aber. Also, meine Mutter hat das dann immer so gemacht, dass ich.
1: Nur nicht zu viel Nähe.

0: Aber ein Schlaflied singe ich dir nicht.
1: Ich bin 15. Licht muss anbleiben.
0: Ja. Zu Befehl.

0: Morgen, Mama.
1: Morgen.
0: So. Wir beide werden jetzt mal richtig schön zusammen frühstücken. Es kam in letzter Zeit viel zu kurz.
1: Rührei.
0: Zur Feier des Tages.
1: Was feiern wir?
0: Ich möchte mich wieder mit dir vertragen. Mit einem Jahr habe ich schon.
1: Woher dieser plötzliche Sinneswandel?
0: Hase hat recht, sie ist nun mal da.
1: Ich will ja nichts sagen, aber was Probleme angeht, die holst du dir gerne selber ins Haus.
0: Schmeckt das Rührei?
1: Das Rührei schmeckt fantastisch.
2: Wunderschön. Morgen.
1: Der ist schon wieder. Also, ich habe zwar Abreisen und zwar Anreisen, ich muss die Zimmer noch machen. Das Rührei schmeckt ja kalt auch noch.
3: Heidi, grüß dich.
1: Grüß dich.
3: Also, deine Mutter freut sich schon mal.
0: Ja, kennst sie doch.
3: Oh, das sieht aber gut aus.
0: Ja, bitte, bedien dich.
3: Ah, nee, du, ich muss, weißt du Bescheid.
0: Kann doch warten.
3: Wirklich jetzt?
0: Klar.
3: Kenn ich dich gar nicht.
0: Ab jetzt brechen neue Zeiten an.
1: Das ist das eklig.
4: Unordentliche Leute.
1: Ja, mit manchen Gästen kann man seine Überraschungen erleben.
4: Ich mag keine Überraschungen.
1: Ich weiß. Das stört dein System, richtig?
4: Soll ich helfen?
1: Nee, danke, das ist ganz lieb. Weißt du was? Geh doch mal rüber zu Toni. Vielleicht kannst du der helfen.
4: Die will meine Hilfe nicht.
1: Doch. Heute schon.
0: Das ist aber auch eine Frechheit von dem Elektriker, das so zu hinterlassen, oder?
5: Ja, das kannst du ja wohl sagen.
0: Sag mal, wenn du das fertig hast, könntest du da vorne die Stufe vorm Eingang reparieren und noch ein Fass Kölsch anschließen?
3: Ja, klar. Wird gemacht.
0: Supi, bis später.
3: Toni. Mhm. Du bist die Weltbeste.
6: Ja, ich weiß, du bist verheiratet.
0: Genau, das stimmt.
6: Aber so schnell gibt den Hans-Jürgen nicht auf.
4: Ich darf nicht mit dir spazieren gehen. Das hat die Toni verboten.

0: Gut, wenn wir keinen Kalbskaktus bekommen haben, nehmen wir halt Königsberger Klops wieder runter vom Speiseplan. Also Nüket soll das bitte nicht auf die Kreidetafel schreiben, ja?
1: Cedric, warte mal kurz.
0: Wo ist die überhaupt?
1: Die ist noch irgendwie auf dem Amt in Mechernich.
0: Und wieso sagt sie mir das vorher nicht?
1: Sie hat es ja mir gesagt.
0: Ja, aber ich bin ja der Chef.
1: Die kommt bestimmt gleich.
0: Gut, kümmer du dich bitte weiter um die Fonds. Mia, hey, wo warst du denn? Ich hab dich überall gesucht.
2: Aufräumen. Darf ich helfen?
0: Du, eigentlich. Ah, warte. Doch. Gibt was, was du machen kannst? Hier wird's jetzt sowieso gleich ein bisschen hektisch. Aber ich habe eine Idee, was du machen kannst. Nimm mal. Nimmst du dir noch eine Schürze mit? So, schau mal. Also die Enden hier, die schneidest du ab, ja? Und dann bringst du die Bohnen auf Länge. Und zwar alle gleich, damit es schön aussieht. Aber das dürfte ja für dich kein Problem sein, hm?
2: Du redest mit mir, als wäre ich ein Kind. Ich bin kein Kind mehr.
0: Du, wir wollen uns doch nicht mehr streiten. Einverstanden? Was ist das?
2: Es war unordentlich.
0: Mia, das, was du als Unordnung bezeichnest, das steckt doch System hinter. Guck mal, die schnellen Schnäpse nach vorne. Und die, die man weniger braucht, die kommen nach hinten. Und es muss taschschnell gehen, wenn der Laden hier voll ist. Der hier zum Beispiel. Der kommt nach vorne. Mia, ich finde das nicht gut, dass du ständig an unsere Sachen gehst.
2: Wir wollten nicht mehr streiten.
0: Ich streite ja nicht. Ich will es ja nur erklären. Hm? Und jetzt hau rein. Aua.
3: Heidi! Heidi!
4: Ach, Gott, hast du mich erschrocken. Willst du mich umbringen oder was? Was willst du?
3: Ich wollte nur...
4: So, was willst du?
3: Ich habe schon gehört, dass der Typ vom Amt so einiges zu motzen hatte, ne? Aber für solche Fälle gibt's mich ja Gott sei Dank.
4: Ja, du bist wirklich mein größtes Glück.
3: Aha. Also die Lampen leuchten wieder, ich habe die Stühle repariert, schließe euch jetzt noch schnell das Fass an und mach die Stufe und dann wäre ich aber auch durch. Also außer du hast noch was für mich?
4: Ja, ich habe noch was. Bau hier keinen Scheiß, sonst war's das.
3: Ein Glück, dass du hier nichts mehr zu sagen hast.
4: Junger Mann, Sie stehen hier in meiner Pension auf meinem Fußboden, also mach die flatter. Hm?
3: Kann ich irgendwie behilflich sein?
4: Nein, das schaffe ich schon alleine.
3: Dann bis morgen.
4: Das gibt Ärger mit Rufus.

0: Hi. Azubi? Lehrling. Aber sprechen kannst du, oder?
1: Ja.
0: Ah, du bist angeblich die Tochter von Rufus. Hab schon von dir gehört. Hi.
1: Du darfst Antonia nicht küssen. Sie ist mit meinem Vater verheiratet.
0: Okay.
1: Nicht okay?
2: Nein, die sind viel zu klein. Mia, die sind viel zu kurz.
1: Du hast gesagt, Enten abschneiden und alles auf die gleiche Länge bringen.
2: Ja, aber damit meinte ich doch nicht die Länge von den Enten. Ich meine, wie soll ich die denn servieren?
1: Am besten gekocht.
2: Mia, sehr, sehr witzig. Eigentlich auch Schnurzpiep egal, hm? Ist halt eine neue Art von Schnibbelbohnen. Dankeschön jedenfalls.
1: Ich gehe raus.
2: Aber ohne Beuko, ja? Wir verstehen uns?
1: Wir verstehen uns nicht, aber ich begreife, was du meinst.

0: Du hast einen Knackarsch.
1: Danke.
0: 32.
1: Nicht mehr ganz, aber danke fürs Kompliment.
0: Der Wagen ist hässlich.
1: Aber schnell. Und du bist ziemlich schräg.
0: Du bist schräg. Viele Menschen sind ziemlich schräg. Kann ich deinen Wagen haben?
1: Ja, ja klar, kein Problem, nimm.
0: Danke.
1: Sonst noch was?
0: Ich will zum schönen Vollemer See, von dem Heidi erzählt hat.
1: Vollemer See? Kommt gar nicht in Frage.
0: Du hast eben klar gesagt, warum denn jetzt nicht?
1: Weil nur weil es mein Wagen ist.
0: Deswegen frage ich ja vorher.
1: Ist überhaupt ein Führerschein? Siehst du?
0: Aber ich kann fahren.
1: Ach so?
0: Meine Oma hat's mir gezeigt.
1: Ah, ja, die Oma. Pass mal auf, dass deine Oma nicht in den Knast kommt, deswegen.
0: Die kann nicht in den Knast kommen. Die ist im Himmel.
1: So was gibt's nur in den Märchen.
0: Guck doch hoch, dann siehst du ihn.
1: Träum weiter.
0: Du solltest nicht rauchen. 40% aller Erkrankungen.
1: Kennst du Wayne?
0: Wayne?
1: Wayne interessiert's.

0: super Mittagsgeschäft, oder?
1: Hier gibt's auch Gläser.
0: Ja, gibt auch Mütter. Die halten ab und zu mal ihre Schnüss.
1: Mhm. Jetzt sind die aber eine andere suchen müssen.
0: Gestern Nacht ist Mia zu mir ins Zimmer gekommen. Albträume. Ich so zu mir ins Bett geholt.
1: Und das wollte sie?
0: Also manchmal erinnert sie mich irgendwie an...
1: An dich selbst?
0: Naja, ich meine, du weißt doch auch noch, wie furchtbar das war, als Papa abgehauen ist. Und ich war gerade mal 10.
1: Ja, aber du hattest ja noch Oma und mich.
0: Ja, aber trotzdem, da hat irgendwas gefehlt. Ich kann mir verstehen, dass er sich einen Vater an ihrer Seite wünscht. Wen ich nicht verstehen kann, ist Rufus. Auf den kann sich ja überhaupt nicht mehr verlassen.
1: Na, ich glaube, der weiß einfach, dass wir beide das ganz gut ohne ihn machen.
0: Ja, aber trotzdem das Vertrauen. Weißt du, ich bin gestern die halbe Nacht wach gelegen. Ehrlich zu sein, ich habe sogar kurz an Scheidung gedacht. Rufus!
1: Hey. Ja, so viel zum Thema Scheidung.
2: Ich habe dich locker gelassen beim Reisebüro. Dem Michels habe ich gesagt, es geht um die Familie.
0: Irgendwie ist das Ganze auch wie so ein Test, oder?
2: Meinst du?
0: Ich meine, kurz vor deiner Abreise hatten wir das irgendwie das Thema Kinder und jetzt?
2: Ja, wo ist sie denn?
0: Mia war spazieren. 5600 oder so. Schritte. Sie ist ein Zahlenfreak und ziemlich genau. Letzteres muss sie wohl von dir haben.
2: Ob sie irgendetwas von mir hat, werden wir auch sehen.
0: Ja, aber warum sollte Annette uns in der Hinsicht anlügen?
2: Annette. Wo ist denn das Mädchen?

0: Man schleicht sich nicht an.
1: Man sagt guten Tag.
2: Hallo, ich bin Rufus.
1: Gibt man sich nicht die Hand zur Begrüßung?
0: Ich nicht.
2: Darf ich mich zu dir setzen?
0: Aber nicht zu nah.

0: Du bist also Mira.
1: Ja.
0: Und du wolltest deinen Vater kennenlernen und denkst, das bin ich.
1: Ja.
0: Und was machen wir beide jetzt?
1: Bist du spät.
0: Ja, da bist du nicht die Einzige, die das denkt.
1: Du bist ein schöner Mann. Aber du denkst nur an dich.
0: Ah, das weißt du.
1: Ich sehe dich und ich weiß es.
2: Rufus, kommst du mal bitte? Wir haben Besuch.
0: Ja, ich...
3: Ich hatte ihre Tochter auf meinem Handy. Ich habe es viel zu spät gehört. Es klang echt nach Alarm.
4: Aber Mia, geht's gut?
3: Oh, Gott sei Dank. Mama. Mia.
0: So sieht man sich wieder.
3: Ja, ihr beide wollt sicher unter vier Augen reden, ne? Komm, dann warten wir mal auf der Terrasse.
0: Nein, nein, ihr könnt hierbleiben und hören, was ich Annette zu sagen habe. Mia, würdest du uns kurz entschuldigen?
3: Ich habe doch nichts gemacht.
4: Nein. Geh doch mal kurz raus nach Bolko gucken, hm?

0: kannst doch nicht einfach hierher kommen und behaupten, dass das mein Kind ist.
1: Klar, das hat dich schon immer gestört, ne? Mit Problemen konfrontiert zu werden, die du selbst verursacht hast.
0: Ich?
2: Also bitte, Mia ist ja jetzt kein Problem.
3: Das habe ich doch auch... Was mischen Sie sich überhaupt ein?
2: Also entschuldigen Sie mal bitte, Sie wollen mir doch nicht in meinen eigenen vier Wänden den Mund verbieten.
0: Annette, das ist doch nicht in Ordnung, was du gemacht hast, Mia einfach hier zu lassen.
2: Was hätte ich denn?
0: Das ist auf der Rabenmutterskala ganz weit oben.
2: Wie bitte?
0: Aber gut, das ist wie früher, klar. Es geht nur um dich. Ich. Du und deine Ich-Bezogenheit.
2: Ich-Bezogenheit? Ich? Das sagt gerade der Richtige.
0: Ich glaube nicht, dass das mein Kind ist.
2: Das? Mia ist doch keine Sache. Hast du keine Gefühle? Kein Herz?
0: Mir geht es um Fakten.
2: Fakt ist, mein Lieber, dass ich in unserer großartigen gemeinsamen Zeit keine Affäre hatte. Ich war dir treu.
0: Quatsch.
2: Es kommt überhaupt niemand anders in Frage. Mia ist dein Kind.
0: Ich möchte einen Test.
2: Bitte, du kannst einen Test haben, jederzeit.
4: Geht es dir ums Geld?
5: Ich nehme doch von dir Provinzkauf keinen Cent an. Ich verdiene mein eigenes Geld.

0: fahre mit Mia zurück nach Düsseldorf.
1: Mia hat sich in den Kopf gesetzt, dass sie gerne mit ihrem Vater zusammen leben möchte. So, wie bringen wir ihr bei, dass das nicht geht?
2: Vielleicht geht einfach nur nicht alles auf einmal. Ich meine, wie wär's denn, wenn wir anfangen mit so regelmäßigen Besuchen? Dann sehen wir doch, was geht und was nicht geht.
0: Hm? Finde ich eine gute Idee.
3: Ich möchte trotzdem einen Vaterschaftstest.
0: Ach, ja, du kriegst einen Vaterschaftstest. Mir geht's um Mia.
1: Wollen wir mal nachher schauen?
3: Toni. Hör mal zu. Nach unserem letzten Telefonat, da ist mir was klar geworden. Meine Karriere ist wichtig für mich. Aber das Allerwichtigste bist du. Du bist meine Familie, mein Zuhause. Du bist alles für mich. Und du kannst dich immer auf mich verlassen.
4: Sie ist schon wieder weggelaufen.
3: Was?
2: Geht doch auch so gerne spazieren, oder?
1: Vielleicht ist sie noch in der Pension auf ihrem Zimmer.
5: Mein Auto ist weg.

0: So, ich rufe jetzt in der Bergstraße an beim Heinz.
1: Wer ist denn der Heinz?
2: Wo ist denn der andere Autoschlüssel?
0: Das ist ein Polizist aus Mechernich. Weißt du, unser Stammkunde, der 10 Kölsch auf einmal trinken kann, der Dicke. Jansen, Kupferkanne, ist der Heinz heute? Hat er die.
1: Lass uns doch jetzt erstmal selber suchen.
0: Nein, das ist ein junges Mädchen, die hat keinen Führerschein. Die ist nicht gesund, da kann weiß Gott was passieren.
1: Ja, willst du eine Anzeige kriegen wegen Verletzung der Aufsichtspflicht?
2: Dann musst du mal die Mutter fragen.
3: Wo kann sie denn hin sein? Hat sie seit sie hier ist irgendeine Präferenz für einen bestimmten Ort entwickelt?
1: Vielleicht da, wo sie mit Bolko war.
2: Wollen wir?
3: Ach Gott, mir ist total schlecht. Guck mal, da oben bei der Bank.
2: Die ist doch niemals mit meinem Auto hier hochgefahren. Hoffe ich zumindest.

0: Also hier ist sie nicht.
1: Das hätte ich nicht machen dürfen. Das habe ich mir ja bloß angetan. Und euch allen auch.
0: Bisschen spät, die Erkenntnis.
1: Hör auf, Rufus, jetzt hau nicht noch drauf, was hasse ich.
2: Ja!
0: Also, weiter.

0: bin dafür, dass wir jetzt zum Heinz auf die Wache fahren.
1: Ja, und dann?
0: Die können dann die Autobahnpolizei informieren.
2: Autobahnpolizei?
0: Vielleicht fährt sie ja wieder zurück nach Düsseldorf.
2: Was? Aber sie kann doch gar nicht richtig fahren.

0: das denn?
1: Vielleicht weiß er ja was.
2: Guck mal einer an.
0: Woher soll er denn wissen, wo Mia ist?
1: Vielleicht hat er ja irgendwas mitgekriegt, als er heute bei uns war.
0: Bei uns?
1: Hast du Mia gesehen?
0: Was sucht der denn bei uns in der Kupferkanne?
2: Na, ich arbeite doch wieder bei euch.
0: Was?
2: Hast du noch nichts gesagt?
1: Ist doch auch jetzt wurscht. Wir suchen Mia.
2: Wen?

0: kommt doch endlich. Der Jeck weiß sowieso nix.
1: Ah, die mit der Schacke.
2: Also bitte, ja? Wir sagen anders begabt.
3: Ja, die ist mit meinem Auto weggefahren.
0: Mia.
3: Ja.
1: Ich glaube, ich weiß auch wohin.

0: Mia? Was machst du denn?
1: Ich wollte baden.
0: Du hast doch deinen Badeanzug gar nicht dabei.
1: Das Wasser ist auch viel zu kalt.
0: Das kannst du echt nicht mit mir machen. Ich hätte fast einen Herzkasper gekriegt.
1: Tut mir leid.
2: Rufus, mach den Test. Und wenn du wirklich der Vater bist, woran ich keine Sekunde zweifle, musst du ja nur die Augen ansehen. Dann musst du dazu stehen.
1: Du weißt schon, dass du einen Fehler gemacht hast? Und allen hier einen riesen Schrecken eingejagt hast? Euch allen?
3: Also ich denke, ich habe 15 Jahre verpasst.
1: 15 Jahre und 27 Tage.
3: Ja. Vielleicht können wir ja noch mal ganz von vorne anfangen. Ich weiß, du magst das nicht. Kann ich dich mal umarmen?
1: Ich habe Hunger.

0: Rote Beete, Möhren, Äpfel, Blaubeeren, Zitronensaft, Salz, Pfefferöl. Das ist alles.
1: Klingt gut. Und sieht toll aus. Kommst du wohl ganz noch deinem Papa, was? Den nehme ich mit auf die Speisekarte.
0: Aber dann muss auch Mia Salat draufstehen. Urheberrecht.
1: Klar.

0: Essen war wirklich super. Tausend Dank, Rufus. Dir auch danke fürs Essen, Mia.
1: Ja, dann haben wir also eine Verabredung.
0: Ja, haben wir.
2: Siehst du? Dann ist das jetzt doch ein Happy End.
3: Welches Happy End?
4: Na, dass du uns jetzt demnächst öfter besuchen kommst, also dein Vater.
3: Den muss ich nicht mehr wiedersehen.
5: Aber wir haben doch jetzt so schön zusammen gekocht und uns vertragen.
3: Du bist ein guter Koch.
2: Den Rest kann er ja noch lernen.
3: Hm? Ja.
0: Toni, tut mir leid, dass ich alles so durcheinander gewirbelt habe.
4: Schon okay.
0: Danke für alles. Wir sind eine tolle Frau.
2: Ja, der eine sagt zu, der andere sagt zu.
0: Hm? Wirklich?
4: Und Mia, keine Verabschiedung?
3: Wir sehen uns doch wieder.
4: Das stimmt, das tun wir.
3: Die gehört dem Mann, der dich geküsst hat.
5: Wer hat dich geküsst? Also?
4: Also was?
5: Naja, ich erwarte eine Antwort. Hast du Hayu geküsst, ja oder nein?
4: Du bist jetzt nicht ernsthaft eifersüchtig auf Hayu.
5: Ich denke, ich habe meiner Ehefrau eine präzise Frage gestellt, ja oder nein?
4: Er hat mir einen Schmatzer gegeben, okay? Einen glitzekleinen Schmatzer. Er war einfach nur so dankbar, dass ich ihm wieder einen Job gegeben habe.
5: Ein Schmatzer.
4: Aber du kennst doch Hayu.
5: Aber du hast nicht vergessen, was er für ein Mist gebaut hat. Und wir hätten das ja zumindest gemeinsam vorher besprechen können.
4: Jetzt lass mich doch auch mal was allein entscheiden.
5: Okay, Chefin. Aber zum Glück kannst du nicht alles alleine machen.
4: Aha. Was denn zum Beispiel nicht?
5: Naja, Familienplanung. Rufus Junior, 1, 2, 3.
4: Dann Antonia, 4, 5, 6.
5: Gute Idee. Ich glaube, ich kann beides.

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1: Ich muss hier auch mal eine Affenschaukel. Ich bin nämlich auch nicht so der. Ui. So.

0: Die haben nämlich hier so ein... Nee. Ich würde mal fast tippen, Dachs oder Waschbär oder so. René, hast du eine Ahnung? Schädel.
1: Ach so, ja, danke. Entschuldigung, das ist ja mein Thema.
0: Genau, Kamm. Raubtier, ne?
1: Genau, das hier sieht mir auch nach einem Waschbär aus.
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0: Ja, jetzt ist Nationalpark.
1: Da habt ihr schon das erste Hindernis wieder, neues.
0: Hüpfenmodus aktivieren.
2: Besonders.
3: Mama, Hand!

0: So, jetzt hast du eine kleine Brücke. Komm, ich helfe dir drüber über die Brücke. Aber stör es nicht in den See.
1: Das war zu schnell.

0: Yay!
1: Gut. Achtung, die Äste. Bleiben immer mal in Rucksäcken hängen. Keiner was ins Gesicht kriegt. Meine Hand ist auch noch da.
2: So, warte ganz kurz.
1: Geht das? Jawohl, super.
2: Schön ein Jahr.

Okay. Ja, danke. Oh, danke.

0: Es ist unmittelbar, Matteo. Jetzt dürfen wir das Geheimnis lüften.
1: Oh.

0: draußen hier.
1: Möchtest du es dann in den Knoten fassen?
0: Klar. Aber nicht runterfallen, bitte. Ja. Ich glaube, du machst es nicht zum ersten Mal, ne? Hauptsache, da ist Spannung drauf. Ja, ich glaube, er hilft schon. Ja, so die Höhe ist ganz gut.
2: Hoffe, es wird eine gemütlichere.
3: Bestimmt, mit so einem tollen Dach.
0: Ach so. Ja, brauchen wir eigentlich gar nicht. Also,

0: aus.
1: Dann jetzt schütten wir noch ein bisschen Wasser drauf.
2: Hast du so alle Denis?
3: Ein bisschen Waldboden, das macht nichts.

Dann geht's jetzt auf in die Wildnis. Jetzt geht's erstmal ein bisschen übers Feld. 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
8: Hallo Hessen, herzlich willkommen. Schön, dass Sie eingeschaltet haben. Wir wollen heute gärtnern. Claudia Peselmann aus Bad Homburg ist heute bei uns und sie wird uns zeigen, wie man im Garten oder auf dem Balkon so ein richtiges Indien-Summer-Feeling zaubert. Also mit vielen bunten, herbstlich gefärbten Blättern, so dass es da richtig toll ist und die Nachbarn total neidisch werden. Das ist eins unserer Themen. Außerdem backen wir. Sibylle Langner aus Rödermark ist da und die hat uns diesen Kuchen hier mitgebracht. Sieht der nicht gut aus? Das ist ein hessischer Apfelkuchen.

0: Kuchen mit extra viel Apfelwein getränkt. Da freuen wir uns sehr drauf. Vorher zu einem Hinweis in eigener Sache. Die Hessenschau ist mit ihrer Pop-up-Redaktion wieder unterwegs. Diesmal hat sie Stopp gemacht in Dietzenbach. Da ist sie einige Tage. Und da präsentieren sich jeden Tag andere Redaktionen aus dem Hessischen Rundfunk. 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Also ab 10 Uhr im Rathauscenter in Dietzenbach. So, und jetzt ab in den Garten. Wir wollen Indian Summer Feeling, also was sehr Herbstliches pflanzen. Wenn Sie jetzt sagen, ach nö, Herbst ist noch nicht so meins, ich hätte noch gern ein bisschen länger den Sommer. Dann haben wir auch noch was für Sie, nämlich im Palmgarten. Bis Sonntag, da läuft noch die Spätsommerschau.
1: Na, das ist mal ein Anfang, ne? Aber weißt du, wenn der Sommer noch einmal zuckt und alle entzückt, da ist so ein Wumms angebracht. So, jetzt ist aber auch gut. Da kannst du dein blühendes Wunder erleben, lacht Hilke.
2: Wir können hier einen kleinen Spaziergang machen durch Flower Power pur.
1: Das Erste, was du hier siehst, okay, bunt. Aber mittendrin kriegst du plötzlich Lust auf Gemüse, Paprika, Peperoni. Mittendrin auch mal so ein Stück Mangold. Da ist er. Kannst du gucken und schnucken.
2: Dass man mit Gemüse Gärten dekoriert, das gab es ja auch schon in der Barockzeit. Das hat also schon eine lange Tradition. Und das ist natürlich toll. Über das Jahr hinweg reifen die Früchte. Die sehen jetzt wunderbar rot aus. Ja, und wenn man sie nicht mehr sehen will, dann kann man sie einfach aufessen.
1: Essen kannst du hier sowieso die Hälfte. Aber vorher hast du Spaß für die Augen und fürs Gemüt. Im Garten ist es ja wie mit dem Menschen. Ne? Auch der Herbst hat seine schönen Seiten. Okay, 5 Euro in die Phrasendrescherkasse.
2: Die Vegetation, die geht so langsam in die Ruhephase über. Gerade durch den Sommer sind auch viele Blätter schon braun oder fallen ab. Es ist schon herbstliche Stimmung. Ein paar Pflanzen, die auch kürzere Tage benötigen, die blühen jetzt ganz schön. Aber vieles ist jetzt schon verblüht. Dafür zeigen sich jetzt die Früchte.
1: Kürbisse zum Beispiel, in allen Sorten. Aber weißt du, sag ich, Hilke, weißt du, wir müssen mal übers Wetter reden. Nützt ja nix. Tja, sagt Hilke.
2: Das war schon ziemlich ein Härtetest für die Pflanzen. Es war extrem heiß. Es gab wochenlang gab es überhaupt keinen Regen. Hier in einem Garten haben die Pflanzen natürlich es relativ gut. Die Gärtner hegen und pflegen die Pflanzen. Natürlich wollen wir auch Wasser sparen und wir versuchen, möglichst wenig zu wässern. Aber manche Pflanzen müssen von unseren Gärtnerinnen und Gärtnern unbedingt gewässert werden. Sonst werden sie irgendwann platt.
1: Ja, hast du so mehr Freude. Aber was machst du, wenn du gar keinen Garten hast? Ja, dann musst du nicht in die Röhre gucken, brauchst du nur ein Röhrchen.
2: Da kann man wunderbar diese großen Reagenzgläser aufhängen. Da kann man dann einen Pflanzenstiel reintun. Sieht sehr hübsch aus, kaschiert manchmal sogar eine hässliche Wand.
1: Und hält locker eine Woche. Ach ja, Natur ist schon immer wieder ein Wunder, ne? Gibt Blumen, die warten das ganze Jahr auf den Moment, dass der Sommer endlich rum ist. Dann kommen, nur so als Beispiel, die Dahlien um die Ecke. Aber irgendwann ist Schluss mit dem ganzen Wumms.
2: So bis Oktober ungefähr könnte es noch schön aussehen. Dann werden auch die Nächte zumindest relativ kühl und dann gehen die Pflanzen doch eher in den Wintermodus über.
1: Ja, aber noch hast du was zu gucken. Im Frankfurter Palmengarten. Spätsommerschau. Blühwumms vom Feinsten.
0: Ja, vom Feinsten auch Claudia Peselmann. Herzlich willkommen.
3: Hallo.
0: Schön, dass du bei uns bist. Gärtnermeisterin aus Bad Homburg, von den Bad Homburger Baumschulen. Also das, was wir da gerade gesehen haben, war ganz interessant, weil das erinnert mich auch direkt an die Hortensien, die du dabei hast. Mhm. Da gibt es ja auch viele Gärtner, die ärgern sich jetzt gerade und sagen, abgeblüht, weg damit, aber ja, müssen
3: also,
0: sie nicht, ne?
3: Wenn man sagt, weg damit, dann hat man sie im Sommer leider nicht gut gepflegt oder sie sind einfach vertrocknet. Wenn die gut gewässert wurden und halbschattig standen,

0: Blüten sehen die so aus. Und dann gehen die eigentlich erst richtig in die interessante Farbe.
1: Obwohl die, also hier sehen sie ja schon so ein bisschen verwelkt.
0: Ja, so ein bisschen was ist immer. Also das kann man natürlich nicht ganz rauslassen. Aber das Schöne ist ja, dass es zum Beispiel eine Rispenhortensie, eine klassische Paniculata, das ist der botanische Name dafür, die blüht erst schneeweiß. Mhm. Dann geht sie ins Grün über, das sieht man noch. Und jetzt fängt sie an, wunderbare Sommer- oder Herbstfärbung auszubilden. Die ist nur zart rosa. Es gibt auch welche, die Spring Sibyl. Das ist eine, die wird so richtig himbeerrot, könnte man sagen. Und so sehen die dann eigentlich, sagen wir mal, bis Dezember aus. Und dann werden sie schon langsam braun.
1: Passen übrigens farblich hervorragend zu deiner Bluse.
0: Genau, schön bunt. Viele fragen dann immer, warum färben sich denn eigentlich die Blüten? Und daran erkennt man, dass bei der Hortensie die Blüte ja eigentlich keine Blüte, sondern ein Blatt ist. Mhm, ja, also Blätter färben sich im Herbst. Und dann ist es auch ganz einfach so, je wärmer die Tage und je kälter die Nächte sind, umso intensiver fällt die Herbstfärbung aus. Also einfach diese Temperaturschwankungen, die brauchen wir.
1: Muss ich irgendwas schneiden, zurückschneiden?
0: Ja, man kann was zurückschneiden. Also wir gehen jetzt gerade mal zur Ballhortensie. Das ist jetzt die Revolution, die wird nachher noch richtig bordeauxrot. Bei der schneidet man, wenn man sie abschneidet, wirklich nur die obersten Blütenkäppchen ab. Aber das macht man eigentlich erst im Frühjahr, weil die Blütenköpfe sind so fest, dass die diese bordeauxrote Farbe tatsächlich fast den ganzen Winter hält. Das schneidet man wirklich im Frühjahr. Und bei den, ich hole sie noch mal raus, bei den Rispenhortensien, die haben den Vorteil, die blühen am einjährigen Holz. Das heißt, ich kann sie relativ weit runterschneiden und sie blühen trotzdem. Mhm. Mache ich das bei den meisten Ballhortensien, es gibt natürlich auch Ausnahmen, dann blühen die sehr, sehr spät, weil die im Herbst schon ihre Knospen induzieren fürs nächste Jahr. Also direkt hier unter der Blüte sitzen die in der terminalen Knospe, also in der obersten Knospe, und da kommt dann die Blüte raus. Bei denen ist es einfach, also das ist eine Hortensie für Anfänger, sage ich jetzt mal. Da kann man nicht viel falsch machen und man sollte sie wässern.
1: Bei der Rispenhortensie.
0: Bei der Rispenhortensie.
1: Na fein. Genau. Sollten Sie übrigens Fragen haben, weil Sie irgendwelche floralen Probleme zu Hause haben, die Sie nicht in den Griff bekommen, weil irgendwas nicht so wächst, wie Sie es sich wünschen, dann rufen Sie gerne an 0800 627 26 26 oder schicken Sie uns eine kurze Mail an hallohessen@hr.de und Frau Peselmann wird Ihre Fragen dann hier in der Sendung beantworten. Wir wollen jetzt den Indian Summer in klein sozusagen.
0: Genau. Wir holen den jetzt mal in klein rein.
1: Wir wollen nämlich diese Schale hier bepflanzen. Genau.
0: Wir haben hier etwas, das ist der heilige Bambus. Der ist sehr gut geeignet für Schalen, weil er langsam wächst. Es ist eine immergrüne Pflanze, die trotzdem eine Herbstfärbung bekommt. Das ist ganz einzigartig. Häufig hat man beim Immergrünen einen roten Austrieb. Aber hier sieht man schon, die geht jetzt langsam in die Herbstfärbung. Die wird richtig leuchtend rot. Das sind die Samenstände, das ist auch sehr hübsch. Die blüht im zeitigen Frühjahr und die werden sich nachher noch rot färben. Es ist ein Berberitzengewächs, also es hat mit Bambus aus einem deutschen Namen gar nichts zu tun.
1: Heiliger Bambus.
0: So nennt sich das, einfach weil es im asiatischen Bereich häufig an Tempelanlagen sitzt. Deswegen heißt das so. Wir packen ihn in einen Topf rein, das ist sehr gut geeignet. Das ist ein Gefäß, es hat innen ein Loch. Ich habe ein Drainagepad reingelegt, das sind die, die man immer wieder benutzen kann. Das ist ein fester Stoff, da ist Bleton drin. Also
1: das brauchst du bestimmt Erde, gell?
0: Genau, gerne ein bisschen Erde rein.
1: Ach, stopp.
0: Noch ein bisschen, gerne noch mehr. Ja, perfekt, genau. Der hat ein sehr, sehr feines Wurzelgeflecht. Das heißt, ich kann auch ein ziemlich kleines Gefäß nehmen. Und jetzt brauchen wir doch noch mal ein bisschen mehr Erde, weil alleine sieht der natürlich gerade jetzt noch ein bisschen einsam aus. Und deswegen bekommt er auch gleich noch ein paar Freunde dazu.
1: Also eine Unterpflanzung.
0: Eine Unterpflanzung, genau. Da kann man etwas nehmen, was mehrjährig ist, oder wir haben auch einjährige Sachen dabei.
1: Was ist das eigentlich für Erde genau?
0: Das ist eine klassische Pflanzerde. Da ist ein kleiner Anteil Torf drin. Wenn man Pflanzen in Kübel setzt und geht auf eine reine torffreie Erde, dann ist das sehr, sehr fest und sehr schwer, das Substrat. Deswegen ist das eine torfreduzierte Erde. Was man sehr schön reinsetzen kann, ist das Heutonia. Das ist die Sorte Chamäleon. Die ist auch gut durchgewurzelt, sieht man hier gerade. So, das kann man einfach abreißen. Die ist ziemlich robust. Die Pflanze ist eigentlich über Sommer, das sieht man hier, grün-weiß. Und bekommt jetzt auch eine sehr, sehr schöne Herbstfärbung. Jetzt gucken wir mal, ob ich da jetzt so leider.
1: Woran liegt das eigentlich, dass die Blätter sich verfärben? Also ist das ein Trockenvorgang, ein Fäulnisvorgang?
0: Pflanzen lagern ja ihren Müll in die Blätter. Aha. Also das alles, was sie so übers Jahr produziert haben, die halten ja das Laub, müssen die irgendwann loswerden. Und das ist bei Pflanzen kunterbunt. Also der ganze Müll überlagert das Chlorophyll. Das Chlorophyll braucht die Pflanze, um zu leben, um zu wachsen, um zu atmen. Das braucht sie jetzt eigentlich nicht mehr, weil die Blätter langsam abfallen. Also wird der ganze Müll hineingepackt, alle Atmungsrückstände, was die Pflanze so hatte. Und die machen diese grüne, rote, gelbe, dunkle, schwarze Farbe aus oder auch gerne mal orange.
1: Das ist aber ein schöner Müll.
0: Das ist ein schöner Müll, genau.
1: Sieht gut aus jedes Jahr.
0: Also Heutonia kommt jedes Jahr wieder, was man auch ganz toll noch mit reinsetzen kann. Das ist aber eine einjährige Geschichte. Das wäre zum Beispiel der Zierlauch, der Zierkohl.
1: Ich glaube, der hat auch einen relativ starken Geruch, oder?
0: Ab Februar.
1: Ab Februar.
0: Okay. Ja, genau.
1: Weil noch habe ich nichts gerochen.
0: Nein, noch ist er auch ganz frisch. Wenn der anfängt, eklig zu werden, dann nimmt man den einfach raus und setzt eine schöne Helleborus rein oder einen dicken Zapfen, den kann man auch noch im Januar, Februar reinsetzen. Das funktioniert alles wunderbar. Oder wenn man jetzt auch noch ein bisschen Blüte haben möchte, das ist eine Hebe, wird auch manchmal als Veronika bezeichnet, hat mit der aber gar nichts zu tun. Gibt es in rosa, in blau, in kräftig pink. Und es lohnt sich, die Verblüten rauszuknipsen, weil man sieht, hier kommen überall schon wieder die kleinen neuen. Also die blüht tatsächlich bis zum Frost. Das ist aber eine einjährige Geschichte. Also die kann im milden Klima mal wiederkommen, aber wir verkaufen sie eigentlich nicht als Winterhart. Das ist eine Sache, die hat man eben jetzt. Da sieht es sehr, sehr schön aus. Das Ganze muss noch angegossen werden. Es braucht im Moment keinen Dünger. Im Frühjahr kann man Dünger mit dazugeben. Jetzt braucht die Pflanze nichts mehr.
1: Also Standort?
0: Standort gerne Sonne bis Halbschatten. Es kann auch in der vollen Sonne sitzen. Das funktioniert. Im vollen Schatten leben die auch, aber sie werden nicht viel schöner. Mhm. Also im vollen Schatten habe ich natürlich automatisch weniger Herbstfärbung. Auch wenn ich jetzt die Nadina oder den heiligen Bambus im Nachbarsgarten sitze, der in der vollen Sonne, bei mir nur im Halbschatten, dann wird beim Nachbarn die Farbe immer intensiver ausfallen. Das ist ganz einfach so. Es spielt aber auch eine Rolle, steht er ein bisschen zu trocken, steht er ein bisschen zu feucht, wie fühlt er sich wohl? Und das beeinflusst die Herbstfärbung immer.
1: Also es sieht schon toll aus und ich stelle mir vor, mit Fortschreiten des Herbstes wird es immer bunter und herbstlicher aussehen. Genau. Sieht toll aus. Vielen Dank bis hierhin. Apropos Herbst, großes Herbst-Event habt ihr jetzt am Wochenende,
0: ja, jetzt
1: gell?
0: Jetzt am Wochenende ist
1: Herbst-Event. Genau?
0: Also wir haben das unter dem Thema Drachenwind und Bäume. Das heißt, wir dekorieren alles immer zu diesem Thema. Wir haben Musik, die spielt, wir haben Catering, das kommt. Unsere Azubis, das ist so ein typischer Azubi-Stand, machen die Apfelverkostung. Das heißt, man kann unterschiedliche Sorten probieren, die man vielleicht so gar nicht kennt. Wo man denkt, kaufe ich den Baum oder kaufe ich ihn nicht? Und wir haben viele Sorten zum Testen da. Wir haben was für die Kinder. Die können geschminkt rumlaufen, die können was basteln, die können auf die Hüpfburg, die können toben und die Eltern können nebenbei ein schönes Glas Wein trinken.
1: Perfekt. Ab 10 Uhr geht's los morgen, beziehungsweise Sonntag war es. Sonntag.
0: Genau, Sonntag.
1: Und wünsche ich ganz viel Spaß und Erfolg.
0: Vielen Dank.
1: Und wir sehen uns nachher bei Kaffee und Kuchen.
0: Sehr gerne.
1: Aber bevor ich reingehe, um beim Backen zu helfen, blicken wir noch mal auf diese wirklich wunderschöne Jahreszeit, die wir jetzt gerade so genießen dürfen. So dieser Übergang zwischen Sommer und Herbst. Ist es jetzt der Frühherbst, Herbst oder der Spätsommer? Eigentlich wurscht, Hauptsache, es sieht schön aus.
2: Prächtige Farben von herrlich blühenden Spätsommerblumen. Reifes Obst auf übervollen Bäumen, die die Zweige brechen lassen. Und wer noch Tomaten hat, profitiert von der zuckersüßen Ernte. Spätsommer heißt das Zauberwort. Alle Sinne und die Psyche werden vom tollen Wetter verwöhnt.
3: Es ist total angenehm, auf dem Feld spazieren zu gehen, weil die Sonne dann eben nicht so knallt. Und so generell Aktivitäten draußen, auch mit den Hunden, ist angenehmer, weil sonst müssen die natürlich immer schön zu Hause im Schatten bleiben. Und ohne Sonne ist es irgendwie angenehmer, ja.
4: Die Zeit mit Freunden noch mal genießen. Also ich meine, man hat jetzt auch den ganzen Sommer miteinander verbracht. Aber vor allem jetzt die Tage sind ja vor allem noch angenehmer. Man kann draußen was machen, spazieren gehen, Sport machen auch. Nicht nur abends, wenn es abkühlt. Ja, noch mal bevor das Studium anfängt, noch mal ein bisschen die Zeit genießen draußen.
2: Den Überfluss an Licht und Farbe aufsaugen. Tja, da kommt wohl jeder auf den Geschmack. Zweibeiner und Vierbeiner ist ja auch alles besonders süß dieses Jahr.
5: Zwei Äpfel, zwei Birnen müssen sein. Also die frisst er dann ganz genüsslich. Manchmal schleppt er einen ein bisschen mit, ein paar Meter, und irgendwann legt er sich hin und frisst ihn.
6: Das, was hängt, das wird jetzt richtig zuckerreich und sehr fruchtig. Gibt einen guten Jahrgang von dem, was runterkommt. Und wir haben auch viele Sorten. Also wir haben ja 150 historische, vom Aussterben zum Teil bedrohte Sorten. Und davon kann man sagen, trägt ungefähr die Hälfte der Sorten.
2: Das sieht dann so aus wie hier auf dem Obsthof Schneider in Frankfurt. Nicht nur auf den Bäumen, auch am Boden Obst in Hülle und Fülle. Ein Paradies. Entspannung gibt's in dieser Jahreszeit auch für die Sportler. Endlich passt das Wetter wieder.
7: Ich finde es so toll, dass man Mitte September noch, also ich sag jetzt mal einfach im T-Shirt oder im Top, also ich woke jetzt gerade von Berg, kommt man etwas auch in Schwitzen, aber ich finde es sehr angenehm. Weil bei dieser großen Hitze konnte man ja gar nicht sportlich unternehmen und das finde ich jetzt sehr angenehm.
3: Muss vielleicht auch mal wieder so ein bisschen joggen gehen oder sowas, das ist auch immer ganz gut. Und bei den heißen Temperaturen geht es halt auf jeden Fall nicht.
2: Zu guter Letzt profitieren Ältere und die ganz jungen Menschen.
8: Es hat sich auf jeden Fall abgekühlt die letzten Wochen, Gott sei Dank. Wir hatten einen extrem heißen Sommer, was für uns mit kleinem Kind extrem schwierig war, weil sie auch Hitzeprobleme hatte, ist einfach so. Und jetzt momentan genießen wir es einfach wieder raus zu können.
2: Dann hoffen wir für uns alle, dass der bunte Spätsommer noch eine Weile anhält und uns erfreut.
1: Wir lassen uns jetzt erstmal von was ganz anderem erfreuen, nämlich von Apfelkuchen, gebacken von Sibylle Langner. Herzlich willkommen. Schön, dass du bei uns bist von der Pastry Class in Rödermark.
0: Genau.
1: Konditormeisterin. Der sieht toll aus und der hat auch ein tolles Geheimnis mit Apfelwein.
0: Ja, mit Apfelwein. Ich habe mir das ist dann so ein richtiger hessischer Apfelkuchen, ne? Und ich würde sagen, wir starten auch gleich mit der Apfelweincreme. Also ich habe jetzt hier schon mal meinen Apfelwein aufstehen. Der wird jetzt gleich mit Zucker und Stärke abgebunden. Das verrühre ich jetzt erstmal zunächst in der kalten Flüssigkeit, weil wenn ich dann die Stärke also direkt in die warme Flüssigkeit geben würde, die würde sofort klumpen. Deshalb rührt man das immer kalt an.
1: Also Stärke immer kalt an.
0: Genau, wie beim Pudding. Ne? Nur wir machen den Pudding diesmal mit Apfelwein. So, und jetzt fängt das hier auch schon an zu kochen und dann rühre ich hier meine Flüssigkeit rein und sobald das dann, ich sag mal, so eine Art glasige Konsistenz gibt, dann ist eigentlich die Creme gut, nur man muss auch kräftig rühren, nicht, dass es dann anbrennt.
1: So. Soll ich das mit dem Rühren übernehmen, dann kannst du woanders weitermachen. Ich helfe wo ich kann.
0: Okay, dann habe ich hier schon mal ein bisschen den Teig vorbereitet. Den rolle ich jetzt ungefähr so 6 mm dick aus.
1: Was ist das für Teig? Mürbeteig.
0: Mürbeteig,

0: mit meinem Backring auf. Und dann fragt man sich ja manchmal, okay, wie kriege ich jetzt den Teig gut in die Form hinein? Und da kann man sich ganz einfach so eine Blechscheibe zur Hilfe nehmen oder so ein, ich sag mal, so ein Pappteller. Und das ist dann ein gutes Transportmittel für den Teig. Und der kommt dann hier einfach in die Form.
1: Ist aber zu man groß. So,
0: ja,
1: ach so, für die Wände.
0: Ja, ein bisschen Rand. Und man sieht schon, das klingt wunderbar nach unten. Man muss so ein bisschen nachhelfen. Und so sieht das am Ende dann aus. So. Dann hier dickt es schon so ein bisschen an.
1: Ja, es wird schwieriger.
0: Genau,
1: also ja. Man merkt, da ist mehr Widerstand. Oh, jetzt geht es ganz schnell.
0: Genau. Jetzt wird es mal von der, ich sag mal, von der Farbe glasiger. Und dann muss einmal so aufkochen. Einmal so blub. Und dann ist es gut. Genau,
1: blub,
0: das reicht.
1: Reicht.
0: Dann machen wir den Herd hier wieder aus. Voilà, in die andere Richtung.
1: Das Rezept gibt es übrigens im Internet. hr-fernsehen.de/hallohessen oder QR-Code unten links eingeblendet. Einfach einscannen, haben Sie das Rezept auf Ihrem Handy und können direkt loslegen, ohne irgendwas ausdrucken zu müssen.
0: Und hier habe ich schon mal ein paar Äpfel gehobelt. Ich habe jetzt mich für die Sorte Granny Smith entschieden, weil es ist ein recht säuerlicher Apfel, hat aber eine feste Konsistenz. Und das brauche ich dann auch am Ende für den Kuchen. Man könnte noch Boskop nehmen oder Kanzi. Halt so die typischen Backäpfel.
1: Das heißt, welchen sollte man eher nicht nehmen?
0: Also so Gala, Pink Lady, die sind einfach ein bisschen zu weich zum Backen.
1: Okay.
0: Und Granny ist ein super Apfel zum Backen.
1: Und ganz, ganz dünn gehobelt.
0: Ganz, ja, ganz dünn gehobelt. Also es sind wirklich ganz dünne Apfelscheiben. Und man sieht jetzt auch ein bisschen, also ich habe die Äpfel zuvor mariniert mit ein bisschen Zucker, Zitronensaft.
1: Deswegen werden sie nicht braun.
0: Genau, deswegen werden sie nicht braun. Aber man sieht auch, wie viel Flüssigkeit die Äpfel an sich noch verlieren. Und die wollen wir unbedingt nicht im Kuchen haben, diese Flüssigkeit. Deshalb habe ich die ein bisschen jetzt abtropfen lassen. Und dann gebe ich die mir hier in die in eine andere große Schüssel rein. Und dann kommt am Ende hier jetzt die gekochte Creme dazu. Und dann wird es schön vorsichtig untergehoben, sodass man nicht noch die Äpfel irgendwie zerdrückt. So. Und das wird dann, ich sag mal, nochmal richtig gut abgebunden. Und es gibt dann auch am Ende dem Kuchen so ein bisschen die Stabilität. Also man geht einfach nur mal mit dem Spatel hier durch. Und dann hat man in der Backstube, würde man sagen, so einen richtig schönen Schlotz.
1: Ein Schlotz.
0: Und den füllt man dann in die vorbereitete Form.
1: Schlotz hat man. Du hast demnächst auch wieder richtig zu tun, jetzt so mit Beginn des Herbstes,
0: ja.
1: Beginnt auch langsam die Adventszeit
0: genau,
1: dann bald.
0: Da freue ich mich schon sehr.
1: Arbeit, Arbeit, Arbeit, oder?
0: Arbeit, Arbeit, Arbeit und viele Backkurse, auch passend immer dann zum Thema, wie zum Beispiel im November den Schokoladenkurs, da machen wir dann Adventskalender und ja, also ich freue mich immer sehr auf diese Zeit. So, und jetzt sind die Äpfel soweit fertig, die kommen jetzt hier in die Form. Und dann wird das alles noch schön glatt gestrichen. Dann nimmt man am besten so eine Palette zur Hilfe. Und dann wollen wir jetzt den Kuchen, dass der nicht so langweilig aussieht, kommt da drauf noch ein Topping. Da habe ich dann hier schon gehobelte Mandeln und Zucker.
1: Und mit den Teigresten kannst du auch noch was machen, oder?
0: Da könnte ich die ruhig
1: noch. Eigentlich könnte man ja zumachen.
0: Also man könnte die jetzt, sage ich, noch unten in die Form reinlegen, aber man muss dann auch schauen, nicht, dass es dann irgendwie zu dick wird, der Teig. Deshalb ja, ist es halt dann meistens so ein bisschen Verlust.
1: Ich dachte, so einen gedeckten Apfelkuchen.
0: Ja, tatsächlich könnte man auch den nochmal dann verkneten und dann einen gedeckten Apfelkuchen drauf machen. Ja, da hast du vollkommen recht.
1: Ich helfe, wo ich kann.
0: So, dann haben wir hier einmal die Mandeln, die Sahne und den Zucker. Und das wird dann einfach nur nochmal ein bisschen vermischt, sodass die Mandeln ein bisschen gebunden werden. Und dann wird es einfach hier nochmal schön durchgerührt. Und es gibt dann nochmal so eine richtige schöne Knusperschicht. Und es ist dann nochmal sehr, sehr lecker. Der Kuchen kommt in den Ofen bei 170 Grad, Ober-Unterhitze. Und der backt recht lange, also so 60 Minuten, bis er so eine, ich sag mal, goldbraune Farbe bekommt.
1: Ist ja auch ein dickes Ding,
0: ja,
1: mit also viel Flüssigkeit, sag ich mal, oder feuchtem Anteil durch die Äpfel da mittendrin. Also das
0: genau.
1: Braucht dann wahrscheinlich.
0: So, ja. Und dann kommen die Mandeln hier noch drauf. Und die werden dann schön gleichmäßig verteilt, sodass die dann auch eine gleichmäßige Backfarbe bekommen. Und so, dass auch die Äpfel dann verdeckt werden. So.
1: Und die Teigreste machen wir nichts mehr draus?
0: Die, da machen wir jetzt nichts mehr
1: heute
0: draus.
1: Nicht.
0: So,
1: okay.
0: Heute nicht.
1: Hätte ich ja naschen.
0: So, und das ist dann der fertige Kuchen. Und am Ende richtig, also vollständig auskühlen lassen, dann erst aus der Form nehmen, weil dann können die, also dann wird er richtig stabil, dann kann man gut schneiden, nicht erst, also aus, mit dem heißen Zustand den Ring lösen, richtig abkühlen lassen und dann den
1: das
0: Ring abnehmen.
1: Das ist der schwierigste Teil an der Sache, oder?
0: Ja,
1: also, weil man dann, wenn der da rauskommt, ja, der riecht so gut, da will man doch sofort am liebsten reinbeißen und dann warten, bis er abgekühlt hat. Ja. Das dauert doch eine Stunde.
0: Ja. Also, es dauert mehrere Stunden.
1: Mehrere Stunden.
0: Ja, und ich bin da auch immer sehr ungeduldig. Man will ja auch dann gleich probieren und ja. Das ist dann immer ein bisschen die Herausforderung beim Backen.
1: Aber wir wissen ja, hat die Oma uns beigebracht, warmes Brot oder warmen Kuchen nicht essen, gibt Bauchschmerzen.
0: Ja, das hat meine Oma auch.
1: Ja, stimmt übrigens nicht.
0: Ja, das habe ich
1: festgestellt.
0: Damals, ja, das wurde uns damals nur so gesagt.
1: Ja, der Punkt ist, wenn es warm gegessen wird, dann ist man nicht so schnell satt, habe ich gelesen.
0: Ah.
1: Weil es schmeckt dann einfach noch besser und dann isst man unkontrollierter und mehr. Und das wollte Oma damals vermeiden, dass wir... Ach, ist egal. Ich mache den Backkuchen an.
0: Und der Kuchen schmeckt aber auch lauwarm sehr gut, mit ein bisschen Sahne dazu und
1: So. Okay, rein damit. 170 Grad, zack. Da, Ober-Unterhitze, da. Boom. Ja. 170, ja, habe ich perfekt eingestellt.
0: Toll. Gut, okay.
1: Du machst ja auch regelmäßig so Backwettbewerbe mit.
0: Ja, also
1: in was für einem Rahmen läuft das?
0: Tatsächlich habe ich das mehr so in meinen 20ern gemacht. Also jetzt bin ich eher nicht mehr so dabei, aber es war damals eine sehr aufregende Zeit für mich und konnte so viel dabei lernen. Der Austausch war groß und man trifft immer auf sehr nette Kollegen dann und Kolleginnen und man hat eine Menge Spaß dabei gehabt.
1: Kann sich immer so ein bisschen auch wahrscheinlich was abgucken, oder?
0: Ja, sowieso. Also man lernt ja dann von gegenseitig lernt man dann immer sehr viel voneinander und ja.
1: Sibylle, danke schön bis hierhin. Wir freuen uns sehr auf den hessischen Apfelkuchen mit extra Portion Apfelwein. Toll. Kommen aber vorher zu unserem Polizeithema am heutigen Tag. Und da soll es ein bisschen um Verkehrssicherheit gehen. Das ist eine erschreckende Zahl. Bei uns in Hessen gibt es jedes Jahr 4000 verunglückte Radfahrer auf Hessens Straßen. Und viele von denen verunglücken durch das sogenannte Dooring. Das ist, wenn ein Autofahrer irgendwo steht, die Tür aufmacht, um auszusteigen und der Fahrradfahrer, bumm, rauscht dann in diese Tür rein. Also das ist nicht schön und wir haben uns mal ganz allgemein angeguckt, wie es aussieht um das Verhältnis zwischen Fahrradfahrer und Autofahrern.
2: Jeder zweite Fahrradfahrende hat das schon einmal erlebt. Dooring. Laut Aussage des Deutschen Verkehrsrats gehört es zu den häufigsten Unfällen mit Personenschaden bei Radfahrerinnen und Radfahrern. Aber auch E-Scooter oder Roller prallen häufig mit einer sich plötzlich öffnenden Pkw-Tür zusammen. Dooring-Opfer wurde auch Falco Görres.
3: Ich bin mit dem Fahrrad gefahren auf einem Geh- und Radweg. Links von mir waren also parkende Autos und rechts von mir stand auch noch ein Lieferwagen. Und als ich an dem vorbeigefahren bin, ging halt plötzlich die Fahrertür auf. Ich bin von der Fahrertür in die parkenden Autos geschleudert worden. Ich bin einen Tag dann im Krankenhaus geblieben. Ich hatte eine Gehirnerschütterung, die Brille war kaputt, das Fahrrad war kaputt. Und ich kann aber nur von Glück sagen, dass da eben links von mir nur parkende Autos standen und nicht der fließende Verkehr war. Denn dann wäre das Ganze sicherlich noch viel schlimmer geworden.
2: Laut Statistischem Bundesamt war 2024 jedes sechste Todesopfer im Straßenverkehr mit dem Fahrrad unterwegs. Und bei 70% aller Fahrradunfälle mit Personenschaden waren Autos beteiligt. Allein in Hessen gab es 2024 21 tote Radfahrerinnen und Radfahrer. Wie erleben die unterschiedlichen Verkehrsteilnehmer die Situation auf Hessens Straßen?
4: Das Fahrradfahren in Frankfurt ist teilweise sehr anstrengend. Es gibt gut ausgebaute Fahrradwege, die aber teilweise abrupt enden und ich dann mitten im Straßenverkehr lande und auf sehr rücksichtslose Autofahrer stoße.
5: Es gibt zu wenig Fahrradwege. Man muss ganz oft auf den Gehweg ausweichen und die Autofahrer nehmen einfach keine Rücksicht.
6: Ich finde, dass die Autofahrer ganz gut aufpassen auf die Fahrradfahrer. Auch wenn man so gegen die Einbahnstraße fährt, dann die meisten bremsen doch und lassen einen vorbei. Ich finde eigentlich, dass die Autofahrer sich da gewöhnt haben und relativ rücksichtsvoll fahren.
7: Ja, ich würde sagen, es ist der ewig währende Kampf mit den Autofahrern.
8: Ja, in den meisten Fällen habe ich sogar eher Mitleid mit den Radfahrern hier, gerade in Frankfurt, weil oft sind die halt diejenigen, die den Kürzeren ziehen.
9: Radfahrer, die erwarten ja, dass wir uns auch benehmen als Autofahrer und das Gleiche erwarten wir auch von denen als Radfahrer.
2: Die Tendenz bei den Radunfällen ist steigend, auch weil es immer mehr E-Bikes und E-Roller gibt. Städte haben daher einiges ausprobiert, um beispielsweise Doring-Unfälle zu vermeiden. Ein Versuch wurde in Frankfurt-Bockenheim realisiert. Hier wurde eine Sicherheitszone zwischen parkenden Autos und zwei Radfahrern geschaffen. Radfahrende sollen die geixte Zone meiden. Für Ansgar Hegerfeld vom ADFC ein wichtiger Schritt. Doch nicht alle haben das Prinzip verstanden.
10: Hier auf der Schlossstraße ist es jetzt neu so, dass die Türzone markiert wurde oder abmarkiert wurde, damit die Radfahrenden wissen, dass sie genau dort nicht fahren sollen. Da sieht man eben auch hier mit den Plakaten und den Markierungen, dass die Radfahrenden wirklich mitten auf der Fahrbahn fahren sollen, dass es auch Absicht ist. Und jetzt geht es noch darum, den Autofahrern auch beizubringen, dass sie diese Regelung akzeptieren. Weil es wird immer wieder gehupt, es wird gedrängelt, es wird beleidigt. Und da muss letztendlich die Polizei auch mit eingreifen, um den Autofahrern diese Verkehrsregelung auch einfach beizubringen.
2: Doring ist und bleibt eine große Gefahr. Grundsätzlich ist laut Polizeisprecher Markus Dietz die Hauptunfallgefahr für Radfahrende, dass sie vom Autoverkehr übersehen werden.
11: Die meisten Unfälle zum Nachteil Radfahrer passieren, wenn Autofahrer falsch rechts abbiegen und einfach Fahrradfahrer übersehen. Aber auch beim Anfahren vom Fahrbahnrand oder schlichtweg durch Missachtung der Vorfahrt.
2: Gefahrenstellen gibt es viele, besonders in dicht befahrenen Städten.
12: Hey.
2: Sie zu erkennen und zu entschärfen, kann Leben retten.
11: Zur Vermeidung solcher Unfälle sind die örtlichen Gegebenheiten natürlich auch entscheidend. Durch Verbesserung der Sichtverhältnisse, aber auch durch technische Maßnahmen, wie beispielsweise die Kenntlichmachung von Fahrradspuren, aber auch die Trennung von motorisiertem Verkehr und Radverkehr, aber auch ganz einfach getrennte Ampelphasen für Autos und Fahrräder können dazu beitragen, die Unfallgefahren zu minimieren. Was aber auch wichtig ist, ist ein rücksichtsvolles und umsichtiges Verhalten eines jeden, egal ob im Auto, auf dem Fahrrad oder zu Fuß. Letzten Endes ist der nachgibt, dann doch der Klügere, insbesondere wenn so Beschädigungen oder Verletzungen verhindert werden können.
2: Denn mit mehr Umsicht und Rücksicht fahren grundsätzlich alle besser.
1: Zu dem Thema eingeladen haben wir jetzt Ann-Kathrin Förster. Herzlich willkommen, schön, dass Sie bei uns sind. Polizeioberkommissarin vom Polizeipräsidium in Mittelhessen und Sie sind da Präventionsbeauftragte.
13: Hallo.
1: Paragraph 1 der Straßenverkehrsordnung. Da steht, dass gegenseitige Rücksichtnahme das Wichtigste sei, mal kurz gefasst. Warum funktioniert das offensichtlich nicht?
13: Es funktioniert mehr oder minder gut. Rücksichtnahme bedeutet halt, ich muss auch gegebenenfalls auf meine Rechte und meine Wünsche, die ich habe, dass ich die zurücknehme, jemand anderen vorlassen, vielleicht auf meine Vorfahrt verzichten. Das hat natürlich immer was mit der inneren Einstellung zu tun.
1: Das heißt,
13: bin ich bereit dazu, das zu machen?
1: So ein Stück weit im wahrsten Sinne des Wortes und auch im übertriebenen Sinne vom Gas gehen und einfach defensiver dann auch sein?
13: Genau, gelassener, defensiver, den anderen den Vortritt lassen, wenn es die Situation erfordert und nicht immer mein Recht durchsetzen.
1: Hm. Ich habe so ein bisschen ein gespaltenes Verhältnis zu den Teilen, die hier stehen, beziehungsweise eins haben wir davon stehen, diese E-Scooter gibt es ja gerade in Frankfurt auch von zig Anbietern und die kommen da aus dem Nichts plötzlich angerauscht, sind total leise und fahren ganz häufig auf dem Bürgersteig. Dürfen die das?
13: Nein, das dürfen sie nicht. Auf gar keinen Fall. E-Scooter müssen auf der Straße fahren, wenn es keine Fahrradwege gibt.
1: Und ansonsten dürfen Sie aber immerhin auf Fahrradwegen fahren?
13: Auf Fahrradwegen, genau, auf Fahrradwegen, da wo die Fahrradfahrer auch fahren dürfen. Aber auf Gehwegen ist das absolutes Tabu. Auch in Fußgängerzonen, nicht erlaubt.
1: Nicht erlaubt. Muss man als E-Scooter-Fahrer einen Schutzhelm tragen?
13: Muss man nicht. Also ich würde sagen, auf jeden Fall ist eine ganz große Sicherheit. Ähnlich wie bei den Radfahrern auch, wenn ich einen Unfall baue, die Unfallstatistiken sagen das auch. Es gibt viele Unfälle, wo es dann zu Kopfverletzungen kommt. Und so ein Helm schützt einfach. Wir haben nur einen Kopf, auf den müssen wir aufpassen.
1: Auf den sollten wir aufpassen. Ich sehe sehr häufig gerade jüngere Menschen, auch aus dem engeren Familienkreis schon mal gesehen, die da zu zweit drauf fahren. Dürfen die das?
13: Nein,
1: auch nicht.
13: Auch das ist verboten. Das ist tatsächlich, hat auch was mit dem Gewicht zu tun. Was ist zugelassen? Wie viel Gewicht halten die Bremsen aus? Hält das Fahrwerk aus und es ist absolut verboten, auch zu zweit drauf zu fahren und ein großes Sicherheitsrisiko natürlich.
1: Wenn man angetrunken aus einer Apfelweinkneipe hier in Frankfurt kommt und sich da mit so einem Scooter ein bisschen schneller nach Hause machen möchte. Ist das ein Problem?
13: Ja, ja. Also für die E-Scooter gelten die gleichen Voraussetzungen wie für ein Auto. Es ist beides ein Kraftfahrzeug, das heißt, es gelten auch die gleichen Richtwerte und Grenzwerte. Und dann sollte man das Ding stehen lassen und lieber zu Fuß laufen.
1: Also am besten mit 0,0 Promille sowas noch fahren.
13: Genau.
1: Beim Fahrrad ist das ein kleines bisschen anders, oder?
13: Genau, das ist ein bisschen anders. Da gelten andere Werte bei einem Fahrrad. Kann man alle im Internet nachlesen. Aber ist die Frage, wenn ich dann was getrunken habe, woher weiß ich denn, wie viel Promille ich habe? Und das einzuschätzen ist natürlich schwierig. Deswegen einfach was trinken und dann mit dem Bus, der S-Bahn oder dem Taxi oder zu Fuß nach Hause.
1: Oder zu Fuß, das ist dann die sicherste Variante. Was für Bußgelder drohen da eigentlich? Also bei diesen Verstößen, die wir gerade mit dem Scooter besprochen haben, zum Beispiel zu zweit drauf fahren, zum Beispiel auf dem Bürgersteig fahren und sowas.
13: Also auf dem Bürgersteig sind es 15 Euro. Es wird vermutlich nächstes Jahr auch erhöht werden. Da ist es im Gespräch, dass die Bußgeldsätze angehoben werden. Was letztendlich dabei rumkommt, müssen wir dann sehen. Aber 10 Euro ist zu zweit drauf fahren, soll auch angehoben werden.
1: Ja. Damit es sich dann auch mal lohnt, weil für 10 Euro, das Risiko gehen ja viele ein.
13: Ja, die Frage ist, warum bin ich zu zweit drauf? Bin ich mir überhaupt der Gefahr bewusst? Also es ist gar nicht so, man sollte nicht so auf diese Bußgelder achten und gucken, kann ich es mir erlauben, wie oft kann ich fahren, dass es mir tatsächlich im Geldbeutel wehtut, sondern bin ich dadurch vielleicht eine Gefahr für alle anderen, denen ich an dem Tag begegne? Welche Verantwortung habe ich denn? Kann ich das Ding steuern, wenn da zu zweit drauf gefahren wird? Was passiert, wenn ich auf dem Gehweg in Fußgängerzonen unterwegs bin? Da ist so ein Gewusel rechts und links, die Leute laufen kreuz und quer, Kinder sind unterwegs. Und wenn da Fahrradfahrer oder E-Scooter auch noch unterwegs sind, ist das eigentlich eine richtig große Gefährdung für alle.
1: Ich habe letztens was Tolles erlebt. Da war ich auch in der Fußgängerzone unterwegs und gehe da so her. Und dann ist vor mir, also direkt vor meiner Nase, so ein Typ auf dem Scooter vorbeigefahren und brüllt mich an, sei mal vorsichtig. Ja, verkehrte Welt, oder?
13: Das war absolut verkehrt, genau.
1: Unglaublich. Also halt mal fest, ab 2027 werden die Bußgelder da erhöht und eine Neuerung kommt auch auf alle Scooterbesitzer zu. Ab 2027 in technischer Hinsicht. Was muss da passieren?
13: Also es gibt fahrdynamische Änderungen, da geht es um Batterien. Es geht vor allen Dingen aber auch, dass die Neufahrzeuge alle Blinker haben müssen. Was natürlich ein Mehrwert an Sicherheit ist, weil, wenn ich keine Blinker habe, müsste ich analog zum Fahrrad immer ein Handzeichen geben.
1: Was schwierig ist
13: auf dem Ding. Was schwierig und recht wackelig ist. Deswegen ist diese Neuerung mit den Blinkern absolut zu empfehlen, dass das durchgesetzt wird. Das heißt nicht, dass ich jetzt meinen alten Roller unbedingt ummodeln muss. Da gibt es einen gewissen Bestandsschutz, aber für die neuen auf jeden Fall.
1: Die müssen alle entsprechend dann ausgerüstet werden.
13: Genau.
1: Gut. Kommen wir mal zu den Fahrradfahrern zu sprechen. Wer darf auf dem Bürgersteig mit dem Fahrrad fahren?
13: Alle Kinder bis 8 Jahren.
1: Und ab 9 müssen sie auf die Straße?
13: Ab 9, zwischen 9 und Vollendung des 10. Lebensjahres kann man sich's aussuchen. Ab der Vollendung des 10. Jahres muss man auf die Straße, gilt man wie ein Erwachsener. Wenn man jetzt als Kind unterwegs ist, unter 8 Jahren, dann kann ein Erziehungsberechtigter mit auf dem Gehweg fahren. Der muss 16 Jahre sein oder älter. Das ist erlaubt, aber ansonsten ab 10 ab auf die Straße.
1: Und als Erwachsener auf dem, wie wir es hier gerade sehen, Bürgersteig fahren, das ist ein No-Go?
13: Das ist ein absolutes No-Go, genau.
1: Wird das gehandelt?
13: Das ist analog zu den E-Scootern. Es gibt auch ein Bußgeld, aber wie gesagt, Bußgelder sind zweitrangig. Ich bin eine absolute Gefahr für die ganzen Fußgänger und das muss eigentlich in den Köpfen der Leute ankommen.
1: Als Autofahrer sollte man beim Überholen von einem Fahrrad einen Mindestabstand von 1,50 Meter halten.
13: Ja.
1: Ich habe jetzt nicht jede Straße hier in Frankfurt vermessen, aber ich könnte mir vorstellen, das wird nicht in jeder Straße klappen, weil es halt auch relativ enge Straßen gibt. Dürfen da dann Fahrräder so notfallmäßig mal auf dem Bürgersteig fahren, wenn sie merken, es ist zu eng?
13: Nein, da müssen die Autos dahinter bleiben. Wenn es nicht möglich ist, diesen Abstand einzubehalten, dann müssen die Autos dahinter bleiben, können sie nicht überholen. Als Fahrradfahrer, wenn es natürlich eine absolute Notsituation ist, ich dem Unfall sonst nicht anderweitig ausweichen kann, als dass ich mal auf den Gehweg drauf fahre, ist das natürlich möglich. Aber ich kann nicht sagen, wird mir jetzt zu eng hier, zu viele Autos, ich fahre mal ein Stück auf dem Gehweg. Das geht nicht.
1: Geht auch nicht, okay. Es gibt Navigationssysteme auf dem Handy ja auch, die man als Fahrradfahrer ja im Prinzip auch nutzen kann. Sollte man das Handy dann aber nicht in der Hand halten, oder?
13: Das sollte man nicht.
1: Ähnlich wie beim Autofahren?
13: Das sollte man in eine Vorrichtung an den Lenker befestigen, weil auch da gilt Handynutzung. Beim Fahrrad ist Bußgeld bewährt und dann kostet es 55 Euro. Die kann man sich sparen, wenn man das am Lenker anbringt. Und dann hat man auch beide Hände an den Griffen, da wo sie hingehören.
1: Was ist mit Kopfhörern während des Fahrradfahrens?
13: Grundsätzlich nicht verboten. Es gibt ja solche Noise-Canceling-Kopfhörer und. Da muss man darauf achten. Die müssen so eingestellt sein, dass man, auch wenn man Musik hört, dass man den Verkehr noch mitbekommt. Das heißt, ich muss sicherstellen, dass ich Einsatzfahrzeuge höre, wenn Sirenen angehen, mit Blaulicht, mit Martinshorn, wenn da gefahren wird. Oder den umliegenden Verkehr, wenn gehupt wird, wenn Gefahrensituationen entstehen. Da muss ich absolut dafür sorgen, dass ich das wahrnehmen kann. Ansonsten ist das auch unter Strafe gestellt.
1: Frau Förster, bis hierhin erstmal vielen Dank für alle Tipps zum sicheren Auto bzw. Fahrrad und vor allem Scooterfahren im Straßenverkehr. Wir reden nach 17 Uhr weiter noch darüber. Denn so ein paar Sonderfälle gibt es da tatsächlich noch. Vorher kommen wir bzw. bleiben wir auf der Straße und kommen zu einem ganz besonderen Auto. Und das ist einfach ein ach, tolles Auto. Oder soll ich erst das Gewinnspiel machen, Leute? Was meint ihr? Erst das Auto. Also der Fiat Cinquecento, das ist diese kleine Knutschkugel. Und wir haben da in Eltville jemanden getroffen. Annibale Gravina, der fährt dieses Auto und für den ist das jedes Mal ein echtes Abenteuer.
14: Ein Fiat 500 rollt durch die Rheingauer Weinberge. Ein absoluter Hingucker auf den Straßen von Eltville. Ein italienisches Stück Automobilgeschichte. Doch wo kommt das Schmuckstück eigentlich her? Dieser Cinquecento ist 60 Jahre alt, nur 6000 Kilometer auf dem Tacho. Der Mann am Steuer ist Annibale Gravina, 36 Jahre alt, aus Eltville. Er fährt diesen Traum auf vier Rädern.
15: Wenn ich einsteige, ist es immer wie so ein Stück deutsche Vita. Und die jetzt nach Deutschland zu bringen, gerade hier in den Weinbergen, in der eigenen eigentlichen Heimat, wo man ja auch geboren und aufgewachsen ist, ist schon ein Gefühl wie Freiheit. Also es ist kaum zu beschreiben tatsächlich. Also man fühlt sich frei, man hat keine Sorgen mehr.
14: Annibales Verwandtschaft stammt aus Apulien. Der Wagen gehörte jahrzehntelang seiner Tante Franca. Immer wenn er als Kind und Jugendlicher seine Verwandten in Italien besuchte, stand er vor diesem Auto und schwärmte. Letztes Jahr verstarb Tante Franca. Ein schwerer Verlust, denn die beiden verband eine besondere Bindung.
15: Mein Cousin und meine Cousine haben dann das Versprechen eingehalten von meiner Tante und mir dann das Auto im Endeffekt überlassen. Und so ist es auch in der Familie geblieben und seitdem habe ich das Auto auch.
14: Das Traumauto war in Italien, Annibale in Deutschland, dazwischen 2000 Kilometer. Jetzt musste der Wagen nur noch nach Eltville kommen. Gut, wenn man Freunde wie Thilo hat, der fackelt nämlich nicht lange und fährt einfach mit.
16: Ja, ich habe direkt geschrien, Yippie, Juhai, darauf habe ich gewartet. Das war ein ganz spannender Moment, weil es eine total reizvolle Aufgabe ist. Es ist Urlaub mit Mission, ja, gibt es ja selten genug heutzutage. Dieser Gedanke, wow, zum ersten Mal Süditalien, die Heimat von meinem besten Kumpel und die mal kennenzulernen und zum anderen dieses knuffige Auto mal zu erleben. Wie ist man vor 60 Jahren gereist? Ja? Wie hat man sich bewegt? Mit welchem fahrbaren Untersatz? Und ganz spannende Herausforderung, habe ich natürlich ja gesagt.
14: Die Reise dauert 8 Tage. Baujahr 1966, 18 PS, die maximale Geschwindigkeit 80 Stundenkilometer. Keine Knautschzone, keine Sicherheitsgurte, aber Top-Zustand, wunderschön. Aber immer hoffen, dass der Motor hält.
16: Wir hatten kleinere Stops von einer halben Stunde bis einer Stunde, aber auch 4-5 Stunden waren dabei und dann auch mal ein Abschleppmanöver bis zur nächsten Werkstatt, weil wir es aus eigenen Kräften nicht mehr geschafft haben. Und ich würde sagen, Auffälligkeiten gab es jeden Tag.
14: Und wechselnde Erlebnisse. Der kleine Hingucker, ob in Rom, am Comer See, steile Bergstraßen bis über 2000 Meter, überall Begeisterung.
15: Ganz episch war es natürlich in Rom, in der Altstadt, weil wir da durchgefahren sind, weil unser Hotel tatsächlich auch mitten in der Altstadt war, am Trevi-Brunnen. Da hat sich jede zweite Person umgedreht, einen Daumen hoch gemacht und gerufen und wollte ein Foto machen. Und das war schon recht viel. Oder auch in Bellagio am Comer See, in der Promenade waren. Da kam eigentlich so gut wie jeder und hat sich ans Auto gestellt und hat gefragt, ob er mal ein Foto machen darf, ob er sich mal reinsetzen darf. Also da war schon extrem viel Reaktion da, was das angeht.
14: Doch wie bequem war die Fahrt eigentlich? Wie fährt es sich denn in dieser engen Kiste?
16: Ja, also ich habe etwa 1,86 Meter, den ich mitbringe in das Auto. Und man glaubt es kaum, aber ich habe noch reichlich Kopffreiheit gehabt. Und insbesondere durch das Faltdach, was wir da sehen, war es dann auch sehr angenehm zu reisen. Also man sitzt doch sehr gut, man glaubt das von außen kaum, auch wenn wir da drin sitzen. Es ist bequem, man kann es auf jeden Fall aushalten.
14: Geschafft, ein Toast auf Tante Franca. Jetzt dreht der Cinquecento seine Runden in Eltville. Er wirkt klein zwischen den großen Weinreben. Aber diese 2000 Kilometer waren für ihn doch eine große Leistung.
1: Hier ist die gelbe Hallo Hessen-Taste. Die gehört Ihnen, wenn Sie mir folgende Frage des Tages richtig beantworten. Die Frage lautet so: Wen oder was meint man im Holdesser Dialekt mit Brutbix? Holdesser Dialekt kommt übrigens aus dem Untertaunus, kann ich schon mal sagen. Brutbix, ist das A eine Fritteuse, B eine Konservendose, C eine schwangere Frau oder D eine Brotdose? Wenn Sie es wissen, 0800 627 27 26. Mit ein bisschen Glück kommen Sie durch, kennen die richtige Antwort, gewinnen nach 17 Uhr die Hallo Hessen-Tasse, die es nirgendwo zu kaufen gibt. Und jetzt zum hessischen Apfelkuchen von Sibylle Langner mit viel Apfelwein getränkt. Guten Appetit. Na? Oh, geht mal richtig. Wahnsinnig saftig, oder?
13: Sehr gut.
1: Sehr gut?
13: Sehr gut.
1: Ich sage, es ist der beste hessische Apfelkuchen, den ich hier gegessen habe. Wirklich ganz, ganz toll und die Äpfel schön knackig noch. Ein Gedicht. Ich freue mich auf alles, was wir nach 17 Uhr backen, gärtnern oder über Verkehrssicherheit sprechen. Jetzt erstmal die Hessenschau, die Nachrichten und Jenny Siegler.
17: Dankeschön, Jens, und hallo bei der Hessenschau. In der Silvesternacht 2024 haben Jugendliche in Frankfurt einen E-Scooter von einer Brücke auf ein Polizeiauto geworfen. Heute ist das Urteil gegen sie gefallen. Sie wurden wegen versuchten fünffachen Mordes bzw. wegen Landfriedensbruchs zu Jugendstrafen verurteilt. Nur durch Glück wurde kein Polizist verletzt oder getötet.
18: 200 Sekunden früher und die 5 Polizeibeamten in diesem Auto wären im schlimmsten Fall tot gewesen. Davon geht der Richter in der Urteilsverkündung heute aus. Und das haben demnach die Jugendlichen, die den E-Scooter in der Silvesternacht von dieser Brücke geworfen haben, billigend in Kauf genommen. Deshalb 3 harte Urteile. 7 Jahre, 6 Jahre und 4 Jahre und 10 Monate Jugendstrafe. Mehr als die Staatsanwaltschaft gefordert hatte.
19: Das war schon ein sehr heftiges Urteil. Das kommt nicht häufig vor, dass ein Gericht über den Antrag der Staatsanwaltschaft geht. Und wir dürfen nicht übersehen, hier ist zum Glück niemand zu Tode gekommen. Das Gericht hat aber gesagt, das spielt in dem Fall gar keine große Rolle, weil der Gutachter ja auch gesagt hat, es hätte tatsächlich passieren können. Und das Gericht, finde ich, hat eine sehr, sehr deutliche Sprache heute gesprochen.
18: Das Gericht spricht von Silvester 2024 auf 25. Von Jugendlichen, die tatsächlich planen, die Polizei in der Nordweststadt von der Brücke aus mit dem E-Scooter anzugreifen. Es rekonstruiert den Ablauf aus Überwachungsvideos, Zeugenaussagen, Handyfilmchen. Gutachter erstellen verschiedenste Szenarien. 200 Sekunden lägen zwischen leicht verletzt und womöglich tot. Das hätten alle billigend in Kauf genommen. Der Verteidiger des Scooterwerfers hält die Indizien für nicht ausreichend.
20: Wir haben aus guten Gründen in unserem Plädoyer Freispruch beantragt für unseren Mandanten, weil wir denken, auch immer noch denken, dass die Beweise, die die Kammer angeführt hat, nicht ausreichen, um seine Schuld nachzuweisen.
18: Die zur Tatzeit 16, 17 und 18 Jahre alten Jugendlichen werden nach Jugendstrafrecht verurteilt. Lange Strafen für versuchten Mord in 5 Fällen, Mittäterschaft und Beihilfe. Verteidiger Ulrich Endres wird für seinen Mandanten Revision beantragen.
17: In den vergangenen Monaten gab es ziemliches Chaos rund um die Mietpreisbremse. Die Landesregierung will sie eigentlich verlängern. Das Amtsgericht Frankfurt hielt sie in einem Fall im Juni aber für unwirksam. Jetzt will das Land die Mietpreisbremse besser machen und sie soll für mehr Kommunen gelten.
21: Die Mietpreisbremse soll vor überhöhten Mieten schützen. Doch ihre Verlängerung hielt das Amtsgericht Frankfurt im Juni wegen fehlender aktueller Daten für unwirksam. Das Ministerium spricht von einem Einzelfall und setzt jetzt auf ein neues Gutachten, das für Rechtssicherheit sorgen soll.
0: Mit der neuen Verordnung haben wir eine gesicherte gesetzliche Grundlage, auf der die Mieterinnen und Mieter auch vertrauen können und dann auch tatsächlich diese Schritte gehen können.
21: Anhand neuer Daten will das Land den Mieterschutz ausweiten. Statt in bisher 49 Kommunen soll der Mietendeckel in künftig 71 gelten. Dazu kommen zum Beispiel Gießen und Hanau. Für viele überraschend nicht dabei, Kassel, die drittgrößte Stadt in Hessen. Für die Grünen im Landtag ist das nur schwer vorstellbar.
3: Die haben die ganze Zeit darauf gehofft, dass sie angespannter Wohnungsmarkt werden. Jetzt sind sie wieder kein angespannter Wohnungsmarkt. Sie wurden vom Ministerium nicht um Stellung gebeten. Es wurden nur Stellungnahmen von den Kommunen eingefordert, die einen angespannten Wohnungsmarkt haben.
21: Ab wann ein Wohnungsmarkt angespannt ist, entscheidet sich nach verschiedenen Faktoren. Betrachtet wird dabei immer die ganze Stadt.
0: Man muss am Beispiel Kassel ja auch sagen, ja, es gibt natürlich dort auch Quartiere, da fühlt man das genau natürlich, dass diese Preise stark gestiegen sind. Aber es gibt halt auch andere Quartiere, wo das nicht so ist.
21: Die neue Mieterschutzverordnung soll Mitte November beschlossen werden. Ob sie diesmal auch vor Gericht Bestand hat, muss sich dann zeigen.
17: Plötzlich wird da ein Mobilfunkmast gebaut, direkt vor der Haustür. Das kennen wahrscheinlich viele Menschen. Gerade sind Bewohner von Fulda-Edelzell betroffen und sie sind ziemlich sauer. Aber nicht unbedingt wegen des Handymasts selber, sondern vor allem, weil sie nichts davon wussten.
22: Noch kann man nur erahnen, was hier am Feldrand passieren soll. Aber so in etwa dürfte es wohl bald aussehen. Ein Mobilfunkmast, von dem vor Baubeginn kaum ein Anwohner wusste.
23: Wieso habe ich das nicht erfahren? Wieso erfahre ich das durch den Baulärm?
22: Ein Telekommast wird gebaut, so ähnlich wie der hier. Rund 40 Meter hoch soll er werden und für ein besseres Netz sorgen. Und natürlich will jeder guten Handyempfang haben und niemand einen Mast direkt vor der Haustür. Aber darum geht es den Menschen in Edelzell gar nicht in erster Linie.
23: Ich finde, das ist keine gute Methode, Bürger quasi nicht zu informieren, geschweige denn an der Standortwahl für so einen Mast zu beteiligen. Das finde ich kommunikativ eine Fehlversorgung der Bevölkerung.
22: Aktiv informiert werden müssen Bürger tatsächlich nicht. Der Ausbau der Mobilfunknetze ist von überragendem öffentlichen Interesse.

0: Aufräumen soll besser werden.
1: In Kassel haben Hacker Internetseiten von städtischen Betrieben angegriffen. Betroffen sind zum Beispiel die Kasseler Verkehrsbetriebe und die Schwimmbäder. Der Betreiber der Seiten meldet, dass die Angreifer gestern einen Schadcode auf den Internetseiten platziert haben. Es könnte sein, dass Nutzer etwas angeklickt und so eine Schadsoftware auf ihr Gerät geladen haben. Ob und wie viele Leute betroffen sind und wer dahinter steckt, ist unklar. Die Frankfurter SPD fordert einen personellen Neubeginn der Parteispitze im Bund. Die Entscheidung über den Parteivorsitz solle durch ein bundesweites Mitgliedervotum getroffen werden, heißt es in dem Beschluss der SPD Frankfurt. Die SPD verliere seit Jahren an Zustimmung. Deswegen solle es eine offene Auseinandersetzung um Personen, Ideen und den künftigen Kurs geben. Mal gute Nachrichten von der Wirtschaft. Hessen hat im ersten Halbjahr von allen Bundesländern das kräftigste Wirtschaftswachstum verzeichnet. Das Bruttoinlandsprodukt, also die Summe aller in Hessen produzierten Waren und Dienstleistungen, legte preisbereinigt um 1,8% zu. Hessen liegt damit laut Statistischem Bundesamt um 0,9 Prozentpunkte über dem Bundesdurchschnitt. Für den Zuwachs in Hessen sorgten vor allem Unternehmen der Dienstleistungsbranche. Einen ungewöhnlichen Fund haben Archäologen auf der Baustelle auf dem Darmstädter Marienplatz gemacht. Dort, wo Wohnungen und eine Kita entstehen sollen, ist ein Pferdegrab im Boden entdeckt worden. Mindestens 6 gut erhaltene Pferdeskelette, relativ ordentlich neben und übereinander gestapelt. Dass hier bis zum Ende des Kaiserreichs die Kaserne der Dragoner war, einer Reitereinheit des Großherzogs, das war bekannt. Warum diese Pferde allerdings mitten auf dem Kasernengelände vergraben wurden, das stellt die Archäologen vor ein Rätsel. Waren es besondere Tiere? Das soll jetzt herausgefunden werden. Dazu werden die Knochen vorsichtig aus dem Boden geholt, beschriftet, verpackt und weiter untersucht. Passt irgendwie genau zur Jahreszeit. Die 5. hessische Meisterschaft im Schneepflugfahren. In Eschwege im Werra-Meißner Kreis kämpften heute Straßenmeistereien aus ganz Hessen um den Winterdiensttitel. Das heißt, auch wenn es gerade weder Eis noch Schnee gibt, in einem kniffligen Geschicklichkeitsparcours wurden kurzerhand die Herausforderungen des Winterdienstes nachempfunden. Die 21 Unimog-Teams gerieten in vermeintlich winterlichen Gefilden ordentlich ins Schwitzen. Ja, das war eine ziemlich spektakuläre Aktion auf einer 40 Meter hohen Eisenbahnbrücke. Das Himbächel-Viadukt ist momentan gesperrt und diese seltene Gelegenheit haben Vogelschützer und die Feuerwehr genutzt. Höhenretter haben sich von der Brücke abgeseilt, um dort einen Nistkasten für Wanderfalken zu kontrollieren.
2: 10 Uhr morgens am Himbächel-Viadukt im Odenwald. Für die Berufsfeuerwehr Darmstadt und den Vogelschutzverein Ebersberg geht es hinauf auf rund 40 Meter Höhe auf die derzeit gesperrte Strecke der Odenwaldbahn. Ein Notfall ist es diesmal nicht. Gesäubert werden soll ein Nistkasten für Wanderfalken.
3: Wir werden im Prinzip hier Abseilstrecke aufbauen und werden 2 Höhenretter werden sich dort abseilen, dass einer links und rechts am Nistkasten arbeiten kann und sich eventuell unterstützen kann bei den Arbeiten.
2: Dass der Kasten von den Wanderfalken auch genutzt wurde, sehen die Höhenretter sofort. Dank zahlreicher Knochen und Federn, Überreste erbeuteter Vögel, die Wanderfalken hier oben gefressen haben.
4: Ich habe einen Schnabel gefunden.
5: Was? Was machen?
4: Weiß ich nicht. Ich hätte es jetzt alles mal ein bisschen locker gekratzt.
2: Nachdem der Wanderfalke in Hessen in den 70er Jahren praktisch ausgestorben war, leben hier heute wieder rund 140 Brutpaare. Für den Wanderfalken ist das Viadukt ein wichtiger Ort zum Nisten.
6: Der Wanderfalke ist ein Felsenbrüder. An Felswänden ist sein eigentliches Zuhause. Und dieses Viadukt, dieses schöne Himbächel-Viadukt, sieht er als Felsen an.
2: Nach mehreren Stunden ist die Arbeit am Viadukt geschafft. Auch alte Turmfalkenkästen wurden abgebaut. Und der Wanderfalken-Nistkasten ist gereinigt und wieder verschlossen. Die Vogelschützer hoffen, dass im kommenden Frühjahr ein neues Wanderfalkenpaar einzieht.
1: Wir erzählen Ihnen jetzt die Geschichte eines Fußballers. Und selbst wenn Sie sich null für Fußball interessieren, wird Sie das vielleicht berühren. Es ist nämlich eine Aufstiegsgeschichte von einem Kind, das aus der Nordweststadt kommt, in Eintracht-Bettwäsche geschlafen hat und heute Abend für die Nationalmannschaft spielt.
7: Vom vereinslosen Regionalspieler zum Nationalspieler.

0: Spieler in kürzester Zeit. Yunus Ibn Talib erlebt gerade das, wovon viele nur träumen. Rudi Gerstenbrand war sein Jugendtrainer. Er hat den Weg schon früh miterlebt. Dieser Junge will Fußball spielen. Immer.
1: Er war vor dem Training da gewesen, hat gekickt. Er war nach dem Training da, hat gekickt. Und an den trainingsfreien Tagen war er auch mit dem Ball unterm Arm auf dem Sportplatz und hat mit Freunden Fußball gespielt.
0: Damals konnte keiner ahnen, wie schnell es für den jungen Frankfurter nach oben geht. Vor 2 Jahren war Ibn Talib zunächst vereinslos und wechselte dann zum Regionalligisten FC Gießen. Knapp 1 Jahr später SV Elversberg, 2. Bundesliga. Jetzt im Januar wurde sein Traum wahr, der Frankfurter Junge wechselte zur Eintracht.
2: Also was sehr, sehr Besonderes. Ich musste mir auch vorhin die Tränen zurückhalten. Ich bin zu Hause, ich bin hier, das war ein Kindheitstraum.
0: Und dann, 9 Monate später, der Ritterschlag, die Nominierung für die deutsche Nationalmannschaft.
3: Mein Traum war es schon immer, Nationalspieler zu sein oder zu werden. Ich wusste halt, dass ich das irgendwann schaffe, halt nur nicht wann. Deswegen habe ich halt immer weiter Gas gegeben, immer weiter durchgezogen.
0: Sein Jugendtrainer Rüdi Gerstenbrand freut sich.
1: Das ist schon ein kometenhafter Aufstieg in diesen 2 Jahren.
0: Vielleicht ist genau das die schönste Geschichte. Zwischen Zweitliga-Profi und Nationalspieler liegen bei Yunus gerade einmal 2 Jahre. Und auch der Traum, beim Lieblingsverein zu spielen, wurde für ihn wahr.
4: Und wir gucken jetzt aufs Wetter. Hier sind die Aussichten.
5: Heute Nacht ist es oft klar. Es bildet sich örtlich Nebel in den Niederungen. Morgen beginnt der Tag in manchen Tälern neblig, sonst scheint die Sonne von früh bis spät. Daneben ziehen hin und wieder dünne Wolken durch. Der Wind weht dazu nur schwach aus unterschiedlichen Richtungen. Heute Nacht 8 Grad auf den Odenwaldhöhen und nur 1 Grad in einigen Tälern von Nord- und Osthessen. Stellenweise muss mit Bodenfrost gerechnet werden. Die Luft erwärmt sich morgen auf 16 Grad im Bergland und bis 19 Grad an der Bergstraße.
4: Die Hessenschau gibt es wieder um 17.45 Uhr. Und hier geht es jetzt weiter mit Hallo Hessen. Also zurück zu dir, Jens.
6: Dankeschön, Jenny, und Hallo Hessen. Herzlich willkommen zurück. Schön, dass Sie bei uns geblieben sind. Wir haben heute Sibylle Langner zu Gast, Konditorin aus Rödermark. Und die wird uns gleich was ganz Tolles zaubern, nämlich ein Nussapfelkuchen. Sieht großartig aus. Und wir haben Claudia Peselmann zu Gast aus Bad Homburg. Mit ihr wollen wir zusammen gärtnern. Und nicht irgendwas, sondern einen Indian Summer. So einen richtig schönen, bunten Herbst wollen wir uns da in den Garten zaubern. Mit welchen Pflanzen? Das verrät sie uns gleich. Vorher das Wetter mit Simone Kienast.
7: Ja.
6: Herzlich willkommen.
7: Das ist schön, dass ich da sein kann.
6: Ist hier kalt?
7: Sehr schön. Nee.
6: Dann geht's ja. Okay. Fotos.
7: Ach so, ja.
6: Foto Nummer 1 des heutigen Tages kommt von André Gäbe aus Niedererlenbach und er schreibt, der Mond steigt empor. Oh ja, was für eine schöne Aufnahme.
7: Ja.
6: Ist das eigentlich zunehmend oder abnehmend jetzt gerade wieder? Ich habe das nie auf dem Schirm, ich bin immer zu früh im Bett.
7: Ich schlafe da auch schon.
6: Aber tolles Foto. Roswitha Spohr aus Schwalmstadt. So ein Tagesanfang ist einfach schön. Fotografiert im Ziegenhainer Schützenwald.
7: Auch ja. Sehr hübsch getroffen.
6: Und abschließend haben wir noch von der Astrid Becker aus Kassel das hier. Der Weißling fühlt sich auf der Herbstaster im Sonnenschein sehr wohl.
7: Passt ja zu euren Gärtnerthemen heute.
6: Ja, haben wir deswegen auch extra wahrscheinlich ausgesucht.
7: Ich glaube auch.
6: Sehr hübsche Bilder. Vielen Dank dafür. Wir freuen uns über weitere. Einfach hochladen auf unserer Internetseite hr-fernsehen.de/hallohessen. Dann können wir die morgen zum Wochenausklang hier präsentieren. Mhm. Hat immer noch nicht geregnet.
7: Nee.
6: Ich hab's befürchtet fast. Mhm. Wie sieht's aus mit den Pegelständen bei uns in Hessen?
7: Ja, die haben sich ein bisschen erholt, aber nicht nennenswert. Also es ist nach wie vor Niedrigwasser der Rhein, nach wie vor. Also es ist ja nichts an Regen runtergekommen. Das Schlimme ist, es kommt auch in den kommenden Tagen nichts dazu. Also hinzu kommt, dass es noch sukzessiver wärmer, sogar heißer wird. Wir bekommen ja Anfang der Woche 30 Grad. Es geht ja am Wochenende los, dass wir mit so einer Südwestströmung diese Mittelmeerluft bekommen. Wir haben ja beispielsweise in Südspanien momentan 39 Grad, in Madrid 36 Grad. Und diese warme Luft, die macht sich am Sonntag schon bei uns auch in Hessen bemerkbar. Da haben wir 28 Grad und am Montag bis Mitte der Woche wird es dann tatsächlich noch mal sommerlich heiß. Also ganz ungewöhnlich für diese Jahreszeit. Ja.
6: Was wird denn heute Abend bei Alle Wetter passieren?
7: Da thematisieren wir halt eben auch genau das. Und wir gucken auch zudem nicht nur auf den Indian Summer, sondern wir haben auch ein paar nette Tipps, wo man ein bisschen unterwegs sein kann, was man erleben kann. Und wir reden aber auch über einige Tierchen, die jetzt sich schon so ein bisschen aussuchen, wo sie sich denn im Winter oder im Herbst allmählich verstecken werden, weil irgendwann wird es ja kalt. Wir haben ja gerade eben auch schon diese Nachttemperaturen gehört. 1 Grad bekommen wir in Nord- und Osthessen in den Tallagen. Und da bekommen wir Bodenfrost. Also ich weiß nicht, ob das auch sogar fürs Gärtner ein Thema sein wird, die in Nord- und in Osthessen dann unterwegs sind. Aber die Nächte werden knackig frisch.
6: Knackig kalt. Aber finde ich ja gut.
7: Ja, ich finde es auch schön.
6: Sehr erfrischend.
7: Ja.
6: Danke für deinen Besuch. 19.15 Uhr Alle Wetter, 19.30 Uhr Frau Kienast in der Hessenschau und morgen dann wieder bei uns.
7: Ja, Herr Kölk.
6: So, hast du eigentlich schon mal Bingo gespielt?
7: Was?
6: Bingo?
7: Bingo?
6: Bingo, kommen wir nachher zu. Okay.
7: Bingo habe ich noch nicht gespielt.
6: Kommen wir nachher
7: zu. So weit ist es noch nicht.
6: So, erstmal Gewinnspiel. Frau Weber ist ja am Telefon. Guten Tag, Frau Weber. Hallo, Frau Weber. Frau Weber, hören Sie mich?
8: Ja, guten Tag.
6: Jetzt hören wir uns. Hallo, Frau Weber.
8: Hallo.
6: Grüß Sie, geht's Ihnen gut?
8: Ja.
6: Schön. Sie rufen uns an aus...
8: Heige.
6: Eben im Landl-Kreis gelegen, ne?
8: Ja.
6: Nein. Schön. Sonst den Tag gut über die Bühne gebracht bis hierhin?
8: Ja, super.
6: Schön. Ja. Sollen wir das Gewinnspiel einfach machen?
8: Ja.
6: Ja. Hier ist die Frage. Wen oder was meint man im Holdesser Dialekt mit Brutbix? Eine A, Fritteuse, B, Konservendose, C, schwangere Frau oder D, Brotdose?
8: Brotdose ist das. C.
6: Brotdose, ja. So spricht man im Untertaunus tatsächlich und es ist vollkommen richtig, der ist die Brotdose, die wie heißt es, Brutbix, also Brotbox.
8: Ja.
6: Frau Weber, herzlichen Glückwunsch, Tasse gehört Ihnen.
8: Wunderbar, Dankeschön.
6: Sehr gerne, bis dahin, tschüss.
8: Ja, danke, ciao.
6: Ciao. So, jetzt kommen wir zum Bingo. Kennen Sie ja, oder? Also da ist diese große Trommel, da werden Kugeln mit Zahlen rausgezogen. Man hat hier so ein Kärtchen, da muss man dann die Zahlen ankreuzen, wenn man sie denn auf seinem Kärtchen hat. Und wenn man dann genug Kreuze gemacht hat, darf man Bingo rufen und hat irgendwas gewonnen. Bingo wird heute im Frankfurter Ostend gespielt. Zu gewinnen gibt es was ganz Besonderes. Und was kann uns jetzt unsere Hessen-Entdeckerin Kate Menzig verraten? Die ist nämlich live vor Ort. Kate, was sind das für Mega-Gewinne da?
9: Also ich sag mal so, normalerweise heißt es ja, da kannst du noch nicht mal einen Blumentopf gewinnen. Hier kannst du einen Blumentopf gewinnen mit einer Pflanze drin. Und zwar einer richtig schönen. Und das alles also hier mit unserem kleinen Bingo-Rädchen. Das funktioniert, glaube ich, auch ganz gut, wenn ich es nicht gerade mache. So, das wäre jetzt die Nummer 13. So. Ist eine total tolle Idee und ein Versuch, dieses, ich sag mal, etwas verstaubte Image von Bingo ein bisschen aufzupolieren. Und diese Idee, die hatte die Mandy. Mandy, ich grüße dich, du bist schon fleißig am Vorbereiten. Das sind die berühmten Bingo-Zettel, die du hier gerade auslegst. Genau. Wie genau funktioniert das hier?
10: Eigentlich wie man es kennt, also ganz klassisch, 5 in einer Reihe. Mhm. Als Gewinner rauszugehen, der schnellste Bingo bekommt eine tolle Topfpflanze auf jeden Fall.
9: Und das markiert ihr, ich nehme mal an, hier mit diesen Chips, oder?
10: Genau, wir haben so Märkchen und der Zettel wird immer durchgespielt den ganzen Abend. Und die Gewinnchance ist natürlich auch sehr hoch, dass man nicht nur mit einer Pflanze nach Hause geht, sondern mit mehreren.
9: Das ist natürlich richtig cool. Ja. Also man kann sich dann im besten Falle schön die Wohnung grün machen. Ich helfe dir hier gerade kurz, weil um 18.30 Uhr geht es ja direkt los. Aber das ist ja schon auch eine besondere Idee. Mhm. Wie seid ihr denn überhaupt darauf gekommen, so etwas anzubieten?
10: Wir haben das vor 2 Jahren im Urlaub gesehen, auf dem Amerika-Trip und haben uns gedacht, okay, wir arbeiten sehr viel in unseren Arbeiten, auch mit Pflanzen und würden das gerne in Deutschland etablieren, beziehungsweise in Frankfurt und haben uns gedacht, das ist eine ganz tolle Geste, auch ein bisschen was für die Locals zurückzugeben und haben uns überlegt, das hier in Frankfurt zu starten und das machen wir seit Anfang des Jahres.
9: Sehr cool. Also die Locals, sagst du. Aber sind es denn nur Locals, die kommen oder kommen auch außerhalb von Frankfurt Leute zum Mitspielen?
10: Nein, lustigerweise ist es so, dass wir wirklich Gäste haben, die über die hessischen Grenzen kommen. Mhm. Und das finden wir ganz toll. Wir haben auch Wiederholungstäter und freuen uns natürlich immer wieder, die Jungs und Mädels begrüßen zu dürfen.
9: Cool. Ich glaube, wenn du dann einmal damit angefangen hast und deine Wohnung immer grüner wird, dann ist das eine tolle Möglichkeit. Was ist ist denn heute total. Der Hauptgewinn?
7: Also,
9: weil das alles gibt es hier natürlich jetzt genau. heute beim Bingo zu gewinnen. Mhm,
10: genau, also unser Hauptgewinn ist heute die tolle Alokasie.
9: Boah, das ist aber auch richtig
10: so
9: groß.
10: Ganz tollen Blatt. Also wenn man jetzt mal hier ja. schaut, also die ist total toll. Und grundsätzlich arbeiten wir auch mit regionalen Zulieferern mhm. und Stauden, kommen auch noch heute in den Gewinn. Mhm. Genau, also man kann schon einiges auf jeden Fall
9: abräumen heute. Abräumen. Was kostet das, wenn ich mitmachen möchte?
10: Das Einzelticket wäre bei 35 Euro okay. und wir haben aktuell eine Aktion 2 für 1. Das heißt, wenn man bei uns auf Instagram geht, bekommst du direkt einen Link und kannst mit deinem Bestie 2 Stunden Bingo spielen.
9: Aber das ist cool, weil wenn man mal so überlegt, so eine Pflanze in der Anschaffung ist ja jetzt auch nicht gerade günstig. Also das genau. rechnet sich dann schon, ne?
10: Genau, total. Und wir möchten gerne nochmal so ein kleines Ereignis auch unseren Gästen einfach geben. Deswegen arbeiten wir hier auch nochmal mit ausgewählten mhm. Pflanzen, die man vielleicht jetzt in einem normalen Handel jetzt mhm. als Gast nicht bekommen können.
9: Und anmelden ganz kurz über Insta oder wie macht man das?
10: Genau, wir haben Online-Ticketing über Eventbrite.
9: Okay.
10: Und, aber da kommt man über unsere Bio Super. Bei Instagram einfach
9: Super,
10: drauf.
9: Super, Mandy. Vielen Dank. Ja. Und wie das dann hier so abläuft, wenn ganz viele Leute da sind, die gemeinsam Bingo schreien und sich um diese Pflanzen fetzen, das sehen wir gleich bei den Kollegen von den Ratgebern ab 18.45 Uhr.
11: Bingo, da schalten wir noch ein. Vielen Dank, Kate. Und mein Hauptgewinn heute ist die Anwesenheit von Claudia Peselmann.
9: Oh, tada. Vielen Dank.
11: Schön, dass du bei uns bist, Gärtnermeisterin von den Bad Homburger Baumschulen. Du möchtest uns zeigen, wie man im Garten, im Beet, ein Indian Summer Feeling zaubert.
9: Genau.
11: Das sind also diese schönen, herbstlich gefärbten Blätter en masse, die da wirklich eine kleine Farbenexplosion verursachen.
9: Genau, zum Indian Summer gehören natürlich sowas wie Amberbäume, Rotahörner. Da haben wir hier nicht den Platz dafür. Aber wir haben einen kleinen japanischen Ahorn. Der mhm. muss heute einfach mal als Vertreter herhalten. Das ist, Ahörner gibt es ja wie Sand am Meer, also unendlich viele. Das ist ein bisschen Schmutz. Also hast du ein Vögelchen oben.
11: Da hat ein Vogel drauf
9: gezogen. Genau, ich habe es nicht abgewaschen. Japanische Ahörner gibt es mit diesem geschlitzten Blatt. Es gibt die mit einem geschlossenen Blatt. Es gibt sie aufrecht. Es gibt sie überhängend. Das ist jetzt die Sorte Aconitifolium, weil das Blatt aussieht wie von einem Eisenhut, also Aconitum. Ist über den Sommer grün und kriegt eine bombige, wuchtige Herbstfärbung. Also man kann das hier schon erahnen. Und so wie das auf der Unterseite durchscheint, so wird dann nachher die ganze Pflanze sein.
11: Wow.
9: Das ist was sehr Attraktives.
11: Und wie groß wird dieser Ahorn? Weil ich kenne Ahörner nur so riesig, aber du sagtest, es ist ein Mini-Ahorn, japanischer.
9: Also japanische Ahörner gibt es ja von wirklich 1 Meter bis 5 Meter gibt es auch. Aconitifolium mit ungefähr 3 bis 4 Meter.
11: Ach, das ist so groß.
9: Tatsächlich für einen Ahorn noch klein, aber der wächst auch relativ langsam. Also wenn man sich den anschaut, ich stelle ihn jetzt mal neben uns, der wächst ja nicht nur straff nach oben, sondern auch so ein bisschen in die Breite. Wem das noch zu groß ist, nimmt einfach eine hängende Form. Die gibt es auch ganz klasse, gibt es auch in Sommergrün und Sommerrot. Und die werden dann im Herbst orange oder leuchtend gelb. Also da gibt es ganz viele unterschiedliche Möglichkeiten.
11: Bevor du es einpflanzt, wichtiger Hinweis, Sie können anrufen, meine Damen und Herren. Sollten Sie irgendwelche Pflanzen haben, die nicht so wachsen, wie Sie es möchten, diese Frau hilft Ihnen weiter. 0800 627 27 26 oder kurze Mail an hallohessen@hrde. Und Frau Peselmann wird Ihre Fragen dann beantworten.
9: Sehr gerne, genau. Ahörner, gerade die japanischen, sind ein bisschen empfindlich, was den Wurzelhals anbetrifft. Mhm. Das heißt, sie bekommen gerne mal einen Pilz, wenn der zu niedrig sitzt. Dem kann man entgegenwirken, wenn man ihn pflanzt. Ja, ich hänge ihm
11: ich habe ständig das Gestrüpp im Gesicht.
9: Der sitzt gleich da, wo er hin soll. Wir setzen den rein und lassen den aber gerne ein bisschen über dem Erdniveau.
11: Ja, warum?
9: Der wird sich sowieso noch mal absetzen. Also unten die Erde ist gelockert. Das heißt, nach 2, 3 Jahren setzt sich das unten und der sitzt tiefer. Wenn der jetzt in einem Loch sitzen würde, das heißt, der rutscht unter das Erdniveau, wird sich hier das Wasser sammeln.
11: Mhm.
9: Und dann ist das
11: haben wir das Fäulnisproblem.
9: Dann haben wir das Fäulnisproblem. Und das äußert sich so, dass ein Ast nach dem anderen abstirbt und irgendwann ist die ganze Pflanze weg. Und deswegen setzt man den einfach auf so einen kleinen Hügel. Das fällt jetzt hier vielleicht auf, aber im Garten nachher tatsächlich nicht mehr. Also allein mit Ahörnern kriegen wir schon eine ganz tolle Herbstfärbung hin, wenn wir unterschiedliche Sorten wählen. Aber wir wollen ja auch was anderes haben.
11: Behörner.
9: Behörner gibt es auch noch.
11: Behörnchen und Behörnchen.
9: Genau. Wir haben hier auf der linken Seite, das ist der 7 Söhne des Himmels Strauß.
11: Soll ich dir den mal hochbringen?
9: Den können wir unten lassen, der passt nicht rein, dann sieht man dich gar nicht mehr.
12: Der bekommt eine gelbe Herbstfärbung. Was das Schöne an dem ist, der blüht halt jetzt auch noch mal im Herbst. Also der nennt sich auch so, weil wenn man sich die einzelnen Blütenpuschel anschaut, das sind immer 7 einzelne Blüten. Und das sind die 7 Söhne des Himmels.
6: Ist das so? Tatsächlich?
12: Ja, genau. Also, jedes hat 7 Stück. Also manchmal sind es noch Knospen und manchmal sind die Blütchen schon abgefallen. Aber es gibt immer 7 Ansätze.
6: 1, 2, 3, 4, 5, 6, 7. 1, 2, 3, 4, 5, 6, 7.
12: Immer 7, genau. Das ist ein ganz, ganz tolles Insektenfutter. Da könnt ihr sich für den Winter noch mal richtig voll futtern. Bienenfreundlich darf man ja nicht mehr sagen.
6: Warum darf man das nicht sagen?
12: Weil das Greenwashing ist, deswegen darf man bienenfreundlich nicht mehr sagen. Es ist aber bienenfreundlich. Genau, also wir sehen, Bienen gehen dran, Insekten auch.
6: Okay.
12: Da vorne das, was jetzt so rot rausspitzt mit diesen roten Trieben, das ist ein Schattenglöckchen oder Enchianthus. Der wird feuerrot. Das Blatt hält sehr, sehr lange. Häufig haben wir das bei Herbstfärbung, dass sich die rot färben und dann sind die innerhalb von ein paar Tagen weg. Und der ist im roten Herbstkleid mit Sicherheit 2 bis 3 Wochen. Mhm. Und im Frühjahr hat er kleine weiße Glöckchen. Jetzt wollen wir aber noch ein bisschen was da drunter pflanzen, weil der sonst so sehr traurig aussieht. Dann nehmen wir eine Staude, da tricksen wir mit der Herbstfärbung, weil die sieht immer so aus. Das ist eine rote Euphorbie und je sonniger sie sitzt, umso intensiver wird diese Rotfärbung sein. Man sieht das ein bisschen, wenn man hier innen reinschaut, da wo Schatten ist, ist sie grün. Mhm. Und überall, wo die Sonne wunderbar draufkommt, ist das feuerrot und das sprenkelt nochmal sehr schön. Es gibt auch Stauden mit einer Herbstfärbung. Das ist zum Beispiel der Bleiwurz, blüht im Herbst blau und hat somit als einzige Staude eine rote Herbstfärbung. Sonst ist die ganz normal grün. Die kann man wunderbar davor setzen.
6: Das ist ein sehr schönes Blau, was die Blüten da haben.
12: Ja, das ist ein sehr intensives Blau. Das ist jetzt nur eine Pflanze. Das kann man auch wirklich schön als Fläche bis zum Quadratmeter setzen. Dann sieht das gut aus und dann leuchtet alles ganz, ganz wunderbar blau. Wenn wir noch ein kleines Gehölz dazu nehmen wollen, das ist jetzt ein kleiner Schneeball. Man sieht es hier noch, das waren diese Blüten. Manche haben noch mal spät nachgedrückt. Die Herbstfärbung ist auch leuchtend rot. Also wir sind, der Indian Summer wartet noch. Aber wenn man es jetzt pflanzt, kann man das wunderbar beobachten. Was man hier schon sieht, die abgeblühten Blütenstände, die sind auch schon rot. Mhm. Also die färben sich schon ein. Das ist ein Kleingehölz, das wird ungefähr 3 Meter hoch. Jetzt schon einfach hier drüben hin. Das passt eigentlich sehr schön zusammen, weil beide brauchen wenig geschnitten werden. Also das ist so ein bisschen was für...
6: Für Faule, wie mich.
12: Oder für Gartengenießer. So könnte man das auch ausdrücken.
6: Das ist jetzt sehr nett ausgedrückt. Auch hier 7 kann das sein?
12: Das kann tatsächlich sein. Aber das ist eigentlich, man sieht die ganze Dolde.
6: Ja.
12: Cotoneaster, also eine Mispel, ist etwas, was eher nur häufig auf dem Friedhof vorkommt. Das wird gerne als Bodendecker genommen. Es gibt aber auch den Horizontalis-Typ, das ist der Aufrechte. Der ist nicht wintergrün wie alle anderen Cotoneaster, sondern der wird feuerrot. Der wird wirklich dunkelblutrot. Das sieht dann sehr schön aus in Kombination mit den kleinen Bärchen, die schon überall dranhängen. Und der wächst so fächerförmig. Also der hat einen ganz eigenen speziellen Wuchs, wird bis 1 Meter hoch. Ist also auch eine ganz, ganz tolle Unterpflanzung.
6: Wir haben eine Anruferin für dich in der Leitung. Frau Schick. Guten Tag, Frau Schick.
13: Hallo.
6: Guten Tag.
13: Ich habe eine Frage. Ich habe eine Marantel geschenkt bekommen. Und ich weiß nicht, wie ich die pflegen soll. Die sieht ein bisschen traurig aus.
12: Also ein Amaranth ist ja bei uns nicht winterhart. Das ist ja entweder eine Zimmerpflanze oder sie sitzt im Sommer draußen und samt sich dann aus. Welche Variante haben Sie denn?
13: Das kann ich nicht sagen, weiß ich nicht.
12: Was Amaranth nicht so gerne mag, ist sehr, sehr starker Wind und zu viel Nässe.
13: Nicht also, Amaranth, sondern Marantel.
12: Ach, eine Marantel, das ist eine Zimmerpflanze, genau. Ja. Die sitzt gerne im Halbschatten. Das hat vielleicht ein bisschen viel Sonne abgekriegt. Sind da so Flecken drauf oder was ist daran, was Ihnen nicht gefällt? Oder was ist das Problem?
13: Sie hängt die Blätter.
12: Sie hängt die Blätter. Wie lange haben Sie die schon?
13: Seit ungefähr 1 Woche.
12: Okay. Die saßen vorher wahrscheinlich im Bestand, das heißt, sie sitzen dicht an dicht. Das ist eine Pflanze, die sonst im tropischen Unterholz vorkommt. Das heißt, die braucht gespannte Luft, die braucht ein bisschen Luftfeuchtigkeit, die braucht dieses Kleinklima. Wenn die jetzt aus diesem ganzen Bestand rauskommen mit ganz vielen Geschwistern und sie sitzt auf einmal alleine bei ihnen, kann das einfach sein, dass ihr diese Luftfeuchtigkeit fehlt, die einfach unter den Blättern anderer Pflanzen sich ansammelt. Was Sie machen können, statt zu gießen, also mit Wasser wirklich in den Topf zu gehen, nehmen Sie einfach einen Wassersprüher und sprühen die mal an. Einfach, dass sich Luftfeuchtigkeit bildet und nicht zu feucht halten und ein bisschen aus der Sonne raus, je nachdem, wo Sie sie stehen haben. Und auch aus dem Wind raus, also sie braucht wirklich eine gespannte Luft.
13: Okay, alles klar. Ich bedanke mich.
12: Sehr gerne.
11: Gerne. Tschüss, Frau Schick, viel Erfolg.
13: Tschüss.
11: Toll, was du alles weißt.
12: Ja, ich mache den Job schon ganz viele
11: Jahre.
12: Ja,
11: aber das war ja jetzt so eine Spezialfrage irgendwie. Und du wusstest ja nicht nur, was könnte das Problem sein, sondern du wusstest auch, wie kann man es beheben. Ich bin begeistert.
12: Ja, man muss wissen, wo kommt die Pflanze her. Und dann ist das häufig ganz einfach.
11: Ja. So. Fein, weiter im Text hier.
12: Weiter im Text.
11: Hier so, was haben wir denn noch?
12: Ich hebe das mal ein bisschen hoch. Wir haben es heute mit Großkalibern zu tun, deswegen müssen wir so ein bisschen tricksen. Ist der Essigbaum.
11: Essigbaum
12: kennt jeder als dieses Monster, das man einmal kauft und dann sein Leben lang im Garten hat.
11: Ja.
12: Also man kann auch den Leben lang im Garten haben, wenn man ihn gut pflegt. Das ist die Sorte Tiger Eyes. Das ist eine grüne Sorte, die ganz wenig Ausläufer macht. Also das heißt, man kann sie auch gut im Topf halten, wenn man das möchte. Oder in einer Ecke im Garten oder auch mitten im Beet. Die wird nicht überall sein. Und hier fängt jetzt schon langsam diese Herbstfärbung an. Das wird ein leuchtendes Orange, gelb-orange, also nicht tiefrot. Und die Spitzen, je mehr Sonne drauf kommt, können auch richtig leuchtend gelb werden. Das ist was ganz Tolles, was man über andere Pflanzen drüber setzen kann. Das ist eine Zwergform, die wird maximal 2 Meter groß und auch eigentlich maximal 1,50 Meter breit.
11: Und die wird man jetzt im Zweifelsfall hier hinterpflanzen?
12: Die könnte man schön dahinter setzen, so mit einem Meter Abstand. Also im Prinzip da, wo sie jetzt sitzt, also in ganz kleines Beet passt sie natürlich nicht. Ein bisschen Luft brauchen wir schon. Wenn man aber ein kleines Beet hat, einen Joker haben wir noch im Rennen. Das ist der Federbuschstrauch. Der sieht im Moment erstmal nach nichts aus.
11: Ja.
12: Hier vorne haben wir noch das Foto. Ich weiß nicht, ob das die Kamera einfangen kann. So blüht er im zeitigen Frühjahr. Also diese kleinen Wurstels, die hier überall noch hängen, das sind alles kleine weiße Blüten gewesen. Und die sehen aus wie, wie ein Staubwedel. Mhm. Die gehen in alle Richtungen weg. Und die wird... Hier fängt es schon ganz langsam an, leuchtend orange-gelb. Das ist ein Kleingehölz, wird bei uns so 1,50 Meter maximal, braucht aber von dieser Größe, bis es 1,50 Meter ist, 10 Jahre.
11: Also, die Zeit nehmen wir uns, weil es lohnt sich offensichtlich. Es sieht alles ganz toll aus und je länger der Herbst andauert, umso bunter wird das alles blühen. Und dann hat man tatsächlich dieses Indian-Summer-Gefühl, was es an der Ostküste der USA gibt, wo man wirklich... aus dem Schwärmen dann nicht mehr rauskommt, wenn man das einmal gesehen hat. Am Sonntag, ganz wichtig, ab 10 Uhr bei euch, großes Herbstfest.
12: Großes Herbstfest, genau, mit alles, was die Familie so gerne hätte. Für Kinder gibt es Kinderschminken, es gibt was zu basteln, zu unserem Thema passend. Drachen, Wind und Bäume, sie haben eine Hüpfburg. Wir haben Catering, wir haben Musik von 12 bis 14 bis 16 Uhr. Unsere Azubis verköstigen unsere Kunden und unsere Gäste mit Äpfeln. Das heißt, sie können Äpfel probieren, welche Sorte ihnen schmeckt. Bevor Sie sich den Pflanze in den Garten setzen, können Sie das mal ausprobieren und ein Glas Wein bei schönem Wetter genießen.
11: 10 Uhr in den Bad Homburger Baumschulen am Sonntag. Genau. Vielen Dank. Wir sehen uns gleich bei Kaffee und Kuchen.
12: Sehr gerne.
11: Ja, mediterrane Pflanzen, das ist jetzt gerade so ein Thema, meine Damen und Herren, weil ist ja nicht klar, welche von denen, also gerade auch die in den Gärtnereien, wie zum Beispiel euch auch im Zweifelsfall stehen, welche von denen können jetzt draußen bleiben, weil sie winterhart sind, welche sollte man vielleicht lieber reinbringen, so oder so. Es ist da ein bisschen Arbeit in den Gartencentern.
14: Sie sehen nach Urlaub, Süden und Sommer aus. Olivenbäume, Palmen und Agaven fühlen sich auch bei uns auf Terrasse und Balkon wohl. Zumindest solange die Temperaturen stimmen. Doch jetzt heißt es, Sommer ist vorbei. Beim Palmenfreund in Wiesbaden-Dotzheim gibt es Tipps, ab wann die Palme rein muss.
15: Die im Sommer draußen sind, würde ich ab Oktober reinholen. Genau, da auch den Wetterbericht natürlich ein bisschen beachten. Wenn es frühzeitig Frost gibt, muss die Pflanze früher rein.
14: Und ein weiterer Tipp, wie gießt man seine Palmen richtig?
15: Im Kübel kann man sagen, dass man ruhig alle 2 Tage, wenn es ganz heiß ist, auch jeden Tag gießen muss. Und zwar so lange, bis das Wasser aus dem Topf unten rausläuft.
14: Auch Rück- und Formschnitt stehen jetzt auf dem Programm. Und Unkraut muss raus. Schließlich sollen die Pflanzen möglichst kräftig in die kalte Jahreszeit gehen.
15: Bei dem Olivenbaum das ganze Unkraut. Und schneide diese Wasserschosse hier vom Stamm ab. Und die, die aus der Erde ragen, auch. Dann kann man in der Krone noch die abgebrochenen Äste alle entfernen oder hier so, wo nicht mehr viel dran ist.
14: Fit für die kalte Jahreszeit werden die Pflanzen auch durch Düngen.
15: Zu der Jahreszeit gibt es einen guten Tipp von mir. Und zwar kann man gut Kalium den Pflanzen geben. Das

0: Das sorgt dafür, dass die Zellstruktur in den Pflanzen ein bisschen dicker wird und macht die Pflanze somit etwas winterhärter.
1: Selbst Palmenfreund Marius Wehmeier kämpft mit den Folgen des Klimawandels, obwohl seine Pflanzen die Hitze eigentlich aushalten müssten.
0: Bei mir ist es noch mal ein bisschen was anderes, weil wir hier im Glashaus sind. Und im Glashaus hatte ich extreme Temperaturen, teilweise 48 Grad. Das war selbst für die eine oder andere Yucca-Sorte oder Palmensorte zu viel. Die haben einen Sonnenbrand bekommen oder sind über der Erde verbrannt.
1: Einige Olivenbäume oder bestimmte Palmenarten können im Rhein-Main-Gebiet durchaus draußen überwintern. Entscheidend sind aber Sorte, Standort und vor allem der Schutz vor länger anhaltendem Frost.
0: Also angenommen, wir nehmen die Hanfpalme. Die Hanfpalme können Sie draußen im Kübel frei überwintern. Man kann den Kübel auf Styropor stellen und ein bisschen einwickeln, dass die Wurzeln ein bisschen geschützt sind. Und ausgepflanzt brauchen Sie eigentlich gar nichts machen. Man kann den Boden ein bisschen mulchen, um da ein bisschen Schutz zu geben. Aber die Palmen halten bis minus 15, 16 Grad aus. Und das ist, man sagt immer so, in Weinbauregionen kein Thema mehr.
1: Mediterranes Flair also auch im Winter, wenn jetzt die richtigen Vorbereitungen getroffen worden sind. Und wer seine Pflanzen gut durch die kalte Jahreszeit bringt, kann sich im nächsten Frühjahr wieder über einen kleinen Hauch Süden auf Balkon und Terrasse freuen.
2: Wir freuen uns jetzt auf was anderes, nämlich auf leckeren Kuchen von Sibylle Langer.
3: Ja.
2: Von The Pastry Class in Rödermark, Konditormeisterin. Und da steht das gute Stück.
3: Ja.
2: Aber das ist so ein richtiger Sattmachkuchen,
3: ja,
2: habe ich das Gefühl, oder?
3: Ja.
2: Lecker sieht er aus. Das ist ein Nusskuchen mit Apfel.
3: Ja, noch also ein bisschen für die Saftigkeit habe ich Äpfel noch dazu gegeben und nochmal on top kommt dann nochmal ein bisschen Nuss-Nougat. Also die Nuss in allen verschiedenen Varianten wird hier eigentlich verarbeitet.
2: Toll, legen wir los.
3: Legen wir los. Also wir beginnen einmal mit dem Teig. Ich habe hier schon die Eier in die Rührschüssel gegeben und da kommt jetzt der Zucker hinzu. Und als besondere Zutat habe ich mir jetzt mal überlegt, gebe ich mal Zuckerrübensirup dazu.
2: Mhm.
3: Das gibt einmal dem Kuchen Farbe, Geschmack. Und ein bisschen Feuchtigkeit. Also es ist eine tolle Sache, mit so einem Zuckerrübensirup mal zu arbeiten. Ist jetzt vielleicht nicht für jeden Kuchen geeignet, also vielleicht nicht gerade für einen Zitronenkuchen, weil der färbt den Kuchen schon recht dunkel ein. Und ist ein tolles Ergebnis dann mit dem Zuckerrübensirup.
2: Ich finde, immer seltener habe ich das Gefühl, Zuckerrübensaft. Mein Vater, der isst das bis heute gerne auf dem Brot.
3: Genau, also ich kenne das auch. Es steht auch, glaube ich, so auf den Verpackungen drauf, auch für, als Brotaufstrich geeignet. Und aber man kann das auch wunderbar für Kuchen nehmen oder dann auch für Lebkuchen wird es auch eingesetzt. Weil es halt einfach eine schöne Farbe und nochmal wirklich, also es wird richtig saftig dann.
2: Ja.
3: Und dann zum Schluss kommen nochmal ein paar Äpfel dazu.
2: Mhm.
3: Und dann nochmal die Butter. Also man sieht jetzt hier schon, der Teig wird jetzt hier schon so langsam.
2: Aber die Butter hast du offenbar vorher
3: genau, die habe ich ein bisschen flüssig gemacht. Und dann kommen jetzt ganz zum Schluss die Äpfel dazu, wenn so alle Zutaten gebunden sind. So, mache ich das mal hier ein bisschen schneller. Und die werden einfach nur ganz kurz untergerührt. Und die dürfen auch, also wenn man jetzt keine Lust auf so Apfelraspel hat, kann man auch zum Beispiel einen geriebenen Apfel reinmachen.
2: Mhm.
3: Da kann man flexibel sein. So, der Teig sieht jetzt schon sehr gut aus. Dann nehmen wir das hier aus der Schüssel raus. So, und dann wird der Teig in die vorbereitete Form gefüllt. Und die habe ich hier ein bisschen eingefettet und unten, damit der Kuchen auch wirklich dann rausgeht, ein bisschen Backpapier und also die Form unten mit Backpapier ausgelegt. Und dann wird einfach der Teig hier reingefüllt.
2: Und während der Teig wellenförmig in der Form landet, weise ich gerne darauf hin, dass es das Rezept für diesen Kuchen auf unserer Internetseite gibt, hr-fernsehen.de/hallohessen. Oder QR-Code unten links eingeblendet, einfach einscannen, dann haben Sie das Rezept auf Ihrem Handy und können direkt loslegen. Oh, sieht
3: genau.
2: Nicht gut aus. Sieht
3: ja, und es riecht auch sehr gut tatsächlich.
2: Das macht dieser Rübensaft.
3: Genau.
2: Ne?
3: Dann wird der Kuchen bei 180 Grad eine Stunde gebacken, circa, je nach Ofen. Und ja, wenn er fertig ist, sieht er dann so aus. Und so sieht er ja so ein bisschen traurig aus, deshalb pimpen wir den jetzt noch ein bisschen auf.

0: Also wir machen jetzt oben ein bisschen Nougat drauf, also nur die obere Schicht. Und der Nougat sollte sowieso, ich sag mal, pastenartig sein, also nicht ganz flüssig.
1: Sagen wir mal ganz kurz, Nougat ist was genau? Also wie unterscheidet sich es von Schokolade in der Zusammensetzung?
0: Also Nougat besteht ja aus Nüssen, da ist noch ein bisschen Zucker dabei, Kakaobutter.
1: Aber
0: Und das
1: Kakao
0: wird,
1: schon, ja.
0: genau, also hat schon was, geht schon in die Schokoladenrichtung, aber hat jetzt nichts tatsächlich mit Schokolade wirklich dann zu tun. Also das Fett ist dann Kakaobutter dann. Das ist das, was mit Schokolade man verbinden kann. So, und dann wird das hier fein säuberlich aufgestrichen. Wie gesagt, nur oben. Und dann wird der Kuchen nochmal richtig geflutet mit flüssiger Vollmilchschokolade.
1: Ach, die kommen noch oben
0: Ja, die
1: drauf.
0: kommen nochmal oben drauf.
1: Okay, hier wird tatsächlich ja nichts heute gespart.
0: Und das kann man dann, also man kann ihn jetzt ein bisschen anziehen lassen, aber aufgrund der Zeit machen wir das jetzt einfach mal hier oben drüber. Und dann kann man das richtig hier drüber fließen lassen. Und das sieht dann auch
1: Für
0: relativ
1: den
0: schön aus.
1: farblichen Effekt hätte ich gesagt, mit weißer Schokolade sieht das da bestimmt auch noch
0: Also
1: gut
0: man
1: aus.
0: kann auch tatsächlich Zartbitterschokolade nehmen oder dann noch mit den Kuchen nochmal mit weißer Schokolade so filieren. Ja, also da ist man wirklich dann frei, wie man den Kuchen gerne dann halt auch haben möchte. So. Und wenn jetzt irgendwo die Schokolade noch fehlt, kann man das dann mit dem Pinsel ein bisschen nacharbeiten.
1: Kannst du dich erinnern, was dein erster Kuchen war, den du gebacken hast?
0: Es war, glaube ich, mal ein Rührkuchen. Und ich habe dann immer von Mama die Rührstäbe dann bekommen. Dann habe ich den Teig da gegessen. So, das sind nur so meine Erinnerungen, die ich an meine ersten
1: Komisch, oder?
0: Kuchen
1: Also
0: habe.
1: ich kann mich auch noch genau, es gibt auch Fotos davon, vielleicht erinnere ich mich
0: Habe
1: deswegen
0: ich
1: daran,
0: auch, ja,
1: ne, wie ich da mit
0: tatsächlich.
1: so einer Teigresteschüssel sitze und da mit beiden Händen drin
0: Ja.
1: rumwühle und die ablecke und das ganze Gesicht verschmiert
0: Das
1: ist.
0: ist vielleicht
1: Also
0: so wie der erste Brei, keine Ahnung. Also das sind so Momente im Leben, die festgehalten werden anscheinend
1: ja, offensichtlich.
0: von den Eltern. So, und dann als Topping kann man hier noch Nüsse drauf machen. Man kann hier gehobelte Nüsse drauf machen oder auch gehackte, je nachdem. Auch hier nicht sparen.
1: Nee, also jetzt fangen wir nicht mehr an mit dem Sparen. Also, das wäre Schadung.
0: Und dann kann man den Kuchen am Ende noch mit Puderzucker bestauben oder ich habe hier ein bisschen Glitzer drauf. Ja,
1: Klasse.
0: je
1: Und dann
0: nachdem, was.
1: wahrscheinlich aber ein bisschen abkühlen lassen, bis
0: Ja,
1: die
0: natürlich ein
1: Schokolade
0: bisschen,
1: ausgetrocknet ist,
0: genau.
1: beziehungsweise hart
0: Wobei
1: geworden ist.
0: hier ist wichtig, dass die Schokolade noch flüssig ist, weil sonst purzeln die ganzen Nüsse runter. Ne?
1: Ja, das ist richtig.
0: So, und dann haben wir einen schönen, leckeren Nusskuchen.
1: Toll. Und ein Stück macht drei Familien satt.
0: Ja, oder man lädt halt ein paar Leute ein und dann ist es gar nicht mehr so
1: Nein,
0: viel.
1: natürlich nicht. Aber und das sollte uns diese Sünde wert sein. Also großartig. Es sieht lecker aus und es schmeckt bestimmt großartig. Sibylle, bis hierhin, vielen Dank.
0: Gerne.
1: Probieren tun wir gleich. Vorher kommen wir zu unserer Hallo Hessen-Wochenserie über Jens Pflüger im Tanzfieber. Jeden Tag ein anderer Tanz. Gestern war es ja hocherotisch, als er da Tango getanzt hat. Wie erotisch es heute wird, weiß ich nicht genau, denn ich kenne diesen Tanz überhaupt nicht. Habe ich heute zum ersten Mal von gehört. Die Rede ist vom Lindy Hop. Bitte schön.
2: Die Füße stehen nicht still. Jeder Beat versetzt den Körper in Bewegung. Energiegeladen, verrückt und einfach lässig. Das ist Lindy Hop. Für die Frankfurterin Giu Galoro und ihren Tanzpartner Enea der schönste Tanz der Welt.
3: Lindy Hop ist ein Tanz, der auf Swingmusik getanzt wird und der so besonders ist, weil er so nahbar aussieht. Er sieht so aus, als könnte ihn jeder tanzen. Das heißt also, wenn ihr Leute auf der Straße seht, die das tanzen, hast du sofort das Gefühl, ey, das sieht toll aus, das macht Spaß und ich glaube, ich könnte das auch.
2: Diese historischen Aufnahmen zeigen, wie Ende der 20er Jahre in den großen Ballsälen New Yorks der Tanzstil Lindy Hop entstanden ist. Schon damals vereinte der Swing alle Bevölkerungsschichten und Hautfarben. Fast 100 Jahre später ist Lindy Hop zurück auf dem Tanzparkett, wie hier beim Savoy Cup, einem der größten Lindy Hop-Tanzwettbewerbe der Welt. Auch Frankfurt swingt und das fast wöchentlich an den unterschiedlichsten Plätzen, egal ob als Profi oder Hobbytänzer.
4: Tanzen wie in den 20ern, das probiere ich heute aus und ich kann Ihnen jetzt schon sagen, es wird heute noch sehr spannend werden für mich, denn ich werde nicht nur trainieren, sondern ich habe heute sogar einen Live-Auftritt. Bin ein bisschen aufgeregt.
2: Los geht's mit dem Grundschritt.
3: Unser Leadfuß ist der linke Fuß mit einem Rückschritt. Und dann trippeln wir nach links und dann nach rechts. Rückschritt. Eins, zwei, drei und vier, fünf und sechs. Beim Lindy Hop kannst du auch schnell tanzen. Sogenannte Charleston Kicksteps.
4: Okay.
3: Ich zeig's mal. Rückschritt, Kick, Kick. Rückschritt, Kick, Kick. Du kannst Lindy Hop sehr, sehr schnell, sehr dynamisch tanzen. Du kannst sogar Aerials, also so Sprünge mit reinpacken. Du kannst es aber auch ganz soft, ganz geschmeidig tanzen. Und da ist für jeden Alter was dabei. Wir haben in der Tanzszene Leute, die mit 80 plus tanzen. Oder ich unterrichte auch Kids, also Swing Kids zwischen 7 und 14 Jahren.
2: Das sogenannte Stretch und Release lernt man am besten mit einem einfachen Gummiband. Denn da spürt man sofort den Swing zwischen den Tänzern.
3: Und das müssen wir jetzt zusammen versuchen. 6, 7 und Stretch. Locker, locker, locker, locker.
2: Allein mit den beiden Grundschritten, dem Stretch und Release, könnte ich mich jetzt schon aufs Tanzparkett wagen und ein bisschen mitswingen. Aber ich will mehr.
4: Ja, ich muss noch entspannen. Ich bin noch zu verkopft. Es dreht sich und ich muss die Füße bewegen. Das ist sehr kompliziert. Oh Gott, ich hab Knoten im Fuß.
3: Das war schon der Belly-Turn. Das ist einer von vier Schritten.
4: Habe ich jetzt aus Versehen was richtig gemacht?
3: Du hast den Bauchstreichler gemacht. Aber du darfst mich angucken, Darling.
4: Mit den Augen flirten.
3: Es ist so, als wenn wir 3 Minuten miteinander verheiratet. Du bist aber schon wahrscheinlich vergeben und deswegen, darum geht's nicht.
4: Man weiß es nicht.
3: Dieser Tanz ist auch so gestaltet, dass jeder mit jedem tanzen kann. Ob Mann mit Mann, Frau mit Frau, ist egal. Und es ist eine Kommunikation, die zwischen uns stattfindet. Wir haben eine gemeinsame Sprache und die nennt sich Lindy Hop. Wir waren die ganze Zeit in einer offenen, wir gehen jetzt in eine geschlossene Haltung. Dafür würde ich gerne meinen Tanzpartner.
4: Ja?
3: Ja. Das ist in der Nähe mein Tanzpartner.
2: Jetzt wird's kompliziert, denn nicht nur die Grundschritte sind wichtig, sondern auch Figuren und Bewegungen, die den Lindy Hop noch cooler machen.
4: Das war jetzt aber viel round, around, around. Die Profis tanzen noch. Ich mache mich jetzt gleich fertig, denn für mich heißt es gleich Showtime. Ich habe ja heute noch einen ganz, ganz großen Auftritt. Und dafür muss ich mich natürlich auch in Schale werfen. Ich gehe mal in die Zauberkugel.
5: Und schon sind wir in einer neuen Location, und zwar an der Weseler Werft. Und wie man sehen kann, hier sind wahnsinnig viele Menschen, die jetzt gleich zugucken werden, wie ich das allererste Mal Lindy Hop tanzen werde. Ich bin ein bisschen aufgeregt, muss ich ganz ehrlich sagen. Aber ich glaube, es wird schön. Was macht Lindy Hop mit dir, wenn du Lindy Hop tanzen kannst?
6: Die Menschen, die Community.
7: Die Musik!
6: Oh, geile Sache. 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
1: Der Pflüger kann es einfach. Der hat richtig Rhythmus im Blut. Respekt dafür. Wir kommen zu unserem nächsten Thema und ich begrüße erstmal ganz herzlich Ann-Kathrin Förster. Schön, dass Sie bei uns sind. Sie sind Polizeioberkommissarin vom Polizeipräsidium in Mittelhessen und sind da Präventionsbeauftragte in Sachen Straßenverkehr.
10: Richtig.
1: So kann man das sagen. Wie sieht es denn aus bei uns im Straßenverkehr? Ich habe das Gefühl, es ist ein Hauen und Stechen.
10: Kann man nicht so verallgemeinern. Also natürlich gibt es Situationen, wo man sagt, Rücksicht wäre besser gewesen oder ich setze mein Recht jetzt hier durch und fahre, aber man kann es nicht verallgemeinern. Es kommt immer darauf an, wie die Leute gerade drauf sind, welche Einstellungen sie haben. Bin ich im Alltagsstress, überträgt sich das auch auf meine Fahrweise oder atme ich vorher mal durch, setze mich dann hinter Steuer und dann fahre ich auch dementsprechend gelassen.
1: Wäre das so Ihr wichtigster Tipp vorneweg? Durchatmen, gelassen fahren und sich nicht von jedem Mist auf die Palme bringen lassen?
10: Richtig. Alles, was so außerhalb des Straßenverkehrs stattfindet, mal ausblenden, mich absolut konzentrieren auf den Straßenverkehr, mir bewusst sein, ich habe eine gewisse Verantwortung, wenn ich in ein Fahrzeug steige oder am Straßenverkehr teilnehme. Nicht nur für mich, sondern für alle anderen, denen ich an diesem Tag begegne. Und das muss ich mir ins Gewissen rufen.
1: Wobei, es müssen ja gar nicht die Sachen, die außerhalb des Straßenverkehrs sein, die mich nerven. Mich können ja auch die Leute nerven, die vor mir viel zu langsam fahren, die hinten viel zu nah auffahren, die dann auch mit der Lichthupe kommen oder irgendwas in der Richtung. Wie kann ich es schaffen, da ruhig zu bleiben?
10: Tief durchatmen, sich nicht davon beeinflussen lassen, nicht automatisch schneller fahren, nur weil der Hintere drängelt. Ich komme 2 Minuten früher ans Ziel, aber habe mich und andere dadurch gefährdet. Da muss ich mir die Frage stellen, ist es das wert? Oder fahre ich vielleicht einfach rechts ran, lasse den Drängler überholen und fahre dann meine Fahrt ruhig und sinnig weiter.
1: Wer ist denn bei uns im Straßenverkehr, ich sag mal, die ärmste Sau? Sind das die Fußgänger, die Radfahrer, Autofahrer, Mofafahrer, Motorradfahrer?
10: Naja, erstmal alle, die keine Knautschzone haben. Sprich Motorradfahrer, Fahrradfahrer, auch die E-Scooter, aber vor allen Dingen auch die Fußgänger und da ins ganz Besonderes die Kinder, jugendliche Verkehrsteilnehmer, denen auch die Erfahrung fehlt, denen die Weitsicht fehlt, die können die Gefahr noch nicht einschätzen. Das ist auf jeden Fall die besonders schützenswert sind.
1: Und gerade deswegen dürfen die, also die Kinder, unter 9 Jahren mit dem Fahrrad auch noch auf dem Bürgersteig fahren, oder?
10: Genau, zwischen 8 und dem 10. Lebensjahr können sie noch auf dem Gehweg fahren und danach müssen sie auf die Straße. Oder halt, das ist auch, was wir den Kindern beibringen, wenn wir einen Fahrradführerschein machen, ihr müsst nicht auf die Straße. Ihr könnt jederzeit in Gefahrensituationen oder wenn ihr euch unwohl fühlt, absteigen und auf dem Gehweg schieben. Das ist ganz wichtig, dass das die Kinder verstehen.
1: Okay. Als Erwachsener darf man nicht mit dem Fahrrad auf dem Gehweg fahren?
10: Nein.
1: Nie?
10: Nie.
1: Auch nicht, wenn ganz viel Straßenverkehr ist?
10: Nein. Ich darf auf dem Gehweg schieben. Das darf ich, aber ich darf nicht fahren. Ich darf auch als E-Scooterfahrer nicht auf dem Gehweg fahren. Ich muss auf der Straße oder auf dem Radweg fahren, unabhängig, wie viel Verkehr gerade herrscht.
1: Und das wird geahndet?
10: Das wird geahndet.
1: Wie denn? Wie wird es bestraft?
10: Mit einem Bußgeld, genau. Das kostet was. Kann sich dann jeder selber überlegen, ob es ihm das wert ist. Oder ob ich sage, okay, ich fahre dann lieber auf der Straße. Oder ich schiebe in unübersichtlichen Situationen einfach schieb über die Ampel oder schieb in den Kreuzungsbereich, sodass ich da sicher drüber komme, ist auf jeden Fall der bessere Schritt.
1: Glauben Sie, dass die Bußgelder was bringen? Oder ist eventuell ein Präventionsgespräch, eine Aufklärung in der aktuellen Situation, wenn Sie jemanden erwischen, sinnvoller?
10: Das kommt ein bisschen drauf an, wie die Einsicht und wie die Bereitschaft ist, drauf einzugehen. Natürlich kostet es erstmal was, das Bußgeld. Und wenn ich Klammbeikasse bin, ärgere ich mich vielleicht ein bisschen mehr, als wenn ich sage, ach hier, 10 Euro oder sowas, das macht mir jetzt nichts aus. Viel wichtiger ist aber, dass es in den Köpfen der Leute Klick macht und sagt, ich muss verantwortungsbewusst im Straßenverkehr handeln, ich muss rücksichtsvoll sein, ich will gut ankommen, ich will, dass alle anderen gut ankommen. Und das ist das, was mit Präventionsarbeit gemeint ist, dass dieses Verständnis zu wecken und zu sagen, hey, es macht keinen Sinn, hier schnell zu fahren oder zu rasen oder irgendwelche anderen in Gefahr zu bringen.
1: Weil sonst passieren halt Unfälle in jeglicher Form. Was ist so die Hauptunfallursache Ihrer Erfahrung nach?
10: Also es gibt verschiedene Unfallursachen, abhängig von den Verkehrsteilnehmern. Also junge Fahranfänger haben andere Unfallursachen als zum Beispiel Senioren oder sowas. Da muss man mal gucken, das gibt es auch verschiedene Bereiche, sind auch in Statistiken aufgeführt etc. Aber was bei allen einfach ist, Ablenkung ist ein ganz großes Thema. Es muss nicht unbedingt das Smartphone sein, es können auch Gedanken sein. Ich kann mich mit dem Nachbarn unterhalten, die Kinder hinten im Auto nerven. All das ist Ablenkung und das nimmt meinen Fokus weg vom Straßenverkehr. Hauptunfallursache, Ablenkung. Nicht angepasste Geschwindigkeit zum Beispiel. Alkohol und Drogen haben im Straßenverkehr auch nichts verloren. Das sind so die Sachen.
1: Wo Sie gerade das Handy erwähnt haben, klar, im Auto während der Fahrt nicht benutzen. Aber stimmt das? Auch wenn ich an der Ampel stehe und die ist auf Rot, darf man das Handy eigentlich nicht in die Hand nehmen und irgendwas gucken,
10: nein,
1: oder?
10: Ich sitze ja im Auto, der Motor ist an. Nein.
1: Also der Motor muss aus sein, dann darf ich das Handy in die Hand nehmen,
10: oder wie? Ja, ich fahre neben an die Seite und dann bin ich nicht mehr aktiv im Straßenverkehr als Teilnehmer.
1: Verstehe, okay, hätten wir geklärt. Ich habe mir noch aufgeschrieben, richtiges Verhalten am Zebrastreifen. Klingt erstmal nach ja, eigentlich einer Selbstverständlichkeit, was man da macht, aber ist es dann leider doch nicht.
10: Ja, also ich gucke erstmal, ist jemand Fußgänger auf dem Zebrastreifen oder in die Nähe, möchte gerade drüber, die haben Vorrang. Ich muss bremsen, langsamer fahren, Blickkontakt suchen, habe ich den gesehen, hat der mich gesehen und ihm dann signalisieren, ich habe dich gesehen, ich bremse, ich bleibe stehen. Man muss ihn auch drüber lassen. Mhm. Übrigens, die Fußgänger. Als Fahrradfahrer muss ich auch über den Zebrastreifen schieben.
1: Ist nicht wahr.
10: Doch.
1: Ist okay, nicht einfach drüber radeln, darf man nicht. Wieder was gelernt. Jetzt kommt der Herbst so langsam.
10: Ja.
1: Da gelten besondere Vorsichtsmaßnahmen. Inwiefern?
10: Inwiefern? Es wird dunkler, es wird neblig. Ich muss alles dafür tun, gesehen zu werden. Ich kann mich ausstatten mit Reflektoren, ich kann entsprechende Warnwesten anziehen, ich kann dafür sorgen, dass mein Rucksack mit einem Raincover bedeckt ist, was auch in leuchtenden Farben ist. Der Fahrradhelm, der übrigens bei jeder Fahrt auf dem Kopf sein sollte, den kann ich bedecken mit einem Regenschutz. Also alles machen, um gesehen zu werden. Das muss nicht unbedingt schön aussehen.
1: Nee.
10: Schön kann ich wieder aussehen, wenn ich bei meinem Termin angekommen bin. Dann kann ich alles ausziehen und dann ist gut. Aber auf der Fahrt dahin ist das oberste Ziel, sicher anzukommen.
1: Und gesehen werden. Was für Präventionsangebote bieten Sie an von der Polizei?
10: Ein großes Spektrum. Wir fangen bei den Kleinsten an, tatsächlich im Kindergarten oder erste Klassen mit Fußgängertraining. Wie komme ich sicher über die Straße? Das sind so die ersten Schritte. Dann geht es in der vierten Klasse weiter mit Fahrradführerschein. Haben wahrscheinlich die meisten gemacht.
1: Habe ich auch gemacht.
10: Hoffentlich erfolgreich.
1: Natürlich. Was ist denn das für eine Frage?
10: Ja, ja. Wir hatten schon erwachsene Menschen, die zu uns kamen und gesagt, na, damals durchgefallen, echt? Trauma, darf ich das nochmal machen?
1: Okay.
10: Ist tatsächlich so. Also Fahrradführerschein, vierte Klasse, ist im Prinzip die erste Gelegenheit für die Kinder, aktiv zu lernen, was für Regeln gibt es im Straßenverkehr. Super schwierig tatsächlich. Viele Erwachsene haben teilweise Probleme, um das den Kindern beizubringen. Es geht weiter mit Angeboten für Jugendliche, für junge Erwachsene. Wir machen in Mittelhessen die Aktion Bob zum Beispiel.
1: Also mit anderen Worten, es ist für alle gesorgt und jeder kann ein Präventionsangebot wahrnehmen, der es möchte. Frau Förster, ich danke Ihnen ganz herzlich. Wir gehen rüber zum Kuchen. Der wartet auf uns.
10: Wunderbar.
1: Wunderbar, da freuen wir uns drüber, denn der sieht sehr, sehr lecker aus. Ein Nusskuchen mit kleinen Apfelstückchen. Und mit ganz viel Schokolade und Nougat oben drauf, von Sibylle Langner höchstpersönlich gebacken. Und ihr müsst euch richtig beherrschen, nicht schon zuzugreifen, gell?
7: Ja,
1: ja.
7: Das war nicht leicht.
1: Oh ja, hast mir aber ein extra dünnes Stückchen abgeschnitten, ne? Gut, guten Appetit.
10: Danke. Schön schokoladig.
7: Mhm. Genau. Schön cremig, schokoladig, perfekt.
1: Also mächtig im positivsten Sinne. Sehr, sehr lecker. Ich finde dieser Rüben-Sirup-Saft, der macht da den Kick. Das ist das Besondere. Ein ganz toller, der beste Nusskuchen, den ich je gegessen habe. Ich bedanke mich bei allen ganz herzlich fürs Kommen. Hat großen Spaß gemacht. Wir sehen uns morgen wieder, meine Damen und Herren. Und dann geht es unter anderem ums Drachenfest, das am Wochenende in Rottgau stattfindet. Sie sehen da die Drachen am Himmel. Da kommen also Fans und Teilnehmer aus ganz Europa. Ein großes Event, tolles Ereignis. Darüber reden wir morgen. Und hier geht's jetzt weiter mit der Hessenschau. Schönen Abend, bis morgen. Tschüss.
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15: Guten Abend und hallo bei der Hessenschau. In der Silvesternacht 2024 haben Jugendliche in Frankfurt einen E-Scooter von einer Brücke auf ein Polizeiauto geworfen. Heute ist das Urteil gegen sie gefallen. Sie wurden wegen versuchten fünffachen Mordes bzw. wegen Landfriedensbruchs zu Jugendstrafen verurteilt. Nur durch Glück wurde kein Polizist verletzt oder getötet.
13: 200 Sekunden früher und die 5 Polizeibeamten in diesem Auto wären im schlimmsten Fall tot gewesen. Davon geht der Richter in der Urteilsverkündung heute aus. Und das haben demnach die Jugendlichen, die den E-Scooter in der Silvesternacht von dieser Brücke geworfen haben, billigend in Kauf genommen. Deshalb 3 harte Urteile. 7 Jahre, 6 Jahre und 4 Jahre und 10 Monate Jugendstrafe. Mehr als die Staatsanwaltschaft gefordert hatte.
16: Das war schon ein sehr heftiges Urteil. Das kommt nicht häufig vor, dass ein Gericht über den Antrag der Staatsanwaltschaft geht. Und wir dürfen nicht übersehen, hier ist zum Glück niemand zu Tode gekommen. Das Gericht hat aber gesagt, das spielt in dem Fall gar keine große Rolle, weil der Gutachter ja auch gesagt hat, es hätte tatsächlich passieren können. Und das Gericht, finde ich, hat eine sehr, sehr deutliche Sprache heute gesprochen.
13: Das Gericht spricht von Silvester 2024 auf 25, von Jugendlichen, die tatsächlich planen, die Polizei in der Nordweststadt von der Brücke aus mit dem E-Scooter anzugreifen. Es rekonstruiert den Ablauf aus Überwachungsvideos, Zeugenaussagen, Handyfilmchen. Gutachter erstellen verschiedenste Szenarien. 200 Sekunden lägen zwischen leicht verletzt und womöglich tot. Das hätten alle billigend in Kauf genommen. Der Verteidiger des Scooterwerfers hält die Indizien für nicht ausreichend.
17: Wir haben aus guten Gründen in unserem Plädoyer Freispruch beantragt für unseren Mandanten, weil wir immer noch denken, dass die Beweise, die die Kammer angeführt hat, nicht ausreichen, um seine Schuld nachzuweisen.
13: Die zur Tatzeit 16, 17 und 18 Jahre alten Jugendlichen werden nach Jugendstrafrecht verurteilt. Lange Strafen für versuchten Mord in 5 Fällen, Mittäterschaft und Beihilfe. Verteidiger Ulrich Endres wird für seinen Mandanten Revision beantragen.
15: In den vergangenen Monaten, da gab es ziemliches Chaos wegen der Mietpreisbremse. Die Landesregierung will sie eigentlich verlängern. Das Amtsgericht Frankfurt hielt sie in einem Fall im Juni aber für unwirksam. Jetzt will das Land die Mietpreisbremse besser machen und sie soll für mehr Kommunen gelten.
18: Die Mietpreisbremse soll vor überhöhten Mieten schützen. Doch ihre Verlängerung hielt das Amtsgericht Frankfurt im Juni wegen fehlender aktueller Daten für unwirksam. Das Ministerium spricht von einem Einzelfall und setzt jetzt auf ein neues Gutachten, das für Rechtssicherheit sorgen soll.
19: Mit der neuen Verordnung haben wir eine gesicherte gesetzliche Grundlage, auf der die Mieterinnen und Mieter auch vertrauen können und dann auch tatsächlich diese Schritte gehen können.
18: Anhand neuer Daten will das Land den Mieterschutz ausweiten. Statt in bisher 49 Kommunen soll der Mietendeckel in künftig 71 gelten. Dazu kommen zum Beispiel Gießen und Hanau. Für viele überraschend nicht dabei, Kassel, die drittgrößte Stadt in Hessen. Für die Grünen im Landtag ist das nur schwer vorstellbar.
20: Die haben die ganze Zeit darauf gehofft, dass sie angespannter Wohnungsmarkt werden. Jetzt sind sie wieder kein angespannter Wohnungsmarkt. Sie wurden vom Ministerium nicht um Stellung gebeten. Es wurden nur Stellungnahmen von den Kommunen eingefordert, die einen angespannten Wohnungsmarkt haben.
18: Ab wann ein Wohnungsmarkt angespannt ist, entscheidet sich nach verschiedenen Faktoren. Betrachtet wird dabei immer die ganze Stadt.
19: Man muss am Beispiel Kassel ja auch sagen, ja, es gibt natürlich dort auch Quartiere, da fühlt man das genau natürlich, dass diese Preise stark gestiegen sind. Aber es gibt halt auch andere Quartiere, wo das nicht so ist.
18: Die neue Mieterschutzverordnung soll Mitte November beschlossen werden. Ob sie diesmal auch vor Gericht Bestand hat, muss sich dann zeigen.
15: Plötzlich wird da ein Mobilfunkmast gebaut, direkt vor der Haustür. Das kennen wahrscheinlich viele Menschen. Gerade sind Bewohner von Fulda-Edelzell betroffen und sie sind ziemlich sauer. Aber nicht unbedingt wegen des Handymasts selber, sondern vor allem, weil sie nichts davon wussten.
21: Noch kann man nur erahnen, was hier am Feldrand passieren soll. Aber so in etwa dürfte es wohl bald aussehen. Ein Mobilfunkmast, von dem vor Baubeginn kaum ein Anwohner wusste.
22: Wieso habe ich das nicht erfahren? Wieso erfahre ich das durch den Baulärm?
21: Ein Telekommast wird gebaut, so ähnlich wie der hier. Rund 40 Meter hoch soll er werden und für ein besseres Netz sorgen. Und natürlich will jeder guten Handyempfang haben und niemand einen Mast direkt vor der Haustür. Aber darum geht es den Menschen in Edelzell gar nicht in erster Linie.
22: Ich finde, das ist keine gute Methode, Bürger quasi nicht zu informieren, geschweige denn an der Standortwahl für so einen Mast zu beteiligen. Das finde ich kommunikativ eine Fehlversorgung der Bevölkerung.
21: Aktiv informiert werden müssen Bürger tatsächlich nicht. Der Ausbau der Mobilfunknetze ist von überragendem öffentlichen Interesse, so die Vorgabe vom Bund. Christoph Quarch ist Philosoph. Er beschäftigt sich mit demokratischen Prozessen und sagt, die Bürger hätten hier mit einbezogen werden sollen.
0: Ich glaube, es ist gerade ganz wichtig in unseren Zeiten, in denen die Demokratie in die Defensive gedrängt wird, dass man so etwas auch zum Anlass nimmt, das Gespräch mit den Bürgerinnen und Bürgern zu pflegen oder auch das Gespräch zwischen den Bürgerinnen und Bürgern zu kultivieren.

0: Wer dahinter steckt, ist unklar. Die Frankfurter SPD fordert einen personellen Neubeginn der Parteispitze im Bund. Die Entscheidung über den Parteivorsitz solle durch ein bundesweites Mitgliedervotum getroffen werden, heißt es in dem Beschluss der SPD Frankfurt. Die SPD verliere seit Jahren an Zustimmung. Deswegen solle es eine offene Auseinandersetzung um Personen, Ideen und den künftigen Kurs geben. Mal gute Nachrichten von der Wirtschaft. Hessen hat im ersten Halbjahr von allen Bundesländern das kräftigste Wirtschaftswachstum verzeichnet. Das Bruttoinlandsprodukt, also die Summe aller in Hessen produzierten Waren und Dienstleistungen, legte preisbereinigt um 1,8% zu. Hessen liegt damit laut Statistischem Bundesamt um 0,9 Prozentpunkte über dem Bundesdurchschnitt. Für den Zuwachs in Hessen sorgten vor allem Unternehmen der Dienstleistungsbranche. Die Straßenmeisterei aus Oberweier, ein Stadtteil von Hadamar, hat die 5. hessische Meisterschaft im Schneepflugfahren gewonnen. Die fand heute in Eschwege im Werra-Meißner-Kreis statt. Straßenmeistereien aus ganz Hessen kämpften um den Winterdiensttitel. Das heißt, auch wenn es gerade weder Eis noch Schnee gibt, in einem Geschicklichkeitsparcours wurden die Herausforderungen des Winterdienstes nachempfunden. Die 21 Unimog-Teams gerieten in vermeintlich winterlichen Gefilden ordentlich ins Schwitzen. Und die nächste Hessenschau, die gibt es um 19.30 Uhr. Und hier gibt es jetzt den Hessenschau Sport mit Ralf Scholz. Und vor dem Spiel der Nationalmannschaft in Holland ist hoffentlich vor der Party.
1: Ja, Public Viewing gibt es nicht, aber ich sehe uns ja schon alle mit einem Trikot oder so ähnlich. Ja? Der Bundestrainer weiß nicht so genau, wie das ist mit den Trikots. So, im Sommer war die Party für Deutschland ja abrupt beendet und die Trikots schnell wieder im Schrank. Heute ist es endlich soweit. Das mit Spannung erwartete Debüt von Bundestrainer Jürgen Klopp kann ja starten. Also Trikots wieder raus oder dem neuen Motto neu beim DFB auch ein neues Trikot. Das hat der Klopp wohl nicht so auf dem Schirm.
2: Neuer Trainer, neue Gesichter, hoffentlich ein neuer Spielstil und ein neues Trikot. Ein feines Stück Stoff, das zu gefallen weiß. Doch ausgerechnet hier zeigt sich eine kleine Schwäche.
3: Es kommen aber dieser Tage natürlich relativ viele Trikots auf den Markt, auch auf Vereinsebene. Was wäre denn Ihrer Meinung nach ein fangerechter Preis für so ein Fußballtrikot?
4: So, jetzt wird es richtig unangenehm, weil ich weiß gar nicht, wann ich das letzte Mal für ein Trikot bezahlt habe.
2: Ein Glück für Spieler und Bundestrainer. Aber wie wär's mit einer Schätzung?
4: Ich weiß nicht, was ein Trikot kostet. Kann ich sagen, was ist das? 70, 80 Euro?
2: Na dann, schauen wir mal rein in den Online-Store. Einmal beim DFB reingeklickt. Ein schlanker Hunderter fürs neue Stöffsche. Aber...
4: Das ist fantastisches Material. Vielleicht fangen wir mal so rum an. Farbe toll. Ich glaube auch nicht, das kann man zigmal waschen. Es bleibt genauso.
2: Gut gerettet, Anpassungsfähigkeit in jeder Lebenslage. Vielleicht auch eine wichtige Tugend für das Prestigeduell gegen die Niederlande. Und ein kleiner Geheimtipp, andere DFB-Trikots sind mittlerweile deutlich günstiger zu haben. So oder so gilt...
4: Ich hoffe, es ist für denjenigen, der es kauft, den Preis wert. Das wäre mir sehr recht.
2: Und am Ende ist es ja sowieso viel entscheidender, wie gut im neuen Stöffsche gekickt wird.
1: So ist das doch, ne? So, wenn man im Handball 23:41 verliert, dann ist das schon eine richtige Abreibung. So ging es gestern dem TV Hüttenberg gegen den deutschen Rekordmeister THW Kiel. Ein besonderes Ereignis war das Spiel trotzdem, Umzug in die große Arena nach Wetzlar. Und es war ein großes Fußballfest, Handballfest.
5: Sie wurden gefeiert von fast 4000 Fans, bevor es zurück in die Kabine ging, zu ihrem Ritual. Denn der Man of the Match muss dort nämlich immer eine Rede halten.
6: Nie aufgegeben, Männer. Es war sehr, sehr schön, das auch zu sehen, dass wir da immer weiter kämpfen. Und wir sind da auf dem richtigen Weg der Entwicklung bei uns. Immer weiter kämpfen. Also.
5: Das Spiel der Hüttenberger gegen den THW Kiel zeigte vor allem eines: Begeisterung, die nicht vom Ergebnis abhängt. Jedes eigene Erfolgserlebnis bejubelt, trotz hohem Rückstand. Ein Abend, der nachwirken wird.
7: Von der Choreo, von der Halle, auch wieder weiße Wand war super. Das sind Momente, wo man sich noch in 30, 40 Jahren hoffentlich daran erinnert. Und das macht schon Spaß. Es bleibt auf jeden Fall von so einem Spiel dann.
5: Und man wirft ja auch nicht alle Tage Tore gegen Andreas Wolf. Manchmal erfüllen sich Kindheitsträume eben doch. David Kuntscher empfahl sich beispielsweise nachhaltig für höhere Aufgaben in der ersten Liga.
7: Im Großen und Ganzen ist es einfach ein tolles Erlebnis. Du spielst gegen THW Kiel. Das sind ja auch Erfahrungen für uns, auch wenn wir zweite Liga spielen, die man nicht so schnell kriegt und die man eben aber auch keiner wegnimmt.
5: Dieses Pokalspiel wurde irgendwann zu einer Nebensache.

0: Für die vielen Kinder war der Abpfiff der eigentliche Beginn des Handballfestes. Endlich Fotos machen, Autogramme sammeln. Natürlich vor allem mit den Kieler Stars, die wirklich alle Wünsche erfüllten.
1: Ja, ist ja ein unglaublich schönes Gefühl, wenn man damit eine kleine Freude machen kann. Und vor allem, wenn es so viele Kinder und Jugendliche sind, die sich dann auch für unseren Sport begeistern, mache ich super gerne, ja.
0: Wenn das Ergebnis egal ist, dann ist Sport vielleicht sogar am schönsten.
2: So, jedes Jahr startet im Herbst für die Medaillengewinner des deutschen Sports der Club der Besten. Die Sporthilfe lädt dann ein zum Urlaub, zum Feiern, aber auch zu reichlich sportlichen Aktivitäten. Auch die hessischen Bobfahrer haben jedenfalls ihren Spaß.
3: Mit der richtigen Sonnenbrille klappt's bei Bobpilot Adam Amur auch mit dem Sommersport. Beim Beachvolleyball macht der Doppel-Europameister von Eintracht Frankfurt eine Top-Figur. Angeleitet von Sportlegenden wie Julius Brink geht's im Sand, auf dem Paddleplatz oder beim Tennis heiß her. Aber auch Spaßwettkämpfe im Wasser oder mit Wasserbomben werden natürlich mit allem Ehrgeiz bestritten.
4: Die Challenges sind mega cool.
5: Heute wir machen ein Challenger im Swimmingpool. Das war cool.
3: Ein erholsames Bad zum Schluss. Bei allem Spaß an Bewegung brauchen auch Deutschlands Beste zumindest ein bisschen Erholung.
2: So, Lara, hier folgt jetzt Main-Tower, heute mit einer Baustelle, die ganz plötzlich zu einem Museum wurde.
6: Ja, so kann man es sagen. Ne? Als die Bagger da anrücken, da ahnt noch niemand, was da tief unter der Erde liegt. Etwas, das rund 2500 Jahre alt ist. Das ist eine absolute Sensation. Wir verraten gleich, worum es geht bei Main-Tower.
2: Wunderbar. Wir sehen uns dann morgen wieder. Kurz vor 6 gibt es dann wieder mehr vom Sport. Bis dahin, tschüss, schönen Abend.
6: Uhr, Zeit für Main-Tower und das sehen Sie jetzt bei uns. Tischtennis gegen Parkinson. Bettina Lahn zeigt, was Sport möglich macht. Ja, wer sitzt denn da? Ein Uhu mitten in Frankfurt. Und hier wird's himmlisch gemütlich. Ein Zuhause im ehemaligen Gotteshaus. Ja, Sie kennen das vielleicht. Sie räumen zu Hause auf und auf einmal, da fällt einem was in die Hände, das man ewig nicht mehr gesehen hat. Zum Beispiel, oh, da ist also der Reisepass hingekommen oder ach, da liegt der Briefkastenschlüssel. Diese Freude, wenn man etwas wiederfindet, das ist ja irgendwie schon sehr, sehr toll. Und ungefähr so müssen sich gerade auch Experten der Uni Gießen fühlen. Auf einer Baustelle, da ist ganz zufällig ein sehr, sehr seltener Fund entdeckt worden. Was aussieht wie einfach nur so ein paar alte Holzbalken, das sind Überreste aus einer Zeit, die Jahrtausende zurückliegt.
7: Diese Eichenbalken sind gut 2400 Jahre alt. Der Zustand des Holzes noch fast perfekt. Nach dieser Zeitspanne ist das für die Wissenschaft ein absoluter Sensationsfund. Dieser archäologische Schatz aus der Keltenzeit wird jetzt geborgen aus einer 8 Meter tiefen Baugrube.
8: Ich bin gerade sehr nervös, aber es wird schon alles gut gehen, bin ich mir sicher. Es kann natürlich immer sein, dass irgendwas aus den Schlaufen rutscht, dass die Hölzer durchbrechen.
7: Aber von Anfang an. Keine 500 Meter vom Aschaffenburger Schloss entfernt soll ein Regenüberlaufbecken am Main entstehen. Doch im März 2026 stößt ein Baggerfahrer dort auf einige Balken. Ab da wird Geschichte neu geschrieben. Das Amt für Bodendenkmalpflege legt ein riesiges Bauwerk frei. 40 Meter lang, 5 Meter breit, Eichenbalken und eine Trockensteinmauer. Zuerst tippen die Archäologen auf Spätmittelalter oder frühe Neuzeit. Um sicher zu gehen, schickt man Holzproben ins dendrochronologische Labor. Die Überraschung ist perfekt. Das Holz wird datiert auf 370 vor Christi Geburt. Frühe Latenzeit. Platon philosophiert in Athen. Rom ist noch eine Republik. Und hier im heutigen Aschaffenburg leben die Kelten.
8: Erstaunlich ist einfach, dass das hier normalerweise nicht mehr da ist. Also diese Holzerhaltung ist wirklich einmalig für diese Zeit. Sie können das anfassen, das ist fast 2500 Jahre alt. Normalerweise hat man vielleicht Spuren von dem Holz in so einer Befestigung oder Fehlstellen im Stein oder sowas. Hier sieht man es wirklich, man kann es anfassen, es ist live vor Ort. Sowas ist auch für einen Archäologen eine absolute Seltenheit.
7: Der dauerhafte Luftabschluss im feuchten Milieu der tiefen Uferschichten hat ermöglicht, dass das Holz so gut konserviert wurde. Jetzt versuchen die Archäologen, das bestimmende Rätsel zu lösen. Welchem Zweck diente das Bauwerk? Die Wissenschaftler hoffen auf Antworten, sobald Holz und Steinmauer genauer untersucht werden können. Zurück zur Bergung. Jetzt wird es ernst. Der archäologische Fund soll mit einem Kran möglichst unbeschadet aus der Grube gehoben werden. Luftkontakt und Hitze haben dem Holz bereits zugesetzt.
9: Also wir hoffen natürlich, dass alles gut geht und klopfen auch dreimal auf das keltische Holz. Aber es kann natürlich immer sein, dass irgendwas aus den Schlaufen rutscht, dass die Hölzer durchbrechen. Da sind wir nicht vorgefeit. Wir drücken die Daumen, dass alles soweit funktioniert, wie wir uns das vorgestellt haben.
7: Der erste Eichenbalken wird eingehängt, 250 Kilo schwer.
10: Schaut gut aus. Ich bin, glaube ich, noch nicht.
7: Höchste Konzentration für das gesamte Team. Auch beim Verladen auf den LKW. Erste Etappe geschafft. Das Ziel für die kommenden Tage, die Balken sollen ins provisorische Zwischenlager gebracht werden, bevor die aufwendige Konservierung des Holzes beginnt. Der Zeitdruck für das archäologische Team ist groß, denn der Bau des Regenüberlaufbeckens soll zügig vorangehen. Diese Arbeiten laufen gerade parallel zur Bergung des Sensationsfundes.
9: Wir müssen natürlich die Hölzer so bald wie möglich rauskriegen. Wir müssen Mitte November wollen wir hier raus sein und bis dahin müssen eben die Hölzer einzeln geborgen werden. Und da hinten kommt ja noch eine ganze Menge an Befund auf uns zu.
7: War es ein Hafen oder Teil einer Befestigungsanlage am Fuße der Keltensiedlung? Um den Zweck des Bauwerks genauer zu bestimmen, gibt es weitere Untersuchungen. Ein Team der Universität Gießen nimmt Bodenproben. Durch sie soll das Alter der einzelnen Ablagerungen am Fundort bestimmt werden. Geoarchäologe Markus Fuchs geht davon aus, dass die vorgelagerten Sedimente am Fund hunderttausende Jahre alt sind. Zur Bauzeit der keltischen Anlage verlief der Main in diesem Bereich mutmaßlich nicht mehr. Das würde gegen einen Hafen sprechen.
11: Und wenn wir jetzt sagen können, das Sediment ist älter als dieses Mauerwerk beispielsweise hier, dann ist die Wahrscheinlichkeit, dass wir es hier an dieser Stelle mit einer Hafenanlage zu tun haben, eher gering. Das heißt aber nicht, dass es an anderer Stelle nicht vielleicht doch eine Landestelle für Boote leben haben könnte. Aber hier sieht es dann eher danach aus, als wenn die Mauer eine andere Funktion als eine Hafenanlage gehabt hätte.
7: Die Ergebnisse der sogenannten 14C-Datierung werden in ein paar Monaten erwartet. Dabei wird das Alter der Sedimente über die natürliche Radioaktivität im Quarz bestimmt. Letzte Vorbereitungen im provisorischen Zwischenlager für das Eintreffen der ersten Eichenbalken. Sie werden in den riesigen Becken versenkt, sollen dort bis zur Konservierung bleiben. Davor reinigt das Team des Landesamtes das Holz möglichst vorsichtig. Dann bekommen die Balken Nummern. Das ist wichtig für die spätere Dokumentation. Die vorerst letzten Meter für das keltische Holz geschafft. Die 2400 Jahre alten Balken sind wieder im feuchten Milieu, in Sicherheit vor weiterer Zersetzung. Denn noch nie zuvor hatten die Wissenschaftler diese Chance, die Holzverarbeitung der Kelten am Objekt zu studieren.
9: Bearbeitungsspuren sieht man, Verbindungsformen, also wie wurden die Hölzer miteinander verzimmert. Das sind alles Informationen, die man sich bisher nur aus dem Kontext erschließen konnte und die wir jetzt eben tatsächlich am Objekt selbst feststellen können. Also wirklich ein großes Glück. Also nicht nur als Archäologe ist man beeindruckt, wenn man das sieht. Wir haben auch Bauforscher auf der Fläche, die sich das angeguckt haben und die auch gesagt haben, Mensch, das sieht ja aus wie in den Häusern, die wir heute noch sehen.
7: Selbst wenn das Rätsel um das Bauwerk nicht final gelüftet werden kann. Durch den Fund sind Erkenntnisse über die Blütezeit der Kelten in Mitteleuropa möglich, die es so bislang noch nicht gegeben hat.
6: Sehr, sehr spannend. Sport ist Mord. Falsch. Diesen Satz, den streichen wir jetzt mal aus unserem Wortschatz und dann ersetzen wir ihn durch Sport ist Therapie. Das zeigt uns jetzt nämlich Bettina Lahn aus Fulda. Die 61-Jährige, die hat Parkinson und einfache Dinge wie Laufen, Sprechen oder Trinken, die fallen ihr sehr, sehr schwer. Wenn sie aber Sport macht, dann passiert etwas ganz Spannendes. Dann ist ihre Krankheit, die sonst ja auch ihr Leben bestimmt, ganz weit im Hintergrund. Wir haben sie zu Hause besucht.
12: Zu Hause bei Bettina Lahn in Fulda. Heute sind Freunde und ein Fernsehteam zu Besuch. Zu dem Anlass gibt's Waffeln.
13: Den Teig haben wir selber gemacht, gell? Der ist schön mit Äpfeln und Zwiebeln. Zwiebeln.
12: So munter am Kochen merkt man Lahn kaum an, dass sie krank ist. Am Tisch dann schon. Sie trinkt nur aus einem Strohhalm.
13: Das ist einfach ein Schutz, damit Getränke bei mir nicht in die Luftröhre, in die Luftröhre kommen werden.
12: Bettina hat Parkinson. Die Krankheit verursacht bei ihr einen sogenannten Rigor. Heißt, ihre Muskeln werden steif. Normales Trinken fällt schwer. Sie läuft wie mit Gewichten an den Beinen. Ihre Finger kann sie kaum bewegen, ihren Kopf manchmal überhaupt nicht. Was kann sie so noch aktiv machen? Sie versucht es beim Verein Ping Pong Parkinson mit Tischtennis. Doch ohne die richtigen Medikamente fällt es ihr sehr schwer. Mehrfach versuchen Ärzte vergeblich, ihr zu helfen.
13: Die ersten zweimal war für mich überhaupt keine Option. Das erste Mal, wie ich dort war, wurde auch eine Medikation zusammengestellt, die ich aber nicht vertragen habe. Also war für mich Tischtennis spielen, ging noch nicht. Aber jetzt im Mai, bei meinem letzten Aufenthalt, haben die Medikation so zusammengestellt, dass es mir wirklich wieder besser ging. Gell? Und da habe ich gemerkt, ja, du kannst ja Tischtennis spielen. Gell? Und gar nicht mal so schlecht, sagen die anderen.
12: Der Sport wird zum Match für Bettina. Die schnellen Reaktionen beim Tischtennis bringen das Gehirn in Bewegung. Gegen ihre Krankheit wirkt das Wunder.
13: Das ist in dem Moment, wenn ich dann richtig drinne bin, ist es wie weg. Ja, das ist dann wirklich, dann fängt das dann an und dann hole ich tief Luft und dann ist es wirklich wie, ja, als ob da in dem Moment alles miteinander zusammenspielt und das richtige Spiel spielt. Ja, genau, das richtige Spiel spielt. Ja, jetzt zählt's, Bettina.
12: Und sie entdeckt noch ganz andere, unerwartete Möglichkeiten. Wegen ihrer Krankheit kann sie nachts oft nicht schlafen. Dann taucht sie jetzt mit ihrer VR-Brille in eine virtuelle Tischtenniswelt ab.
13: Und es funktioniert. Man kann echt toll damit üben. Das ist meine Geheimwaffe. Jetzt nicht mehr, gell?
12: Und Übung macht schließlich die Meisterin. Bei Bettina vielleicht sogar bald wirklich. Sie nimmt an der Ping-Pong-Parkinson-Weltmeisterschaft in Hannover teil. Ein Vorschlag ihrer Vereinskollegen, die auch dabei sind.
13: Verrückt einfach, wie kann das sein, gell? Dass ich das sowas noch mal erleben darf, von wenig oder gar, fast gar nichts und jetzt zur Weltmeisterschaft, das innerhalb von einem halben Jahr oder von 7-8 Monaten, das ist einfach Wahnsinn, ist das, gell? Unvorstellbar.
12: Rund 800 Menschen mit Parkinson aus 35 Ländern nehmen an dem Turnier teil. Bettina tritt in der Anfängergruppe an. Ihr geht es mehr um den Spaß als den Erfolg. Den hatte sie mit Tischtennis ja eh schon. Für sich ganz persönlich.
6: Jetzt ja so im Herbst, ne? Da wird es ja morgens immer später hell und abends wird es dafür früher dunkel. Ne? Und da bleiben auch bei uns zu Hause die Rollläden schon mal etwas länger unten. Man weiß ja nie, wer da draußen so reingucken kann. Ein HR-Kollege, der hatte vor kurzem, ich nenne es mal, einen sehr aufdringlichen Beobachter, direkt vor seinem Fenster sitzen. Ihn hat es jetzt aber anscheinend nicht so gestört. Im Gegenteil, er hat das Handy genommen und Fotos davon gemacht. Wie ich finde, zu Recht, denn so einen Anblick, den hat man nur ganz selten.
14: Ein sehr großer Vogel sitzt plötzlich auf einem Baum in Frankfurt-Bockenheim und guckt, ja, direkt Richtung Wohnung eines HR-Kollegen Wolfgang Hettfleisch. Er erzählt uns, wie das war.
15: Meine Frau hat mich gerufen, die war auf dem Balkon. Hinter unserem Haus steht eine große alte Eiche. Und da haben die Krähen einen riesen Terz gemacht. Also die waren mit irgendwas nicht einverstanden. Und da stellte sich raus, da war ein Gast. Und der hat da gesessen. Und das war eine wirklich riesige Eule.
14: Und zwar die größte Eulenart, ein Uhu. Begeistert zückt der Frankfurter sein Handy, läuft nach draußen, nimmt Blickkontakt mit dem riesigen Vogel auf.
15: Der hat uns gesehen, ich bin, um bessere Fotos machen zu können, dann aus dem Haus raus. Wir haben einen Hinterausgang, da kann man in Richtung dieses Baums gehen. Ich habe es gemessenen Schrittes getan und so. Aber grundsätzlich habe ich mich da nähern können auf, ich würde mal sagen, 10 oder unter 10 Metern. Und das hat ihn nicht weiter gestört.
14: Ein

0: Mit einer Flügelspannweite von 1,80 Meter ist es tatsächlich mitten in Frankfurt. Auf der einen Seite ein Wunder.
1: Uhus waren ja mal ausgerottet. Der Mensch hat den Uhu bekämpft, hat ihn bejagt, hat ihn geschossen, ausgerottet. Er war dann vor 100 Jahren gar nicht mehr da in Hessen. Aber Gott sei Dank sind sie wiedergekommen, die Uhus. Man hat sie geschützt und jetzt sind sie tatsächlich fast überall in Hessen wieder da.
0: Auf der anderen Seite ist die Stadt eine praktische Sache für Uhus, die inzwischen wieder mindestens 600 Brutpaare in Hessen vorweisen können.
1: Für den Uhu ist erst einmal so eine Stadt wie eine Felslandschaft. Und da gibt es also hohe Gebäude und da gibt es Nischen und Spalten. Da kann man wunderbar die Eier ablegen, die Brut aufziehen. Und dann gibt es natürlich dort in den Parks und Gärten reichlich Futter. Mäuse, Ratten, Vögel und all das genügt dem Uhu, dass er sozusagen mitten unter uns leben kann und sich fortpflanzt.
0: So sieht das dann aus. Eines der Brutpaare nistet bereits seit ein paar Jahren immer wieder in Bad Soden im Taunus. Das Hundertwasserhaus hat es ihnen dort angetan. Ist ja auch wirklich besonders schön. Eine fast magnetische Anziehungskraft hat offenbar die goldene Kuppel ganz oben. Fast halt. Übung macht den Meister. Schon bald funktioniert es ganz gut. Aber wer ist nun der König auf der Kuppel? Unendlich süß, aber ganz schöne Rabauken. Die Eltern sind nicht nur ein Uhu-Paar, sondern ein Uhu-Ehepaar.
1: So ein Uhu-Paar bleibt in der Regel ein Leben lang zusammen. Männchen und Weibchen spielen sich aufeinander ein. Jetzt ist Herbstbalz gerade auch. Männchen ruft dann wieder in der Nähe des angestammten Nestes und das Weibchen antwortet. Wenn die dann aber mal viele Jahre zusammen sind, ist die Rufaktivität weniger. Das ist wie bei den Menschen. Die Paare kennen sich. Man muss nicht mehr ganz so oft Blumensträußchen bringen und miteinander kommunizieren. Und trotzdem ist es eine gute Ehe, eine gute Partnerschaft.
0: Wenn der Mensch sie in Ruhe lässt, gegen Fotos haben sie übrigens nichts, können sie sich wunderbar vermehren. Denn Nahrung gibt's reichlich.
1: Uhus sind mächtige Jäger und sie beuten Igel, Hasen, Junghasen. Das kommt sogar vor, dass Uhus Füchse schlagen. Auch das kommt vor. Also der Uhu ist sozusagen in der Vogelwelt der mächtigste hessische Jäger.
0: In die Nähe eines Uhu-Nestes sollte man allerdings nicht kommen. Bernd Petri vom NABU hatte bei seiner Arbeit mal so eine Begegnung.
1: Bei einer Kontrolle kam es dann auch mal, dass in der Dunkelheit dann ein Weibchen ganz nah auf mich zugeflogen ist. Ja? Und das ist sehr erschreckend. Ich war dann auch, okay, Bernd, du musst dich zurückziehen. Das Uhu-Weibchen mit 1,70 Meter Spannweite sagt dann schon ganz deutlich, bitte verlass diesen Ort hier.
0: Jetzt Ende September ist Balzzeit. Die Männchen suchen eine neue Partnerin, wenn sie noch keine haben, oder sie umwerben die alte. Ob dieser Uhu in Frankfurt-Bockenheim da was verwechselt hat mit dem HR-Kollegen?
2: Tja, die Antwort, die kennt nur der Uhu selbst. Vielleicht schaut er demnächst aber mal bei Thilo Gotter aus Rottgauders Fenster. Ne? Wenn der Uhu sprechen könnte, dann wären seine Worte bestimmt sowas wie: Halleluja, was für ein Wohnzimmer. Dort, wo nämlich früher gebetet wurde, da steht heute eine Couch, eine Küche und auch ein Bett. Der Thilo, der wohnt nämlich in einer ehemaligen Kirche. In unserer Serie Wohnen mal anders, da schauen wir, ob es sich hier auch wirklich himmlisch wohnen lässt.
3: Kann man sich vorstellen, in einer ehemaligen Kirche zu wohnen?
4: Man kann. Oder zumindest Thilo Gotter konnte es sich vorstellen. Seit 2014 wohnt er hier in Rottgau-Niederroden, in der ehemaligen Christuskirche. In den 60ern gebaut und bis 2013 als Gotteshaus genutzt. Dann zieht die Gemeinde um. Das sakrale Gebäude steht leer und unter besonderen Immobilien im Internet.
3: War aber auf den ersten Blick nicht als Kirche wahrnehmbar. Sie wurde so fotografiert, dass man den Turm nicht sehen konnte. Und wurde angepriesen als Galeriewohnung, loftartiges Wohnen. Und das hat zumindest Interesse geweckt. Und deswegen wollte ich mir die Kirche dann anschauen.
4: Aus der Kirche sollte auf keinen Fall ein Restaurant oder Supermarkt werden, findet die Gemeinde. Aber eine Kirche als Wohnhaus? Ein Abriss wäre tatsächlich auch möglich gewesen.
3: Für mich machte den Charme des Ganzen, ja, Projekt in Anführungsstrichen schon das Gebäude aus. Und da stellte sich für mich nicht die Frage, das Gebäude abzureißen.

0: modernes, zeitgemäßes Zuhause schaffen, ohne den kirchlichen Charme des Gebäudes komplett zu verlieren. Eine Herausforderung, bei der Thilo Gotter von Anfang an Unterstützung hatte.
1: Mein Bruder ist Bauunternehmer, er führt das Unternehmen aus der Familienhistorie fort, jetzt in der 4. Generation. Und ich hatte mich dann mit meinem Bruder über das Objekt hier unterhalten. Und irgendwann schaltete sich dann mein Vater in das Gespräch ein und meinte so, sag mal, von was schwätzt ihr hier überhaupt? Und da haben wir gesagt, die evangelische Kirche in Rottgau, die ist zum Verkauf. Und dann meinte mein Vater so spontan, ja, die haben wir doch gebaut.
0: Für den 48-Jährigen ist es das letzte Puzzleteilchen. Eine ungewöhnliche Immobilie mit Familienbezug. An den ursprünglichen Kirchenraum mit den gerade mal 12 Sitzreihen erinnert er sich noch gut.
1: Da stand die Orgel. Hier dieser Bereich, auf dem ich jetzt hier gerade stehe, das war um 50 cm etwa erhöht. Da stand der Altar drauf. Hinter mir war das Kreuz angebracht. Und vom Altar aus konnte man durch eine kleine Tür in die Sakristei hineingehen.
0: Eine große Veränderung bekommt die Rückseite des Hauses. Hier waren ursprünglich gar keine Fenster. Also wurden Wand und Dach entfernt. Thilo Gotter war etwas schockiert.
1: Auf mich wirkt es wie eine Ruine. Und das hat damals mein Bruder wahrscheinlich an meinem Gesichtsausdruck wahrgenommen. Und er sagte dann nur, keine Angst, schlimmer wird's nicht mehr.
0: Seit 2015 wohnt auch Thilos Partnerin Patricia hier. Dass sein Haus eine ehemalige Kirche ist, überrascht sie nur kurz.
2: Er hatte auch total euphorisch und empathisch davon erzählt, war selber total involviert, hat das alles total Spaß gemacht. Und er hat mich da so mit seiner Begeisterung mitgezogen, muss ich sagen.
0: Die Einrichtung ist modern und freundlich. Und eine kleine Erinnerung hat sich Thilo Gotter erhalten.
1: Mir war einfach wichtig, dass irgendwas Altes hier bestehen bleibt. Und ich habe mich dann für diese Fenster entschieden. Die waren ursprünglich in der alten Sakristei eingebaut. Und die habe ich damals sogar eigenhändig ausgebaut. Und der Schreiner hat sie dann in die Türen eingebracht.
0: 204 Quadratmeter luftiges Wohnen, offene Räume mit großen Fenstern, die viel Licht hereinlassen. Gerade das lieben die beiden an ihrem gemütlichen Zuhause. Und natürlich ist es auch die ungewöhnliche Verwandlung der Kirche zum Wohnhaus, die es ausmacht.
2: Wir werden relativ oft darauf angesprochen, also egal, ob es von Nachbarn ist oder von Freunden ist, die zum ersten Mal hierher kommen. Und es ist schon ein besonderes Gefühl zu wissen, in was für einem Haus man wohnt, die Historie dahinter, das ist schon was ganz Besonderes.
0: Demnächst kommt noch mehr Leben in die ehemalige Kirche. Thilo Gotter und seine Partnerin erwarten im Herbst ein Kind. Unter diesem Dach steht es bestimmt unter einem besonderen Segen.
3: Tja, und nicht unter einem Dach, sondern auf einem Dach. Da steht jetzt der liebe Daniel und der kann uns aber bestimmt verraten, was der Himmel so bereithält.
4: So ein bisschen der Carlsson vom Dach des Hessischen Rundfunks bin ich, liebe Lara. Ja, heute Nacht, großes Thema. Wir haben regional Bodenfrost, gerade so in Tal- und Muldenlagen. Und das liegt eben daran, dass die kältere Luft einfach schwerer ist als warme Luft. Es ist windstill und so kann es dann regional durchaus glatt werden. Deswegen bitte frostempfindliche Pflanzen, wenn Sie in diesen Gebieten wohnen, wir werden es gleich auf der Karte sehen, vielleicht abdecken oder auch reinstellen. Aber jetzt schauen wir uns mal genau diese Karten an. Heute Nacht sind keine Wolken unterwegs, Sie haben klare Sicht auf den Mond und auch auf die Sterne. Aber man sieht es hier ziemlich gut, es bildet sich regional Nebel. Ja, und morgen dann nach Nebelauflösung, also wenn die Sonne die kleinen Wassertropfen aufgelöst hat, bekommen wir wirklich Sonne von früh bis spät. Perfektes Altweibersommerwetter. Die Temperaturen heute Nacht in Nordhessen 1 bis 4 Grad. Jetzt haben wir nur Plusgrade gesehen, aber am Boden ist es häufig 2 bis 3 Grad kühler und dann kann es halt 0 Grad oder auch Minusgrade geben und halt eben auch Frost. Also es kann glatt werden auf den Straßen, aber es wird dann in den kommenden Tagen immer heißer. Nächste Woche, Lara, teilweise hier bei uns in Hessen 30 Grad. Total verrückt.
3: Das ist echt verrückt. Also heute Nacht stelle ich meinen Zitronenbaum rein und nächste Woche hole ich dann den Bikini wieder raus.
4: Und dann kann man Limonade trinken.
3: Ja, was macht ihr denn heute bei aller Wetter?
4: Ja, wir schauen auf Pilze, das ist eines der Themen, und natürlich auf den Bodenfrost, ganz klar.
3: Danke, Daniel. Bis gleich bei alle Wetter. Ja, das war's von Main-Tower und auch von mir. Morgen ist dann mein Kollege Peter Rothkranz hier im Studio. Ihnen jetzt noch einen schönen Abend. Ciao.

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3: Wir haben teilweise Hersteller, die setzen gerade mal 7% Gemüse ein. Und die Hauptzutat ist immer Salz. Also da wäre der ehrlichere Begriff wäre schon Salzbrühe statt Gemüsebrühe.
4: Ja, Brühe ist nicht gleich Brühe. Es gibt riesige Qualitätsunterschiede im Supermarkt. Wir decken sie auf. Willkommen bei einer neuen Live-Ausgabe der Ratgeber. Hallo. Und sollten Ihre Sportklamotten trotz Waschen noch müffeln, wir verraten den Trick schlechthin, wie Sie den Geruch rausbekommen. Außerdem schalten wir live zum Pflanzenbingo. Erstmal aber geht's, wie gesagt, um Gemüsebrühe. Die Zeitschrift Ökotest hat 27 verschiedene getestet und angesichts einiger Mängel könnte man fast auf die Idee kommen, einfach selbst welche herzustellen.
5: Eine Gemüsebrühe gehört in die Küche wie Salz und Pfeffer. Und wie der Name schon sagt, besteht sie hauptsächlich aus Gemüse. Ihre wichtigsten Bestandteile sind für Ernährungswissenschaftlerin Eva Weißmüller.
6: Karotten ist ein Muss, das gehört immer rein. Und vor allem auch die Zwiebel. Ja? Entweder Lauchzwiebel, Schalotte oder auch die ganz normale Küchenzwiebel. Sellerieknoll ist manchmal auch vergriffen. Dann kannst du auch eine Pastinake oder eine Petersilienwurzel gut nehmen. Die hat auch dieses würzige Aroma, super lecker und ist auch recht gut zu bekommen.
5: Fertiges Gemüsepulver soll für Würze auf die Schnelle sorgen. Aber was genau steckt in Brühe und Bouillon? Ökotest hat 27 Produkte im Labor untersuchen lassen.
3: Wir waren dann doch überrascht, wie viel Salz drin steckt und wie wenig Gemüse, weil 30% einfach schon viel sind. Und wir haben teilweise Hersteller, die setzen gerade mal 7% Gemüse ein. Und die Hauptzutat ist immer Salz. Also da wäre der ehrlichere Begriff, wäre schon Salzbrühe statt Gemüsebrühe.
5: Was noch im Pulver steckt, verrät ein Blick auf die Zutatenliste. Zucker, Stärke und Verdickungsmittel. Aber auch Öle und Fette und nicht zu vergessen Gewürze, Geschmacksverstärker und Aromen.
3: Aromen und Geschmacksverstärker setzen die Hersteller ein, um den Geschmack entweder zu verändern oder zu verstärken. Ja, also Aromen, mit einem Aroma kann man einen völlig neuen Geschmack erzeugen. Also man könnte ein Möhrenaroma einsetzen und dann würde die Gemüsebrühe plötzlich nach Möhre schmecken, obwohl gar keine Möhre enthalten ist. Und das kann ich mit einem Geschmacksverstärker nicht. Damit kann ich nur den Geschmack, der schon da ist, noch mal verstärken, intensivieren letztlich.
5: Echten Geschmack kann man natürlich auch durch echtes Gemüse erzeugen. Wer das Ganze mit dem vielgerühmten Umami-Geschmack aufpeppen möchte, schafft das ganz einfach mit Pilzen.
6: Was man gut bekommt, ist natürlich immer der Champignon. Ja, der wird ja gezüchtet und den kriegt man eigentlich auch zu jeder Jahreszeit. Und ich nehme super gerne Steinpilze oder auch die Maronen.

0: mit rein, weil die nochmal einen intensiveren Geschmack haben.
1: Den letzten Platz im Test mit einem ungenügend teilen sich die Brühen von Knorr und Norma. Beide fallen vor allem durch die Mehrfachbelastung von Pestiziden auf.
2: Das liegt einfach daran, dass man noch sehr, sehr wenig über die Wechselwirkungen der einzelnen Stoffe untereinander weiß. Man weiß also nicht, wenn ich Stoff A habe und Stoff B, addieren die sich, potenzieren die sich, verhalten die sich noch mal ganz anders zueinander. Da gibt es einfach noch ganz viel Forschungsbedarf aus unserer Sicht. Und da sagen wir aus Gründen des vorbeugenden Verbraucherschutzes, dass wir das abwerten, auch wenn die Mengen für sich genommen sehr gering sind.
1: In den beiden Schlusslichtern des Tests wurde das Pestizid Clothianidin nachgewiesen, das von Ökotest als besonders bedenklich eingestuft wird.
2: Das ist ein Stoff, der beim Menschen als wahrscheinlich reproduktionstoxisch gilt, ja, also die Fortpflanzung gefährden kann und als stark bienengiftig gilt und deswegen eben in der EU auch schon seit einigen Jahren verboten ist. Und das ist eben wieder so ein Punkt, in der EU im Anbau verboten, ja, und trotzdem landet es in unserem Lebensmittel, weil es eben in anderen Ländern angebaut ist und in anderen Ländern ist dieser Stoff noch erlaubt. Und dann haben wir ihn letztlich bei uns auf dem Teller und als Lebensmittelrückstand ist er auch wieder erlaubt bis zu einer gewissen Menge. Einfach, das ist diese absurde Gesetzgebung, die eben Pestizide nur im Anbau verbietet und nicht als Rückstand im Lebensmittel.
1: Wir haben beide Hersteller um Stellungnahmen gebeten. Beide verweisen darauf, dass sich Rückstände bei Produkten aus dem konventionellen Anbau nicht vollständig vermeiden lassen. Norma schreibt: Wir können Ihnen aber versichern, dass wir permanent an der Optimierung und Weiterentwicklung unserer Eigenmarke arbeiten, um derartige Rückstände, wo immer es möglich ist, zu minimieren. Knorr-Hersteller Unilever rät, Verbraucherinnen und Verbraucher, die beim Einkauf auf kontrolliert biologisch angebaute Zutaten achten, finden mit der Knorr-Bio-Gemüsebouillon eine passende Alternative. Im Test schneiden die Bio-Brühen deutlich besser ab als die meisten konventionellen Produkte. Allen voran die Testsieger.
2: Das ist einmal die Knorr-Bio-Gemüsebouillon und die Rewe-Bio-Gemüsebrühe. Die schneiden beide mit sehr gut ab und wir haben bei beiden nichts zu kritisieren. Das Produkt von Knorr überzeugt nochmal, weil es einfach den höchsten Gemüseanteil auch im Test hat mit immerhin 32,5%. Und die Rewe-Bio-Gemüsebrühe ist einfach deutlich günstiger und überzeugt auf der preislichen Ebene.
1: Zwei konventionelle Produkte im Test haben immerhin die Note gut erreicht. Die klare Gemüsebrühe von Rewe und die Würz- und Co-Brühe von Penny kommen vom selben Hersteller und werden nur für den erhöhten Salzgehalt kritisiert. Wer seine Brühe selbst macht, zum Beispiel im Dörrautomaten, bestimmt natürlich, was hineinkommt, auch beim Thema Salz.
0: Das Salz ist erstmal für die Haltbarkeit zuständig, weil wir haben natürlich ein natürliches Lebensmittel, was natürlich auch kaputt gehen kann. Deswegen hilft uns das Salz, das Lebensmittel länger zu konservieren.
1: 2 bis 3 Teelöffel genügen hier. Wer keinen Dörrautomaten hat, kann sein Gemüse auch im Backofen trocknen. Danach wird es fein püriert. 1 Kilo Gemüse ergibt ungefähr 125 Gramm Brühpulver.
0: Also die Gemüsebrühe ist jetzt mit dem Salz ungefähr 6 bis 12 Monate haltbar, ohne Probleme.
1: Nur natürliche Zutaten, voller Geschmack. In diesem Fall ist weniger tatsächlich mehr.
3: Schatz, du riechst muffig. In einer langjährigen Beziehung kann einem das schon mal gesagt werden. Nur, warum eigentlich, wenn man doch gerade frisch geduscht hat? Dann liegt's wohl an der Kleidung, denn auch die kann frisch gewaschen noch muffeln. Wir finden raus, wie sie diesen Geruch rauskriegen.
4: Beim Sport wird ordentlich geschwitzt. Und sind die Klamotten einmal nass, fängt's auch schnell an zu müffeln.
5: Vor allen Dingen, wenn die Klamotten am Leibe kleben, wie jetzt im Moment. Ist nicht schön.
6: Hin und wieder schaust du natürlich bei dir auch.
7: Dieser muffige Geruch geht halt eigentlich raus, trotz Waschen nicht.
4: Wir wollen wissen, was dagegen hilft. Wie bekommt man seine Sportkleidung wieder frisch und helfen spezielle Sportwaschmittel? Wir sind im Boxstudio der Westwood Akademie. Wenn hier richtig trainiert wird, kann man den Schweiß nicht nur sehen, sondern auch riechen.
8: Das ist schon sehr unangenehm, weil der ganze Keller immer auch stinkt und meine Familie, meine Frau bittet mich dann immer, die Klamotten woanders rauszuhängen.
4: Frischer Schweiß ist geruchlos und besteht neben Wasser auch aus Salzen, Proteinen und Fettsäuren. Machen sich unsere Bakterien aber über unseren Schweiß her, zerlegen sie ihn in 2 neue Bestandteile, Buttersäure und Ameisensäure. Und das stinkt. Und weil man Sportkleidung meist nur bei 30 Grad waschen darf, überleben viele Bakterien die Wäsche.

0: und Shirts aus Polyester im Labor mit unterschiedlichen Waschmitteln waschen. Vorher hat ein Proband alle Shirts beim Schwitzen getragen. Wir wollen wissen, was hilft am besten gegen den hartnäckigen Schweißgeruch. Flüssiges Colorwaschmittel, pulverförmiges Vollwaschmittel, das Hausmittel Essigessenz oder spezielle Sportwaschmittel. Die sollen Schweißrückstände nämlich viel effektiver lösen können. Ob das funktioniert? Damit der Schweiß Zeit hat, sich auszubreiten, kommen die Shirts abgedeckt für 7 Tage bei um die 30 Grad in einen Brutschrank. Und dann wird gewaschen. Jedes Shirt einzeln. Jeweils bei 30 Grad, so wie es die Pflegeanleitung empfiehlt. Auffällig, vom Sportwaschmittel, hier links im Bild, braucht man laut Anleitung fast doppelt so viel wie vom flüssigen Colorwaschmittel. Auch die Essigmenge scheint viel, ist aber auf die 9 Liter Wasser in der Trommel hochgerechnet. Professor Lutz Vossebein hat einen Favoriten.
1: Pulverförmiges Vollwaschmittel ist das Nonplusultra. Es enthält Essigsäure, Bleichsubstanzen und die können Moleküle zerstören, Farbe zerstören und eben auch Bakterien zerstören.
0: Nach jeder Wäsche machen die Mitarbeiter eine olfaktorische Untersuchung. Es wird also geschnüffelt. Das Ergebnis? Das T-Shirt, gewaschen mit Sportwaschmittel, riecht deutlich muffig. Beim Colorwaschmittel riechen die Tester auch noch eine starke Schweißnote. Das T-Shirt mit Vollwaschmittel gewaschen riecht auch ziemlich muffig. Nur der Essig kann punkten. Das Shirt riecht nur leicht unangenehm, dafür aber auch etwas nach Essig. Und wie riechen die Shirts, wenn sie erstmal trocken sind? Auch nach der Leinentrocknung wird nochmal gerochen.
2: Ich würde sagen, Parfum 3, Muffgeruch 2.
0: Nach der Trocknung hat sich das Ergebnis etwas verschoben. Im Vergleich zu den anderen riecht jetzt das mit Sportwaschmittel gewaschene Shirt am unangenehmsten. Die beiden anderen Shirts, gewaschen mit Colorwaschmittel und Vollwaschmittel, riechen zwar auch noch muffig, teilweise sogar auch etwas nach Schweiß, aber insgesamt weniger als das andere. Das Shirt, gewaschen mit Essigessenz, riecht nach der Trocknung gar nicht mehr muffig und nur noch sehr leicht nach Essig.
1: Ich finde doch sehr enttäuschend, das Sportwaschmittel, muss ich sagen. Das hat eine sehr hohe Dosierung, es ist sehr teuer und es hat im Prinzip nur durch die Menge der Duftstoffe geschafft, den Muffgeruch ein bisschen zu übertünchen. Man hat ihn immer noch gerochen und hinterher ist er sogar wieder stärker geworden nach der Leinentrocknung. Also ganz klares Minus für das Sportwaschmittel.
0: Ein überraschendes Ergebnis.
1: Wir haben Essig eingesetzt, der natürlich nach Essig gerochen hat. Die Essignote verfliegt aber irgendwann, wenn man das T-Shirt dann auslüftet. Von der Geruchsentfernung ganz klarer Testsieger, reiner Essig.
0: Das Hausmittel Essigessenz hat also in unserer Stichprobe gut funktioniert. Was sagen die Sportler zum Ergebnis?
3: Bin ich jetzt positiv überrascht, dass ich denke, ja, macht Sinn. So.
4: Das ist ein guter Tipp für meine Frau. Ne? Ich habe 50 Apfelbäume, mit denen ich Obstessig mache. Ne?
5: Ihr habt jetzt diese Idee hier reingebracht und ich denke, das werden einige aufgreifen.
0: Und es ist auch ganz einfach. Die müffelige Sportkleidung mit 4 Teilen warmem Wasser und einem Teil Essigessenz in einer Schüssel ca. 20 Minuten einweichen und danach mit normalem Waschmittel in der Waschmaschine waschen. Der typische Essiggeruch ist nach dem Waschen verschwunden und die Wäsche riecht wieder frisch. Und dann kann beim Training auch wieder geschwitzt werden, ohne dass es direkt unangenehm wird.
6: Das Spiel Bingo ist ja einfach erklärt. Es werden Kugeln mit Zahlen gezogen und wer auf seinem Kärtchen eine Zahlenreihe voll hat, der ruft Bingo. Ja, und dann gibt es eine Flasche Sekt oder einen Gutschein. Deutlich ausgefallener dagegen ist die Bingo-Variante in Frankfurt-Fechenheim. Die schaut sich Kate Menzig gerade live für uns an. Kate, was gibt's da zu gewinnen?
7: Hier gibt es auf alle Fälle was sehr Sinnvolles zu gewinnen. Obwohl, gut, eine Flasche Sekt ist jetzt auch nicht unbedingt unsinnvoll. Aber hier gibt es tatsächlich richtig, richtig schöne Pflanzen. Und wir sind ja eigentlich mitten in der Runde, deswegen muss ich jetzt ganz kurz ziehen. Okay, und wir haben da die 14. Genau, guckt mal, ob ihr die habt. Und ich gebe das einfach mal hier weiter an die Anna, weil die Idee, der Kopf hinter dem Ganzen, das ist die Mandy. Hi Mandy.
8: Hallo.
7: Wie läuft das hier genau ab? Also einfach vorbeikommen und losspielen oder wie ist der Tagesablauf bei euch?
8: Genau, gerne. Und zwar kannst du dein Ticket bei uns buchen im Vorfeld und

0: und kommst einfach nach der Arbeit vorbei und genießt 2,5 Stunden eine gute Zeit bei uns und kannst natürlich auch so tolle Pflänzchen gewinnen.
1: Das ist total schön. Und der Zettel, der wird einfach wiederverwendet? Ihr habt da verschiedene Farben und dann so lange, bis jemand was hat.
0: Genau, also der schnellste und dann auch bei einer größeren Gruppe der lauteste oder die lauteste. Also du musst hier ein bisschen mitarbeiten auf jeden Fall und auch am Ball bleiben.
1: Sehr gut. Ich check gleich mal hier die Stimmung, weil die scheint ja ziemlich gut zu sein. Alle ganz gut drauf. Und ich habe vorhin schon mal ganz kurz mit Vivian und Lara gesprochen, ihr beiden. Wo kommt ihr her? Ihr hattet eine ordentliche Anreise, ne?
2: Ja, wir kommen aus der Nähe von Wetzlar.
3: Ich aus Gießen. Also wie kommt es, dass ihr diese Anfahrt auf euch genommen habt?
4: Also wir haben das öfter schon mal auf TikTok und Insta gesehen in Amerika und dann hatte sie irgendwann mal im Internet geguckt und hat mir das dann nachts geschickt, dass das hier auch in Frankfurt ist.
3: Genau. Also nachts beschlossen, wir wollen Bingo spielen und ein paar Pflanzen abräumen.
2: Ja, genau.
3: Okay Mädels, dann wünsche ich euch ganz viel Spaß. Es sieht ja schon mal nicht verkehrt aus. Beide haben da ein bisschen was auf ihren Zettelchen liegen. Mandy, ich würde dich jetzt gerade noch mal ganz kurz fragen. Pflanzen gibt es hier zu gewinnen. Was ist denn so der absolute Hauptgewinn?
0: Also wir haben uns jetzt natürlich für heute etwas ganz, ganz Tolles überlegt. Und zwar haben wir eine wunderschöne Alokasie, die so schön von der Plattform ist und auch nochmal mit dem schwarzen Stängel einfach ein mega Highlight für zu Hause ist und ja, man daran sehr viel Freude haben wird.
3: Du hast mir auch schon sehr lustige Geschichten erzählt, also dass Leute hier richtig große Pflanzen gewonnen haben und dann mit den Öffis wieder heimgefahren sind.
0: Ja, das war wirklich sehr lustig. Die sind dann abends dann nochmal in der Karaoke-Bar mit der Strelitzie, die 2,20 Meter ist. Also die hat einiges erleben dürfen nach unserem Spiel.
3: Das glaube ich. Also seit Anfang des Jahres bietet ihr das an. Es ist noch kein Ende in Sicht, weil es wird offenbar sehr gut angenommen. Mandy, vielen Dank für den kleinen Einblick. Ich werde auf alle Fälle gleich auch noch ein bisschen mitspielen. Und da hat gerade jemand Bingo gerufen. Mega! Das müssen wir aber erst noch überprüfen. Also, falls Sie sich gerade denken, Mensch, so ein paar Pflanzen abräumen, in der tollen Atmosphäre habe ich auch Lust drauf, dann gibt es die nächste Chance am 22. Oktober.
5: Sehr guter Hinweis.
3: Wer war das jetzt?
5: Hier wird noch der Bingo-Gewinner ermittelt. Dankeschön, Kate. Und wir kommen zum nächsten Thema und der Frage, wie oft waren Sie eigentlich in den letzten Jahren in einer Bankfiliale? Immer mehr Menschen brauchen diese Filialen ja einfach nicht mehr. 4 von 5 Deutschen nutzen Banking auf ihrem Smartphone. Und da drängen sich die sogenannten Neobanken auf. Ihr Versprechen einfacher, günstiger und vor allem digitaler. Aber ist das wirklich so? Wir sagen Ihnen, worauf Sie achten sollten, anstatt nur nach der Werbung zu gehen.
6: Um die neuen Banken kommt man derzeit kaum herum. Ob dank Fußballstars wie bei Revolut oder Chase.
7: Digital. Einfach Weltklasse.
8: Danke.
6: Oder wie Trade Republic, das gleich nach den Sternen in Hollywood greift.
9: Und jetzt, wo ich deine Aufmerksamkeit habe, hier 3 Vorteile von Trade Republic.
6: Im Markt ist richtig was los. Kein Wunder, sagt Banking-Junior-Professorin Hanna Winterberg.
10: Grundsätzlich ist einfach Deutschland erstmal ein recht großer Markt. Also ungefähr 1/3 aller Spareinlagen in der Eurozone, je nach Kategorie, liegen in Deutschland.
6: Fast 3 von 10 Deutschen besitzen ein Konto oder Depot bei einem Neobroker oder einer Neobank. Was aber ist eigentlich der Unterschied zu einer Standardbank?
10: Heute meint man mit Neobanken oft Banken, die zum Beispiel ihr Geschäft übers Internet abwickeln, die kein klassisches Filialnetz haben. Und was wir auch sehen, ist, dass die so eine gewisse Spezialisierung haben. Also zum Beispiel bieten sie ein attraktives Girokonto mit geringerem Preis an, aber sie haben eine geringere Produktpalette als die etablierten Anbieter.
6: Die Grenzen verschwimmen. Neobroker werden zu Banken. Banken kopieren Funktionen der Neobroker. Ganz aktuelles Beispiel. Die Sparkasse hat S-Neo gestartet. Verspricht einfachen und günstigen Handel mit Aktien und Fonds. Man will offenbar nicht länger Kunden verlieren.
10: Da wollen die etablierten Anbieter auch ihre Produktpalette entsprechend vergrößern. Und die etablierten haben natürlich da einen gewissen Vorteil, dass sie eigentlich schon relativ nah am Kunden sind.
6: Und was wollen die Kunden?
11: Dass das Geld vertrauensvoll angelegt ist.
12: Dass ich jemanden persönlich habe, den ich sprechen kann und nicht immer bei einer Telefonstimme der KI lande.
13: Dass es zuverlässig ist und immer alles funktioniert und klappt.
6: Wir checken die 5 wichtigsten Punkte, die bei einem Wechsel zu einer Neobank zu beachten sind. Erstens, was kostet mich meine Bank? Wichtige Fragen sind, was kostet das Konto und gibt es Bedingungen für eine kostenlose Kontoführung? Und gerade am Geldautomaten wird's interessant, so die Verbraucherzentrale.
8: Dann sind es aber so häufig sozusagen Limits, die da eingezogen worden. Das heißt, man kann maximal dreimal im Monat kostenfrei abheben zum Beispiel. Wenn man jetzt beim vierten Mal kostet, dann Gebühren und dann ist man mit diesem schönen kostenlosen neuen Kontomodell auf einmal viel teurer unterwegs als mit einem klassischen.
6: Zweitens, wo bekomme ich mehr für mein Geld? 3,6, 4 oder sogar 4,25%. In der schönen neuen Bankenwelt locken neue Anbieter mit attraktiven Zinsen. Wieso sind die höher als woanders?
10: Meistens ist so etwas Werbeaktionen, die nur für einen ganz kurzen Zeitraum gelten, so zum Beispiel 3 oder 4 Monate. Und das muss man dann übers Jahr hinweg betrachten, dass dann im Jahresdurchschnitt der Zins gar nicht mehr so hoch aussieht.
8: Wenn man von dem Produkt sonst überzeugt ist, kann man das natürlich mitnehmen. Jetzt aber für einen 3 Monate Zinsbonus, also so ein Kontohopping zu machen, das würde ich dann auch nicht tun.
6: Drittens, wer hilft mir, wenn etwas schiefläuft? Solange alles funktioniert, ist die App bequem. Aber was, wenn die Karte gesperrt werden muss oder eine verdächtige Abbuchung passiert? Da gab es bei Neobrokern und Banken schon einige Beschwerden. Denn Kommunikation findet oft über Chatbots statt.
8: Das ist natürlich für den Kunden auch unbefriedigend, wenn er mal ein ernsthaftes Problem mit seinem Konto hat, dass man dann nicht sofort mit irgendeinem Mitarbeiter sprechen kann, sondern sich durch irgendwelche Chatbots quälen muss. Und wie gesagt, ob man da dann die richtige Antwort kriegt, ist ja auch noch mal eine Frage.
6: Doch die Ersten lernen offenbar daraus. Chase wirbt ausdrücklich mit persönlichem Kundensupport.
14: Und wenn ich was brauche, spreche ich dann wieder mit einem Roboter?
15: Nee, bei uns sprichst du mit Menschen.
6: Und auch Trade Republic hat nachgebessert und bietet mehr persönlichen Kontakt.
8: Das ist dann auch vielleicht etwas, was die Institute merken, dass wenn zu viele Beschwerden da sind, dass dann entweder die Presse zu negativ wird oder auch die Kunden zu unzufrieden sind und dann wieder weggehen.
6: Viertens, wie sicher ist Banking nur per Smartphone? Für fast alle Neobanken ist ein Smartphone Voraussetzung. Man braucht es meist sowohl als Zugang zum Konto als auch zur Freigabe von Transaktionen.
8: Ja, wir sehen halt die Problematik immer mehr hochkommen, dass die Leute nur noch ihr Smartphone nutzen. Ist ja auch praktisch. Aber wenn halt irgendwas schief geht, zum Beispiel, dass das Telefon kaputt geht oder geklaut wird, dann wird es natürlich schwierig, weil wenn man dann sagt, dann log dich doch in deinen Banking-Account ein, um deine Karte zu sperren. Oder das Handy ist ja weg. Wie soll ich mich dann einloggen? Weil das Handy ist ja zwingend Voraussetzung, dass ich mich einloggen kann.
6: Da ist Geduld gefragt.
8: Da muss man halt ein neues Gerät freischalten. Manchmal muss man dann mal warten, dass man einen neuen Aktivierungsbrief kriegt zum Beispiel, ne, damit das halt auch Missbrauch vermeidet. Das ist halt schwierig.
6: Fünftens, und wenn meine Bank pleite geht? N26 und Trade Republic haben eine deutsche Banklizenz. Viele Anbieter kommen aber aus dem europäischen Ausland. Revolut beispielsweise hat seine Lizenz in Litauen, Bank in den Niederlanden. BBVA kommt aus Spanien. Ist unser Geld dort genauso sicher, wenn der Bank die Insolvenz droht?
10: Grundsätzlich sollte die Bank eine Lizenz aus Europa haben, wenn sie hier operiert. Und dann sind die regulatorischen Rahmenbedingungen relativ vergleichbar. Bis 100.000 Euro haben wir ja grundsätzlich eine Einlagensicherung. Und das nicht nur in Deutschland, sondern auch in den anderen Euro-Ländern.
6: Konten bei Neobanken gehören mittlerweile zum Alltag. Wer dahin wechseln will, sollte sich grundsätzlich überlegen, was er genau braucht. Und sich dann erst entscheiden.
5: Wie schaffen wir es im stressigen Alltag, uns ein bisschen Zeit für uns selbst freizuschaufeln? Und wie füllen wir die dann auch? Darum geht es in unserer Serie diese Woche. Heute treffen wir Patrick Mühleck aus Frankfurt. Er engagiert sich nach Feierabend ehrenamtlich.
16: Frühstück im Gehen, noch schnell eine Nachricht beantworten und immer den Blick auf die Uhr. Zeit ist das Wertvollste, was wir haben. Trotzdem bleibt uns oft das Gefühl, rastlos zu sein. Pakt für mehr Zeit erzählt von Menschen mit vollen Terminkalendern und ihrem Zeitmanagement.
17: Ich bin hier nass.
18: Guck mal, ich helfe dir.
16: Eigentlich hätte Patrick Mühleck jetzt Feierabend. Trotzdem erscheint er nach 9 Stunden Arbeit als Ehrenamtler entweder in einer Wohngruppe oder in einem Kinderhospiz.
18: Das reicht?
17: Ja, das reicht. Ich kann ja nicht mehr ertragen hier. Ja.
16: Zeit zum Ausruhen hat er nicht. Heute betreut er nach seiner Arbeit beeinträchtigte Menschen in den Braunheimer Werkstätten.
19: Es ist auch manchmal ein bisschen anstrengend. Man hat dann wirklich einen langen Tag, wenn man das nach der Arbeit noch macht. Aber es gibt einem halt relativ viel zurück. Also ich finde immer, es ist eine Win-Win-Situation. Es ist für die Bewohner toll und es ist aber auch für mich toll. Weil man kann hier tolle Sachen machen, man kann hier was gestalten, man kann hier tolle Freudenmomente schaffen und das wärmt das Herz.
20: Und manchmal mal.
19: Und dreifach verliebt ist verlobt,
20: genau.
19: Glaube ich. Und vierfach verliebt ist verheiratet. Ja. Ne?
16: Freizeit gegen Ehrenamt einzutauschen klingt zunächst nach zusätzlicher Belastung. Für Patrick ist es genau das Gegenteil. Die Begegnungen mit den Menschen geben ihm etwas zurück, das er im Berufsalltag oft vermisst.
19: Es ist schon so, dass man am Tag weiß, was man gemacht hat. Aber auf eine langfristige Perspektive, finde ich, ist es ein sehr guter Ausgleich. Gerade zu einem Bürojob. Es schafft für mich Abwechslung. Es ist eine sinnstiftende Tätigkeit. Also ich verdiene damit nichts. Und ich habe davon sozusagen Glückshormone oder Glücksmoment, sagen wir es so. Und das ist wirklich toll.
16: Von diesem Engagement profitieren nicht nur die Bewohnerinnen und Bewohner. Auch die Einrichtung gewinnt durch Menschen wie Patrick, die ihre Zeit freiwillig schenken.
21: Wir kennen ihn alle und er ist eindeutig verknüpft mit schönen Aktionen. Ne? Er hat jetzt so das Glück, dass er noch nie unangenehme Situationen initiieren musste, wie das eben bei den normalen betreuenden Personen ist, die dann vielleicht mal was machen möchten wie Zimmer aufräumen, was jetzt nicht so beliebt ist.
16: Zeitmangel wird häufig als Grund genannt, warum Menschen auf ein Ehrenamt verzichten. Warum manche trotzdem die Energie aufbringen, erklärt die Psychologin Dr. Yvonne Kessel.
22: Wenn ich Dinge tue, die mir Freude machen und die ich als sinnstiftend erlebe, dann ist das kein Zeiträuber, sondern dann ist das was, was mich erfüllt. Selbst wenn ich dafür faktisch sehr, sehr viel Zeit aufbringen muss und vielleicht auch tatsächlich mal von einem Termin zum nächsten hetze, aber es ist gleichzeitig auch was, was mich sehr erfüllt. Und dann habe ich gar kein Gefühl von Mangel an der Stelle, sondern eher von Bereicherung.
16: Patrick Mühleck arbeitet bei Sanofi, einem Pharmaunternehmen im Bereich Forschung und Entwicklung. Seine Tage sind oft lang und durchgetaktet. Dennoch hält er an seinen Ehrenämtern fest. Entscheidend dabei ist die Freiheit, selbst bestimmen zu können, wann er sich engagiert und wann er eine Pause braucht.
19: Beim Ehrenamt ist es so, dass man es selbst steuern kann. Also wenn man zum Beispiel keine Kraft hat, keine Zeit hat, dann muss man selbst oder dann kann man vielmehr selbst sagen, ich muss gar nichts. Ich kann für mich da sein und ich kann jetzt mal eine Pause machen.
16: Dass dieses Engagement funktioniert, liegt auch an seinem privaten Umfeld.
19: Meine Partnerin ist auch ehrenamtlich tätig und setzt sich für Tiere ein. Wir versuchen, das so ein bisschen schmunzeln zu sehen. Also manchmal machen wir die Aktivitäten zusammen. Und ich glaube, auch nur so kann man es gut steuern. Wenn das immer bedeutet, dass wir für den anderen nicht da wären, dann würde das wahrscheinlich so nicht funktionieren.
16: Nach der Arbeit geht es mit einer Gruppe der Praunheimer Werkstätten zum Minigolf. Aus vielen gemeinsamen Ausflügen und Freizeitaktivitäten ist für Patrick Mühleck mehr geworden als ein regelmäßiges Ehrenamt. Einzelne Begegnungen sind über die Jahre zu festen Beziehungen geworden.
19: Diese Nähe, die erlebt man in ganz wenigen anderen Freundschaften. Dieses Herzliche, dieses Offene und Ehrliche, dieser Ausdruck von Gefühlen, der ist eigentlich ein sehr starkes Kontrastprogramm, sage ich mal, zu einem Arbeitsumfeld. Also wo es sehr professionell zugeht, wo man fachlich sehr viel Neues lernt. Da hat man eben diese Herzlichkeit im sozialen Bereich. Und diese Unterschiedlichkeit, die macht mir schon sehr großen Spaß.
23: Hey!
16: Neben all der Freude erfordert das Ehrenamt aber auch viel Verantwortung, Aufmerksamkeit und Zuspruch.
19: Sieht aus wie eine 5.
16: Leider verläuft der Ausflug nicht ganz ohne Zwischenfälle. Situationen wie diese lassen sich nicht planen. Patrick kann zum Glück schnell trösten.
19: Das hat wehgetan, gell? Also es ist ja nicht wie beim ersten Mal, wo man jetzt nicht genau weiß, was auf einen zukommt, sondern so Ausflüge haben wir ja schon ein paar Mal gemacht. Das heißt, es ist eingespielt, es passiert halt immer was, Es ist schon ein bisschen anders wie, sag ich mal, auf der Arbeit, wo man immer alles durchplant. Hier ist halt so ein bisschen Ungewissheit drin. Man kann nicht alles kontrollieren, aber das macht die ganze Sache ja auch interessant.
16: Und in der nächsten Folge zeigt eine Managerin und dreifache Mutter, wie sie ihre Insel der Ruhe findet.
5: Offenbar im Grünen. Mehr zu dieser Frau erfahren Sie morgen. Und jetzt gleich ist Daniel Stanitsch dran. Er präsentiert alle Wetter. Und Daniel, du hast einen ziemlich verrückten Wettermix im Angebot. Was kommt da auf uns zu?
1: Ja, heute Nacht gibt es regional Bodenfrost, natürlich nicht überall. Das ist jetzt nicht so verrückt. Ich meine, wir sind ja im Herbst. Aber es wird jetzt von Tag zu Tag immer wärmer. Und nächste Woche, da wird es teilweise heiß. Wir erwarten im Südwesten bis zu 30 Grad für Ende September. Ziemlich verrückt.
5: Also Sonnencreme doch noch nicht ganz einmotten. Dankeschön, Daniel. Spannende Ausgabe von Alle Wetter. Und sehr interessant wird auch unsere Sendung morgen sein. Da geht es um die Abnehmpille. Ich freue mich auf Sie. Tschüss.
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Schönen guten Abend. Herzlich willkommen zu Alle Wetter. Ich freue mich sehr, dass Sie eingeschaltet haben. Ja, zwei Punkte sind aktuell beim Wetter ziemlich wichtig, damit Sie gut mitsprechen können. Punkt Nummer eins, wir erwarten heute Nacht regional Bodenfrost. Das schauen wir uns gleich im Studio ein bisschen genauer an. Punkt Nummer zwei, in den kommenden Tagen geht es mit den Temperaturen nach oben. Das liegt daran, dass uns eben warme bis heiße Luft aus Südwesten, also aus Frankreich und aus Spanien erreicht. Und Temperaturen nach oben bedeutet konkret am Montag für Hessen, da erwarten wir in Heppenheim zum Beispiel bis zu 30 Grad. Der Sommer, der will irgendwie nicht gehen. Und der Tag heute in Frankfurt, der begann mit ein paar Wolken. Später kam aber die Sonne dann auch raus. Wie zum Beispiel auch hier in Frankfurt-Sachsenhausen und vom Goethe-Turm. Da hatte man dann einen ziemlich tollen Blick auf die Stadt und auch auf die Skyline.

0: Sieht ein bisschen aus wie Kunst, ne? So die letzte Aufnahme, die wir da gesehen haben. Apropos Kunst. Es gibt ja wirklich sehr außergewöhnliche Orte, um Kunst zu erleben. Und so ein außergewöhnlicher Ort, der ist gerade in Darmstadt in einem Wald. Und da kann man unterschiedliche Kunstinstallationen, zum Beispiel beim Waldspaziergang, erleben. Ob die alle wetterfest sind und ob sich das lohnt, das hat sich meine Kollegin Mareike Leuchinger heute etwas genauer angeschaut.
1: Kunst lässt sich an vielen Orten finden, aber Kunst im Wald ist doch etwas ungewöhnlich. Nicht so in Darmstadt. Dort findet mittlerweile zum 13. Mal der internationale Waldkunstpfad statt. Hier steht Kunst nicht einfach nur im Wald, sie ist ein Teil davon. Und das ist der Clou an der Sache, findet Kuratorin Ute Ritschel.
2: Es heißt Echoes of Coexistence von Reka Szabo, ist eine ungarische Künstlerin, die in Italien lebt. Und Reka hat versucht, diese Verbindung von Kunst und Natur sehr offensichtlich hier darzustellen. Sie hat einen industriell gefertigten Holzbalken genommen und Äste, die sie direkt hier im Wald gefunden hat, wieder eingefügt, um zu zeigen, wie verändert sich das mit der Natur, wie greifen wir Menschen ein in die Natur und wie nutzen wir sie auch.
1: Rund 60 Werke kann man hier im Wald entdecken. Neu hinzugekommen sind etwa 20, die das Motto demokratischer Wald behandeln.
2: Roger Rigord hat ein Parlament der Bäume gebaut. Und dieses Parlament besteht aus einer turmartigen Struktur, wie so ein Netzwerk, was auch sehr durchlässig ist. Und innen drin stehen tatsächlich 13 Bäume. Und das sind die Parlamentarier und außen steht sozusagen das Volk.
1: Die Werke regen zum Nachdenken an und sollen auch Diskussionen anstoßen. Auch die Kunstwerke aus den vergangenen Ausstellungen, wie etwa dieses hier.
2: Es heißt Sunny Side Up, also wie beim Spiegelei, die gelbe Seite nach oben. Es geht um Energie. Oben haben wir Windenergie, das Gelbe ist die Sonnenenergie. Dieser umgedrehte Elektropfosten, der hier in die Erde geht, zeigt natürlich Strom. Und in der Erde wäre die Erdenergie. Und ganz am Anfang lag noch Kohle drumherum. Das heißt, wir haben 5 Energiesorten hier in diesem Kunstwerk gezeigt, die uns ja am Leben erhalten und die wir brauchen und die zum Teil eben auch aus dem Wald kommt, durch das Holz.
1: Sich den Themen dieser Zeit einmal anders annähern, das geht hier gut auf dem Waldkunstpfad. Dafür haben sich die Kunstschaffenden ganz schön ins Zeug gelegt. Der Aufbau fand in der enormen Hitze des Sommers statt.
2: Tree of Life von Varol Topak. Varol ist ein türkischer Künstler, der das erste Mal so eine Arbeit für den Außenbereich gemacht hat. Es ist entstanden auch in glühender Hitze hier. Wir mussten zum Beispiel noch was nachschweißen und das war sehr gefährlich. Wir mussten alles feucht machen und warten, bis es mal eine Nacht geregnet hat. Also das waren schon erschwerte Bedingungen.
1: Und nun sind die Kunstwerke auch noch dem Wetter schutzlos ausgeliefert. Kann das gut gehen?
2: Unsere Kunstwerke sind wettergewohnt. Sie müssen alle im Wetter überleben. Und das ist eingerechnet bei uns. Ich glaube, die Veränderung und dieser Prozess ist eben auch ein wichtiger Aspekt, dass es immer schöner wird und eine Patina bekommt hier.
1: Wetter als Teil des künstlerischen Prozesses und bei manch einem Werk auch gleich selbst Thema.
2: Das heißt Regenmühle, Rainmill, vom italienischen Künstler Stefano Devoti. Und eine Regenmühle ist einfach ein geniales Instrument, um das Gefühl von Regen zu bekommen hier.
1: Leider nur ein akustisches Gefühl, aber echter Regen kommt hoffentlich bald mit dem Herbst. Und dann wirken auch die Kunstwerke wieder ein bisschen anders. Es gibt viel zu entdecken auf dem Waldkunstpfad in Darmstadt.
0: Sieht auf jeden Fall sehr spannend und toll aus. Und so eine Regenmühle, die könnten wir eigentlich ganz gut gebrauchen. Naja, wir gucken mal, ob da ein bisschen Regen auf uns zukommt. Aber jetzt wollen wir erstmal über Bodenfrost sprechen, liebe Zuschauer. Ist jetzt im Herbst nicht wirklich ungewöhnlich, aber der Herbst kalendarisch hat ja erst angefangen. Und das ist quasi das erste Mal, dass wir Bodenfrost bekommen. Und zwar hier in diesen blauen Bereichen, vor allem in Tal- und Muldenlagen oder auch auf Brücken, in Senken. Warum ist das so? Weil kalte Luft schwerer ist als warme Luft und die sammelt sich dann eben gerne dort. Es kann auf den Straßen glatt werden. Und falls Sie frostempfindliche Pflanzen haben und in diesen Gegenden wohnen, die wir gerade gesehen haben, dann vielleicht heute Abend abdecken oder auch reinholen. Tagsüber erwarten wir sehr viel Sonnenschein und dazu steigen auch die Temperaturen, wie man es auch hier für Heppenheim sehen kann. Gucken Sie mal hier, Montag, Dienstag. Samstag jeweils 30 Grad und das Ende September. Das ist schon sehr außergewöhnlich. Nachts, da geht es mit den Temperaturen dann auch Stück für Stück wieder nach oben. Man muss aber auch sagen, Regen wird in den kommenden Tagen gar nicht auf uns zukommen. Es geht sehr sonnig weiter. Und wenn man sich jetzt hier das pflanzenverfügbare Wasser anguckt, also eine Tiefe bis zu 60 Zentimeter, dann sieht es bei uns, also das Grün ist eigentlich ganz gut, vor allem so in der Nordhälfte Hessens, ganz gut aus. Aber in Südhessen, da ist es doch sehr trocken. Trotzdem lohnt es sich vielleicht mal im Wald die Augen offen zu halten, denn jetzt wachsen sie. Die Pilze. Pfifferlinge kann man jetzt finden, gehören zu den Leistlingen, sieht man schön an den Leisten, haben keine Lamellen. Oder auch Steinpilze, der Fichtensteinpilz, erkennt man ganz gut an so einem weißen Netz. Und jetzt kommt hier wirklich eine richtige Delikatesse. Die krause Glucke, auch bekannt als fette Henne. Es soll wohl einer der Lieblingspilze von König Charles sein. Ich verstehe auch, warum. Ich esse sie auch sehr gerne. Schmeckt nussig und ich brate sie dann immer gerne an mit ein bisschen Knoblauch und Ei. Ach, sehr lecker. Aber bitte Pilze nur dann sammeln, wenn man sie zu 100% bestimmen kann und auch nur in kleinen Mengen für den Eigenbedarf. Wir wollen jetzt mal über ein ganz anderes Thema sprechen. Unsere Wettervorhersage, die ist meist so für 3-4 Tage ziemlich konkret. Da können wir genau sagen, wie das Wetter wird. Aber es gibt ärmere Länder, da kann man teilweise noch nicht mal für den kommenden Tag sagen, wie das Wetter wird. Und genau darüber spreche ich jetzt mit Manuel Linzenmeier von der Goethe-Uni. Schönen guten Abend.
3: Guten Abend, Herr Stanitsch.
0: Warum ist das denn so? Und welche Länder sind davon besonders betroffen?
3: Also wie Sie gerade schon gesagt haben, sehen wir, dass die Wettervorhersage in Ländern mit höherem Einkommen im Durchschnitt deutlich besser ist als in Ländern mit niedrigem Einkommen. Ich will das nochmal veranschaulichen, das sind wirklich große Unterschiede. Wenn wir die Länder in Einkommensgruppen einteilen, dann sehen wir, dass die Wettervorhersage für den nächsten Tag in einem Land mit einem niedrigen Einkommen etwa so gut ist wie in einem Land mit einem hohen Einkommen, zum Beispiel in Deutschland, die Wettervorhersage für 7 Tage im Voraus. Wir bekommen also hier in Deutschland im Vergleich zu einem Land mit einem niedrigen Einkommen, wenn man so mag, die gleich gute oder gleich schlechte Wettervorhersage nur eben 6 Tage weiter im Voraus.
0: Warum ist das so?
3: Um dem auf den Grund zu gehen, sollte man nochmal dazu sagen, dass die Wettervorhersage überall

0: in allen Ländern sich über die letzten Jahrzehnte stark verbessert hat.
1: Okay.
0: Das hat insbesondere damit zu tun, dass wir Satellitendaten deutlich besser nutzen und die Wettervorhersage damit in den Wettermodellen weiter verbessert haben. Gleichzeitig hat sich der Unterschied zwischen ärmeren und reicheren Ländern nur gering reduziert. Da spielen zwei Faktoren eine wichtige Rolle. Der erste Faktor ist die Geografie. Okay. Es ist so, dass viele Länder mit niedrigem Einkommen sich in den Tropen befinden. Und in den Tropen ist das Wetter sehr viel schwieriger vorherzusagen. Das hat damit zu tun, dass da kleinräumige Phänomene wie so Gewitterwolken, feuchte, warme Luft, die aufsteigt, wesentlich schwieriger in Modellen abzubilden ist, wesentlich schwieriger vorherzusagen sind, als das Wetter in unseren Breiten. Ein zweiter wichtiger Faktor ist, dass in vielen ärmeren Ländern uns auch viele Daten fehlen. Insbesondere Daten von Bodenmessstationen und von Radiosonden. Das sind so kleine Messgeräte, die werden dann Wetterballons in die Atmosphäre aufsteigen gelassen und senden uns dann zurück ein vertikales Profil der Temperatur und der Feuchte. Und diese Radiosonden...
1: Eigentlich auch sehr interessant aus, weil Sie haben uns nämlich eine Grafik mitgebracht und die könnten wir jetzt mal zeigen. Das ist zum einen die Grafik, aber Sie sind, glaube ich, jetzt zu sprechen gekommen auf die andere Grafik mit den roten Punkten, ja, wo es auch wirklich um diese Wetter, da sehen wir sie jetzt gerade, Standorte von Radiosonden. Erstmal die Frage, was sind Radiosonden und dann vielleicht, was sieht man und kann man daraus ableiten?
0: Genau. Also in der vorigen Abbildung hat man nochmal schön den Trend gesehen. Die Wettervorhersage wurde überall besser die letzten 30, 40 Jahre. Nur diese Lücke eben zwischen reichen und armen Ländern, die hat sich nicht reduziert.
1: Okay.
0: Einer der Gründe sind diese Radiosonden. Das sind so kleine Messinstrumente, die in die Atmosphäre aufsteigen. Und da sehen wir, dass die wesentlich weniger dicht vorhanden sind in Regionen, die sich in den Tropen befinden. Mhm. Insbesondere in vielen Regionen in Afrika und in Lateinamerika. Insofern haben wir weniger Daten in den Regionen, wo es ohnehin schon schwierig ist, das Wetter vorherzusagen. Also diese fehlenden Daten machen uns sozusagen diese Herausforderung noch mal extra schwierig.
1: Und welche Herausforderungen bzw. welche Folgen kann das im schlimmsten Fall, also so eine schlechte Wetterprognose, für die Menschen in diesen Regionen bedeuten? Beispiel Starkregen, Unwetterereignisse und so weiter.
0: Also die Wettervorhersage nützt uns überall dort, wo wir Entscheidungen mit einer gewissen Vorlaufzeit tätigen. Das kann sein, die Entscheidung, morgens den Schirm mitzunehmen, weil man vielleicht erwartet, dass es später regnet. Es ist die Wahl zwischen dem Fahrrad oder dem Auto auf dem Weg zur Arbeit. Es kann die Planung von Freizeitaktivitäten am Wochenende sein. In der Wirtschaft gibt es auch viele Unternehmen, wirtschaftliche Akteure, die Wetter in ihren Entscheidungen mit berücksichtigen, insbesondere in der Landwirtschaft, im Bauwesen, im Transportwesen, in der Gesundheit. Im Gesundheitswesen kann eine gute oder schlechte Vorhersage für besonders vulnerable Bevölkerungsgruppen, die sich entweder schützen oder nicht ausreichend schützen, durchaus den Unterschied zwischen, ja, man muss es so sagen, Leben und Tod bedeuten. Wir haben uns das in der Studie für die USA angeschaut. Wir rechnen dort aus, dass die Wettervorhersage aktuell mehrere hundert Menschenleben pro Jahr in den USA schützt, weil Menschen in der Lage sind, sich mit gewissen Vorlaufzeit eben dann vorzubereiten.
1: Was müsste denn passieren, dass die Wettervorhersage weltweit gleich gut ist? Ich bitte um eine kürzere Antwort.
0: Das ist eine große Herausforderung. Mhm. Die Messungen und Beobachtungen sind essentiell. Wir müssen weiter investieren in Wettermodelle. Wir müssen auch dafür sorgen, dass die Wettervorhersage dann die Zielgruppe erreicht, also die letzte Meile, wenn man so mag. Dafür braucht es Personal, insbesondere in ärmeren Ländern sind oft auch nicht so viele Ressourcen vorhanden, um dann die Wettervorhersage gut zu kommunizieren und sicherzustellen, dass sie maximalen Nutzen erfüllt.
1: Sagt Manuel Linsenmeier von der Goethe-Universität. Vielen lieben Dank für das Gespräch.
0: Vielen Dank, Herr Sanchez.
1: So, und wir gucken, wie es mit dem Wetter bei uns weitergeht, liebe Zuschauer. Heute Nacht gibt es noch so ein paar Wolken im Osten des Landes. Die bringen aber nur wirklich sehr wenig Regen. Meist sind das so einzelne Schauer. Danach geht es überall trocken weiter, stellenweise allerdings mit Nebel. Die Temperaturen heute Nacht, die wir hier auf der Karte sehen, die werden in 2 Meter Höhe gemessen. Es gibt keine Minusgrade, aber am Boden ist es meist 2 bis 3 Grad kühler oder kälter. Und deswegen gibt es eben regional diesen Bodenfrost. Morgen, da macht sich schon so im Südwesten ja, diese wärmere Luft bemerkbar, dort dann nochmal ein sommerlicher Tag. Die Wolken heute Nacht bei uns in Hessen, es gibt so gut wie keine. Das, was Sie sehen, das ist eher der Nebel. Wenn aber dann morgen die Sonne diese kleinen Wassertropfen dann aufgelöst hat, bekommen wir von früh bis spät Sonnenschein, vielleicht mal so schöne Wetterwolken, die da durchziehen, aber sonst sehr sonniges Wetter. Die Temperaturen bei uns heute Nacht in Hessen, 3 Grad an der Fulda, dort ist auf jeden Fall Bodenfrost möglich oder zum Beispiel auch in Richtung Willingen. Falls Sie mit dem Auto unterwegs sind, vorsichtig fahren. Wir sind es noch nicht gewöhnt. Es geht erst jetzt los mit dem Bodenfrost. Es kann auf den Straßen glatt werden. Morgen bei uns in Hessen mit 23 Grad im Süden des Landes. Jetzt noch nicht sommerlich. Das wird sich aber in den kommenden Tagen ändern. Und das Wetter kann einen Einfluss auf den menschlichen Körper haben. Heute Nacht zum Beispiel, ja, wenn Sie nicht so gut schlafen, schieben Sie es einfach aufs Wetter. Und die Konzentrations- und Leistungsfähigkeit, die kann morgen vermindert sein. So geht es bei uns weiter. Sie sehen es, von Tag zu Tag wird es wärmer, teilweise heiß dann am Montag 23 bis 30 Grad. Die Nächte, die werden auch milder und wir bekommen insgesamt sehr viel Sonnenschein. Regen ist weiterhin nicht in Sicht. Also der Sommer, der kommt nochmal zurück und der denkt nicht ans Gehen. In diesem Sinne, schönen Abend noch.

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8: Um 19:30 Uhr Zeit für die Hessenschau und damit hallo und ganz herzlich willkommen an diesem Donnerstagabend. Schön, dass Sie reinschauen. Ein fast 30 Kilo schwerer E-Scooter wird von einer Brücke geworfen, während direkt darunter ein vollbesetzter Streifenwagen fährt. Passiert ist das in der Silvesternacht vor fast 2 Jahren im Frankfurter Nordwesten und hätte in einer Katastrophe enden können. Eine Gruppe junger Männer soll es darauf abgesehen haben, Einsatzkräfte anzugreifen. Fast ein Jahr lang wurde in Frankfurt verhandelt. Heute hat das Landgericht dann sein Urteil gesprochen und noch mal deutlich gemacht, wie gefährlich diese Attacke war.
9: 200 Sekunden früher und die 5 Polizeibeamten in diesem Auto wären im schlimmsten Fall tot gewesen. Davon geht der Richter in der Urteilsbegründung heute aus. Und das haben demnach die Jugendlichen, die den E-Scooter in der Silvesternacht von dieser Brücke geworfen haben sollen, billigend in Kauf genommen. Deshalb 3 deutliche Urteile, 7 Jahre, 6 Jahre und 4 Jahre und 10 Monate Jugendstrafe. Mehr als die Staatsanwaltschaft gefordert hatte.
10: Das war schon ein sehr heftiges Urteil. Das kommt nicht häufig vor, dass ein Gericht über den Antrag der Staatsanwaltschaft geht. Und wir dürfen nicht übersehen, hier ist zum Glück niemand zu Tode gekommen. Das Gericht hat aber gesagt, das spielt in dem Fall gar keine große Rolle, weil der Gutachter ja auch gesagt hat, es hätte tatsächlich passieren können. Und das Gericht, finde ich, hat eine sehr, sehr deutliche Sprache heute gesprochen.
9: Das Gericht spricht von Silvester 2024. Von Jugendlichen, die tatsächlich planen, die Polizei in der Nordweststadt von der Brücke aus mit dem E-Scooter anzugreifen. Es rekonstruiert den Ablauf aus Überwachungsvideos, Zeugenaussagen, Handyfilmchen. Gutachter erstellen verschiedenste Szenarien. 200 Sekunden lägen zwischen leicht verletzt und womöglich tot. Das hätten alle billigend in Kauf genommen. Der Verteidiger des mutmaßlichen Haupttäters hält die Indizien für nicht ausreichend.
11: Wir haben aus guten Gründen in unserem Plädoyer Freispruch beantragt für unseren Mandanten, weil wir immer noch denken, dass die Beweise, die die Kammer angeführt hat, nicht ausreichen, um seine Schuld nachzuweisen.
9: Die Staatsanwaltschaft findet das Urteil angemessen. Die Ermittlungen zu dem Fall waren nicht ganz einfach verlaufen.
12: Wir mussten mit den Videoaufzeichnungen arbeiten, die wir hatten im Rahmen des Ermittlungsverfahrens, haben aber dann relativ schnell die ersten beiden Angeklagten durch die Videoaufzeichnungen identifizieren können. Und beim Angeklagten, der den Roller geworfen haben soll, gestaltete sich das etwas schwieriger. Da sind wir dann über die Öffentlichkeitsfahndung letztlich auf ihn gekommen.
9: Innenminister Poseck sagte zum Urteil, der E-Scooterwurf sei
13: die Spitze des Eisbergs vieler brutaler Übergriffe auf Einsatzkräfte. Es ist gut, dass die Justiz nun sehr klare Urteile gesprochen hat und die Täter zur Rechenschaft gezogen werden. Wer Einsatzkräfte angreift, muss die Härte des Rechtsstaats zu spüren bekommen.
9: Die zur Tatzeit 16, 17 und 18 Jahre alten Jugendlichen werden nach Jugendstrafrecht verurteilt. Lange Strafen für versuchten Mord in 5 Fällen, Mittäterschaft und Beihilfe. Verteidiger Ulrich Endres wird für seinen Mandanten Revision beantragen.

0: Eine bezahlbare Wohnung zu finden, ist in vielen hessischen Städten schwierig. Vor allem im Rhein-Main-Gebiet, das wissen wir alle. Umso wichtiger ist es für Mieter, ja, ist die Frage, wie stark darf die Miete eigentlich steigen? Zuletzt gab es Streit darüber, wo die hessische Mietpreisbremse gelten soll und ob die bisherige Regelung rechtssicher ist. Jetzt legt das Land eine neue Verordnung vor. Mehr Kommunen sollen geschützt werden.
1: Die Freude bei diesen beiden Studenten aus Frankfurt war im Juni groß. Fast 27.000 Euro haben sie zurückbekommen, weil sie jahrelang zu viel Miete gezahlt hatten. Geholfen hat ihnen das Wohnungsamt mit einem Verfahren gegen Mietpreisüberhöhung. Auch die Mietpreisbremse soll vor überhöhten Mieten schützen. Ein wichtiger Hebel dabei: bei einer Wiedervermietung darf die Miete dort grundsätzlich höchstens 10% über der ortsüblichen Vergleichsmiete liegen. Nachdem die Mietpreisbremse einmal vor Gericht gescheitert war, glaubt die Landesregierung, dass jetzt alles gut wird.
2: Mit der neuen Verordnung haben wir eine gesicherte gesetzliche Grundlage, auf der die Mieterinnen und Mieter auch vertrauen können und dann auch tatsächlich diese Schritte gehen können.
1: Anhand neuer Daten will das Land den Mieterschutz ausweiten. Statt in bisher 49 Kommunen soll der Mietendeckel in künftig 71 gelten. Dazu kommen zum Beispiel Gießen und Hanau. Für viele überraschend nicht dabei, Kassel, die drittgrößte Stadt in Hessen. Für die Grünen im Landtag ist das nur schwer vorstellbar.
3: Eine Stadt wie Kassel hat keinen angespannten Wohnungsmarkt. Können Sie sich vorstellen, was das für eine Stadt, in der so viele Studierende leben, bedeutet? Also, die haben die ganze Zeit darauf gehofft, dass sie angespannter Wohnungsmarkt werden. Jetzt sind sie wieder kein angespannter Wohnungsmarkt. Sie wurden vom Ministerium nicht um Stellung gebeten.
1: Ab wann ein Wohnungsmarkt angespannt ist, entscheidet sich nach verschiedenen Faktoren, zum Beispiel nach der Mietpreisentwicklung der letzten Jahre. Betrachtet wird dabei aber immer die ganze Stadt.
2: Man muss am Beispiel Kassel ja auch sagen, ja, es gibt natürlich dort auch Quartiere, da fühlt man das genau natürlich, dass diese Preise stark gestiegen sind. Aber es gibt halt auch andere Quartiere, wo das nicht so ist.
1: Der Mieterbund begrüßt die geplante Ausweitung der Mietpreisbremse, aber
4: es ist natürlich traurig, dass wir überhaupt die Mietpreisbremse insofern haben. Wenn wir genügend Wohnungen hätten, wenn die Mietpreise insgesamt niedriger wären, bedürfte es dieser Situation oder dieser Verordnung ja gar nicht.
1: Im November will die Landesregierung den Entwurf verabschieden. Vorher werden aber noch die Wohnungswirtschaft und kommunale Spitzenverbände nach ihrer Meinung befragt.
0: So, und jetzt gibt's mal gute Zahlen von der Wirtschaft. Mehr dazu in den Nachrichten mit Jennifer Siegler.
5: Hessen hat im ersten Halbjahr von allen Bundesländern das kräftigste Wirtschaftswachstum verzeichnet. Das Bruttoinlandsprodukt, also die Summe aller in Hessen produzierten Waren und Dienstleistungen, legte preisbereinigt um 1,8% zu. Hessen liegt damit laut Statistischem Bundesamt um 0,9 Prozentpunkte über dem Bundesdurchschnitt. Für den Zuwachs in Hessen sorgten vor allem Unternehmen der Dienstleistungsbranche. Die Frankfurter SPD fordert einen personellen Neubeginn der Parteispitze im Bund. Die Entscheidung über den Parteivorsitz solle durch ein bundesweites Mitgliedervotum getroffen werden, heißt es in dem Beschluss der SPD Frankfurt. Die SPD verliere seit Jahren an Zustimmung. Deswegen solle es eine offene Auseinandersetzung um Personen, Ideen und den künftigen Kurs geben. Freispruch im Prozess um einen 44-Jährigen, der unter anderem auf Facebook Hass und Hetze über den ermordeten Kasseler Regierungspräsidenten Walter Lübcke verbreitet hat. Der Grund für den Freispruch vor dem Amtsgericht in Bad Hersfeld: laut einem Gutachten ist der Mann schwer psychisch krank. Der Angeklagte aus Bebra hat im Internet den Tod von Walter Lübcke gefeiert, den Holocaust geleugnet und Nachfahren von Holocaust-Überlebenden beleidigt. All das gibt der 44-Jährige offen zu. Laut einem psychiatrischen Gutachten sind die Taten eine Folge seiner seit vielen Jahren bestehenden Schizophrenie. Damit ist er nicht schuldfähig.
0: Man kann nicht bei jeder Entscheidung alle Menschen fragen, aber man kann mit ihnen reden. Und wenn was vor der eigenen Haustür passiert, dann will man es natürlich wissen. Vor allem, wenn da was Dauerhaftes entsteht, wie zum Beispiel ein Mobilfunkmast. In Fulda-Edelzell fühlen sich deshalb einige Anwohner übergangen. Nicht unbedingt, weil sie das Projekt verhindern wollen, sondern weil niemand mit ihnen gesprochen hat. Und genau da geht die eigentliche Diskussion los.
6: Noch kann man nur erahnen, was hier am Feldrand passieren soll. Aber so in etwa dürfte es bald wohl aussehen. Ein Mobilfunkmast, von dem vor Baubeginn kaum ein Anwohner wusste.
7: Wieso habe ich das nicht erfahren? Wieso erfahre ich das durch den Baulärm?
8: Und ich dachte, ein Landwirt macht da vielleicht irgendeine Halle für Lagerung, für irgendwelches Futtermittel oder irgendwas, weiß ich. Und dann wurde es eben ein Mobilfunkmast.
6: Ein Telekom-Mast, so ähnlich wie der hier. Rund 40 Meter hoch soll er werden und für ein besseres Netz sorgen. Und natürlich will jeder guten Handyempfang haben und niemand einen Mast direkt vor der Haustür. Aber darum geht es den Menschen in Edelzell gar nicht in erster Linie.
7: Ich finde, das ist keine gute Methode, Bürger quasi nicht zu informieren, geschweige denn an der Standortwahl für so einen Mast zu beteiligen. Das finde ich kommunikativ eine Fehlversorgung der Bevölkerung.
6: Aktiv informiert werden müssen Bürger tatsächlich nicht. Der Ausbau der Mobilfunknetze ist von überragendem öffentlichen Interesse, so die Vorgabe vom Bund. Christoph Quarch ist Philosoph. Er beschäftigt sich mit demokratischen Prozessen und sagt, die Bürger hätten hier mit einbezogen werden sollen.
9: Ich glaube, es ist gerade ganz wichtig in unseren Zeiten, in denen die Demokratie in die Defensive gedrängt wird, dass man so etwas auch zum Anlass nimmt, das Gespräch mit den Bürgerinnen und Bürgern zu pflegen oder auch das Gespräch zwischen den Bürgerinnen und Bürgern zu kultivieren.
6: Die Telekom sagt auf Anfrage, man beziehe die Kommunen in die Planung mit ein und man sei für Informationsveranstaltungen offen, wenn es denn den Wunsch gibt. Und den gibt es bei den Bürgern in Fulda definitiv.
8: Mein Wunsch an die Politik wäre einfach mal genau sich solche Vorgänge anzusehen, solche Gesetze zu verändern und wenigstens festzuschreiben, dass vor einem Genehmigungsverfahren die Bürger informiert werden, damit ein Austausch stattfinden kann. Wenn das in einer Demokratie nicht möglich ist, was haben wir dann für eine Demokratie?
6: Immerhin eine, die offenbar noch dazulernt. Auf Anfrage räumt die Stadt Fulda ein.
10: Auch wenn wir dazu nicht verpflichtet sind, wäre eine Bürgerinformationsveranstaltung in Edelzell durchaus angezeigt gewesen. Für dieses Versäumnis können wir uns nur entschuldigen und zusagen, dass wir zukünftig das Thema Bürgerinformation noch stärker in den Blick nehmen.
6: Verhindert hätte den Mast eine Bürgerinfoveranstaltung wohl auch nicht. Aber Demokratie müsse auch nicht alle glücklich machen.
9: Politiker können ja auch hingehen und sagen, wisst ihr was, meine lieben Mitbürger und Mitbürger, ich bin hier genauso machtlos wie ihr. Das Einzige, was wir tun können, ist, dass wir Räume schaffen, in denen ihr Dampf ablassen könnt, in denen ich vielleicht auch Dampf ablassen kann.
6: Gemeinsam Dampf ablassen. In Fulda, Edelzell, hat die Stadt diese Chance verpasst. Nächstes Jahr soll der Mast laut Telekom in Betrieb gehen. Immerhin profitieren sollen davon die Menschen in Edelzell selbst. Der Empfang in geschlossenen Räumen soll besser werden.
0: Für Wanderfalken ist Höhe ja so gar kein Problem. Ganz im Gegenteil, für uns Menschen sieht es schon anders aus. Vor allem dann, wenn man dahin muss, wo der Vogel sich besonders wohl fühlt. Genau das stand heute im Odenwald an einer 40 Meter hohen Brücke an. Höhenretter haben sich von der Brücke abgeseilt, um die Nistkästen für Wanderfalken für die nächste Brutsaison wieder herzurichten. Eine ziemlich spektakuläre Aktion für ganz besondere Bewohner.

0: 10 Uhr morgens am Himbechel-Viadukt im Odenwald. Letzte Vorbereitungen laufen für die Höhenretter der Berufsfeuerwehr Darmstadt und den Vogelschutzverein Ebersberg. Es geht hinauf auf rund 40 Meter Höhe auf die derzeit gesperrte Strecke der Odenwaldbahn. Ein Notfall ist es diesmal nicht. Gesäubert werden soll ein Nistkasten für Wanderfalken.
1: Wir werden im Prinzip hier Abseilstrecke aufbauen und werden zwei Höhenretter werden sich dort abseilen, dass einer links und rechts am Nistkasten arbeiten kann und sich eventuell unterstützen kann bei den Arbeiten, weil der muss aufgemacht werden, dann wird er ausgeräumt und dann wird er wieder verschlossen, sodass er für die nächste Saison wieder stadtklar ist.
0: Dass der Kasten von den Wanderfalken auch genutzt wurde, sehen die Höhenretter sofort. Dank zahlreicher Knochen und Federn, Überreste erbeuteter Vögel, die Wanderfalken hier oben gefressen haben.
2: Ich habe einen Schnabel gefunden.
3: Was? Ah, soll ich was machen?
2: Weiß ich nicht. Ich hätte es jetzt alles mal ein bisschen locker gekratzt.
3: Das zieht mich hier her.
0: Auch zwei alte Turmfalken-Nistkästen werden entfernt und das mühselig.
1: Ich habe schon zerlegt, sodass nur noch die Halterung quasi jetzt abgeschraubt werden muss, weil es ist so morsch alles.
0: Nachdem der Wanderfalke in Hessen in den 70er Jahren praktisch ausgestorben war, leben hier heute wieder rund 140 Brutpaare. Im Sturzflug mit bis zu 390 Stundenkilometern gilt er als schnellstes Tier der Welt. Für den Wanderfalken ist das Viadukt ein wichtiger Ort zum Nisten.
4: Der Wanderfalke ist ein Felsenbrüter. An Felswänden ist sein eigentliches Zuhause. Und dieses Viadukt, dieses schöne Himbechel-Viadukt, sieht er als Felsen an. Seit 20 Jahren mit Unterbrechungen ist der Wanderfalke hier heimisch. Da sind wir auch sehr froh drüber.
0: Doch nicht jede Brut hier ist erfolgreich. Immer wieder schlüpfen keine Jungen. Möglicherweise spielen dabei noch Altlasten früherer Pflanzenschutzmittel eine Rolle.
5: Es kann auch sein, dass die Giftbelastung so hoch ist, dass sie deshalb nicht geschlüpft sind. Deshalb will ich versuchen, die untersuchen zu lassen. Es ist jetzt schon das dritte Mal, wo hier in den letzten Jahren keine, also vor 10 Jahren, vor 4 Jahren und jetzt wieder, wo keine Jungen rausgekommen sind.
0: Nach mehreren Stunden ist die Arbeit am Viadukt geschafft. Die alten Kästen sind abgebaut, der Wanderfalken-Nistkasten ist gereinigt und wieder verschlossen. Die Vogelschützer hoffen, dass im kommenden Frühjahr ein neues Wanderfalkenpaar einzieht und diesmal vielleicht auch wieder erfolgreich Nachwuchs großzieht.
6: In Kassel haben Hacker Internetseiten von städtischen Betrieben angegriffen. Nochmal Nachrichten mit dir, Jenny.
7: Betroffen sind zum Beispiel die Kasseler Verkehrsbetriebe und die Schwimmbäder. Der Betreiber der Seiten meldet, dass die Hacker gestern einen Schadcode auf den Internetseiten platziert haben. Es könnte sein, dass Nutzer etwas angeklickt und so eine Schadsoftware auf ihr Gerät geladen haben. Ob und wie viele Leute betroffen sind und wer dahinter steckt, ist unklar. Unbekannte haben in Offenbach ein Bürogebäude der CDU mit Steinen beworfen. Mehrere Scheiben seien in der Nacht zum Montag beschädigt worden, so die Polizei. Heute äußerte sich die CDU zu einem Bekennerschreiben, in dem noch weitere Angriffe auf die CDU angekündigt werden. Das Innenministerium geht von einer linksextremistischen Tat aus. Innenminister Roman Posek verurteilte die Tat als feige und verwerflich. Einen ungewöhnlichen Fund haben Archäologen auf der Baustelle auf dem Darmstädter Marienplatz gemacht. Dort, wo Wohnungen und eine Kita entstehen sollen, ist ein Pferdegrab im Boden entdeckt worden. Mindestens 6 gut erhaltene Pferdeskelette, relativ ordentlich neben und übereinander gestapelt. Dass hier bis zum Ende des Kaiserreichs die Kaserne der Dragoner war, einer Reitereinheit des Großherzogs, das war bekannt. Warum diese Pferde allerdings mitten auf dem Kasernengelände vergraben wurden, das stellt die Archäologen vor ein Rätsel. Waren es besondere Tiere? Das soll jetzt herausgefunden werden. Dazu werden die Knochen vorsichtig aus dem Boden geholt, beschriftet, verpackt und weiter untersucht. Die Straßenmeisterei aus Oberweier, ein Stadtteil von Hadamar, hat die 5. hessische Meisterschaft im Schneepflugfahren gewonnen. Die fand heute in Eschwege im Werra-Meißner-Kreis statt. Straßenmeistereien aus ganz Hessen kämpften um den Winterdiensttitel. Das heißt, auch wenn es gerade weder Eis noch Schnee gibt, in einem Geschicklichkeitsparcours wurden kurzerhand die Herausforderungen des Winterdienstes nachempfunden. Die 21 Unimog-Teams gerieten in vermeintlich winterlichen Gefilden ordentlich ins Schwitzen. Der Frankfurter Immobilienunternehmer und Mäzen Josef Buchmann ist gestorben. Bekannt wurde sein Tod heute durch das Jüdische Museum Frankfurt. Das erklärte, man trauere um einen Freund und langjährigen Förderer. Buchmann hatte als Jugendlicher den Holocaust überlebt. Später engagierte er sich für Wissenschaft und Kunst und spendete zum Beispiel für die Kinderklinik der Uni Frankfurt und das Senckenberg-Museum. Das war's von den Nachrichten. Zurück zu Julia.
8: Dankeschön, Jenny. Ja, irgendwo in Hessen sitzen gerade Menschen vorm Fernseher, die noch gar nicht wissen, dass sie heute Besuch von uns bekommen. Das ändert sich aber in ein paar Minuten. Denn Christian Vogel in Kassel, der zieht das dolle Dorf der Woche. Und sag mal, Christian, wie schnell spricht sich das in den Dörfern eigentlich immer rum, dass gleich ein Fernsehteam kommt?
9: Eigentlich wahnsinnig schnell, muss man sagen. Also sobald wir hier durch sind, das geht ruckzuck, dann klingelt eigentlich schon unser Telefon. Apropos schnell, ich muss auch schnell machen, denn ich habe wenig Zeit, habe ich gehört. So, wir gucken, wo es heute hingeht. So, einmal nicht gucken. Und es geht für uns heute nach Blankenau in der Gemeinde Hosenfeld im Landkreis Fulda. Liebe Menschen in Blankenau, bitte ruft uns an unter der unten angezeigten Nummer. Und dann machen wir uns tatsächlich schnell auf den Weg. Tschüss.
8: Dankeschön, Christian, ja, und viel Spaß in Blankenau. Ja, Alexander von Humboldt kennt man. Charles Darwin natürlich. Aber wie sieht's mit Frauen in der Naturforschung aus? Von denen gibt's auch viele, nur kennt bis heute kaum jemand ihre Namen. Dabei haben Frauen auch wichtige Beiträge zur Erforschung der Natur geleistet. Im Senckenberg-Museum in Frankfurt gibt es jetzt die Sonderausstellung Secret Service – Frauen in der Naturforschung. Da bekommen Forscherinnen die Bühne, die sie zu Lebzeiten nicht hatten.
10: Tilly Edinger, eine von 12 bislang kaum bekannten Frauen der Naturforschung. Ihnen widmet das Frankfurter Senckenberg-Museum eine kleine, feine Ausstellung. Tilly Edinger hat als erste fossile Gehirne untersucht. Ab 1922 gewinnt sie bei Senckenberg Erkenntnisse zu den geistigen Fähigkeiten von Dinosauriern.
11: Wenn manche Gebiete des Gehirns besonders gut oder schlecht ausgebildet wurden, kann man zum Beispiel sagen, dass ein bestimmter Dinosaurier gut sehen konnte, dass ein bestimmter Dinosaurier schlecht sehen konnte oder gut riechen konnte.
10: Frauen haben für die Naturforschung vieles geleistet. Sie sind auf abenteuerliche Forschungsreisen gegangen, wie Annie Farr 1914 mit der ersten Frankfurter Polarexpedition in die Arktis.
11: Und beschreibt auch in ihrem Tagebuch, dass es ziemlich abenteuerliche Zustände an Bord waren. Also ihr Kopfkissen war ein Rettungsring, ihre Decke war ihre Jacke, sie hat in Stiefeln geschlafen und sich auch nur alle paar Wochen waschen können, da Süßwasser so rar war und Seife gab es schon gar nicht.
10: Es sind faszinierende Geschichten, die hier mit wenigen Bildern und Exponaten sowie kurzen Texten erzählt werden. Die erste Naturforscherin der Neuzeit war Maria Sibylla Merian. 1699 war sie mit ihrer Tochter in Surinam in Südamerika. Sie hat die Tier- und Pflanzenwelt der Tropen dokumentiert und gab der Vogelspinne ihren Namen, weil sie Zeugin wurde, wie so eine Spinne einen Kolibri verputzte.
11: Bei Merian haben wir natürlich einen sehr außergewöhnlichen Fall einer Frau, vor allem zu der Zeit. Also Merian reiste allein in die damals niederländische Kolonie Surinam und forschte dort eigenständig. Heutzutage wurde sie lange Zeit als Blumenmalerin erinnert, aber wenn man sich ihre Zeichnungen anschaut, sehen wir vor allem auch den wissenschaftlichen Wert. Und das ist wirklich eine sehr nachhaltige, außergewöhnliche wissenschaftliche Leistung, die auch vielen anderen Frauen der Zeit als Vorbild galt.
10: 15 Monate hat Historikerin Luisa Kapp die Archive durchwühlt und bei hunderten Frauen versucht herauszufinden, was sie für die Senckenberg-Gesellschaft und die Naturforschung geleistet haben. Mit detektivischem Spürsinn.
11: Ich glaube, die größten Hindernisse waren mehr als nur einen Namen zu finden. Man findet wirklich Hunderte und Hunderte von Namen von Frauen. Aber dann wirklich etwas über die Person herauszufinden, an was hat sie gearbeitet, was war die wissenschaftliche Leistung, das ist tatsächlich sehr schwierig und ließ sich nur in sehr, sehr wenigen Fällen dann auch beantworten.
10: Manchmal ist Luisa Kapp nur über eine Fußnote gestolpert, wie bei Margot Perl. Die angehende Museumslaborantin bewachte im Zweiten Weltkrieg einen Teil der Senckenberg-Sammlung in einem Bergwerk unter schwierigsten Bedingungen. Weil es von den Frauen der Naturforschung, anders als von den Männern, keine Hochglanzporträts gibt, sind die Ausstellungsbilder mithilfe von KI erstellt worden. Wie genau, das zeigt ein kurzer Film.
12: Für mich ist es total wichtig, ein repräsentatives Porträt von den Frauen zu machen, was die Frauen auch würdigt. Also es setzt natürlich bestimmte Haltungen voraus, aber natürlich auch die Hintergründe müssen stimmen, die das Forschungsgebiet repräsentieren. Und ganz besonders auch bei dieser Ausstellung, wir haben mit echten Fotografien gearbeitet und da diese Fotografien in die Bilder eingearbeitet.
10: Der blaue Stern stellt an verschiedenen Stellen im Museum eine Verbindung zu den Frauen der Naturforschung und ihrer Arbeit her, zum Secret Service.
13: Der Titel Secret Service, da denkt man vielleicht an Geheimagenten und irgendwie was, was versteckt ist. Und dabei war es genau andersrum. Wir wussten nur einfach nicht, dass Frauen da tätig gewesen sind.
10: Die Sonderausstellung Secret Service – Frauen in der Naturforschung ab jetzt im Frankfurter Senckenberg-Museum. Spannend, auch für Männer.

0: kometenhafter Aufstieg in diesen 2 Jahren.
1: Aber von vorne. Rudi Gerstenbrandt erinnert sich an die holprigen Karriereschritte seines damaligen Schützlings.
0: Weniger als vor 2 Jahren war ich am Gieberer Berg, FC Gießen, da wusste der Younes ist dabei und habe mir Karten geholt, bin ins Stadion gegangen und habe ihn da gesehen und konnte mir zu dem Zeitpunkt nicht vorstellen, dass der Younes heute in der Bundesliga spielt und vom Jürgen Klopp in die Nationalmannschaft gerufen wird.
1: Damals konnte keiner ahnen, wie schnell es für den jungen Frankfurter nach oben geht. 2024 war Ebnu Talib zunächst vereinslos und wechselte dann zum Regionalligisten FC Gießen. Im Januar 2025 ging er zur SV Elversberg in die 2. Bundesliga. Im Januar 2026 wird sein Kindheitstraum wahr. Der Frankfurter Junge wechselt zur Eintracht.
2: Also was sehr, sehr Besonderes. Ich musste mir auch vorhin die Tränen zurückhalten. Ich bin zu Hause, ich bin hier, das war ein Kindheitstraum.
1: Und dann 9 Monate später der Ritterschlag, die Nominierung für die deutsche Nationalmannschaft.
3: Mein Traum war es schon immer, Nationalspieler zu sein oder zu werden. Damals sah es zwar jetzt nicht so danach aus, aber ich wusste halt, dass ich das irgendwann schaffe, halt nur nicht wann. Deswegen habe ich halt immer weiter Gas gegeben, immer weiter durchgezogen.
1: Als der Anruf von Jürgen Klopp kam, war der 23-Jährige überwältigt.
3: Ich bin einfach nur stolz. Man muss auch sagen, er ist einer der besten Trainer der Welt. Und wenn er anruft, kann man nicht Nein sagen.
1: Sein ehemaliger Jugendtrainer hat den Weg schon früh miterlebt. Und wenn er heute auf den jungen Younes zurückblickt, fällt vor allem eins auf. Dieser Junge will Fußball spielen. Immer.
0: Er war vor dem Training da gewesen, hat gekickt. Er war nach dem Training da, hat gekickt. Und an den trainingsfreien Tagen war er auch mit dem Ball unterm Arm auf dem Sportplatz und hat mit Freunden Fußball gespielt. Also es gab das zweite Leben von ihm, die zweite Heimat, war dieser Sportplatz hier gewesen. In der Zeit, wo er in Heddernheim Fußball gespielt hat. Und darüber hinaus auch noch, ist er dann weiter zu Rot-Weiß gegangen in die C-Jugend und hat ihn dann trotzdem im ersten Jahr noch hier an freien Tagen gesehen, wie er mit dem Ball hier auf dem Sportplatz stand.
1: Vielleicht ist genau das die schönste Geschichte hinter dem kometenhaften Aufstieg. Denn zwischen Zweitliga-Profi und Nationalspieler liegen bei Younes gerade einmal 2 Jahre. Und auch der Traum, beim Lieblingsverein zu spielen, wurde für ihn wahr.
4: So, und jetzt haben wir noch was für Sie, denn wir von der Hessenschau möchten Ihnen zeigen, wie wir arbeiten. 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
4: Ja, und wir freuen uns dann auf Sie. Und das war's von uns für heute. Nach der Tagesschau geht's weiter mit Quarks und der Zukunft der Kartoffeln. Und Nachrichten haben wir später auch nochmal.
7: Genau, um 21.45 Uhr. Wenn Sie mögen, schalten Sie nochmal ein.
4: Genau, und Simone Kienast, die hat jetzt noch die Wetteraussichten.
7: Und es wird richtig heiß. Bleiben Sie dran, das müssen Sie wissen.
4: Sehr ungewohnt.
7: Ciao. Tschüss.
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9: Es folgen sonnige Herbsttage und wir bekommen ab Montag sogar 30 Grad bei uns in Hessen. Und damit herzlich willkommen zum Hessenschauwetter. Deshalb werfen wir mal einen Blick auf die europaweiten Temperaturen. In Südspanien, da sehen wir die 39 Grad und auch noch in der Mitte des Landes 36 Grad. Das ist ganz interessant, denn ab Sonntag und Montag strömt diese warme Luft vom Südwesten zu uns. Es wird ungewöhnlich warm bei uns für diese Jahreszeit. In den kommenden Stunden sind kaum Wolken am Nachthimmel. Es bildet sich örtlich ein bisschen Nebel in den Niederungen. Morgen beginnt der Tag in manchen Tälern dann neblig, sonst scheint aber die Sonne von früh bis spät. Im Tagesverlauf ändert sich nichts an dem sonnigen bis leicht bewölkten und trockenen Wetter. Der Wind weht dazu nur schwach aus unterschiedlichen Richtungen. Heute Nacht 8 Grad auf den Odenwaldhöhen und nur 1 Grad in einigen Tälern von Nord- und Osthessen. Stellenweise muss also mit Bodenfrost gerechnet werden. Die Luft erwärmt sich morgen dann auf 18 Grad rund um Willingen bis 23 Grad werden es dann an der Bergstraße auf den Bergen 16 bis 19 Grad. Ja, und dann wird es ja noch wärmer. Am Samstag, wenn sich regionale Nebelfelder aufgelöst haben, sonnig und warm bis 26 Grad. Am Sonntag sonnig bis leicht bewölkt und trocken bis 28 Grad. Und am Montag neben häufigem Sonnenschein auch ein

0: paar Wolkenfelder, es bleibt trocken und es wird ungewöhnlich warm bei 23 bis sogar 30 Grad. Es bleibt voraussichtlich bis Mitte der Woche so warm. Danke für Ihr Interesse. Ihnen noch einen schönen Abend.
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7: Einen schönen guten Abend. Ich begrüße Sie zur Tagesschau. Die deutsche Wirtschaft könnte in diesem Jahr stärker wachsen als erwartet. Die führenden Forschungsinstitute haben ihre aktuelle Herbstprognose heute deutlich angehoben. Zugleich betonten sie aber auch, der Aufschwung stehe auf einem schmalen Fundament. Für 2026 erwarten die Experten beim Bruttoinlandsprodukt, dem Wert aller Waren und Dienstleistungen, jetzt einen Anstieg um 1,3%. Im Vorjahr hatten sie noch mit einem Plus von 0,6% gerechnet. Für das kommende Jahr sagen die Institute ein Wachstum von 1,1% voraus.
8: Es ist mal wieder der Export, der der deutschen Wirtschaft den Rücken stärkt. Und das überrascht sogar die Wirtschaftsforscher etwas. Sie hatten einen Energiepreisschock wegen des Konflikts am Persischen Golf befürchtet. Doch die Weltwirtschaft blieb robuster als erwartet. Und die deutsche Wirtschaft profitiert.
9: Dahinter steht zum anderen aber auch der weltweite Boom bei künstlicher Intelligenz. Der sorgt für zusätzliche Nachfrage nach etwa Datenverarbeitungsgeräten, nach Investitionsgütern für den Aufbau von Rechenzentren sowie nach Dienstleistungen im Bereich Information und Kommunikation.
8: Auch die Milliardeninvestitionen in Rüstungsgüter und Infrastruktur zeigen Wirkung. Einzelne Branchen wie der Tiefbau profitieren.
10: Allein von 2025 nach 2026 haben wir ein Wachstum unserer Mitarbeiterzahlen von 3,5%. Ganz besonders stolz sind wir auch darauf, dass wir viele junge Menschen für die Bauindustrie gewinnen können. Unsere Azubi-Zahlen, Auszubildendenzahlen sind um 11% angestiegen.
8: Aber dieser Aufschwung sei nur partiell und mit Schulden teuer erkauft, betonen die Wissenschaftler. Viel wichtiger seien konsequente Strukturreformen. Ansonsten müsse in Zukunft viel mehr eingespart werden auf Kosten aller.
11: Und damit wird die Situation in den kommenden Jahren immer schwieriger. Auch das sehen ja die Investoren hier am Land, im Land, übrigens nicht nur die Investoren, sondern auch die Arbeitskräfte, und fragen sich, ob das noch der attraktive Standort ist, für den sie sich in Zukunft engagieren wollen.
8: Zuwanderung qualifizierter Arbeitskräfte sei aber dringend notwendig, um die Folgen des demografischen Wandels abzufedern.
7: Die Wachstumsprognose für Deutschland ist also angehoben. Jetzt kommt es darauf an, wie nachhaltig diese Entwicklung ist. Eine Firma, die vom Boom der künstlichen Intelligenz profitiert, ist Ziel Abeck. Das Unternehmen ist in den Bereichen Luftregel- und Antriebstechnik tätig und stellt unter anderem Ventilatoren her.
12: Ventilatoren stecken in diesen Gehäusen und das Geschäft mit ihnen läuft gerade sehr gut. Die Firma Ziel Abeck in Künzelsau stellt sie für die verschiedensten Geräte und Branchen her. Es sei aber ganz klar ein Bereich, der ihnen im Moment das größte Plus beschere, sagt Firmensprecher Rainer Grill. Der Boom rund um die künstliche Intelligenz.
13: So ein Rechenzentrum, ein KI-Rechenzentrum, da wird es wahnsinnig warm. Die Luft muss nach draußen geblasen werden. Draußen muss Luft kalt gemacht werden und wieder reingeblasen werden. Und das sind wir zweimal im Spiel.
12: Vor allem an Rechenzentren in den USA gehen die Ventilatoren aus Künzelsau. Für das laufende Jahr rechnen sie hier mit einem Plus von 20% beim Umsatz. Im Moment könnten sie gar nicht alle Aufträge abarbeiten, sagt Rainer Grill. Neben dem KI-Boom sorgen weitere Faktoren für den Aufwärtstrend. Der heiße Sommer habe eine steigende Nachfrage nach Klimaanlagen bewirkt. Auch für die braucht es Ventilatoren, genauso wie für Wärmepumpen. Hier profitiert Ziel Abeck indirekt von staatlicher Förderung. Doch beim Ventilatorenhersteller ist man überzeugt, auch ohne Subventionen würde dieses Geschäftsfeld weiter wachsen.
13: Die Wärmepumpe hat durch staatliche Einflüsse, wurde mal gehypt, ging dann wieder runter. Aber sie kommt, weil sie technologisch einfach sinnvoll ist.
12: Auch Bauteile für KI und Klimatisierung seien Produkte, die weiter gut laufen werden, ist man in Künzelsau überzeugt.
13: Bei uns brummt, bei uns wird es die nächsten ein, zwei Jahre auf jeden Fall noch brummen. Und wir gehen auch davon aus, auch hinterher, also wir machen keine Sorgen, machen wir uns über die Zukunft.
12: Nicht viele Unternehmen sind gleich auf mehreren Feldern unterwegs, die die Wirtschaftsinstitute als boomende Märkte sehen. Ziel Abeck jedenfalls wird die Produktion ausweiten. Im Juli sind in den deutschen Werken bereits 200 neue Arbeitsplätze entstanden.
7: Es war ein großartiges Treffen. Das sagte US-Präsident Trump nach seinem Gespräch mit dem chinesischen Präsidenten Xi im Weißen Haus. An schwierigen Themen mangelte es nicht. Der Handelsstreit mit gegenseitigen Zöllen, Chinas Unterstützung für den Iran oder amerikanische Hilfen für Taiwan. Und doch, das Treffen startete betont freundlich.
3: Den Besuch des chinesischen Präsidenten hatte das Weiße Haus als große Inszenierung geplant. Doch diese Bilder bekam das US-Publikum bisher nur über den Online-Kanal der Regierung zu sehen. Erst nach der Begrüßungszeremonie beendeten die großen Sender ihren Boykott der Berichterstattung, nachdem das Weiße Haus nachgegeben und CNN und andere Medien wieder den Zugang ermöglicht hat. Donald Trump lässt sich von all dem nichts anmerken, begrüßt seinen chinesischen Amtskollegen mit einer Zeremonie im Rosengarten und beschwört das persönliche Verhältnis zu Xi Jinping. Seit meiner ersten Wahl 2016 hat sich eine Freundschaft zwischen Präsident Xi und mir entwickelt. Eine wirklich tiefe Freundschaft, basierend auf wechselseitigem Respekt und den gemeinsamen Interessen unserer Völker. Streitthemen gibt es allerdings einige. Da ist Chinas enge wirtschaftliche Zusammenarbeit mit Russland, die Geld in Putins Kriegskasse spült. China ist der größte Abnehmer von russischem Öl. Umgekehrt will China die Lieferung amerikanischer Waffen an Taiwan blockieren. Und da ist der Konkurrenzkampf zwischen den USA und China um die Entwicklung der künstlichen Intelligenz. Ein Rennen, bei dem selbst Tech-Milliardäre inzwischen warnen, es könne außer Kontrolle geraten. China und die Vereinigten Staaten sind die führenden Nationen bei der Entwicklung künstlicher Intelligenz. Wir haben beide die Fähigkeit und die Verantwortung, KI zum Guten zu entwickeln und sicherzustellen, dass sie immer unter menschlicher Kontrolle bleibt. Dabei lehnen beide Seiten eine Regulierung ab. China ist da äußerst empfindlich. Dort unterstellt man, dass es nur darum geht, den Entwicklungsvorsprung der USA abzusichern. Nach den politischen Gesprächen im Oval Office zeigte Trump dem Gast seinen neuen Hubschrauberlandeplatz. Beim großen Staatsdinner am Abend werden dann auch die Tech-Milliardäre aus dem Silicon Valley dabei sein.
7: Ja, und Sandra Razzo steht für uns am Weißen Haus in Washington. Wie ist die Stimmung bei dem Treffen?
14: Ja, man könnte fast vergessen, welche großen Konfliktlinien diese beiden Weltmächte trennen. Denn die beiden Staatsführer, die umgarnen sich hier mit Freundlichkeiten. Und die Abfahrt von Präsident Xi, die hat sich vorher noch mal um fast eine halbe Stunde verzögert. Denn nach den bilateralen Gesprächen der beiden wollte Präsident Trump wohl unbedingt noch seinen Helikopterlandeplatz zeigen, den er gerade hatte erneuern lassen. Und er rief dabei den Reportern zu, es sei ein großartiges Treffen gewesen. Und er wisse jetzt, dass Präsident Xi Granitstein sehr möge. Die Fragen von Reportern allerdings, die ihm zugerufen worden sind, die ließ er komplett unbeantwortet. Also Präsident Trump versucht alles, dass sich sein Staatsgast hier wohlfühlt. Und so ist auch eine Geste von gestern zu bewerten. Da hat er nämlich Präsident Xi persönlich am Flughafen begrüßt. Und das gab es zuletzt vor 64 Jahren für einen Staatsgast unter Präsident Kennedy.
7: Sind denn schon erste Ergebnisse nach außen gedrungen?
14: Wir wissen bisher noch von keinen Ergebnissen. Allerdings erwarten wir auch bei diesen großen Konfliktlinien nicht den ganz großen Durchbruch. Es sind ein paar Kleinigkeiten vorab nach draußen gedrungen. Eines betrifft das Thema Handelsruhe. Da ist vereinbart worden, dass man die bis Januar verlängert. Und das gibt Präsident Trump durchaus Gelegenheit, noch mal Druck auf die Chinesen auszuüben, damit die mehr amerikanische Produkte kaufen und dass es da in dem Punkt vorangeht.
7: Sandra Razzo in Washington, vielen Dank. Und damit gleich weiter zu Jörg Endres nach Peking. Was will China mit dem Besuch in den USA erreichen?
15: Ja, die eben erwähnten Handelsfragen sind natürlich ganz wichtig für China, denn das Land ist auf die Exportwirtschaft angewiesen. Ein Drittel des Wirtschaftswachstums in China fußt auf den Export. Und so ist man sehr darum bemüht, dass der Handelskonflikt, der ja im vergangenen Jahr eskaliert ist mit Zöllen weit über 100%, dass der nicht wieder aufbricht. Und diese Verlängerung des Moratoriums um 2 Monate, das dürfte China ja noch lange nicht genügen. Von chinesischer Seite weiter zu hören, dass es da eher Hoffnung gibt auf 1, vielleicht 2 Jahre. Das heißt, da wird Xi vielleicht nochmal darauf arbeiten. Und da muss man einfach sehen, was dann am Ende dabei rauskommt.
7: Es geht auch um das Thema Taiwan. Was ist Präsident Xi dabei wichtig?
15: Ja, Taiwan, das hat Xi noch einmal deutlich gemacht in einer Erklärung, die über die Nachrichtenagentur Xinhua, die staatliche Nachrichtenagentur, verbreitet wurde. Taiwan sei so etwas wie eine rote Linie. Die USA dürfe keinesfalls die Unabhängigkeit unterstützen. Und ja, man wird natürlich ganz deutlich beobachten, ob Donald Trump jetzt ein Waffenpaket für Taiwan, das schon lange im Kongress ansteht, freigeben wird künftig.
7: Jörg Endres, vielen Dank nach Peking. Und während es die Supermächte bislang ablehnen, KI gesetzlich zu regulieren, werden die Sorgen vor unkontrollierbaren Risiken größer. Die KI-Giganten haben noch einmal davor gewarnt, dass die Kontrolle über autonome Systeme schwierig werden könnte. Vor dem UN-Sicherheitsrat warnte der Chef des ChatGPT-Entwicklers OpenAI Altman erneut vor zu viel Macht in zu wenigen Händen. Die Welt sei an einem Scheideweg angelangt. Der Chef von Anthropic, Amodei, sagte, KI könne ein Risiko für die gesamte Menschheit darstellen. Rheinland-Pfalz behält ein weiteres Jahr den Vorsitz der Ministerpräsidentenkonferenz. Das haben die Regierungschefs der Länder einstimmig beschlossen. Eigentlich wäre Sachsen-Anhalt ab Oktober an der Reihe gewesen. Nach dem Wahlsieg der AfD hatte Ministerpräsident Schulze von der CDU aber erklärt, er wolle auf den Vorsitz verzichten. Er begründete das mit der unklaren Lage bei der Regierungsbildung. Viele tausend Menschen in Deutschland warten derzeit auf ein lebensrettendes Spenderorgan, teilweise schon seit Jahren. Eine Gruppe von Abgeordneten hat nun einen weiteren Versuch gestartet, die Organspende neu zu regeln. Ihr Entwurf sieht eine Widerspruchslösung vor. Damit wären alle Menschen nach ihrem Tod Organspender, es sei denn, sie widersprechen ausdrücklich. Bislang gilt die Zustimmungslösung, das heißt, eine Organentnahme ist erlaubt, wenn die Person zu Lebzeiten zugestimmt hat, etwa durch einen Organspendeausweis oder in einer Patientenverfügung. Liegt keine Erklärung vor, entscheiden Angehörige.
16: 2015 bekommt Toni Gleitzmann die Diagnose Leberzirrhose, verursacht durch eine chronische Immunkrankheit. Er ist damals 25. 7 Jahre wartet er auf eine Spenderleber, während sich sein Zustand erheblich verschlechtert.
17: 2 Monate vor der Transplantation, Notarzteinsatz hier im Haus, wo ich nur noch schwallweise Blut gespuckt habe. Und ja, dann hieß es so, entweder es kommt jetzt langsam was oder das war's. Ja. Und zum Glück kam dann rechtzeitig noch ein Organ.
16: Mehr als 8000 Menschen warten laut deutscher Stiftung Organtransplantation auf ein Spenderorgan. Deutschland gehört bei der Organspende zu den Schlusslichtern Europas. In vielen europäischen Ländern gilt längst die Widerspruchsregelung. Wer keinen Einwand erhebt, gilt als Spender. Heute wird darüber im Bundestag debattiert. Abgeordnete verschiedener Fraktionen wollen die Widerspruchslösung auch in Deutschland einführen.
18: Jeder von uns kann morgen auf ein Spenderorgan angewiesen sein. Und deshalb ist es zumutbar, sich zumindest einmal im Leben mit der Frage auseinanderzusetzen, möchte ich nach meinem Tod Organe spenden oder möchte ich das nicht?
16: Die Gegner der Widerspruchslösung wollen die Zahl der Organspenden ebenfalls erhöhen, setzen aber auf Freiwilligkeit und mehr Aufklärung.
19: Setze dich damit auseinander, schieb es nicht nach hinten und andere sollen am Ende für dich entscheiden. Aber, liebe Kolleginnen und Kollegen, Schweigen kann und darf nicht automatisch als Zustimmung betrachtet werden.
16: Toni Gleitzmann befürwortet die Widerspruchslösung. Ob es dafür im Bundestag eine Mehrheit gibt, ist allerdings noch offen.
7: Auf diesen Anblick mussten die Menschen in Köln lange warten, 11 Jahre länger als geplant. Heute Abend werden die sanierten Kölner Bühnen feierlich wiedereröffnet. Damit kehren die Oper und das Schauspiel

0: Haus an ihre traditionelle Spielstätte zurück. Denkmalgerecht aufpoliert und mit modernisierter Technik eröffnet das Haus die Saison am Wochenende mit Richard Strauss Rosenkavalier. Und nun die Wettervorhersage für morgen Freitag, den 25. September.
1: Hoher Luftdruck bestimmt unser Wetter. Von Tiefausläufern wird nur noch der Osten gestreift. In der Nacht kann es im Osten und Nordosten noch tröpfeln. Sonst ist es locker bewölkt oder klar, beziehungsweise es bildet sich Nebel. Auch am Tag überwiegen im Nordosten und Osten die Wolken, Schauer fallen aber nur vereinzelt. Nach Nebel ist es weitgehend sonnig. Zum Abend werden auch im Osten die Wolken weniger. In der Nacht 14 bis 0 Grad, am Tag 15 Grad in der Niederlausitz, 25 Grad im Breisgau. Die Aussichten. Am Samstag im Norden mal Sonne, mal Wolken und etwas Regen, sonst nach Frühnebel viel Sonne. Auch am Sonntag nach regionalem Nebel viel Sonne bei ein paar Wolken. Am Montag im Südosten örtlich Frühnebel, sonst oft sonnig. Richtung Nordwesten ein paar Wolkenfelder und trocken.
2: Es ist Kartoffelerntezeit. Na und, könnte man denken? Aber
3: die ist gut geworden.
2: In der Kartoffel steckt mehr, als man erwartet.
3: Und dann ist so faszinierend, wenn ich jetzt eine rotfleischige Kartoffel mit einer gelbfleischigen gekreuzt habe, kommen auch blaufleischige Kartoffeln dann heraus.
2: Sie ist nicht nur erstaunlich vielfältig, sondern auch krisenfest und gesund. Denn in ihr steckt resistente Stärke.
4: Wir haben beobachtet, dass Menschen die resistente Stärke als Nahrungsergänzung einnahmen und 3 Kilogramm abgenommen haben.
2: Bleibt die Kartoffel Deutschlands Lieblingsknolle? Und warum ist das überhaupt wichtig? Jetzt bei Quarks.
5: Herzlich willkommen zu einer neuen Ausgabe von Quarks. Und heute passt der Name fast perfekt, denn wir sprechen über Kartoffeln. Und die sind einfach sehr lecker mit ein bisschen Quarks. Quark, Kräuter, Quark. Und ja, ich weiß, viele Leute schauen herab auf Kartoffeln, was ja auch leicht ist, weil sie in der Erde wachsen. Dabei haben Kartoffeln überraschend viel zu bieten, was Gesundheit angeht, Nachhaltigkeit und Krisenfestigkeit. Und ja, Pommes sind nicht das, was man sich unter gesunder Ernährung vorstellt. Aber auch da gibt es sehr viele interessante Aspekte.
2: Außen knusprig, innen fluffig. So lieben wir Pommes frites. Doch sind sie nicht wahnsinnig fettig und total ungesund? Wie gelingen die perfekten Fritten? Das sollen Sie für uns herausfinden. Charlotte Nothelfer und Adolf Kellermann. Die beiden erforschen hauptamtlich Kartoffeln. Es treten 2 Varianten an. Ofenpommes aus frischen Kartoffeln gegen Tiefkühlfritten aus der Friteuse. Wir wollen wissen, schneidet eine von beiden besser ab in unserem Gesundheitscheck? Und muss man für die gesündere Variante auf Geschmack verzichten?
6: Es wird auf jeden Fall spannend werden, die Verkostung, da die schon beide ihre Stärken und Schwächen irgendwo haben.
7: Meine Meinung wäre, dass vom Geschmack her die selbstgemachte gut ankommt, weil man wahrscheinlich einen guten kartoffeligen Geschmack rausschmecken wird.
6: Ich hoffe auf unsere selbstgemachte.
2: Über den Geschmack werden am Ende Sie entscheiden, die Studentinnen und Studenten der Hochschule Weihenstephan. Wie soll die perfekte Pommes denn eigentlich sein?
8: Ein bisschen knusprig auf jeden Fall, sehr, eher feuchter anstatt trocken und einfach diesen Crunch.
7: Ja, es soll eine knusprige Schale sein mit einem weichen Inhalt und schöne goldige Spitzen.
8: Ich würde sagen, außen knusprig, innen weich und das innen auch nicht zu mehlig ist. Also ich finde, da spielt die Textur auch eine Rolle.
2: Aber zuerst das richtige Ausgangsmaterial, die Kartoffelsorte Marquise. Sie ist auch beliebt in der Industrie, denn die Sorte lässt sich ein Jahr lang gut lagern. Und nicht nur das.
6: Die hat eine schöne Größe, also die bringt die großen, langen, länglichen Knollen hier, also die großen, länglichen Knollen zustande. Dabei hat sie auch jetzt nicht zu tiefe Augen, sie lässt sich gut schälen.
7: Pommes frites Kartoffeln sollten vorwiegend festkochen sein in der Regel. Dann haben sie den richtigen Stärkegehalt, nämlich im Bereich von 14-16%. Dann sind sie von der Konsistenz her nach dem Frittieren genau richtig.
2: Denn die Stärke sorgt dafür, dass die Fritten außen knusprig und innen weich werden. Bei der Zubereitung verkleistert zuerst die Stärke an der Oberfläche. Durch Erhitzen trocknet sie aus und bildet eine knusprige Kruste. Im Inneren quillt die Stärke dagegen auf und sorgt für eine lockere, fluffige Konsistenz.

0: Bei den Tiefkühlpommes macht der Hersteller keine Angaben über den genauen Stärkegehalt.
1: Hallo, da ist die Marquise, die ist gewaschen.
2: Perfekt.
0: Der Stärkegehalt der Marquise ist bekannt und genau richtig. Und sie hat noch einen Pluspunkt, und zwar beim Thema Acrylamid. Bei hohen Temperaturen reagiert der Eiweißbaustein Asparagin mit den Zuckern Glucose und Fructose. Dabei entstehen die gewünschten Röstaromen und die braune Farbe. Gleichzeitig bildet sich aber auch Acrylamid, eine unerwünschte Nebenreaktion. Denn Acrylamid gilt als krebserregend. Jetzt geht es der Marquise an die Pelle. Denn Pommes sollten möglichst ohne Schale sein.
3: Die schälen sich gut. In der Schale sitzen die höchsten Solaningehalte. Solanin dient als Abwehrstoff gegenüber Schädlingen. Darum ist es ratsam, generell Kartoffeln vor dem Verzehr zu schälen.
0: Die Pommes sollten in gleichmäßige, nicht zu dicke Stifte geschnitten werden.
3: Dünne, lange Fritten haben ein größeres Verhältnis von der Oberfläche zur Innenfläche und damit bekommt man mehr Knusprigkeit im Vergleich zu sehr dicken Pommes.
0: Im Anschluss geht's noch für 4 Minuten ins 70 Grad heiße Wasser. Die glatte Schnittoberfläche wird dabei aufgeraut. Alles für die Knusprigkeit. Dann den Ofen vorheizen. Nicht mehr als 170 Grad Umluft, denn ab 120 Grad bildet sich schon Acrylamid. Aber ab etwa 170 Grad Celsius nimmt die Entstehung stark zu. Gleiches gilt für die Friteuse und die Tiefkühlfritten. Hier heizen die Forscher jetzt das Fett auf. Sie nehmen neutrales Sonnenblumenöl. Die selbstgemachten Pommes kriegen für den extra Knusper noch ein bisschen Reisstärke. Und auch Sonnenblumenöl. Nur deutlich weniger. Bei etwa 3 Gramm Fett insgesamt kommen wir bei den selbstgemachten Pommes frites etwa auf 160 bis 180 Kilokalorien pro 100 Gramm. Das ist deutlich weniger als bei den Fertigpommes. Die haben schon vor unserem Frittieren laut Hersteller knapp 140 Kilokalorien pro 100 Gramm. Durch das Frittieren nehmen sie weiter Fett auf. Am Ende liegen die Kalorien etwa zwischen 250 und 320 Kilokalorien pro 100 Gramm. Ein klares Plus für die selbstgemachten Pommes frites. Die tiefgekühlten Industriepommes sind direkt bereit für die Friteuse. Die Wissenschaftler halten sich an die Herstellerangaben. 175 Grad, 3 bis 4 Minuten. Goldgelb sollen beide Pommes-Varianten werden, nicht braun. Denn der Bräunungsgrad ist der Indikator für die Acrylamidbildung. Sind die Pommes zu dunkel, sollte man sie nicht mehr essen. Ofen gegen Friteuse. Wie steht es um den Bräunungsgrad?
4: Wir haben hier beide gute Backfarben. Wir sehen, dass die einen ein bisschen einen kleinen Ticken goldbrauner gebacken sind als jetzt unsere aus dem Ofen. Aber es ist beides noch in einem guten Rahmen. Das ist noch grünes Licht für beide.
0: Und der Geschmack?
3: Ich nehme mal gleich das obere. Ja.
0: Zuerst die aus dem Ofen.
3: Ja, das bricht gar nicht schlecht und hat innen drin auch eine schöne Textur. Also es ist cremig, hat einen guten Geschmack.
4: Das Ganze bestätigt sich auch bei der Verkostung. Also wir haben sie schön außen knusprig, innen das Weiche und auch ein guter Kartoffelgeschmack. So wie sie eigentlich auch wollten. Also sie sind überhaupt nicht trocken.
3: Ein bisschen knuspriger könnten sie noch wirken. Der Geschmack ist gut. Es schmeckt noch Kartoffel.
0: Und jetzt die Fertigpommes.
4: Der Kartoffelgeruch kommt nicht ganz so durch. Also es ist mehr dieses Fettige, was dominiert.
3: Es wirkt trockener. Es ist insgesamt trockener als die Blechpommes, die wir selber gemacht haben.
4: Es ist sehr von schon deutlich größerem Fettgeschmack, was das Ganze ein bisschen neutralisiert. Von außen sehr, sehr gut, sehr, sehr knusprig, das muss man schon sagen.
0: Bei Adolf Kellermann gewinnen seine selbstgemachten Ofenpommes. Charlotte Nothelfer gibt ein Unentschieden. Potato, potato. Was aber sagt die studentische Geschmacksjury? Können die selbstgemachten Forscherpommes auf Teller A überzeugen? Leider nein. Für die Ofenpommes der Experten gibt es nur eine Stimme.
5: Ich fand den Geruch da auch gut. Ich fand die Beschaffenheit innen gut. Aber wie gesagt, der Geschmack bei Teller B war einfach... Nee.
0: Die Tiefkühlfritten aus der Friteuse sind der Favorit der 11 anderen Verkoster. 11 gegen eine.
6: Ich fand es irgendwie knuspriger. Was für mich vor allem relevant war, dass wenn ich reingebissen habe, dass es nicht so mehlig war.
7: Geruch war super, weil als sie auf den Teller gelegt wurden, kam so eine Geruchsschwade entgegen. Das war bei dem anders beim Teller A nicht so der Fall.
5: Also ich fand, die Pommes war auch innen so ein bisschen fluffig und überall ein bisschen knusprig. Und Pommes A war eher labbrig und ein bisschen durchgeweicht. Und das hat mir von der Textur einfach nicht gepasst. Potato,
0: potato. Die selbstgemachte Ofenpommes abgeschlagen hinter dem Fertigprodukt. Die Industrie scheint die Knusprigkeit besser hinzubekommen als die Kartoffelexperten. Zumindest wenn die Friteuse zum Einsatz kommt. Dafür ist die Ofenvariante fettärmer. Es sind also noch weitere Optimierungstricks gefragt für die perfekte Pommes.
8: Das ist doch gut zu wissen. Das Acrylamidrisiko lässt sich minimieren durch Temperatur und Bräunungsgrad. Inzwischen sind ja neben Friteuse und Backofen auch Airfryer in immer mehr Küchen zu finden. Klingt wie eine Mischung aus Friteuse, auf Englisch Fryer, und Backofen, genauer Umluftherd. Und tatsächlich ist so ein Airfryer ein kleiner Umluftbackofen mit stärkerem Luftstrom, der schneller aufheizt. Und wie ist es bei denen mit der Bildung von Acrylamid? Dazu hat eine türkische Studie 2024 alle drei Zubereitungsarten verglichen. Das Ergebnis: im Airfryer entstand am meisten davon, im Backofen am wenigsten. Allerdings waren die Unterschiede zwischen allen dreien echt klein. In dieser Studie wurde noch was anderes getestet, nämlich ob es was bringt, die Kartoffeln vorher in Wasser bei Raumtemperatur liegen zu lassen. Warum? Die Idee dahinter ist, dass sich dadurch die Stärke rauslöst. Und das hat wirklich bei allen drei Zubereitungsarten gewirkt. Das ist also ein guter Tipp, wenn Sie Pommes selber machen wollen, die rohen Kartoffelstäbchen vor dem Erhitzen 10 Minuten wässern. Das kann die Bildung von Acrylamid verringern. Und wo ich gerade von Stärke spreche, die quillt beim Kochen auf und wird dadurch besser verdaulich. Das wirklich Tolle passiert aber, wenn die Kartoffeln danach wieder abkühlen. Dann verwandelt sich die Stärke in eine Kartoffelsuperkraft für unseren Darm. Ich weiß nicht, ob Sie davon schon mal gehört haben. Resistente Stärke.
0: Kohlenhydrate gelten als Dickmacher. Wer abnehmen will, sollte sie besser meiden. Oder? Was aber, wenn manche Kohlenhydrate sogar dabei helfen können, Gewicht zu verlieren und zudem noch unsere Gesundheit fördern?
9: Wir haben beobachtet, dass Menschen, die resistente Stärke als Nahrungsergänzung einnahmen, rund 3 Kilogramm abgenommen haben.
0: Yanni Panagiotou erforscht einen Stoff, den viele täglich essen, ohne ihn zu kennen. Resistente Stärke. Die steckt in manchen kohlenhydratreichen Lebensmitteln wie Kartoffeln. In einer Studie bekamen Menschen mit Übergewicht ungewöhnlich viel resistente Stärke in Pulverform. Nach 8 Wochen hatten sie im Schnitt 3 Kilogramm abgenommen. Aber so viel können wir mit normaler Nahrung nicht aufnehmen.
9: Die rohe Kartoffel enthält resistente Stärke. Aber wir essen keine rohen Kartoffeln. Das ist also ein kleines Problem.
0: In den Kartoffeln liegt Stärke als lange Zuckerketten vor. Beim Kochen quellen sie auf und unser Körper kann sie leicht verdauen. Beim Abkühlen passiert etwas anderes. Die Ketten rücken wieder enger zusammen. Ein Teil der Stärke wird dadurch resistent. Unsere Enzyme können sie dann nicht mehr so leicht aufspalten. Auch wenn man Kartoffeln wieder aufwärmt, bleibt ein Teil der resistenten Stärke erhalten. Aber beim Essen geht es nicht nur um Kalorien. Das hat Yanni Panagiotou früh gelernt.
9: Ich bin in einer griechischen Familie aufgewachsen. Essen war immer sehr wichtig für uns alle. Meine Mutter und Oma sagten immer, du bist, was du isst.
0: Hinter dieser Volksweisheit stecken biologische Vorgänge. Deshalb wollen Forschende wissen, wie funktioniert der positive Effekt von resistenter Stärke in unserem Körper. Eine von ihnen ist die Medizinerin Maria Fehreschild. An der Uniklinik Frankfurt untersucht sie, wie Ernährung Krankheitsrisiken beeinflussen kann.
10: Bei resistenter Stärke ist es so, dass die Enzyme es aus verschiedenen Gründen nicht schaffen, diese Zucker aufzuschlüsseln und für den Körper zugänglich zu machen. Deshalb werden diese Zucker dann weiter transportiert bis in den Dickdarm. Und dort gibt es eben Bakterien, die diese resistente Stärke dann fermentieren können.
0: Dabei entstehen kurzkettige Fettsäuren. Die versorgen die Darmzellen direkt mit Energie und stärken die Schutzschicht des Darms. So können schädliche Stoffe schwerer ins Blut gelangen. Zudem wirken sie als Botenstoffe. Über das Blut erreichen sie Muskeln und Immunzellen und können dort Entzündungen und Stoffwechsel beeinflussen. Und solche Entzündungsreaktionen rücken immer stärker in den Fokus der Vorsorgemedizin.
10: Heute denkt man sogar, dass bei einer Depression Entzündung eine Rolle spielen könnte. Das heißt, Entzündung spielt bei viel mehr Erkrankungen, als wir initial mal dachten, eine wichtige Rolle, um die Erkrankungen quasi am Laufen zu halten.
0: Resistente Stärken unterstützen im Darm möglicherweise diejenigen Bakterien, die uns vor solchen Entzündungen schützen. Die Bedeutung unseres ganz eigenen Mikrobioms erforscht die Professorin seit Jahren.
10: Diese Mikroorganismen helfen uns bei vielen Dingen. Sie unterstützen ganz viele unterschiedliche Organfunktionen. Sie unterstützen vor allem aber auch den Darm dabei, unsere Nahrung zu verdauen.
0: Bekommen diese Bakterien zu wenig Ballaststoffe oder auch resistente Stärke, suchen sie sich anderes Futter, fressen die schützende Schleimschicht an und machen sie dadurch durchlässiger.
10: Und die Bakterien, die sich im Darm befinden, können besser in das Gewebe eindringen. Das kann man sich jetzt wieder vorstellen, wie wenn ich einen Splitter in meinem Finger habe, der gehört da nicht hin, dann entsteht dort eine Entzündungsreaktion.
0: Resistente Stärke könnte helfen, das zu verhindern. Und dann wäre da noch die Sache mit dem Gewichtsverlust aus der Studie von Yanni Panagiotou. Alle Teilnehmenden bekamen eine ausgewogene Ernährung mit gleich vielen Kalorien. Aber nur dann, wenn sie zusätzlich eine hohe Dosis resistente Stärke einnahmen, verloren sie Gewicht. Der mögliche Grund? Die resistente Stärke veränderte das Mikrobiom und damit auch den Stoffwechsel und die Fettaufnahme. Auch bei Fettleber und sogar Long-Covid wird die Wirkung von resistenter Stärke erforscht. Eine Art Superstoff?
9: Resistente Stärke ist kein Wundermittel, das alle Probleme löst.
0: Aber was wir essen, formt die Bakterien in uns. Und die formen wiederum uns. Unser Immunsystem, unseren Stoffwechsel, unser Gewicht und unsere Gesundheit.
8: Resistente Stärke steckt auch in anderen kohlenhydrathaltigen Lebensmitteln, wie zum Beispiel Reis oder Nudeln. Und auch bei denen deutlich mehr nach dem Abkühlen. Und die Kartoffeln gelten ja oft als Dickmacher. Zu Unrecht, denn im Vergleich zu Reis oder Nudeln haben Kartoffeln weniger Kalorien. Gekocht haben 100 Gramm Nudeln zwischen 130 und 160 Kilokalorien. Die gleiche Menge Reis liegt bei 110 bis 130 Kilokalorien. Und Kartoffeln haben ungefähr 70 bis 85 Kilokalorien. Und hier sind noch ein paar Kartoffelinfos.
11: Nummer 1. Warum Chips knacken? Wenn Sie dieses Geräusch hören, kriegen Sie dann nicht auch gleich Appetit? Kein Zufall. Das Knacken von Chips ist Gegenstand der Forschung. Das Ziel? Bestimmte Frequenzen sollen sie frischer und knuspriger wirken lassen. Denn Geschmack und Geräusch aktivieren das Belohnungszentrum im Gehirn. Das versuchen Chipshersteller zu triggern. Durch die passenden Kartoffeln, die richtige Trocknung, den optimalen Frittierpunkt. Das verführerische Knacken entsteht durch Mikrorisse. Die bilden sich beim Reinbeißen und breiten sich in der Struktur aus. Das entstehende Suchtpotenzial kennen wir alle. Wer einmal anfängt, kann nicht mehr aufhören. Nummer 2. Nachhaltiger Kunststoff. Reste aus Kartoffelschalen. Was kann man damit schon anfangen? Forscher meinen, eine Menge. Denn aus dem Brei lassen sich Zuckerbestandteile herauslösen und chemisch veredeln. Daraus entsteht ein Kunststoffgranulat aus Kartoffelschalen. Das lässt sich zu solchen Folien weiterverarbeiten. Ihr Vorteil? Weniger CO2-Emissionen als herkömmliches Plastik. Außerdem ist der Kartoffelkunststoff belastbarer, leichter und eignet sich gut zum Verpacken von Lebensmitteln. Im Labor funktioniert das schon. Regional und ohne fossile Rohstoffe. Allerdings ist die Herstellung im Moment noch zu teuer. Das wollen die Forscher aber weiter verbessern. Dann könnten Verpackungen aus Kartoffeln vielleicht bald im Supermarkt liegen. Nummer 3. Überraschende Genetik. Sie sieht unscheinbar aus, aber wer genauer hinschaut, entdeckt Erstaunliches. Unter der Schale verbirgt sich eine komplexe Genetik. Die Kartoffel besitzt etwa 38.000 Gene, der Mensch nur rund 20.000. Der Grund? Die Kartoffel hat einen vierfachen Chromosomensatz, der Mensch nur einen zweifachen, was nicht etwa bedeutet, dass die Kartoffel nun höher entwickelt wäre. Aber bei der Kartoffelfortpflanzung entstehen dadurch viel mehr genetische Kombinationsmöglichkeiten. Für Züchter, die bestimmte Eigenschaften hervorbringen wollen, bisher eine echte Herausforderung. Erst 2022 konnten deutsche Forscher das Kartoffelgenom vollständig entschlüsseln. Mit diesem Wissen hoffen sie nun, neue Sorten schneller entwickeln zu können. Gegen Kartoffelkrankheiten und den Klimawandel.
8: Ich erzähle gleich noch was zur Kartoffelzucht. Erst aber die Schale und die wichtige Frage, kann ich die mitessen oder nicht? Die Antwort gab es schon im ersten Film. Besser nicht mitessen. Nur warum? Bei so einem Apfel beispielsweise liegen direkt unter der Schale Ballaststoffe und sekundäre Pflanzenstoffe. Alles sehr gut für unseren Körper. Bei einem Erdapfel, herzlicher Gruß an alle, die in Österreich zusehen, ist das ein bisschen anders. Kartoffeln enthalten Solanin. Das ist ein Gift, das Kartoffeln vor Krankheitserregern, Käfern und anderen Fressfeinden schützt. In kleinen Mengen ist es für Menschen meistens unproblematisch. Wer sehr viel davon isst, kann Bauchschmerzen bekommen oder Übelkeit oder Kopfschmerzen. Solanin steckt vor allem in den grünen Stellen an der Kartoffel, in den Keimen, also das, was man so als Auge bezeichnet. Und besonders bei beschädigten oder sehr alten Kartoffeln in der Schale. Kleine grüne Flecken können sie großzügig wegschneiden. Und wenn Kartoffeln schon keimen, auch diese Stellen entfernen. Und wenn die Kartoffel so aussieht, also als hätte sie Wurzeln geschlagen und sie sehr weich ist, die dann besser nicht mehr essen. Genauso wie grüne Kartoffeln. Damit Kartoffeln lange genießbar bleiben, hilft es, sie kühl, trocken und dunkel zu lagern. Und sie nicht neben Äpfeln liegen zu lassen. Die bilden nämlich Ethylen und das lässt Kartoffeln schneller keimen. Aber wie kommt jetzt eigentlich der Geschmack in die Kartoffel?
0: Mitte Juni in der Lüneburger Heide, nahe dem Örtchen Barum zwischen Hamburg und Hannover. Hier liegen die Felder von Carsten Ellenberg, passionierter Kartoffelbauer und Züchter. Die Kartoffeln, die er hier in der Hand hält, sind Anfang August reif für die Ernte, wenn alles glatt läuft.
12: Ja, sie sind kurz vorm Blühen, also die Knospen sind schon da. In dem Stadium setzen sie die Tochterknollen an den Stolon an und dann starten sie richtig und werden dann immer größer.
0: In den nächsten 8 Wochen darf es weder zu kalt noch zu heiß sein, nicht zu feucht, aber auch nicht zu trocken. Krankheiten und Schädlinge müssen abgewehrt werden. Das hat Ellenberg schon als Kind erfahren.
12: Ich bin mit Kartoffeln groß geworden. Mein Vater hat Kartoffeln angebaut. Als kleines Kind habe ich schon mit geerntet. Und ja, auch immer gegessen. Und von daher ist es mir mitgegeben. Und das ist eine faszinierende Frucht. Als Landwirt ist sie ertragreich, gedeiht gut, sie schmeckt gut.
0: Gerade der Geschmack ist dem Züchter Carsten Ellenberg wichtig. Er ist auf der Suche nach der 1 Million Kartoffel. Die Kartoffel, die millionenfach gekauft wird, weil sie gut schmeckt und auf dem Acker robust ist. Auf seinem Versuchsfeld müssen sich jedes Jahr hunderte neu gezüchtete Kartoffelstämme beweisen. Viele Züchtungen bestehen hier nicht.
12: Dieser Zuchtstamm ist sehr virusanfällig und den kann ich nicht gebrauchen, den muss ich dann leider wegschmeißen.
0: Weil Ellenberg seine Kartoffeln unter Bio-Bedingungen anbaut, müssen seine neuen Züchtungen besonders robust sein. Schädlinge darf er nicht einfach vergiften. Die Larven des Kartoffelkäfers zum Beispiel können eine ganze Ernte vernichten. Auf dem Versuchsfeld zeigt sich, welcher Kartoffelstamm die Grundlage für eine neue Sorte sein kann. Die Kartoffeln im Lager von Carsten Ellenberg geben einen Eindruck von der unglaublichen Vielfalt dieser Frucht. Und jede Sorte hat auch einen eigenen Geschmack.
12: Wir haben das Bamberger Hörnchen, ein Klassiker. Schmeckt wunderbar. Hier haben wir Nemo, die ist gut geworden. Gescheckt, gelb, rote Schale, tiefgelbes Fleisch, eine mehlig kochende, wunderbar lecker, die beste mehlige. Die Annabelle, klasse, festkochende, frühe Sorte. Hier haben wir unsere blaue Anneliese, eine Kartoffelsorte, die hat eine schöne blaue Schale und drinnen auch ein blaues Fruchtfleisch. Sie schmeckt ganz lecker, Bienenkartoffel, etwas kräftiger, so wie Rotkohl, rote Beete. Und so haben rot und blaue Kartoffeln auch ein wunderbares Kartoffelaroma. Aus derselben Kreuzung ist die Heiderot. Hat ein richtig schön rotes Fruchtfleisch. Schmeckt ganz klasse, bleibt auch nach dem Kochen so eine Farbe. Ein bisschen tiefer, dunkel vielleicht. Und richtig schön kartoffelig.
0: Vor über 20 Jahren begann Carsten Ellenberg damit, Kartoffeln zu züchten. 7 Sorten hat er mittlerweile erfolgreich in den Markt gebracht. Und er wird nicht müde, weiter zu kreuzen. Die Kartoffelzucht erfordert viel Geduld und Zeit. Ab der Befruchtung der Kartoffelpflanze dauert es fast ein Jahrzehnt, bis Ellenberg eine neue Sorte offiziell anmelden kann. Nach einer gelungenen Kreuzung lässt jedes einzelne Samenkorn aus der Frucht der Kartoffel eine Pflanze mit ganz neuen Eigenschaften entstehen. Noch müssen die möglichen neuen Sorten in sterilen Töpfen zeigen, dass sie überhaupt wachsen können. Doch dann kommt das Wichtigste, das Aussortieren.
12: Die älteren Generationen geben schon Erbmerkmale mit rein, aber es mischt sich dann wieder neu. Auch die Großeltern, Urgroßeltern-Eigenschaften mischen sich dann wieder heraus. Und dann selektiere ich nachher, was alles bei herauskommt. Und dann ist es so faszinierend, wenn ich jetzt eine rot-fleischige Kartoffel mit einer gelb-fleischigen gekreuzt habe, kommen auch blau-fleischige Kartoffeln dann heraus.
0: Im August ist das Kartoffelkraut abgestorben. Zeit für die Ernte der ersten Frühkartoffeln. Auch wenn die Sorte der wichtigste Faktor für Geschmack ist, Klima und Boden beeinflussen den Geschmack ebenso. Als Biolandwirt darf Ellenberg keinen mineralischen Dünger verwenden. Die Jahre zuvor wuchs deshalb eine Zwischenfrucht auf dem Kartoffelacker. So kamen neue Nährstoffe in den Boden. Das zahlt sich jetzt aus.
12: Wir haben recht früh pflanzen können, dass die Vegetationszeit lang war mit genügend Wasser. Haben dann noch einmal beregnet. Und dann kam genügend Wasser von oben. Der Boden ist sehr gut. Wir haben auch genügend Nährstoffe reingebracht mit einer Zwischenfrucht und einer guten Vorfrucht. Ja, und die Sorte ist gut, ne? Und sie schmeckt auch sehr gut. Deswegen ist eigentlich alles top.
0: Auf dem Versuchsfeld sind die Kartoffeln bald reif für die Ernte. Carsten Ellenberg zeigt einem Züchterkollegen 2 besonders kräftige Zuchtstämme. Sie haben Wind und Wetter gut überstanden. Und auch Schädlinge und Krankheiten scheinen sie nicht zu beeindrucken. Beeindruckend dagegen der Ertrag. Aber wie werden sie schmecken?
12: Eine Sorte, die nicht schmeckt, die kann man dann auch nicht gut hinschmecken kriegen können. Aber es gibt Variationen, die sind unterschiedlich. Von Boden, von Jahrgang und von der Düngung auch. Das macht so viel aus. Man schmeckt es einfach, wenn sie im gesunden Boden gewachsen sind, die Kartoffeln. Sie schmecken dann auch lecker.
0: Ob eine Sorte also ihren guten Geschmack entfalten kann oder nicht, entscheidet offenbar der Boden, in dem sie wächst. Beziehungsweise das Leben darin.
12: Ups. Sterile Erde, was wir im Substrat haben, im Gewächshaus, weil sie keine Bakterien haben sollen, keine Krankheiten, bilden nicht die Aromen in den Kartoffeln. Die schmecken dann nicht so. Aber als Praktiker, und das weiß jeder Gärtner, jeder Landwirt auch, dass sie in gewissen Böden manchmal gut schmecken und manchmal weniger gut. Und das ist einfach das Wichtige, was man auch dadurch lernt.
0: Fazit: Die Kartoffelsorte sorgt grundsätzlich dafür, dass die Frucht ihren charakteristischen Geschmack entwickeln kann. Ob das am Ende der Fall ist, darüber entscheidet das Klima, die Menge an Nährstoffen und vor allem die Vielfalt der Mikroorganismen im Boden. Stimmt alles, dann ist die Ernte nicht nur reich an Ertrag, sondern auch reich im Geschmack. Carsten Ellenberg wird weiter an der Kartoffel forschen, die in Zukunft millionenfach auf den Tellern landet. Und vielleicht haben wir sie hier auf seinen Äckern schon gesehen.
8: wenn Ihnen jetzt schon ein bisschen das Wasser im Mund zusammenläuft, neben dem Geschmack gibt es noch ein paar andere Dinge, die sehr für die Kartoffel sprechen. Kartoffeln brauchen wenig Wasser. Meistens reicht Regenwasser aus. Sie lassen sich gut lagern, was Lebensmittelverschwendung vermeidet. Und bei ihrem Anbau fällt weniger CO2 an, als zum Beispiel beim Reisanbau oder bei der Herstellung von Nudeln. Und weil Kartoffeln hier in Deutschland wachsen, müssen sie nicht aus Südamerika hierhin transportiert werden. Was gar nicht so abwegig wäre, denn da kommen sie ursprünglich her.
0: Wir sind in Peru, hoch in den Anden, auf über 3000 Metern Höhe. Im Land der Urkartoffel haben es die Bauern schwer. Der Boden ist immer trockener. Aber Züchtungsforscher haben Hoffnung, dass sie hier in Peru auch die Lösung für das Problem finden könnten. Kartoffelgene, die die Trockenheit besser aushalten und aus denen sie neues Saatgut züchten können. Aber es ist ein Wettlauf gegen die Zeit. Denn nicht nur die heutigen Kulturkartoffeln, auch ihre trockenresistenten wilden Verwandten sind durch den Klimawandel bedroht. Dominika und Rolando leben hier in den peruanischen Anden. Das jüngste ihrer vier Kinder geht noch nicht zur Schule und kommt zur Arbeit mit aufs Feld. Sie sind Selbstversorger. Ihr Hauptnahrungsmittel sind Kartoffeln. Und die sollten jetzt eigentlich hier bereits blühen. Das Feld sollte grün sein. Aber in der staubtrockenen Erde gedeiht nichts, denn der Regen blieb aus.
13: Wir haben Angst, dass die Ernte sehr schlecht wird und wir nicht genug zu essen haben.
0: Und diese Sorge begleitet sie immer öfter.
14: Der Regen kommt immer später und es wird immer trockener. Dieses Jahr ist es besonders schlimm mit der Dürre.
0: Wir fahren in die Hauptstadt Lima. Hier befindet sich ein weltweit führendes Forschungsinstitut für Kartoffeln. Das ist die stattliche Sammlung alter Kulturkartoffelsorten. Auch das sind Kartoffelsetzlinge. Aber die von wilden Kartoffeln, die man nicht in großem Stil anbauen würde, da sie nicht genießbar sind. Aber in ihnen steckt die Hoffnung der Forschenden. Auf ihre Gene wird es ankommen. Vania Acevedo ist die Direktorin der Genbank.
13: Das hier ist eine wilde Kartoffelart. Sie schmeckt nicht besonders gut und ist nicht ergiebig, also nicht für den Anbau geeignet. Aber solche Sorten tragen ganz besondere Eigenschaften in sich, die für die Kulturkartoffeln wichtig sind. Denn sie wachsen in der Wildnis und durchlaufen dadurch einen natürlichen Ausleseprozess. Dabei passen sie sich an extreme Bedingungen wie Dürre, Hitze oder auch Kälte an. Oder sie sind resistent gegen Krankheiten. Deshalb sind sie für die Weiterentwicklung unserer domestizierten Kartoffeln sehr wichtig.
0: Aber wo finden sich diese wilden Kartoffelsorten? Wir fahren auf über 4000 Meter Höhe. Zusammen mit einem Kartoffeldetektiv. Er ist hier manchmal wochenlang unterwegs, um zu finden, was er sucht. Raúl Canto ist im Auftrag des Global Crop Diversity Trust unterwegs. Übersetzt, der Welttreuhandfonds für Kulturpflanzenvielfalt. Pflanzen, die in dieser extremen Umgebung wachsen, sind gut an Trockenheit angepasst. Um sich vor dem rauen Wind zu schützen, wachsen sie dicht am Boden und verstecken sich in schmalen Ritzen.
14: Die wilden Kartoffeln zu entdecken, ist sehr schwierig. Es hat nicht genug geregnet, deshalb keimen sie nicht, sondern warten unter der Erde, bis die Bedingungen für sie stimmen. Das macht die Suche sehr kompliziert, denn man muss warten, bis der richtige Moment gekommen ist.
0: Die Bauern hoffen, dass die Züchtungsforscher bald eine Lösung finden. Die haben bereits erste trockenresistente Neuzüchtungen auf den Weg gebracht und müssen rasch die ursprünglichen Arten sichern, denn sogar die haben es immer schwerer.
13: Das Klima ändert sich, die Umwelt ändert sich und es gibt viel Druck auf die Natur durch die wachsende Bevölkerung. Es ist wichtig, dass wir dieses Material finden, sammeln und erhalten.
15: Collect and we conserve these materials.
0: 2500 wilde Sorten konnten sie hier schon sichern. Ihre Gene sind ein Schatz, der helfen kann, die Ernährung der Weltbevölkerung dauerhaft sicherzustellen. So die Hoffnung.
8: Übrigens, auch wenn man das vom Namen denken könnte, die Süßkartoffel ist keine besondere Kartoffelzüchtung. Sie ist vielmehr eine sehr entfernte Verwandte. Im wahrsten Sinne des Wortes, denn normalerweise wächst sie in den Tropen und Subtropen. Aber das ändert sich gerade.
16: Für mich war es als komplettes Neuland. Ich bin Andreas Pottecker, ich habe am Niederrhein einen Kartoffelhof und seit ein paar Jahren bauen wir die Süßkartoffel an und mit dieser besonderen Knolle machen wir jetzt einen Großteil unseres Umsatzes.
0: Hochsaison auf dem Kartoffelhof Pottbecker am Niederrhein. Während auf diesem Feld die Kartoffelernte völlig mechanisch abläuft, sind hier viele Hände gefragt. Die Süßkartoffelernte erfordert Feingefühl.
16: Versucht mal wirklich eben ganz, ganz vorsichtig und sanft die Süßkartoffeln da reinzulegen. Also wirklich ganz, ganz vorsichtig.
0: Denn die Süßkartoffel bricht schnell und die Schale ist ziemlich empfindlich.
16: Wenn man hier einmal mit dem Finger drüber geht, dann ist so die Schale ab. Das ist halt auch ein Grund, warum das ganz, ganz entscheidend ist, hier vorsichtig vorzugehen und wirklich nur per Hand. Selbst wenn jetzt hier zu wenig Erde hochkommt, dann rütteln die zu lange hier auf dem Sieb und dann hat man sieht ja so, haben die schon die ersten Schrappstellen und wenn die einmal hier drüber gegangen sind, sind die nächsten da.
0: Andreas Pottbecker baut die Knolle jetzt im 9. Jahr an. Einfach mal was Neues ausprobieren, das war damals seine Motivation. Aber das war dann doch komplizierter als erwartet.
16: Es war anfangs so ein bisschen ein kleiner Trugschluss bei mir, dass ich dachte, als Kartoffelbauer kann ich auch dann bestimmt die Süßkartoffel locker anbauen. Hat sich dann aber schnell herausgestellt, dass das gar nichts miteinander zu tun hat. Aber das hat halt dann auch irgendwie gereizt.
0: Denn regionale Süßkartoffeln aus Nordrhein-Westfalen sind noch eine Rarität. Die meisten Süßkartoffeln im Handel sind Importware. Die Einfuhrmenge hat sich in 10 Jahren mehr als verdreifacht. Doch auch regionale Süßkartoffeln vom Niederrhein sind inzwischen gefragt. Beim Anbau gibt es allerdings einiges zu beachten.
16: Das Wichtigste ist viel Wärme. Also deswegen darf sie verträgt absolut keine Kälte, erst recht kein Frost. Deswegen darf man auf gar keinen Fall vor den eisheiligen pflanzen. Also unter 10 Grad wächst sie nicht. Das heißt, auch Nachttemperaturen unter 10 Grad sind nicht gut. Das merkt man immer ganz schnell, dass es dann für eine Ewigkeit gefühlt irgendwie nicht mehr weitergeht.
0: Dafür hält die Süßkartoffel Hitzestress gut aus und braucht weniger Düngemittel. Der Anbau ist allerdings zeit- und arbeitsintensiv. Der Roder kommt auf dem Acker nur im Schneckentempo voran.
16: Vor dem Trecker wird das Kraut abgehäckselt, weil es schon ein ziemlich dichter Dschungel, der oben drauf ist. Man merkt das schnell, wenn hier ein bisschen zu viel Kraut noch oben drauf ist, dann erschwert das Rauslesen erheblich.
0: Nicht nur bei der Ernte ist Handarbeit gefragt, sondern auch im Frühjahr, wenn die Süßkartoffelpflanzen gesetzt werden. Es gab anfangs wenig Informationen zum Anbau in Deutschland. Andreas Pottbecker hat deshalb selber eine Lösung ausgetüftelt.
16: Unsere Maschine fertigt nur die Löcher vor, also macht ein Loch und kommt ein Schluck Wasser rein. Und dann gibt es 2 Personen, die hintereinander sitzen. Die vordere Person legt den Steckling auf das Loch oder vor das Loch und die hintere Person steckt den Steckling dann mit einer Stange dann in den Boden möglichst tief rein. Und dann gibt es noch eine 3. Person, die hinterherläuft und nochmal die Fehler korrigiert.
0: Wie die normale Kartoffel wird auch die Süßkartoffel in Dämmen angebaut. Sie werden aber mit schwarzer Mulchfolie eingepackt. Denn die Süßkartoffel braucht Wärme.
16: So, die sind jetzt ungefähr 3 Wochen gepflanzt. Dann können wir mal kontrollieren, ob hier die auch schon gut Wurzeln gemacht haben. Diese lila anmutenden Teile, die werden nachher zu Süßkartoffeln. Die anderen Wurzeln sind zur Versorgung der Pflanze da. Und diese einzelnen hier, das werden aller Voraussicht nach einzelne Süßkartoffeln werden.
0: Und so sehen sie etwa 14 Wochen später aus, bei der Ernte. Andreas Pottbecker hat die Anbaufläche jedes Jahr erweitert. In diesem Jahr sind es 15 Hektar.
16: Das ist vom Umsatz her pro Quadratmeter, Hektar was ganz anderes als die normalen Ackerbaukulturen, auch als die normale Kartoffel.
0: Dieses Jahr wird er etwa die Hälfte seines Umsatzes mit Süßkartoffeln machen, obwohl die normalen Kartoffelflächen fast 10-mal so groß sind.
16: Bei der normalen Kartoffel, da gibt es feste Notierungen und da hat man keinen Verhandlungsspielraum, nicht wirklich. Und das ist so

0: erster Linie Schalenverletzungen, was auch Eintrittspforten für verschiedene Pilze oder Krankheiten dann sein kann. Und um das wieder wund zu heilen und zu verschließen, muss sie diese entsprechenden Bedingungen haben, in der die biologisch so aktiv ist, dass sie dann das auch machen kann.
1: Für Andreas Pottbecker hat sich das Experiment Süßkartoffel trotz des Mehraufwands gelohnt. Die Nachfrage nach seinen regionalen Süßkartoffeln ist größer, als er sie bedienen kann.
0: Also es hat sich etabliert, der Hype ist so ein bisschen raus, aber letztendlich wird da bleiben und es wird, glaube ich, auch stetig weiter zunehmen. Bei uns passt sie einfach perfekt rein, weil ich erstens diese Herausforderung mag und auch scheinbar unsere Mitarbeiter. Und davon abgesehen ist die Süßkartoffel einfach wirklich eine super Kultur, was die Nachhaltigkeit angeht. Wenn man bedenkt, dass sie sonst aus Übersee kommt, sparen wir uns da schon mal riesen Transportwege. Und letztendlich haben wir eine höhere Wertschöpfung auf kleinerer Fläche und das ist auch für uns als Betrieb nachhaltig.
2: Es gibt ganz konkrete Unterschiede zwischen Süßkartoffel und Kartoffel. Die Kartoffel ist ein Nachtschattengewächs, wobei weder die Nacht noch der Schatten eine entscheidende Rolle für ihr Wachstum spielt. Was hier oben wächst, das interessiert weniger. Aber unter der Erde, da wird es interessant, denn da bildet die Kartoffel Sprossknollen aus. Das sind die eigentlich uns bekannten Kartoffeln. Die Süßkartoffel ist ein Windengewächs und hat eine Speicherwurzel. Das bedeutet, die Wurzeln selber verdicken sich und werden zur eigentlichen Süßkartoffel. Die hat auch deshalb keine Augen, also Knospen auf der Oberfläche. Ja, und welche ist jetzt das bessere Essen?
1: Der Wettstreit kann beginnen. Süßkartoffel gegen Kartoffel. Wer wird gewinnen? Disziplin 1, der Energiegehalt. Energetisch gesehen ist die Kartoffel das Leichtgewicht. 76 Kilokalorien gegen 117 bei der Süßkartoffel. In der Exotin stecken deutlich mehr Kohlenhydrate. Und wie der Name vermuten lässt, auch mehr Zucker. 5 Gramm Zucker kommen hier auf 100 Gramm. Bei der Kartoffel liegt der Wert bei unter einem Gramm. Und die Kartoffel legt noch eins drauf. Sie punktet auch mit resistenter Stärke, die beim Abkühlen entsteht. Davon enthält sie deutlich mehr als die Süßkartoffel. Aber die hat einen anderen Trumpf, einen niedrigeren glykämischen Index.
3: Das führt dazu, dass der Blutzuckerspiegel langsamer ansteigt und dementsprechend hat man weniger Heißhungerattacken, ist länger satt.
1: Disziplin 2. Die Verfügbarkeit. Kartoffeln gelten als Grundnahrungsmittel. Besteuert werden sie mit dem ermäßigten Mehrwertsteuersatz von 7%. Süßkartoffeln dagegen mit 19% als Luxusgut. Kartoffeln sind fast immer regional und somit nachhaltig. Bauer Michael Papst verkauft seine Kartoffeln im Umkreis von maximal 40 Kilometern. Und das ist nicht alles.
4: Die ist ans Klima angepasst. Wir haben jetzt nicht bei den Süßkartoffeln, dass wir künstlich Folie brauchen, um Temperatur hochhalten zu können oder bewässern müssen.
1: Damit geht die Kartoffel klar in Führung. Die Exotin mag es nämlich warm und will hierzulande erst ab Juni aufs Feld. Disziplin 3. Vitamine und Mineralstoffe. Spätestens hier nimmt die Süßkartoffel Fahrt auf. Ihre rötliche Farbe zeigt es bereits. Sie strotzt nur so vor Beta-Carotin, das der Körper in Vitamin A umwandelt. Am besten wird es aufgenommen, wenn die Süßkartoffel mit etwas Fett gegessen wird. Auch bei den Vitaminen C und E hat die Exotin eindeutig die Nase vorn. Die Kartoffel dagegen besticht mit ihrem höheren Folsäuregehalt. Außerdem führt die Kartoffel bei den Mineralstoffen Kalium, Magnesium und Zink. Die Süßkartoffel hat dafür mehr Kalzium zu bieten, und zwar das Dreifache der Kartoffel.
3: Das ist natürlich besonders spannend für alle, die sich vegan ernähren und vor allem auf den Kalziumhaushalt achten sollten.
1: Fazit: Ernährungsphysiologisch sind beide Knollen top. Und was die Kalorien angeht, die hängen vor allem davon ab, wie wir die Knollen zubereiten.
2: Ich mag beide sehr gern und was ich auch mag, wenn wir uns beim nächsten Mal hier wiedersehen. Ich wünsche Ihnen eine gute Zeit bis dahin. Lassen Sie sich die Kartoffeln schmecken. Tschüss.
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5: 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Lange Wartezeiten auf Psychotherapie. Experten befürchten schwerwiegende Folgen.
6: Wenn diese Sparmaßnahmen kommen, dann werden deutlich mehr Menschen im Regen stehen gelassen.
5: Außerdem neue Abnehmpille. Welche Vor- und Nachteile sie im Vergleich zur Spritze hat.
7: Wenn man die maximale Wirkung erzielen möchte, muss man genau diese Einnahmebedingungen befolgen.
5: Und Eisenmangel vorbeugen. Warum schon das Frühstück einen Unterschied macht, zeigt Ernährungsdoc Matthias Riedel.
8: Guten Abend. Wer Depressionen oder Angststörungen hat, der braucht Hilfe. Möglichst schnell. Aber auf einen Therapieplatz müssen gesetzlich Versicherte oft Wochen und Monate warten. Experten befürchten, dass sich die Situation nun auch noch durch neue gesetzliche Regelungen verschärfen könnte. Und das, obwohl psychische Erkrankungen seit Jahren zunehmen und schon jetzt der zweithäufigste Grund für eine Krankschreibung sind. Ulrike Heimes.
9: Was es bedeutet, unter einer Angststörung zu leiden, aber lange keine Psychotherapie zu bekommen, weiß Niklas Fresen ganz genau. Vor 7 Jahren ist sein Vater plötzlich zu Hause im Bett gestorben, ein Herzinfarkt. Der damals 17-Jährige versucht, seinen Vater wiederzubeleben, doch vergeblich.
10: Das sind Bilder, die kriege ich nicht mehr aus dem Kopf, die sind in meinem Kopf. Aber ich habe da nie wirklich drüber gesprochen, bin sehr vereinsamt. Im Endeffekt hatte ich mein Zimmer gehabt zu der Zeit mit 17 Jahren und meine Arbeit. Was anderes habe ich nicht gemacht.
9: Mit der Zeit entwickelt er eine Angststörung. Er fürchtet, sein Herz könnte aufhören zu schlagen. Er vermeidet jede Anstrengung, überprüft ständig seinen Puls und Blutdruck. In Todesangst geht er immer wieder in die Notaufnahme. Doch sein Herz ist gesund. Er hat eine klassische Panikstörung, behandelbar mit Psychotherapie. Doch 1,5 Jahre findet er keinen Therapeuten.
10: Also ich habe bestimmt 15 bis 20 E-Mails geschrieben, bin auch bei Therapeuten vorläufig hingegangen, habe mich vorgestellt, habe viele Absagen oder eigentlich nur Absagen bekommen.
9: Doch schließlich hat Niklas Fresen Glück. Er erfährt, dass Moritz Wiegand sich neu als Psychotherapeut niederlässt und Niklas wird einer seiner ersten Patienten. Das Ende einer langen Wartezeit. Im Schnitt wartet man nach Angaben der Psychotherapeutenkammer in Deutschland 5 Monate auf einen festen Therapieplatz. Für kranke Menschen viel zu lang.
11: Wenn Menschen wirklich frühzeitig in Therapie kommen, dann ist das super, weil wir Techniken haben, die schnell wirken. Dann genügt manchmal schon eine sogenannte Kurzzeittherapie 1 von 12 Stunden. Hingegen, wenn die Erkrankung verschleppt wird über Monate, über Jahre, dann besteht das große Risiko, dass Erkrankungen, die eigentlich gut behandelbar sind, chronifizieren, dass sich weitere Erkrankungen da draufsetzen, zum Beispiel Suchterkrankungen, Depressionen auf Angststörungen.
9: Psychotherapeuten fürchten, dass die Wartezeiten in Zukunft noch länger werden. Mit dem neuen Beitragsstabilisierungsgesetz soll ab 2027 die Budgetierung in der Psychotherapie kommen. Das bedeutet weniger Therapieplätze für Kassenpatienten.
6: Es gibt unterschiedliche Schätzungen. Circa 25% der Plätze im niedergelassenen Bereich für kassenärztliche Versorgung werden wahrscheinlich wegfallen. Das heißt, wir werden Menschen mit größeren Belastungen sehen. Wir werden deutlich mehr brauchen, um diesen Menschen helfen zu können. Und es wird einfach gesamtgesellschaftlich teurer.
9: Hier am Zentrum für integrative Psychiatrie der Uniklinik Lübeck landen viele Menschen, die lange vergeblich nach einer ambulanten Psychotherapie gesucht haben, wie Petra. Sie ist durch Missbrauchserfahrungen in der Kindheit schwer belastet.
12: In erster Linie geht es ja jetzt um Depressionen. Bei mir kommt noch Angst und Panik dazu vor Fremden. Und größeren Menschenmengen, Persönlichkeitsstörungen, Traumata. Also ich sage immer so schön, ich habe das große Rundum-Paket gebucht. Dich da wieder rauszuholen, das erfordert ganz

0: Das erfordert ganz, ganz viel Kraft und auch mühsame Arbeit. Und ohne Hilfe schafft man es meistens nicht.
1: Wir haben sehr, sehr viele Patienten wie Petra, die schon im niedergelassenen Bereich viele Versuche hinter sich haben und jetzt bei uns sind. Und wenn viel Wartezeit da ist, dann wird der Zustand schlechter und dann brauchen wir ein größeres Team und dann brauchen wir deutlich mehr Behandlung, als wenn man frühzeitig reingeht.
0: Ja, aber er ist
2: Petra
0: aber
2: hat nach Klinikaufenthalten immer wieder monatelang nach einem niedergelassenen Psychotherapeuten gesucht. Für sie jedes Mal eine immense Herausforderung und mit vielen schmerzhaften Rückschlägen verbunden, vor allem nach den Erstgesprächen.
0: Ich habe mich da komplett geöffnet, damit ja natürlich auch mein Gegenüber weiß, um was es sich überhaupt handelt und was überhaupt therapiert werden soll. Und vielen Dank, dass Sie hier waren. Meine Warteliste beträgt 2 Jahre. Und dann stehst du da, bist fix und fertig mit den Nerven, komplett fix und fertig und stehst da mutterseelen alleine und weißt in dem Augenblick nicht mehr, wie es weitergehen soll. Also ich habe jedes Mal nur geweint und habe dann zu mir gesagt, nein, das tue ich mir nicht mehr an.
2: Damals gibt sie die Suche auf, bis ihre Neurologin ihr vor 2 Jahren empfiehlt, sich an der Uniklinik Lübeck vorzustellen. Seitdem kommt sie jede Woche 2-mal hierher, neben der Gesprächstherapie auch zum therapeutischen Boxen. Hier hat sie feste Bezugspersonen und bekommt Werkzeuge an die Hand, wie sie stabiler durchs Leben gehen kann. Niklas Fresen hat schon nach 2 Therapiesitzungen einen besseren Umgang mit seiner Angst gelernt. Mittlerweile kann er sich sogar wieder körperlich anstrengen. Wenn sein Puls dann steigt, gerät er nicht mehr in Panik.
3: Mir geht's gut. Da bin ich jetzt, ja, dass ich sagen kann, mir geht es gut. Mir geht's nicht perfekt, aber mir geht's deutlich besser. Ja, viel, viel besser. Ich wüsste nicht, wie es jetzt mit mir wäre, hätte ich Herrn Wiegand nicht gehabt.
2: Petra findet Halt und Sicherheit in der regelmäßigen Therapie und bei ihrem Hund Günni. Die Vorstellung, dass ihre Therapiestunden gekürzt werden könnten, macht ihr Angst.
0: Wenn das alles weiter eingedämmt wird, das funktioniert nicht. Das ist Sparen am absolut falschen Ende. Denn verdammt nochmal, wir sind krank. Auch wenn man unsere Erkrankung nicht nach außen hin sieht. Wir sind krank und wir brauchen alle Hilfe.
4: Millionen Menschen haben darauf gewartet, auf die Abnehmspritze zum Schlucken. Seit 1. September gibt es den Wirkstoff Semaglutid als Tablette. Eine weitere Möglichkeit, um Diabetes wirksamer zu bekämpfen und aus der Adipositas herauszukommen. Doch für wen ist die Abnehmpille wirklich geeignet? Kann man so einfach umsteigen? Was muss beachtet werden? Susanne Kluge-Paustian hat 2 Frauen getroffen, die auch große Hoffnungen auf die Tablette setzen. Jede aus einem anderen Grund.
5: Ihre Leidenschaft für Süßes ist eine Herausforderung. Vanessa Bonesse ist Süßwareneinkäuferin für den Lebensmittelhandel. Seit ihrer Pubertät hat sie Übergewicht, lange vor dem Job. Im Dezember 2025 beginnt sie mit der Abnehmspritze, nimmt rasant ab, aber ihr Körper reagiert stark.
6: Die Übelkeit und die Magennebenwirkungen, die waren schon extrem hoch bei mir. Und das hat natürlich dann auch dazu geführt, dass ich erbrechen musste, sogar teilweise mehrmals am Tag. Und das ist bis heute so. Und das hat dazu geführt, dass ich den letzten Winter tatsächlich so oft krank war wie noch nie zuvor in meinem Leben.
5: Inzwischen hat sie gut 20 Kilo verloren, von ihrem Ursprungsgewicht 114. Das ist mehr als der Durchschnitt. Alles mit der Abnehmspritze Mounjaro durch den Wirkstoff Tirzepatid. Doch die starken Nebenwirkungen laugen die 37-Jährige aus. Nun hofft sie auf die neue Abnehmpille mit einem anderen Wirkstoff, Semaglutid.
6: Ich möchte die Pille auf jeden Fall ausprobieren, weil ich mir dadurch eine Kostensenkung verspreche, meine Nebenwirkungen vielleicht auch mehr in den Griff bekomme, dass ich vielleicht gar keine Nebenwirkungen mehr habe und ich müsste nicht mehr kühlen. Ich hätte diese hohen Hygieneanforderungen nicht mehr und ich kann die Tablette letztendlich wie jede Kopfschmerztablette in der Handtasche einsetzen.

0: transportieren.
1: Wenn wir jetzt umstellen auf die neue Abnehmtablette, dann kann es sein, dass diese Nebenwirkungen weniger werden. Aber da das ja im Prinzip der gleiche Wirkstoff ist oder ein ähnlicher Wirkstoff, ist es auch wahrscheinlich, dass die Nebenwirkungen auch in der gleichen Stärke dann wieder da sind. Und da müssen wir halt schauen. Jeder Patient reagiert individuell.
2: Auch Monika Skoniecznie will die neue Abnehmpille haben, trägt schwer an den fast 100 Kilo, die nicht schwinden, obwohl sie täglich über 10.000 Schritte geht, bei ihrer Arbeit als Teamleiterin im Gebäudemanagement einer Klinik. Die Abnehmspritze nimmt sie nicht. Der Grund?
3: Angst vor Spritzen. Auch wenn ich Blutabnahme habe, da gucke ich ja nie, wie die das machen, weil ich da so eine Riesenangst habe. Dann habe ich mich angestrengt, Intervallfasten gemacht und über 20 Kilo abgenommen. Jetzt hat Stopp gemacht. Jetzt funktioniert nichts mehr. Ich brauche so einen Kick, so eine Unterstützung, wo ich weiß, zum Beispiel, ich habe diese Heißhungerattacken nicht mehr.
2: Die 44-Jährige will die Tablette und so Unterstützung, um Ernährung und Bewegung umzustellen und weitere 20 Kilo zu verlieren.
1: Das Gute ist jetzt, dass man die Wahl hat zwischen Spritze und Tablette. Das muss ich wirklich ganz klar sagen. Also es ist jetzt kein neues Medikament, was jetzt eine krasse neue Wirkung hat, die wir davor nicht hatten. Es ist im Prinzip nur die Auswahl, Spritze oder Tablette.
4: Diese Therapien sind als Dauertherapien ausgelegt. Die Adipositas ist eine chronische Erkrankung und die Behandlung muss lebenslang durchgeführt werden. Und nun ist die Frage, wie kann ich die Therapie für mich selbst als Betroffene am besten umsetzen?
2: Die neue Abnehmpille enthält denselben Wirkstoff wie die Wegovy-Spritze, Semaglutid. Sie ist ebenfalls verschreibungspflichtig. Seit dem 1. September ist sie für Menschen mit Adipositas und einem BMI von über 30 erhältlich. Wenn zusätzlich eine Adipositas-bedingte Begleiterkrankung vorliegt, schon ab dem BMI von 27. Der Aufnahmemechanismus in den Körper ist bei der Tablette anders als bei der Spritze.
4: Das Besondere ist, dass dieser Wirkstoff ein Eiweißmolekül ist. Und wir haben über viele Jahre es für unmöglich gehalten, dass Eiweißmoleküle über den Magen-Darm-Trakt in die Blutbahn aufgenommen werden können. Und das ist nun zum ersten Mal gelungen.
2: Der Tablette wurde neben dem Wirkstoff Semaglutid eine Hilfs- und Schutzsubstanz zugesetzt, um die Aufnahme über den Magen zu ermöglichen. Diese Kombination gelangt über die Magenschleimhaut ins Blut. Die Wirkung ist gleich wie bei der Spritze. Der Wirkstoff Semaglutid ahmt das Darmhormon GLP-1 nach und greift ins Sättigungsempfinden ein. Das wird vom Gehirn gesteuert, vom Hypothalamus, dem Zentrum für Appetitregulation. Es sendet ein Sättigungssignal aus, die Lust zu essen sinkt. Und es befiehlt, das Essen länger im Magen zu behalten. Die Folge? Weniger Appetit, Gewichtsverlust. Einnehmen muss man die Abnehmpille sehr genau. Jeden Tag, immer nüchtern, mindestens 30 Minuten vor der ersten Mahlzeit mit maximal 150 Milliliter Wasser. Nicht mit anderen Tabletten zusammen und nicht zerkleinert oder zermörsert.
4: Hier ist es so, dass wir eine spezielle Art Verkapselung haben eines Eiweißmoleküls, was normalerweise im Magen sofort zerdaut wird, wenn man es einnehmen würde. Und dieser Schutzmechanismus dieser Eiweiße, der macht die Einnahme der Tablette so besonders und so anfällig für Fehler. Und wenn man die maximale Wirkung erzielen möchte, muss man deshalb auch genau diese Einnahmebedingungen befolgen.
2: Für die Verschreibung der Abnehmpille wird Monika Skoniecznie noch einmal untersucht. Ihr BMI liegt bei 32. Die strengen Einnahmeregeln wären für sie kein Problem.
3: Ich glaube, ich habe genug Disziplin, um das Genaue einzuhalten. Weil ich das schon seit vielleicht 2 Jahren auch mit meinen Essenszeiten, mit anderen Medikamenten mache. Und das funktioniert super mit Handy und Wecker.
2: Neben Adipositas hat sie einen Diabetes 2 und eine Schilddrüsenunterfunktion. Auch deshalb will sie weiter abnehmen, um Folgeerkrankungen zu verhindern.
1: Menschen können ungefähr das gleiche Gewicht verlieren, was sie auch mit der Spritze verlieren. 15% im Schnitt. Manche verlieren aber auch 20%, muss man ganz klar sagen. Es gibt auch welche, die sehr gut reagieren auf dieses Medikament. Und wenn man jetzt die Spritze vorher hatte und auf die Tablette wechseln will, dann kann man im Idealfall sein Gewicht vielleicht noch etwas weiter verlieren. Ich würde aber sagen, die meisten, die würden ihr Gewicht stabil halten und einige, die nehmen vielleicht sogar auch wieder zu.
2: Der Effekt ist

0: Das Abnehmens mit der Tablette hängt auch von der Dosis ab. Sie wird, wie bei der Spritze, meist monatlich gesteigert. Ebenso steigen dann die Kosten. Die Patienten müssen diese meist selbst bezahlen. Für die Semaglutid-Abnehmpille sind sie etwa gleich wie die der Semaglutid-Abnehm-Spritze, etwa 170 bis 280 Euro im Monat, je nach Dosis. Die Kosten für Vanessa Boness-Spritze liegen bei monatlich 280 bis 350 Euro. Sie hofft, dass sie mit der Tablette Geld sparen könnte.
1: Jeder Euro zählt letztendlich und ich mache das jetzt fast ein Jahr und da habe ich natürlich auch schon einiges an Geld gelassen. Und jeder Mensch möchte ja irgendwie versuchen, seinen Standard günstiger zu erhalten.
2: Ich weiß, dass man das selbst bezahlen muss, aber das würde ich ja auch in Kauf nehmen. Das würde ich ja auch einsparen bei den Heißhungerattacken.
0: Monika und Vanessa, beide wollen sich jetzt mehr bewegen, um auch so Fett zu reduzieren und ihre Muskeln zu stärken. Die Abnehmpille könnte ihnen den Weg dahin ein Stück erleichtern.
3: Ja, ein großes Gebiet, alles nicht ganz einfach. Wir wollen noch mal sortieren und dazu begrüße ich Dr. Dorothee Steiger, Diabetologin und Ernährungsmedizinerin. Jemand, der Tag für Tag Patientinnen und Patienten in diesen Geschichten betreut. Schön, dass Sie da sind. Frau Steiger, für wen, um es noch mal auf den Punkt zu bringen, ist die Abnehmtablette geeignet, für wen aber nicht?
4: Sie ist grundsätzlich geeignet für diejenigen, für die auch die Spritze geeignet ist. Also Menschen, die langfristig abnehmen wollen, einen Body Mass Index von 30 Kilogramm pro Quadratmeter haben oder 27 mit Folgeerkrankungen. Und die das, und das ist wichtig, zusätzlich zu vermehrter körperlicher Aktivität und einer Umstellung der Ernährung etablieren möchten. Die Tablette ist eine andere Form der Generierung, wie der Wirkstoff in den Körper kommt. Der Wirkstoff ist derselbe. Menschen zum Beispiel, wie im Beitrag genannt, die eine Angst vor Spritzen haben, können mit der Tablette gut zurechtkommen. Oder auch Menschen mit einem Lipödem, denen die Gabe einer Spritze unangenehm ist.
3: Weil die eine Fettverteilungsstörung haben und alles wehtut. Ne?
4: Genau. Mhm. Nicht geeignet, und das ist ganz wichtig, ist sie für Menschen, die sozusagen nur 3-4 Kilo abnehmen wollen, um in ein Kleid zu passen oder noch mal ein bisschen sich zu pushen. Da sind andere Methoden wirklich.
3: Das Thema treibt natürlich unsere Facebook-Community auch sehr um. Die Leute tauschen sich aus und viele schreiben auch, sie bekommen erfolgreich die Spritze und fragen sich, soll ich doch auf die Pille umsteigen? Was sagt man da?
4: Es ist nicht notwendig. Also wenn jemand mit der Spritze gut zurechtkommt, besteht keine Notwendigkeit. Der Wirkstoff kommt genauso im Blut an. Es gibt keinen Vorteil für die Spritze. Ich würde dabei bleiben, wenn man gut zurechtkommt. Mhm.
3: Stichwort Nebenwirkungen. Vanessa, die wir im Film kennengelernt haben, die nimmt ja Mounjaro, hofft, dass der Wechsel zur Pille weniger Nebenwirkungen bringt, weil Semaglutid ja der Wirkstoff in der Pille ist. Ist denn das eine berechtigte Hoffnung?
4: Ich würde vorsichtig optimistisch sein. Ich denke, dass diese Hoffnung nicht ganz berechtigt ist. Man muss es letztlich abwarten. Es fehlen noch ein bisschen die Erfahrungen.

0: es nicht möglicherweise auch daran liegt, dass zu fettreiches Essen zu sich genommen wird oder zu wenig Flüssigkeit oder was in der Mahlzeitenstruktur möglicherweise noch verbesserungswürdig sein könnte.
1: Also bei so anhaltenden Nebenwirkungen auch auf diese Dinge dann noch mal achten?
0: Ja, üblicherweise werden die Nebenwirkungen weniger im Laufe der Zeit. Und das ist ungewöhnlich, dass die so lange anhalten.
1: Nach Nebenwirkungen fragt uns auch unsere Zuschauerin Katja, die hat per E-Mail geschrieben, kann man etwas gegen die Übelkeit bei der Verabreichung oder nach der Verabreichung der Spritze tun?
0: Schwierig. Es gibt natürlich Medikamente gegen Übelkeit, die sind aber hierfür überwiegend nicht zugelassen oder haben teilweise auch entgegengesetzte Wirkmechanismen, sodass es nicht hilfreich ist. In der Regel müssen die Patienten damit irgendwie zurechtkommen und entscheiden, ob sie das nehmen wollen oder nicht.
1: Genau, also wenn wir an Vanessa denken, jeden Tag erbrechen, das ist doch für Sie als Ärztin, wie lange kann man da mitgehen?
0: Ja, genau. Also es ist eine individuelle Entscheidung, eine Kosten-Nutzen-Rechnung, die jeder Patient, jede Patientin selber zu treffen hat. Selten, ganz, ganz selten treten wirklich sehr, sehr ernstzunehmende Nebenwirkungen auf, die dann auch das Absetzen notwendig machen, wie eine Bauchspeicheldrüsenentzündung oder auch eine schlimme Enttrocknung, also eine Exsikose, sagen wir dazu. Aber letztlich müssen die Patienten schauen, wie viel sie sich zumuten möchten.
1: Genau, und es steht natürlich unterm Strich eben auch immer noch der Vorteil, weniger Herz-Kreislauf-Risiken durch den Gewichtsverlust. Ne? Ja. Und das sind ja diese schlagenden Vorteile eben dieser neuen Abnehmhilfen. Was sehr viele Leute auch umtreibt und diskutiert wird in unseren Foren, wie geht's nach dem Erreichen des Wunschgewichts weiter?
0: Ja, das ist das Thema, was alle beschäftigt, Exit-Strategien. Ehrlicherweise, wir haben keine. Also das Medikament ist, wie auch im Beitrag genannt, für die lebenslange Einnahme konzipiert. Wir sehen aber in der Praxis, dass es eine hohe Abbruchrate gibt. Also 60% der Menschen nehmen diese Medikamente nicht länger als ein Jahr. Und das ist gefährlich, weil in dieser Zeit Muskelabbau und andere Prozesse eingetreten sind. Insofern ist es ganz, ganz wichtig, sich eine gute Strategie zu überlegen, das Ganze einzubetten und nicht als vorübergehende Lösung für ein Problem zu nehmen, was ein chronisches ist. Mhm. Adipositas ist eine chronische Erkrankung und es braucht lebenslang Bemühungen, sie in den Griff zu bekommen.
1: Ganz kurz, sagen Sie uns noch zwei Sätze. Es gibt noch weitere Pillen, die auf den Markt kommen werden oder Abnehmhilfen.
0: Genau, also es wird im Frühjahr nächsten Jahres eine weitere Tablette geben auf dem Markt. Das ist so ein konzipiertes Molekül. Und es wird danach in den Jahren auch noch Kombinationspräparate geben. Und ganz intensiv wird auch geforscht an Antikörpern, die diesen Muskelschwund in den Griff bekommen sollen. Da ist also viel Musik drin.
1: Okay, aber es ist eben nicht nur das, sondern man muss auch selbst was tun, trotz allem, auch wenn es ganz schwer ist, ne? Ernährung und Bewegung.
0: Genau, das ist das A und O. Ich kann nur jedem empfehlen, sich in gute Hände zu begeben, ein Konzept draus zu machen, Kraftsport zu machen, ausreichend Eiweiß zu sich zu nehmen und nicht einfach diese schnelle Lösung, ich nehme eine Pille und verändere sonst nichts, zu wählen.
1: Coole Botschaft. Dankeschön.
0: Gerne.
1: Frau Dr. Steiger. Wussten Sie, dass der große C im Medizinerdeutsch Hallux heißt? Jeder hat also einen Hallux. Wenn es für den allerdings schlecht läuft, dann wird er zum Hallux valgus, zum Ballenzeh. Oft passen dann Schuhe nicht mehr und Laufen tut weh. So eine Fußfehlstellung kann operiert werden. Wann dafür der richtige Zeitpunkt ist und warum man davor keine Angst haben muss, Timmann Hassenstein.
2: Dieser Fuß war ziemlich aus der Form geraten. Ein Hallux valgus. Jetzt ist er wieder gerade, aber muss noch heilen. Britta Lenz hat sich operieren lassen, nachdem sie das lange vor sich hergeschoben hatte.
3: Man hat ja auch so viel schon gehört von Leuten, die sich operieren lassen haben, dass man sehr starke Schmerzen hat, dass man sehr eingeschränkt ist.
2: Ein Hallux valgus kann auch früh im Leben entstehen. Rebecca ist schon operiert.
4: Ich habe das so früh machen lassen, weil ich einfach keine Lust auf die Schmerzen hatte in meinen jungen Jahren. Also ich bin jetzt 25.
2: Thomas Köhler ist Spezialist für deformierte Füße. Er bekommt einige zu sehen.
5: Das ist nicht verwunderlich, dass es im Laufe des Lebens zu diesen Deformierungen kommt. Unsere Füße müssen uns viele, viele Tausende Kilometer tragen. Hinzu kommen dann Faktoren wie falsches Schuhwerk, Überlastung, genetische Faktoren spielen eine sehr große Rolle. Die Patienten berichten sehr häufig, dass ihre Mutter, ihr Vater, die Großeltern auch schon so schlimme Füße hatten.
2: Es entstehen Knickfüße,

0: Füße, Spreizfüße und häufig ein Hallux valgus, der Ballenzeh. Der entwickelt sich oft auf der Grundlage eines Spreizfußes. Das Fußgewölbe sinkt ein und das Grundgelenk des großen Zehs schiebt sich dabei aus seiner geraden Achse. Es wandert nach außen, der Ballen entzündet sich, wird rot und schmerzt. Rebecca ist familiär belastet. Beide Eltern sind bereits an beiden Füßen operiert. Bei ihr begannen die Schmerzen vor 2 Jahren.
1: Irgendwann habe ich dann auch gesehen, dass mein Fuß immer schiefer wächst und der große Zeh ist dann tatsächlich schon unter die anderen Zehen gewachsen.
0: Der Fußchirurg Christian Plaas behandelt Füße mit einem Hallux valgus in vielen Altersstufen und Ausprägungen. Er warnt davor, eine Operation zu lange aufzuschieben.
2: Wenn man zu lange wartet mit der Hallux valgus OP, kann es zu Verformungen auch der Nachbarzehen kommen und dadurch das Operationsverfahren aufwendiger werden und die Ergebnisse dann vielleicht auch nicht mehr gleich gut sein, als wenn man sich hätte früher operieren lassen.
0: Rebecca strebt eine frühe Operation an. Sie profitiert von den Erfahrungen ihrer Eltern.
1: Weil mir dann auch gesagt worden ist, dass es besser tatsächlich nicht wird. Es wird tatsächlich nur schlimmer.
0: Über winzige Schnitte führt der Chirurg feine Instrumente ein. Er durchtrennt den Mittelfußknochen unterhalb des Großzehengelenks, verschiebt das Köpfchen zur Mitte und fixiert es mit 2 Schrauben an seiner neuen Position. Zum Schluss wird der überstehende Knochen außen entfernt. Der Fuß wird dadurch schmaler und die Großzehe wieder gerade.
2: Wichtig nach der Operation ist das konsequente Hochlagern, dass es nicht zu Schwellungszuständen kommt, das Kühlen, aber auch eine frühzeitige Physiotherapie, damit der Fuß durchbewegt wird und die Beweglichkeit gut erhalten bleibt.
0: Die Physiotherapie begann bei Rebecca schon nach 2 Tagen und dauerte 6 Wochen. Dabei kommt es vor allem auf die Beweglichkeit an, erklärt Physiotherapeut Wolfgang Aigner.
3: Die Gefahr besteht, wenn man das nicht mobilisiert, dass es dann irgendwann mal zu Schwierigkeiten kommt, den Zeh krumm zu machen. Und das mache ich jetzt. Die Knöchelsituation ist ja begradigt, aber die weichteiligen Strukturen, die werden ja nicht operiert. Und die müssen ja wieder mitgenommen werden. Die sind ja in diesem alten Muster noch drin. Und aus diesem alten Muster müssen die raus. Und deswegen ist es wichtig, dass man damit früh genug anfängt.
0: Schonende OP und optimale Nachbehandlung. Der Fuß ist jetzt wieder gerade und sie kann gut laufen. Aber der Weg hierhin war nicht einfach.
1: Zu Anfang war mein Fuß schon sehr geschwollen, es war auch recht schmerzhaft. Mit Hilfe von Physiotherapie und den Bewegungen, zu denen ich in der Lage war, dann im Alltag die zu machen, hat sich das recht schnell gebessert.
0: Bei Britta Lenz ist der Hallux valgus schon weiter fortgeschritten. Jahrelang hat sie sich damit geplagt.
4: Ich habe diese Operation sehr weit hinausgezögert. Es ging im Endeffekt nachher gar nicht mehr, weil ich auf diesem Hallux-Knochen gelaufen bin. Das heißt, daraus hat sich dann nachher auch eine Druckstelle ergeben, die sehr schmerzhaft war, wo ich abends auch in Ruhezustand richtige extreme Schmerzen hatte.
0: Jetzt ist bei ihr ein größerer Eingriff notwendig.
5: Wir haben in der klinischen Untersuchung festgestellt, dass das Gelenk zwischen der Fußwurzel und dem Mittelfuß instabil war. Und dies mussten wir jetzt durch die Operation versteifen, damit der Fuß wieder genug Stabilität hat. Und damit konnten wir auch die Fehlstellung dann korrigieren.
0: Diese Operation lässt sich nur offen durchführen. Der Operateur entfernt zunächst die Gelenkflächen des instabilen Gelenks. Dann begradigt er die Großzehe und bringt den Fuß so wieder in seine ursprüngliche Form. Eine Metallplatte und Schrauben halten den Knochen in seiner neuen Position.
5: Die Patienten können hinterher wieder alles machen, noch besser als vorher. Sie können Sport machen, sie können wandern, sie können schwimmen. Es ist alles viel besser möglich. Ich operiere auch Sportler damit, die dann auch wieder ihrem Leistungssport nachgehen können.
0: Bei Britta Lenz war diese Operation vor 8 Wochen. An Tag 11 begann ihre Physiotherapie. Und die ersten beiden Wochen hieß es konsequent Bein hoch. Aber seitdem darf sie wieder rumlaufen. Noch verhindert der spezielle Schuh das Abrollen.
4: Ich muss jetzt noch diese Woche den Schuh tragen. Und dann darf ich normale Schuh wegtragen. Und wenn ich das gewusst hätte, dass es so gut ausgeht, dann hätte ich es doch schon ein paar Jahre vorher gemacht.
6: blass, müde, schlecht konzentriert. So etwas schiebt man gerne auf zu viel Stress oder auch zu wenig Schlaf. Aber auch ein Eisenmangel kann dahinter stecken und der ist nicht zu unterschätzen. Deshalb fragen wir heute unseren Ernährungsdoc Matthias Riedel, wie man denn mit gezielter Ernährung einem Eisenmangel vorbeugen kann. Herzlich willkommen erstmal. Schön, dass Sie wieder da sind. Beim Stichwort Eisen, da denkt man als allererstes an Fleisch. Meine Mutter hat auch noch gleich gesagt, Rinderleber. Also es gibt da so die typischen Empfehlungen. Aber Sie sagen, auch so ein Frühstück mit Haferflocken kann es bringen. Warum?
7: Ja, weil Pflanzen auch Eisen enthalten und zwar sehr viel. Beispielsweise, wenn wir die Pflanzen geschickt miteinander mischen, dann können wir daraus sehr, sehr viel Eisen beziehen.
6: Also wir haben hier Vollkorn, Haferflocken drin, die stehen hier auf dem Tisch nochmal. Ne?
7: Genau, Mandelmus und
6: Sojajoghurt.
7: Ja, und die Leinsamen geschrotet. Das in der Mischung enthält sehr, sehr viel Eisen, pflanzlicher Natur. Das haben viele Menschen ja gar nicht auf der Liste. Und das wird sogar auch ein großer Teil der Versorgung mit Eisen in unserem Körper darstellen.
6: Nennt man ja neudeutsch Overnight Oats.
7: Ne? Ja, Overnight Oats.
6: Das heißt also einweichen schon über Nacht. Muss das sein? Ich meine, es lässt sich dann gut essen, aber...
7: Ja, es wird bekömmlicher, es wird besser verträglich und günstigerweise wird dadurch dann auch das Eisen für uns leichter aufspaltbar. Also wir können das Eisen dann in dieser Kombination besser aufnehmen, das im Hafer enthalten ist.
6: Und wenn man jetzt das ein bisschen langweilig findet, dann kann man ja auch noch ein paar Himbeeren dazu nehmen. Da würde ich immer gleich zugreifen.
7: Also das hat ja nicht nur geschmackliche Komponenten dabei. Also wenn wir jetzt zum Beispiel Vitamin C-haltige Lebensmittel noch mit dazu nehmen.
6: Physalis sind das,
7: ja,
6: diese orangen-gelbenen hier?
7: Dann wird die Aufnahmefähigkeit dieses Eisen, dieses pflanzlichen Eisens, noch weiter gesteigert. Wir nehmen also das Eisen aus diesem Joghurt nehmen wir viel besser auf, wenn wir Vitamin C dabei haben. Deshalb ordentlich Vitamin C mit dazu.
6: Und hier nehme ich auch noch Kakaonips. Der Kakao enthält auch sehr viel Eisen, habe ich gelesen.
7: Der Kakao enthält jetzt so auf 100 Gramm tatsächlich eine ganze Menge, also fast 50 Gramm Eisen. Und deshalb lohnt es sich, das auch noch mal mit drüber zu mischen.
6: Wahnsinn.
7: Und damit habe ich noch mal einen kleinen extra Booster Eisen dabei. Und
6: wie viel habe ich dann ungefähr meines Tagesbedarfs, wenn ich jetzt so ein schönes Frühstück mehr mache? Ist auch was fürs Auge, ne?
7: Ja.
6: Wie viel habe ich dann schon von meinem Tagesbedarf?
7: Wenn ich das geschickt mische, dann komme ich hier auf 30-40% des Tagesbedarfs. Je nach Bedarf natürlich. Ja. Aber das ist schon mal eine ganze Menge. Ein guter Start in den Tag.
6: Wie viel brauchen wir so ungefähr, jeder von uns?
7: Ja, 10 Milligramm werden benötigt. Sehen wir beim normalen Mann aus. Und Kinder brauchen ein bisschen mehr, menstruierende Frauen brauchen mehr, ältere Menschen, schlechter ernährte Menschen.
6: Ja,
7: auch bei Blutverlust brauchen wir mehr Eisen.
6: Mhm.
7: Aber wir können es auch durch Pflanzen gut decken.
6: Gucken wir jetzt noch mal eben auf diesen Joghurt, auf dieses Müsli quasi, was mit Sojajoghurt gemacht wurde. Mhm. Warum eigentlich nicht Kuhmilchjoghurt? Da haben wir doch wertvolles Kalzium drin für die Knochen.
7: Ja, das stimmt auch. Wenn ich aber einen Eisenmangel habe oder ich möchte einen Eisenmangel behandeln, dann ist Kalzium, die Anwesenheit von Kalzium ungünstig, weil dieses Kalzium die Aufnahme des Eisens behindert. Also dann lieber eine Pflanzenmilch, aber Achtung, dann eine Pflanzenmilch nehmen, wo Kalzium nicht künstlich zugesetzt wurde. Aber wie gesagt, nur für die Fälle, wo ich einen Eisenmangel behandeln will oder Menschen habe, die wenig Eisen haben.
6: Wer sind solche Risikogruppen?
7: Das sind ganz besonders, neben den menstruierenden Frauen, die wir gerade schon hatten, sind es Menschen mit Magen-Darm-Erkrankungen, wo es schlechter aufgenommen wird. Auch Menschen, die Medikamente nehmen, wie zum Beispiel die Säureblocker, die behindern die Eisenaufnahme. Und schließlich Schwangere, Stillende, die brauchen tatsächlich auch viel mehr Eisen.
6: Wohin führt das? Also gut, man ist erstmal vielleicht nur müde, schläfrig, schlaff. Was macht das, wenn ich zu wenig Eisen habe, so einen richtigen Mangel?
7: Das Eisen ist ja auch für den Stoffwechsel des Sauerstoffs eben total wichtig, auch für die Abwehr. Der ganze Körper funktioniert insgesamt schlechter, das Immunsystem funktioniert schlechter, wir kriegen brüchige Nägel, die Haare wachsen schlechter, Konzentrationsstörung.
6: Mehr Infekte wahrscheinlich
7: auch. Richtig, auch mehr Infekte, ganz genau. Das ist gerade in der Infektzeit ganz wichtig, keinen Eisenmangel zu haben. Mhm. Und wenn wir geschwächte Organe haben wie Herz oder Nieren, dann gehen die mit einem Eisenmangel schneller kaputt.
6: Gut, also wie ist denn jetzt mit Fleisch? Da würde ich jetzt gerne noch mal hören. Hat das jetzt wirklich das vielgepriesene tolle Eisen für uns?
7: Ja, im Fleisch ist das Eisen in einer Formulierung enthalten, im sogenannten Hämeisen. Das ist für uns sehr, sehr viel leichter aufnehmbar. Wir nehmen dieses Fleischeisen viel besser auf und es ist bis zu 10-mal besser verfügbar für uns. Ja. Und wir brauchen aber dafür nur ganz wenig Fleisch, wenn wir uns damit Eisen versorgen wollen. Mhm. Der Nachteil ist dabei, dieses Hämeisen ist, wenn wir viel Fleisch essen, eben auch für uns ungesund und das könnte Krebserkrankungen fördern.
6: Gut, also immer wieder das Richtige in Maßen.
7: Die Dosis.
6: Bei den empfohlenen 300 Gramm Fleisch und Wurstprodukte pro Woche ist das, glaube ich. Ne? So, aber Ihnen liegt ganz bestimmt auch am Herzen das, was wir vorne aufbauen sollten, nämlich die schönen Hülsenfrüchte und über pflanzliche Eisenspender. Was sind denn da die Booster? Der steht in der Mitte, ne?
7: Ja, da, also zum Beispiel Weizenkeime. Wir sehen hier ganz klar Weizenkeime, geschrotete Hanfsaaten, Körner, Kürbissaaten, das sind hier totale Booster. Wir sehen aber auch, die Hülsenfrüchte sind ganz vorne an. Und das, was wir hier haben, sind eben gesunde Lebensmittel für uns Menschen, pflanzenbasiert.
6: Ja? Aber immer dazu was mit Vitamin C aufnehmen und trinken. Selber Effekt wie am Anfang?
7: Ganz also, genau.
6: Das ist der Türöffner quasi.
7: Richtig. Vitamin C fördert das Einschleusen von Eisen in unseren Körper. Deshalb ist die Kombination mit Vitamin C hier zum Beispiel als kleiner Saft zur Mahlzeit eine gute Idee.
6: Mhm. Eine schlechte Idee ist hingegen das, was wir da hinten aufgebaut haben, eine Tasse Tee oder Kaffee und Cola. Warum?
7: Richtig. Cola enthält Phosphate und die behindern die Aufnahme von Spurenelementen und Mineralien wie Eisen. Also die sollte man zum Essen dann nicht trinken, wenn man einen Eisenmangel hat. Das Gleiche gilt für Kaffee und für Tee.
6: Und mit Eisenmangel also gar keinen Kaffee mehr trinken?
7: Nein, das so nicht. Aber man sollte den zeitlichen Abstand einhalten, eine halbe Stunde vor dem Essen zuletzt so etwas getrunken haben oder nach dem Essen ein, zwei Stunden warten.
6: Okay, kurze letzte Frage. Wenn ich einen Eisenmangel vermute, sollte ich mir dann aus der nächsten Apotheke oder dem Drohmarkt ein Eisenpräparat kaufen?
7: Nein, bitte nicht, weil Eisenmangel hat eine Ursache, die muss man herausfinden. Das macht der Hausarzt, der bestimmt den Eisenmangel. Und wenn die Ernährung die Ursache ist, dann muss die Ernährung auch verändert werden. Und damit kann man seinen Eisenbedarf decken.
6: Und bringt auch auf schnelle Weise was?
7: Genau, wenn man das richtig so gestaltet, wie wir das gerade gesagt haben, dann kann man schon nach wenigen Tagen merken, wie der Körper sich langsam wieder auffüllt.
6: Wow, das ist doch ein gutes Ziel dann. Herzlichen Dank, Matthias Riedel.
7: Gerne.
6: Shampoo und Spülung für Kopf und Haare, das war gestern. Vorbei die Zeiten, in denen Kopfhaut einfach nur Kopfhaut sein durfte. Der neue Trend heißt Scalp Care, Kopfhautpflege also. Und im Internet, da wird schon kräftig spezial gereinigt und gepflegt. Mit Peeling, mit Serum, Maske, Massagebürsten und. Madeleine Zeller über den neuen Hype rund um den Scheitel.
8: Ich weiß nicht, was diese Videos am liebsten.
9: Wer gesunde Haare will, muss erstmal eine clean Base schaffen. Darum ist Scalp Care, also Kopfhautpflege, gerade der Trend auf allen Beauty-Kanälen.
10: Hat dir mal jemand gesagt, wie wichtig es ist, deine Kopfhaut zu peelen?
11: Das öffnet eure Poren, sodass überschüssiger Teig abfließen kann. Und die Kopfhaut wird so sanft gepeelt, dass ihr überhaupt keine Schuppen mehr habt.
12: Wenn ihr euer Haargame optimieren möchtet, müsst ihr anfangen, jeden Tag eure Kopfhaut zu pflegen.
9: Stimmt das? Kümmern wir uns wirklich nicht genug um unsere Kopfhaut? Hautarzt Dr. Sebastian Karl startet diplomatisch.
13: Für die Kopfhaut gilt das Gleiche wie für die normale Haut auch. So wenig wie möglich, aber so lange wie nötig.
9: Friseurmeisterin Daria Paulert macht es an der Technik fest.
14: Wer sich Gedanken macht über seine Kopfhaut, sollte sich Gedanken darüber machen, wie man die Haare wäscht.
9: Im Schnitt hat eine Frau 10 Pflege- und Stylingprodukte allein für ihre Haare. Wer hat schon eine Kopfhautpflege dabei?
15: Haben Sie schon Scalp-Care-Produkte in Ihrem Bad?
16: Nein, ich habe auch nur 2 Produkte. Shampoo und Spülung.
15: Brauchen wir denn Produkte speziell für die Kopfhaut?
17: Wenn das jemand hat, der massive Probleme hat, vielleicht die wirklich nur am Kopfhautansatz spezifisch sind, dann ja.
18: Jein. Wenn man zum Beispiel so wie ich oder auch Sie Lockenprodukte benutzen, die dann halt sich ablagern, ist ein Tiefenreinigungs-Shampoo oder eben auch eine Tiefenreinigungspflege gut. um eben die Ablagerung zu entfernen. Aber man kann es halt auch nur mit Shampoo machen.
9: Was ist dran am Social-Media-Trend Scalp Care? Was hilft bei fettiger, was bei trockener Kopfhaut? Und wie viel Haare waschen ist okay? Wir finden es raus. Und schauen uns ein paar Produkte genauer an. Zum Beispiel körnige Pasten.

0: die auf der Kopfhaut aufgetragen und dann mit einer Bürste einmassiert werden sollen. Außerdem Tinkturen, die man sich auf die Kopfhaut träufelt. Sie werden dann mit den Fingerspitzen eingearbeitet. All diese Mittel sollen Rückstände von Pflege- und Stylingprodukten entfernen und die Poren von Verstopfungen befreien. Teil meiner Hair-Routine sind solche Sachen bisher nicht.
1: Ich benutze ein Lockenshampoo und einen Conditioner aus der Drogerie und Schaumfestiger für die Ansätze. Eine Tiefenreinigung habe ich noch nie gemacht. Also auf meiner Kopfhaut müsste einiges rumliegen.
0: Und seitdem ich mich mit dem Thema beschäftige, juckt mir ziemlich oft der Kopf. Darum nimmt Hautarzt Dr. Sebastian Kahl das Ganze mal unter die Lupe.
2: Ihre Kopfhaut sieht absolut top aus. Da sehe ich gar nichts, was jetzt mit irgendeiner Tiefenreinigung entfernt werden müsste.
0: Wie unsere gesamte Haut besteht auch unsere Kopfhaut aus Oberleder und Unterhaut. In der Lederhaut stecken unsere Haarwurzeln, Schweiß und Talgdrüsen. Produzieren diese zu wenig Fett, trocknet die Kopfhaut aus. Außerdem sammeln sich abgestorbene Zellen, die als Schuppen an den Haaren hängen bleiben oder auf die Schultern fallen. Zudem kann eine trockene Kopfhaut jucken. Helfen hier Mittel zur Tiefenreinigung? Nicht, wenn diese viel Alkohol und Salicylsäure enthalten, sagt der Arzt.
2: Das Problem mit Alkohol ist, dass er für eine zusätzliche Verdunstung von Flüssigkeit auf der Haut sorgen kann. Das entzieht der Haut also praktisch Feuchtigkeit. Und dadurch wird sie spröder, mehr Schadstoffe können eindringen, mehr Juckreiz und Entzündung können entstehen. Bei der Salicylsäure ist es auch so, dass die Haut mehr gereizt werden kann. Und wenn ich sowieso schon eine trockene Haut mit gestörter Barriere habe, kann das das ganze Bild noch mit verschlechtern.
0: Stattdessen empfiehlt der Arzt bei trockener Kopfhaut ein mildes Shampoo mit rückfettenden und feuchtigkeitsspendenden Inhaltsstoffen, wie zum Beispiel Urea, Panthenol, Glycerin oder Aloe Vera. Den Massagebürsten kann er aber durchaus was abgewinnen.
2: Das kann die Kopfhautdurchblutung sicherlich verstärken und das muss nicht unbedingt was Schlechtes sein.
0: Ob tiefenreinigende Mittel zumindest bei fettiger Kopfhaut helfen, dazu kommen wir gleich. Erst nochmal zurück auf Anfang zum Waschen. Wie das die Profis machen, gucke ich mir in der Berufsschule für angehende Friseurinnen und Friseure in Lübeck an. Erster Step, das Wasser sollte handwarm sein, denn auch heißes Wasser kann die Kopfhaut reizen und die Talgproduktion ankurbeln. Dann das Shampoo. Das wird in den Händen aufgeschäumt und dann auf Kopfhaut und den ersten paar Zentimetern der Haare verteilt.
3: Weil lediglich auf der Kopfhaut sich Talg und Schweiß absondert, von daher muss nur da gereinigt werden. Die Längen brauchen dieses Shampoo gar nicht. Beim Einmassieren und Ausspülen wäscht das ganze Shampoo dann die Längen und Spitzen ja mit, weil es sich dann darüber auch verteilt und durchs Ausspülen ja bis in die Spitzen letztendlich auch gelangt.
0: Und wie häufig sollten wir unsere Haare waschen?
3: Habe ich eine trockene Kopfhaut, empfehlen wir eher so alle 3 Tage bis 2-mal die Woche maximal zu waschen oder auch 1-mal die Woche. Habe ich eine fettende Kopfhaut mit einer hohen Talgproduktion und auch einer hohen Schweißabsonderung, dann empfehlen wir natürlich auch täglich oder alle 2 Tage.
0: Denn bei einer fettigen Kopfhaut sind die Talgdrüsen quasi in Überproduktion. Dadurch können sich größere, oft gelbliche Schuppen bilden, die an der Kopfhaut kleben. Auch das kann jucken. Vor allem aber kann zu viel Fett auf der Kopfhaut zu entzündlichen Ekzemen führen.
2: Bei diesen seborrhoischen Ekzemen, wo wir vermehrt fettige, gelbe Schuppen haben, spielt oft ein gewisser Pilz der Kopfhautflora eine Rolle, der sich bei betroffenen Patienten zu viel vermehrt. Und da brauchen wir dann in allererster Linie Produkte, die solche Pilze bekämpfen können. Da reichen also Pflegeprodukte nicht aus.
0: Darum rät der Arzt auch bei fettiger Kopfhaut von den Trendprodukten eher ab und empfiehlt normale Shampoos, die zum Beispiel Salicylsäure enthalten. Bleiben noch Seren und Öle für die Kopfhaut. Das Versprechen hier, die Inhaltsstoffe aus den Produkten würden direkt als Nährstoffe zu den Haarwurzeln gelangen.
4: Ölen Sie Ihre Kopfhaut?
5: Nee, ich öle nur meine Haare, aber die Kopfhaut nicht.
4: Ich glaube einfach, dass das gar nicht so weit rein träufeln kann oder solche Auswirkungen hat, dass das wirklich an die Haarwurzel kommt.
0: Ölen Sie Ihre Kopfhaut?
6: Ja, dann sind die Haare auch schön geschmeidig und fühlt sich gut an.
0: Und was sagt der Mediziner?
2: Solche Öle können aus meiner Sicht die Kopfhautpflege verbessern. Das heißt, die Kopfhaut mit mehr Fett und Feuchtigkeit versorgen. Aber bei der Versorgung der Zellen, die unsere Haare bilden, gilt das Gleiche wie für die übrigen Zellen in unserem Körper. Die Nährstoffversorgung erfolgt über das Blut.
0: Wer aber bereits eine fettige Kopfhaut hat, sollte diese eher sparsam bis gar nicht ölen. Darum lautet unser Fazit: Scalpcare ist vor allem eins, ein neuer Trend. Spezielle Produkte zur Tiefenreinigung unserer Kopfhaut brauchen wir nicht.
1: Gegen so eine Massagebürste ist nichts einzuwenden, solange die Borsten biegsam sind und wir uns damit nicht auf dem Kopf rumrubbeln. Vielleicht nehme ich mir in Zukunft doch ein bisschen mehr Zeit für meine Haare.
6: Och, ich finde sie auch so wunderschön, Madeleine. Nächste Woche geht es hier in Visite übrigens auch um Hautpflege und die Frage, welche Anti-Aging-Produkte sinnvoll sein können. Alles Wichtige aus der heutigen Sendung haben wir für Sie wie immer im Netz unter ard.gesund.de zusammengestellt. Einfach Audio und Video anklicken und dann unter Visite nachschauen. Das war's für heute. Ich wünsche Ihnen jetzt noch einen schönen Abend und sage Tschüss, bis zum nächsten Mal.
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12: Guten Abend zur Hessenschau Spätausgabe. In der Silvesternacht 2024 haben Jugendliche in Frankfurt einen E-Scooter von einer Brücke auf ein Polizeiauto geworfen. Heute ist das Urteil gefallen. Sie wurden wegen versuchten fünffachen Mords bzw. wegen Landfriedensbruch zu Jugendstrafen verurteilt. Nur durch Glück wurde kein Polizist verletzt oder gar getötet.
13: Frankfurt an Silvester vor 2 Jahren. Jugendliche werfen einen E-Scooter von einer Brücke auf ein Polizeiauto. 2 Beamte haben Glück und werden nur leicht verletzt. Aber für eine echte Katastrophe haben nur 0,02 Sekunden gefehlt. 2 junge Männer werden wegen versuchten Mordes angeklagt. Jetzt ist das Urteil da. Wie das ausfällt und warum es im Prozess überhaupt um Mord ging, heute bei Hessenschau das Thema. Wer schon mal mit einem E-Scooter gefahren ist, weiß, die Teile sind wirklich schwer, um die 30 Kilo. Und wenn so ein Roller mehrere Meter von einer Brücke geworfen wird, prallt er mit ordentlicher Wucht auf. In der Silvesternacht von 2024 auf 2025 ist genau das passiert. Ein damals 16-Jähriger soll einen E-Scooter von einer Brücke in der Frankfurter Nordweststadt geworfen haben. Laut Gericht mit einem klaren Ziel, einem fahrenden Polizeiauto. Der Roller landet auf dem Dach und der Frontscheibe. 2 Beamte im Wagen werden leicht verletzt. Mit dabei mindestens 2 weitere Jugendliche, ein 17-Jähriger und ein 18-Jähriger. Heute 3 Urteile, 7 Jahre, 6 Jahre und 4 Jahre und 10 Monate Jugendstrafe.
14: Es ist ein hartes Urteil, aber es ist durchaus angemessen und daher sind wir von der Staatsanwaltschaft zufrieden mit dem Urteil.
13: Warum die Strafen so hoch sind, auch wenn es nur leicht Verletzte gab, klären wir gleich. Jetzt erstmal noch zum Ablauf der Situation an Silvester. Wie häufig in Frankfurt ist die Nacht zum Jahreswechsel ziemlich wild, mit Angriffen und Verletzten. Die Polizei nimmt in der Nacht mehrere Menschen fest. Die Jugendlichen sollen in einem Park erstmal einen Molotow-Cocktail hergestellt haben. Als die Polizei kommt, flüchten sie auf die Fußgängerbrücke in der Nordweststadt. Von dort aus sollen sie den E-Scooter auf die Straße geworfen haben. Es fliegen auch Silvesterböller, ein Fahrrad und Flaschen auf die Straße. Laut Urteil genau geplant. Rekonstruiert wurde das aus Überwachungsvideos, Zeugenaussagen und Handyfilmen.
14: Wir mussten mit den Videoaufzeichnungen arbeiten, die wir hatten im Rahmen des Ermittlungsverfahrens, haben aber dann relativ schnell die ersten beiden Angeklagten durch die Videoaufzeichnungen identifizieren können. Und beim Angeklagten, der den Roller geworfen haben soll, gestaltete sich das etwas schwieriger. Da sind wir dann über die Öffentlichkeitsfahndung letztlich auf ihn gekommen.
13: Der Werfer und der offenbar alles koordiniert hatte, wurden deshalb wegen versuchten Mordes angeklagt. 11 Monate dauert der Prozess. Am Ende sieht das Gericht versuchten Mord in 5 Fällen. Und was die Strafe angeht, die ist höher, als die Staatsanwaltschaft gefordert hatte.
15: Das war schon ein sehr heftiges Urteil. Das kommt nicht häufig vor, dass ein Gericht über den Antrag der Staatsanwaltschaft geht. Und wir dürfen nicht übersehen, hier ist zum Glück niemand zu Tode gekommen. Das Gericht hat aber gesagt, Das spielt in dem Fall gar keine große Rolle, weil der Gutachter ja auch gesagt hat, es hätte tatsächlich passieren können. Und das Gericht, finde ich, hat eine sehr, sehr deutliche Sprache heute gesprochen.
13: 200 Sekunden früher und alle 5 Polizeibeamten in dem Auto wären im schlimmsten Fall tot gewesen. Und das hätten die Jugendlichen billigend in Kauf genommen. Ihnen sei egal gewesen, wen ihr Angriff trifft. Hauptsache die Polizei. Das Gericht sieht deshalb 2 Mordmerkmale erfüllt. Heimtücke und niedrige Beweggründe.
15: Wenn Strafen verhängt werden bis zu 7 Jahren und im Jugendstrafrecht die Höchststrafe bei 10 Jahren liegt, ist das eine ganze Menge. Und das Jugendstrafrecht sagt eins, wir haben es hier mit jungen Menschen zu tun, die sind noch formbar, da kann man wirklich noch was machen. Das Jugendstrafrecht ist dazu da, dass man die erzieht. Da steht der Erziehungsgedanke im Vordergrund.
13: Dass auch junge Brückenwerfer wegen versuchten Mordes verurteilt werden, ist nichts Neues. Erst im Februar hat das Landgericht Marburg so ein Urteil gefällt. Dort hatten 3 Jugendliche mit Steinen auf Autos geworfen. Auch hier zum Glück nichts Schlimmeres passiert. Aber es hätte, so das Gericht. Zurück zu dem Urteil heute. Dem Verteidiger des mutmaßlichen Scooterwerfers reichen die Indizien nicht.
16: Wir haben aus guten Gründen in unserem Plädoyer Freispruch beantragt für unseren Mandanten, weil wir denken, auch immer noch denken, dass die Beweise

0: Fall einlegen.
1: Plötzlich wird da ein Mobilfunkmast gebaut, direkt vor der Haustür. Das kennen wahrscheinlich viele Menschen. Gerade sind Bewohner von Fulda-Edelzell betroffen und ziemlich sauer. Aber nicht unbedingt wegen des Handymasts selber, sondern vor allem, weil sie nichts davon wussten.
2: Noch kann man nur erahnen, was hier am Feldrand passieren soll. Aber so in etwa dürfte es wohl bald aussehen. Ein Mobilfunkmast, von dem vor Baubeginn kaum ein Anwohner wusste.
3: Wieso habe ich das nicht erfahren? Wieso erfahre ich das durch den Baulärm?
2: Ein Telekommast wird gebaut, so ähnlich wie der hier. Rund 40 Meter hoch soll er werden und für ein besseres Netz sorgen. Und natürlich will jeder guten Handyempfang haben und niemand einen Mast direkt vor der Haustür. Aber darum geht es den Menschen in Edelzell gar nicht in erster Linie.
3: Ich finde, das ist keine gute Methode, Bürger quasi nicht zu informieren, geschweige denn an der Standortwahl für so einen Mast zu beteiligen. Das finde ich kommunikativ eine Fehlversorgung der Bevölkerung.
2: Aktiv informiert werden müssen Bürger tatsächlich nicht. Der Ausbau der Mobilfunknetze ist von überragendem öffentlichen Interesse, so die Vorgabe vom Bund. Christoph Quarch ist Philosoph. Er beschäftigt sich mit demokratischen Prozessen und sagt, die Bürger hätten hier mit einbezogen werden sollen.
4: Ich glaube, es ist gerade ganz wichtig in unseren Zeiten, in denen die Demokratie in die Defensive gedrängt wird, dass man so etwas auch zum Anlass nimmt, das Gespräch mit den Bürgerinnen und Bürgern zu pflegen oder auch das Gespräch zwischen den Bürgerinnen und Bürgern zu kultivieren.
2: Auf Anfrage räumt die Stadt Fulda ein.
5: Auch wenn wir dazu nicht verpflichtet sind, wäre eine Bürgerinformationsveranstaltung in Edelzell durchaus angezeigt gewesen. Für dieses Versäumnis können wir uns nur entschuldigen und zusagen, dass wir zukünftig das Thema Bürgerinformation noch stärker in den Blick nehmen.
2: Nächstes Jahr soll der Mast laut Telekom in Betrieb gehen. Immerhin profitieren sollen davon die Menschen in Edelzell selbst. Der Empfang in geschlossenen Räumen soll besser werden.
1: In den vergangenen Monaten gab es ziemliches Chaos wegen der Mietpreisbremse. Die Landesregierung will sie eigentlich verlängern. Das Amtsgericht Frankfurt hielt sie in einem Fall im Juni aber für unwirksam. Das Ziel bleibt das gleiche. Mieten sollen günstiger werden. Jetzt will das Land die Mietpreisbremse besser machen und sie soll für mehr Kommunen gelten.
6: Die Mietpreisbremse soll vor überhöhten Mieten schützen. Doch ihre Verlängerung hielt das Amtsgericht Frankfurt im Juni wegen fehlender aktueller Daten für unwirksam. Das Ministerium spricht von einem Einzelfall und setzt jetzt auf ein neues Gutachten, das für Rechtssicherheit sorgen soll.
7: Mit der neuen Verordnung haben wir eine gesicherte gesetzliche Grundlage, auf der die Mieterinnen und Mieter auch vertrauen können und dann auch tatsächlich diese Schritte gehen können.
6: Anhand neuer Daten will das Land den Mieterschutz ausweiten. Statt in bisher 49 Kommunen soll der Mietendeckel in künftig 71 gelten. Dazu kommen zum Beispiel Gießen und Hanau. Für viele überraschend nicht dabei Kassel, die drittgrößte Stadt in Hessen. Für die Grünen im Landtag ist das nur schwer vorstellbar.
8: Die haben die ganze Zeit darauf gehofft, dass sie angespannter Wohnungsmarkt werden. Jetzt sind sie wieder kein angespannter Wohnungsmarkt. Sie wurden vom Ministerium nicht um Stellung gebeten. Es wurden nur Stellungnahmen von den Kommunen eingefordert, die einen angespannten Wohnungsmarkt haben.
6: Ab wann ein Wohnungsmarkt angespannt ist, entscheidet sich nach verschiedenen Faktoren. Betrachtet wird dabei immer die ganze Stadt.
7: Man muss am Beispiel Kassel ja auch sagen, ja, es gibt natürlich dort auch Quartiere, da fühlt man das genau natürlich, dass diese Preise stark gestiegen sind. Aber es gibt halt auch andere Quartiere, wo das nicht so ist.
6: Die neue Mieterschutzverordnung soll Mitte November beschlossen werden. Ob sie diesmal auch vor Gericht Bestand hat, muss sich dann zeigen.
1: Und nun weitere Kurzmeldungen im Überblick.
9: Freispruch im Prozess um einen 44-Jährigen, der unter anderem auf Facebook Hass und Hetze über den ermordeten Kasseler Regierungspräsidenten Walter Lübcke verbreitet hat. Der Grund für den Freispruch vor dem Amtsgericht in Bad Hersfeld: laut einem Gutachten ist der Mann schwer psychisch krank. Der Angeklagte aus Bebra hat im Internet den Tod von Walter Lübcke gefeiert, den Holocaust geleugnet und Nachfahren von Holocaust-Überlebenden beleidigt. All das gibt der 44-Jährige offen zu. Laut einem psychiatrischen Gutachter sind die Taten eine Folge seiner seit vielen Jahren bestehenden Schizophrenie. Damit ist er nicht schuldfähig. Einen ungewöhnlichen Fund haben Archäologen auf der Baustelle auf dem Darmstädter Marienplatz gemacht.

gemacht. Dort, wo Wohnungen und eine Kita entstehen sollen, ist ein Pferdegrab im Boden entdeckt worden. Mindestens 6 gut erhaltene Pferdeskelette, relativ ordentlich neben und übereinander gestapelt. Dass hier bis zum Ende des Kaiserreichs die Kaserne der Dragoner war, eine Reitereinheit

0: vermeintlich winterlichen Gefilden ordentlich ins Schwitzen.
1: Das war eine ziemlich spektakuläre Aktion auf einer 40 Meter hohen Eisenbahnbrücke. Das Himbächel-Viadukt ist momentan gesperrt. Und diese seltene Gelegenheit haben Vogelschützer und die Feuerwehr genutzt. Höhenretter haben sich von der Brücke abgeseilt, um dort einen Nistkasten für Wanderfalken zu kontrollieren.
2: 10 Uhr morgens am Himbächel-Viadukt im Odenwald. Für die Berufsfeuerwehr Darmstadt und den Vogelschutzverein Ebersberg geht es hinauf auf rund 40 Meter Höhe auf die derzeit gesperrte Strecke der Odenwaldbahn. Ein Notfall ist es diesmal nicht. Gesäubert werden soll ein Nistkasten für Wanderfalken.
3: Wir werden im Prinzip hier Abseilstrecke aufbauen und werden zwei Höhenretter werden sich dort abseilen, dass einer links und rechts am Nistkasten arbeiten kann und sich eventuell unterstützen kann bei den Arbeiten.
2: Dass der Kasten von den Wanderfalken auch genutzt wurde, sehen die Höhenretter sofort. Dank zahlreicher Knochen und Federn, Überreste erbeuteter Vögel, die Wanderfalken hier oben gefressen haben.
4: Ich habe einen Schnabel gefunden.
5: Was? Verlässt was machen?
4: Weiß ich nicht. Ich hätte es jetzt alles mal ein bisschen locker gekratzt.
5: Das zieht alles hier her.
2: Nachdem der Wanderfalke in Hessen in den 70er Jahren praktisch ausgestorben war, leben hier heute wieder rund 140 Brutpaare. Für den Wanderfalken ist das Viadukt ein wichtiger Ort zum Nisten.
6: Der Wanderfalke ist ein Felsenbrüder. An Felswänden ist sein eigentliches Zuhause. Und dieses Viadukt, dieses schöne Himbächel-Viadukt, sieht er als Felsen an.
2: Nach mehreren Stunden ist die Arbeit am Viadukt geschafft. Auch alte Turmfalkenkästen wurden abgebaut. Und der Wanderfalken-Nistkasten ist gereinigt und wieder verschlossen. Die Vogelschützer hoffen, dass im kommenden Frühjahr ein neues Wanderfalkenpaar einzieht.
7: Und nun zum Wetter. Wir werfen mal einen Blick auf die europaweiten Temperaturen. In Südspanien 39 Grad, in der Mitte des Landes 36 Grad. Das ist ganz interessant, denn ab Sonntag und Montag strömt diese warme Luft vom Südwesten aus den Mittelmeerregionen zu uns. Es wird deshalb ungewöhnlich warm bei uns für diese Jahreszeit. In den kommenden Stunden sind kaum Wolken am Nachthimmel. Es bildet sich örtlich Nebel in den Niederungen und morgen beginnt der Tag in manchen Tälern neblig, sonst scheint die Sonne von früh bis spät. Im Tagesverlauf ändert sich nichts an dem sonnigen bis leicht bewölkten und trockenen Wetter. Der Wind weht dazu nur schwach aus unterschiedlichen Richtungen. Heute Nacht 8 Grad auf den Odenwaldhöhen und nur 1 Grad in einigen Tälern von Nord- und Osthessen. Stellenweise muss mit Bodenfrost gerechnet werden. Die Luft erwärmt sich morgen dann auf 18 Grad rund um Willingen. Bis 23 Grad werden es an der Bergstraße, auf den Bergen 16 bis 19 Grad. Und dann erreicht uns die Mittelmeerluft. Am Samstag, wenn sich regionale Nebelfelder aufgelöst haben, sonnig und warm bis 26 Grad. Am Sonntag sonnig bis leicht bewölkt und trocken bis 28 Grad. Und am Montag neben häufigem Sonnenschein auch ein paar Wolkenfelder. Es bleibt trocken bei 23 bis 30 Grad.
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0: Heinrich und natürlich mit unseren drei Straßenstars. Von denen wollte ich unter anderem wissen, ob sie beim Einseifen unter der Dusche das Wasser laufen lassen. Und ich wollte von ihnen wissen, wie viele Ecken eigentlich ein Stoppschild hat. Hier sind die drei, Peter, Astrid und Mario.
1: Kraftfahrer und Lagerverwalter. Ich bin zum zweiten Mal geschieden.
0: Und jetzt?
1: Wir haben wieder Zeit. Ich habe einen Sohn, Saunieren gehe ich, lese aber nur Wissensmagazine. Quizfreak, Dokus, meine Couch ist meine beste Freundin. Erdkunde, da bin ich richtig fit. Was ich kompliziert bin, ist, was Essen angeht. Kenne es nicht, es gefällt mir nicht, probiere es nicht. Pelzerküche, Saumacher mit Sauerkraut. Ich habe schon einige bekocht und hat sich bis jetzt noch keiner beschwert.
2: Ich bin Hausärztin, angestellt, keine eigene Praxis. Okay. Verheiratet, aber getrennt.
0: Einen neuen Kerl oder sowas?
2: Nee, eine Tochter, die 7. Wohnung mit dem Gadget. Interessiert mich für Pflanzen. Ich tanze total gerne. Nicht Paartanzen, Freestyle. Engagiere mich so ein bisschen für den Klimaschutz. Gerne unterwegs, mit Freunden, beharrlich, nicht so geduldig, bin nicht so pünktlich. So auf den Punkt zu kommen, das fällt mir echt schwer.
3: Pensionär, aber ich arbeite natürlich noch was. Ich bin Dozent an der Polizeihochschule in Wiesbaden. Vorher hauptamtlicher erster Stadtrat, davor beim Wetteraukreis Rechtsamtsleiter. Davor Rechtsanwalt in Frankfurt, eine Tochter und ein Sohn wandern, Fahrrad fahren. Ich bin einer mit Empathie. Ich kann aber auch grantig werden, lebe auch die Sache sehr genau. Muss denn schnell gehen, flott gehen und richtig gehen.
0: Das stimmt. Du hast sein Hemd aufgetragen.
4: Der hat mein Hemd an.
0: Oder ich seins. Gucken wir gleich noch genau. Ich habe die drei gefragt, wie lange der Mond eigentlich für eine Erdumrundung braucht, Sabine. Einmal um die Erde.
5: Einmal um die Erde.
0: Ist das so? Wie lange dauert das?
6: Das ist doch schon eine Fangfrage.
0: Wieso?
6: Der Mond geht um die
0: Erde. Der Mond dreht sich tatsächlich um die Erde. Das ist noch keine Fangfrage. Wie lange dauert das?
7: Die Astrid weiß das.
6: Peter ist ins Mondfahrt.
0: Ja, ihr wisst das auch. Peter. Ihr wollt mir aber selber gar nicht, ihr wisst nur, wer es weiß, aber ihr selber wisst es nicht. Es dauert 4 Wochen.
7: Genau. Ja? Ein Monat.
0: Also der Peter weiß, dass das einen Monat dauert, sagst du? Also 28 Tage?
6: Peter ist ins Mondfahrt. Er hat das lange Zeit. Nein, Quatsch. Nein, das weiß er. Der ist so ein sehr bei sich, unser Rechtsanwalt hier in der Runde, oder?
0: Astrid ist gerne im Gärtchen mit ihren Pflanzen und so weiter.
5: Ich bin schockverliebt in Astrid. Ja. Und Astrid, wenn die das sagt, stimmt das.
0: Und sie weiß
5: jede
0: das
5: Antwort.
0: Auch.
5: Ja.
0: Ja.
7: Die hat einen Mondkalender.
0: Aber warum sagst du dann Mario?
7: Das ist so ein Quizfreak. Er hat ja gesagt, es ist ein Quizfreak.
0: Wissensmagazin.
7: Und ich glaube, das ist halt so eine ganz klassische Quizfrage, wenn du zum Kneipenquiz gehst, dass du die gestellt bekommst. Und ich glaube, dass er das sagt, 4 Wochen oder einen Monat. Ich glaube, das weiß er.
0: Also Mario sollte das wissen. Es dauert 28 Tage. So lange braucht der Mond für eine Erdumdrehung. Wie lange braucht denn der Mond für eine Erdumrundung?
1: 27,3 Tage.
0: Wo weißt du das so genau?
1: Das hört man halt so beim Quiz. Ich muss dazu sagen, ich habe ein unheimliches Zahlengedächtnis. Ich würde also mal gerne messen lassen, wie viele Gigabyte oben vorhanden sind.
7: Die lebende KI. Da ist er.
5: Oh, Leute, ich finde, er hat einen Extrapunkt verdient, oder?
0: Warum?
5: Weil er genau die Begründung hatte.
0: Das, ja, aber, ja, das war jetzt aber jetzt. Also, ja, nee,
7: ich finde, Sabine, da soll es sich mal ein bisschen zurückhalten.
0: Wer es auch weiß, ist dein Hemdbruder.
7: Der Peter.
0: Der Peter. Genau. Wie lange braucht denn der Mond für eine Erdumrundung?
3: 24 Stunden. Ne?
0: Ah, 24 Stunden, so hell dunkel, ne?
3: Ja, das macht der, Mond, der scheint ja woanders dann.
0: Ach so.
3: Süd- und Nordhalbkugel.
0: So Astronomie und sowas ist nicht so deins? Oder?
3: Nee. Also mit den Gestirnen am Himmel, da habe ich so meine Probleme.
0: Du sagst, 24 Stunden braucht er, um einmal rumzufahren.
3: Ich denke mal, ich sag das jetzt mal so.
7: Okay.
0: 24 Stunden braucht die Erde, um sich einmal zu drehen. Aber der Mond braucht eben genau die besagten 28 Tage. Und das weiß die Astrid, ja, die alles weiß.
7: Ja,
0: Astrid. Wie lange braucht denn der Mond für eine Erdumrundung? Ja. Ist das eine schlimme Frage jetzt für dich?
2: Das ist so eine blamable Frage.
0: Aber es passiert doch ständig.
2: 4 Wochen, 28 Tage irgendwie so rum.
0: Man sieht den Mond doch jeden Tag, oder?
2: Ja, aber der nimmt ja ab und zu. Also ich sag jetzt mal 4 Wochen.
0: So, ja, genau, das ist richtig.
5: Sehr schlaue Frau.
7: Intuition.
0: Eine Zahlenfrage jetzt aber für dich, Bodo. 3 Maurer mauern in 3 Stunden 3 Meter Mauer. Wie viel Meter mauern 9 Maurer in 9 Stunden?
6: Die arbeiten zu dritt und kriegen 3 Meter zusammen.
0: Genau.
6: Jetzt haben wir die dreifache Menge Maurer.
0: Ja.
6: Dann müsste es auch die dreifache Menge Mauer sein.
0: Aber sie haben auch die dreifache Menge an Zeit. Sie haben nicht 9 Stunden.
6: Ach so, das kommt noch dazu.
7: 27.
0: Drei.
6: Warum?
0: Mal 3 mal 3.
7: Ach so, du musst es
6: dreimal mehr und noch dreimal mehr Zeit.
7: Potenziert genau. Sich ja.
6: Ja, das ist ja nicht so schwer.
0: Mario mit seinen Gigabyte wird das hinbekommen einfach, weil jetzt,
6: wenn der hat sich mal Zahlen angeht.
0: Er kann sich Zahlen merken, nicht, dass er Zahlen errechnen kann.
6: Da hast du auch wieder recht.
0: Ja, Peter weiß es.
7: Ich glaube, dass er, glaube ich, ganz fix im Kopf ist im Rechnen.
0: Ja, aber ist einfach sehr genau, hat er ja.
7: Sehr genau, sehr also, ich glaube, dass er dann sich überlegt, dass das
6: Mond hat er mich im Stich gelassen.
0: Ja, okay, also. Und Astrid, weil Astrid alles weiß.
7: Ach ja.
0: Echt, Sabine?
5: Sie ist eine schlaue Frau, haben wir gerade festgestellt.
0: Ja.
5: Ich glaube, die Frage hat sie sich selber in ihrem Leben noch nie gestellt. Ja. 3 Maurer, 3 Meter, 3 Tage. Aber die kann sich das herleiten.
0: Glaubst drei Maurer mauern in 3 Stunden 3 Meter Mauer. Jetzt haben wir 9 Maurer und haben 9 Stunden. Also 3-mal mehr Maurer und 3-mal mehr Zeit. Also sind es dann 27 Meter. Und das werden wir jetzt vom Mario hören. Glaub Bodo, wir schauen uns aber zuerst den sehr genauen Peter an. Den
7: oh nein, von Sascha. Ich ahne schon.
0: 3 Maurer mauern in 3 Stunden 3 Meter Mauer. Wie viel Meter mauern 9 Maurer in 9 Stunden?
3: Das ist ja das Gleiche.
0: Aber es sind doch viel mehr Maurer jetzt, die haben mehr Zeit.
3: Ja, ja, die sind schneller dann aber.
0: Nein, die arbeiten genauso schnell wie die anderen.
3: Dann machen die 3x9, 27 Meter haben die dann.
0: Die 9 Maurer?
3: Ja.
0: Weil die auch 3x so viel Zeit nochmal haben.
3: Hi, Gewitter. 3 Maurer machen 3 Meter, 9 Maurer machen Passe.
7: Ah, das ist auch was. Oh, da hat er mal einen Extrapunkt verdient, der Sascha, oder?
0: Astrid kriegt das auch hin, weil sie ist eine sehr, sehr schlaue Frau, sagt auf jeden Fall Sabine. Und das überprüfen wir jetzt. 3 Maurer mauern in 3 Stunden 3 Meter Mauer. Wie viel schaffen 9 Maurer in 9 Stunden?
2: 6. Klasse Mathewissen, das ist ja richtig peinlich.
0: 3 Hausärzte untersuchen in 3 Stunden 3 Patienten. Wie viele Patienten untersuchen 9 Hausärzte in 9 Stunden?
2: Leichter. Also dann macht ja jeder Hausarzt 1 Patienten pro Stunde.
0: Aha.
2: Dann machen ja 9 Hausärzte 9 Patienten in 9 Stunden. Komm, pass auf, ich sag 27 und ich denk nachher noch mal drüber nach.
5: Siehst du?
0: Sogar ohne Nachdenken kriegt sie es hin. Ja,
5: das ist Wahnsinn.
7: Das ist irre.
0: Ja, aber auch der Mann mit den Gigabyte ist genauso irre. Werden wir jetzt gleich sehen. 3 Maurer mauern 3 Meter in 3 Stunden. Wie viel machen 9 Maurer in 9 Stunden?
1: 3 Maurer machen 3 Meter in 3 Stunden.
0: Ja.
1: So, und das mal 3, 27.
0: Ja, dann bist du bei 9.
1: Also 6, 9. Nee, 27. Wie viel? Das ist jetzt blöd. 3. Mathe ist eh nicht so meins. Aber ich denke, 27 müsste richtig sein.
0: So. Ja, hat er dann doch richtig. Also Zahlengedächtnis hat er, Mathe ist aber nicht seins, aber trotzdem hat er es richtig hinbekommen.
7: Aber ist dabei geblieben.
0: Mathe ist seins, ja, ja, genau.
7: Ich fühle mich gemobbt.
0: Sascha, lässt du beim Duschen, wenn du dich einseifst unter der Dusche, lässt du das Wasser laufen oder machst du es aus?
7: Ja.
0: Echt? Warum?
7: Ja, weil ich sehr schnell bin.
0: Beim Einseifen?
7: Ja, ja, ich bin wirklich.
0: Trotzdem kann man es ausmachen. Es läuft doch dann, du gehst doch einen Schritt auf Seite, oder? Zum Wassersparen?
7: Ich gehe kurz zur Seite und dann gehe ich wieder drunter.
0: Ja. Mach's nicht aus in der Zeit.
7: Doch, ich mach's aus, weil es auch total wichtig ist. Wir müssen Wasser schützen.
0: Oh, blöd, Mann. Also
6: ich habe meine letzte Nebenkostenabrechnung bekommen, seitdem mache ich es aus.
0: Wer von den dreien lässt denn laufen?
6: Trinken aus der Spülung.
5: So, das ist die Frage, wer es laufen lässt.
0: Laufen?
6: Das Wasser laufen.
7: Mario sagt doch bestimmt, ist doch das Wasser. Ich kann es doch nutzen.
6: Mario.
0: Ja, das kann
7: oder
0: ich meine, Mario sauniert auch gerne, ja, der mag es gerne warm. Also wenn man das Wasser ausmacht, wird es ja schon mal ein bisschen kalt.
6: Ne? Astrid macht Klima, ne?
5: Astrid macht ein bisschen Klima.
6: Ja, aber das gehört schon dazu.
5: Aber ich glaube, dass die Astrid manchmal sagt, komm, ey, war eine anstrengende Schicht in der Praxis, gönn dir.
0: Also sie lässt laufen, obwohl sie eigentlich Klimaschutz...
6: Das ist natürlich ein Argument, aber mich überzeugt es nicht. Deshalb gehe ich auf den Peter.
5: Peter? Ich Sparfuchs.
6: Herr Peter ist aber älter, man friert schnell im Alter.
7: Ich gehe auf Mario, weil ich mich einfach freue, was er sagt.
0: Also er lässt
7: egal, was er sagt, ich freue mich, dass er spricht.
6: Der Pelzer, das ist so einer.
7: Der Peter ist sympathisch.
0: Also der Peter lässt jetzt doch nicht laufen. Der Peter macht's aus, glaubst
6: du? Peter macht's aus.
5: Peter macht auf jeden Fall
6: Klima
5: aus.
6: Und Mario sagt,
7: ja, schalala.
0: Okay. Ja. Wir schauen uns Peter zuerst an. Peter lässt offensichtlich das Wasser nicht laufen beim Einseifen unter der Dusche. Er macht es aus. Hier ist seine Antwort. Lässt du beim Einseifen unter der Dusche das Wasser laufen?
3: Nein. Ich mach's aus. Warum Wasser vergeuden? Ich mach mich nass.
0: Ja.
3: Dann werden erst die Haare gewaschen.
0: Ja.
3: Abgespült.
0: Aha.
3: Und dann zu und dann der Rest.
7: Sehr gut. Cool.
0: Ja, also er macht das Wasser aus.
6: Das ist ja richtig.
0: Richtig. Und bei Astrid, bist du der Meinung, ist das anders? Sie genießt
5: die
0: das.
5: Sich das manchmal. Ja.
0: Lässt du beim Einseifen unter der Dusche das Wasser laufen?
2: Das passt ja nicht so richtig zu meinem...
0: Doctors for Future, hallo?
2: Richtig. Das ist total ungeil. Weißt du, dann kühlt man aus und es ist so, ach nee. Und ich mach das aber
0: auch
2: ganz schnell.
0: Dann kühlt man aus.
2: Aber ja, Mann, ich lasse laufen. Ich weiß, das ist richtig uncool, aber ich mach's.
5: Siehst du?
6: Toll.
0: Ja, 10 Punkte. 10 Punkte. Das läuft sehr gut
6: da,
0: mit dir. Und,
6: da hätte ich den einen Punkt schon mehr jetzt so mit. Das gönne ich mir.
0: Der Mario macht's ja auch gerne warm mit dem Saunieren. Ja. Er ist so ein Genießertyp, auch mit seinem Saumagen und seine Pelze. Der Küche und so. Lässt er wahrscheinlich so
7: ich habe ein schlechtes Gefühl.
6: Der hat kein Saumagen.
7: Ein ganz schlechtes Gefühl.
6: Nicht verwechseln.
0: Habe ich doch gesagt,
6: der mit seinem Saumagen.
0: Also, hier ist Mario. Beim Einseifen unter der Dusche, lässt das Wasser laufen?
1: Sagen wir so, ich gehe duschen.
0: Ja.
1: Ich mache es ein bisschen lockerer. Also ganz ausmachen sie nicht. Wasserstopp habe ich auch kennen.
0: Weil während
1: ja,
0: des Einseifens.
1: Aber wenn man sich dann da überall einseift, soll man ja die Hände auch wieder sauber machen. Ne? Ich meine, jetzt fahren wir nicht durch die Ritze und dann durchs Gesicht. Das macht man halt nicht. Und deswegen, also ganz ausmachen auf gar keinen Fall.
7: So, das war ein bisschen
6: Bisschen Fehlinformation, aber die wichtigste ist, er lässt laufen.
7: Er lässt laufen.
6: Der Rest, Mario, du musst nicht alles erzählen. Du bist aber ein Straßenstar.
7: Ich habe ja gesagt, ich freue mich jetzt schon drauf, was er sagt. Ich wusste es.
0: Ja, fährt man sich.
6: Hatten Sie schon mal Sex im Freien? Dann kannst du doch nicht rennen lassen. Das ist doch. Du kriegst ja sogar die Koordinaten, die Uhrzeiten.
0: Bodo, was ist denn ein Flutscheinwerfer? Wo wird denn das benutzt? Ach,
6: Flutsch war ich bei Speiseeis. Flutscheinwerfer.
0: Ja. Versucht mal, das Wort euch vorzustellen. Versucht es mal zu lesen, versucht es mal zu buchstabieren. Oder gibt es mal irgendwie.
6: Flutscheinwerfer.
5: Flutscheinwerfer!
7: Nein!
5: Super,
7: nein, die Blumentopferde.
0: Ja, wie Blumentopferde, genau.
7: Blumentopferde.
6: Jetzt wird es aber albern.
0: Wer hat erkannt, dass es ein Flutscheinwerfer ist, der Flutsch?
6: Du hast gesagt, was ein Flutscheinwerfer ist.
0: Genau, wir
6: haben uns jetzt auch gefragt.
0: Ja, genau.
6: Und wer war so schlau?
7: Entschuldigung.
6: Was mit Sabine?
0: Die Astrid hat
5: natürlich die Astrid, weil die hat Sprachwitz.
6: Ja.
0: Die hat ihn sofort erkannt.
5: Nicht sofort. Ich glaube, dass sie sich auch so wie wir dann echt drüber freut, dass der Groschen da gefallen ist. Ne?
0: Ja. Aber sie kann sich das Wort vorstellen, also sie sieht das dann geschrieben.
5: Ja, die bastelt sich das, genau.
0: Okay,
6: ja. Aber so ein Peter, der war in Behörden, der hat mit Worten zu tun gehabt. Rechtsanwälte müssen viel lesen, der hat ein Bild vor sich, der kann das vielleicht auch vor. Ich habe ja auch mehr so ein Vorstellungsvermögen. Also ich stelle mir Worte immer, wenn ich Texte lerne, ich habe die bildlich vor mir.
0: Aber jetzt eben gerade im Flutscheinwerfer ja nicht, ne?
6: Naja, da siehst du ja doch.
0: Aber du hast leider einen Flutscheinwerfer gesehen und keinen Flutscheinwerfer, ja.
6: Ja, aber ich habe es doch dann auch erarbeitet. Ist ja egal. Also der Peter könnte ja jemand sein.
0: Der Mario kriegt es auch in der Quizze.
7: Ich glaube, ja. Es ist so, ich finde den so cool, ich finde den so mega. Ich möchte einfach nur wissen, was der sagt, wie er es sagt. Und ich glaube, der erfindet auch irgendwas.
0: Also er wird nicht wissen, dass es ein Flutscheinwerfer ist.
7: Er weiß es. Er kommt dann drauf. Er findet was und dann kommt er drauf.
0: Ah, okay. Bodo, was machen wir?
6: Astrid oder Peter? Ich traue es der Astrid am ehesten zu.
5: Ja,
6: tatsächlich.
0: Ja. Okay,
5: du wirst es nicht bereuen.
0: Das heißt, keiner von euch glaubt, dass der Peter das hinbekommt, dass ein Flutscheinwerfer natürlich nur ein falsch ausgesprochener Flutscheinwerfer ist. Was ist denn ein Flutscheinwerfer?
3: Ein Flutscheinwerfer. Flutsch, der Flutschen, geht schnell.
0: Ja.
3: Und Einwerfer, da gibt es jetzt mehrere Möglichkeiten. Balleinwerfer oder Posteinwerfer.
0: Schneller Postbote, der bei dem ist immer so Flutsch.
3: Der macht Flutsch, tschack, tschack. Ich habe ja mal bei der Post gearbeitet.
0: Aber du warst kein Flutscheinwerfer.
3: Nee, aber es ging auch ratzfatz so.
6: Gut, dass ich da nicht drauf getippt habe.
0: Stattdessen hast du
6: Peter war komplett weg. Ja.
0: Stattdessen bist du auf Sabines Tipp gegangen, die Astrid. Und die Astrid wird das hinbekommen, glaubt ihr beiden. Was ist denn ein Flutscheinwerfer?
2: Ein Flutscheinwerfer?
0: Ja. Du hast das noch nie gehört, Flutscheinwerfer.
2: Nee, die Flutschfinger kenne ich, aber Flutscheinwerfer. Alter, ist das bescheuert. Das ist ein Flutscheinwerfer.
0: Das ist ein Flutscheinwerfer?
2: Ist das bescheuert?
0: Ja, was ist das?
2: Das steht am Rande von Sportplätzen.
5: Siehst du das? Ja, der hat Bock drauf und freut sich.
0: Aber wer zweifelsohne auch Bock auf die Frage hat, ist Mario.
7: Definitiv, der freut sich richtig.
0: Genau.
7: Egal, ob er richtig oder falsch ist, ich freue mich auf die Antwort.
0: Was ist denn ein Flutscheinwerfer?
1: Was für ein Ding?
0: Ein Flutscheinwerfer.
1: Nie gehört. Irgendeine Sportart.
0: Ach, wo man den Ball so dann einwirft, aber es muss so flutschen dann nur, flutschig.
1: Keine Ahnung, Alter. Das ist das Erste, was ich mache, wenn ich heimkomme, dass ich das google.
0: Würde ich gerne neben dir sitzen, wenn du das googelst.
1: Habe ich noch nie gehört. Wahrscheinlich verarscht mich, ne? Das gibt's gar nicht. Wäre auch nicht das erste Mal bei dir. Ne?
0: Also, okay. Aber wirklich, das Gesicht hätte ich gern gesehen, wenn er das dann eingibt. Flutscheinwerfer.
7: Oh, geh mir weg.
0: Genau so. Also keine Punkte für dich, Sascha, in dem Fall. Steigst du im Taxi vorne oder hinten ein, habe ich die drei gefragt. Wer sagt, ich steige vorne ein?
6: Gute Frage, finde ich das.
7: Oh, hier hatten wir noch nie.
0: Doch, hatten wir schon. Ja. Bist du vorne Einsteiger oder hinten Einsteiger?
6: Neuerdings immer hinten, durch die Pandemie war es ja dann so. Aber am Anfang sitze ich immer ganz gern vorne, weil da kann ich auch eingreifen, falls was ist.
0: Ich wusste nicht ganz genau, dass das kommt. Mal die Handbremse ziehen.
7: Astrid glaube ich nicht. Ich glaube Mario. Der will einen Schnack halten, der will sich unterhalten.
0: Ja. Aber er ist selber Kraftfahrer.
5: Erst recht.
0: Ja, aber sagt er dann nicht, komm, dann lasse ich mich mal schön fahren.
5: Das glaube ich nicht. Ich finde ja, hinten einsteigen ist so ein bisschen der Arbeitgeberpräsident.
6: Ja.
0: Findest du?
5: Ja. Wer hinten ein, also IOC. Ganz ehrlich, entweder hast du hinten was zu verhandeln irgendwie mit dem Typen, mit dem du einsteigst, ne?
0: Ja.
5: Oder aber ich finde vorne, dann bist du nicht so der sich fahren lässt.
6: Ja, das ist mit dem Mario naheliegend. Ihr habt den Mario genommen.
0: Ja.
6: Ich glaube aber, dass die Astrid sagt,
7: glaube ich das nicht.
6: Ja, aber sie ist Ärztin, sie sucht die Nähe zum Menschen.
5: Ja, oder auch
6: mal Blutdruck messen, EKG machen.
0: Aber vielleicht gerade nicht, sagt sie dann, oh mein Gott.
6: Also ich nehme mal hier unsere Sonnenschein.
0: Astrid sitzt auch vorne. Und Peter sitzt offensichtlich hinten am ehesten, glaubt ihr?
7: Ja.
0: Hier ist Peter. Wenn du mal Taxi fährst, steigst du vorne ein oder hinten ein?
3: Vorne. Ich habe selber mal Taxi gefahren als Student. Und da war mir das lieber, wenn ich vorne den Gast gehabt als hinten. Weil ich unterhalte mich mit dem Taxifahrer während der Fahrt. Und das ist halt angenehm. Das andere sieht so aus, als wenn ich der hohe Herr bin, der da hinten drin sitzt.
0: Du zahlst ja auch Geld dafür.
3: Ja, sicher. Nee, vorne ist mir angenehmer.
0: Okay. Er ist ein Vorne-Sitzer.
6: Hätte ich mal früher Taxi gefahren und Briefe ausgetragen.
0: Alles. Das verrät er jetzt so. Über jeder

0: Frage kommt, neuer Job bei Ihnen.
1: Ja, genau. Ja, ich war lange Herzchirurg, ich habe auch daheim noch einen Kernspintomograph.
2: Ich habe auch regiert.
0: Ich war Astronaut, alles.
2: Ich habe regiert. Genau.
0: Ich war Bundeskanzler, falls du es gar nicht mehr weißt. Und die Astrid, die sitzt auch gern vorne, sagt Bodo.
3: Steigst du beim Taxifahren vorne oder hinten rein?
4: Hinten, immer hinten.
3: Oh, das sieht mal aus wie die Königin, so, ah, dann machst du noch so oder was, wenn du vorbeifährst oder was? Vorne hinsetzen, mit dem Taxifahrer ein bisschen reden.
4: Ich rede immer mit den Taxifahrern von hinten aus.
3: Hinter Fahrer oder hinter Beifahrer?
4: Hinter Beifahrer.
3: Ich setze mich immer so gleich neben denen mit Google Maps an. Genau, ihr Freundchen, hier rechts.
4: Da geht's aber nicht lang, das ist der teurere Weg.
3: Ja, ja, genau. Ja,
4: das sind mir ja die Liebsten. Nee, so mache ich das nicht.
1: Das war nix.
2: Die ist großartig.
0: Die sitzt gerne hinten.
2: Die ist toll.
0: So, der Mario ist selber Kraftfahrer, aber auch beim Taxi.
2: Er quatscht gerne. Er quatscht gerne. Er ist so ein kommunikativer Mensch.
3: Steigst du beim Taxifahren vorne ein oder hinten ein?
5: Ich bin kein Typ, dass ich gerne hinten neu sitze.
3: Ja, aber das ist doch extra, das ist doch der Chauffeur praktisch. Also, das ist ja der
5: weil ich hinten sitze, bin ich nichts Besseres, wie wenn ich vorne sitze.
3: Nein, das natürlich nicht.
5: Ich fühle mich vorne einfach wohler, kann ich auch ein bisschen Schwätze halten.
3: Notfall kann man auch mal ins Lenkrad greifen.
5: Nein, nur vorne und sei brav.
0: Schwätze halten. Aber genau, er sitzt auf jeden Fall vorne. Und die drei habe ich gefragt, ob sie gerne Serien schauen. Wer von den dreien sagt, ja, ich schaue gerne Serien. Was glaubt Mario, Seriengucker?
6: Ja, Couch ist seine Freundin.
0: Ja, aber ist er nicht eher Quizfreak und Dokus, was er vorhin sagte?
6: Ja, aber da kann schon mal so eine Serie dazwischen flutschen.
0: Ja, was für eine? Dann in dem Fall eher so eine amerikanische.
6: Fragst du die, die keine Serien guckt?
0: Aber ist er eher so, ja, nein, aber ist eher eine amerikanische Serie oder deutsche Serien?
6: Die Guldenburgs noch mal schön.
2: diese Trombos.
7: Eine schrecklich nette Familie und die Unverbesserlichen.
0: Peter ist auch gerne Seriengucker.
2: Ja, der guckt gerne Krimis. Der liebt Krimis.
0: Astrid?
1: Bodo? Ich bleibe Astrid mit
2: Sex and the City, Gilmore Girls.
1: Oder ich sag's immer falsch, Grey's Anatomy oder wie
0: heißt das? Grey's Anatomy. Oder so. Oder
6: ja, Emergency Room.
0: Ja, okay, ist Astrid, die geht sogar tanzen, trifft Freunde, hat sie gesagt, gerne in ihrem Gärtchen. Ja. Hat noch Zeit für Serien gucken.
6: Aber stimmt, die hat eine 7-jährige Tochter. Wenn die, bis die im Bett ist, Astrid hat dann die. Kann sich natürlich echt direkt daneben legen und weiter pennen. Ja. Also
0: oder sie guckt halt
6: sehr gut.
0: Folge.
6: Oder aber sie quält sich doch noch mal eben einmal raus und sagt so, ich brauche noch mal eine Stunde und dann einfach Kopf abschalten von der Praxis, von dem ganzen Tag eine Serie gucken.
0: Ja. Warum argumentierst du jetzt so dermaßen für Astrid einen Tipp von Mario? Mario, du bleibst bei Astrid oder nimmst du jetzt den Mario, der frei geworden ist?
1: Nee, Mario. Hast du?
2: Nee, ich hab Peter.
6: Ja, komm, Couch ist
0: du sagst Mario.
1: Ja, da gibt es eine Menge, was er gucken kann. Trucker Babes und was das.
2: Ganz toll.
6: Auf Achse.
0: Wir schauen uns Mario an, den ursprünglichen Tipp von Sabine und jetzigen Tipp von Bodo.
3: Schaust du gerne Serien?
5: Schande über mein Haupt, GZSZ. Meine erste Ex-Frau ist daran schuld. Meine kleinere Schwester hat das geguckt. Ich habe sie immer ausgelacht. Ich habe nichts Besseres zu tun gehabt. Dann habe ich halt mitgeguckt. Dann wollte ich halt wissen, wie es nächsten Tag weitergeht. Und so ist das jetzt seit 1995.
0: Du schaust jeden Tag oder nimmst es auf oder was machst du?
5: Ich war oft ausgelacht, aber ich stehe zu dem, was ich mache.
0: Super gut. Ich finde auch keinen Grund, ihn auszulachen. Nicht überhaupt. Ich finde es toll.
2: Gar nicht.
0: Auch wir. Aber er ist ein klasse Mann, wie er dazu steht. Auch mir scheiße.
1: Ich gucke das mal. Ich habe noch nicht eine Folge.
0: Ich auch nicht.
2: Ich auch nicht.
1: Ja, ich weiß nicht mehr,
0: aber ich habe jetzt auch ein bisschen Angst davor, weil dann am Ende bist du abhängig. Das ist ja.
1: Ich habe auch Lindenstraße nicht.
0: Sabine, es wäre ein guter Tipp gewesen mit dem Mario, aber du sagst, nee, Astrid auch.
6: Astrid auch.
1: Jetzt sind wir gespannt.
3: Schaust du gerne Serien?
4: Null, gar nicht.
3: Was machst du den ganzen Tag?
4: Andere Sachen.
3: Aber Leute unterhalten sich doch ständig hier.
4: Ich weiß.
3: Was machst du dann? Du schweigst.
4: Ja.
0: Das ist nämlich, glaube ich, hart, wenn man keine Serien guckt, dass man da nicht mehr mitsprechen kann, ganz offen. Ne?
6: Also, ja, ich habe das ganz oft.
0: Peter ist auch Seriengucker.
2: Absolut, Krimis. Ja.
3: Schaust du gerne Serien im Fernsehen?
8: Dienstagsabends in der ARD um 21 Uhr. In aller Freundschaft.
3: Was gefällt dir da so?
8: Ich wollte mal früher Medizin, Zahnmedizin studieren und so das ganze Medizinische, das liegt mir irgendwie.
3: Aber meinst du nicht, dass jeder Mediziner, jeder Arzt sagen wird, ja, so ist es aber in Realität überhaupt nicht?
8: Das ist doch Unterhaltung.
3: Ja. Verpasst keine Folge.
8: Wenn es geht, nicht. Wenn nicht, gucke ich in der Mediathek.
0: Ja, ist Seriengucker der Peter und Supi. Das sind 10 Punkte für dich. Und wir haben 40. Einen Punktestand. Wir haben Bodo und Sascha beide mit 40 Punkten und Sabine führt mit 50 Punkten.
6: Ja.
0: Und jetzt gleich kommt eure Runde Dein Straßenstar vor. Noch der Hinweis, sowohl Astrid, die vorgeschlagen worden von ihrer Freundin Gertrud, als auch der Peter, der ist vorgeschlagen worden von seinem Cousin, dem Wolfgang, als Straßenstar hier mal mitzuspielen und sich einschätzen zu lassen. Das können Sie auch machen. Schlagen Sie uns jemanden vor aus Bekanntenkreis, Freundeskreis, Kollege, was auch immer, als Straßenstar. Dann komme ich vorbei. Es gibt ein paar Fragen. Man wird hier eingeschätzt. So, ihr beiden dürft euch zuerst einen Straßenstar aussuchen.
2: Möchtest du jemanden Bestimmtes haben?
0: Sabine, wen könnte Sabine denn gerne haben wollen?
2: Also, Astrid nehmen wir nicht, ne? Ich glaube, das ist für Sabine.
0: Also, wenn du hast doch über Mario immer so gefreut.
2: Ja, natürlich. Oder möchtest du den Mario?
6: Was ist mit dir los heute?
2: Ich bin ganz lieb.
0: Du spielst mit Mario, Peter und Astrid. Also, wunderbar. Und wir spielen natürlich wieder mit Veto. Ne? Ja, wenn ihr anderer Meinung seid, könnt ihr ein Veto einlegen. Ich habe den Mario gefragt, ob er kirchlich geheiratet hat. Hat er das?
2: Ja, weil er das toll findet. Ich glaube, ja.
0: In der Palz.
2: In der Palz. Es gab Saumagen, dann wurde gequist.
0: Pelzerhochzeit in der Kirche.
2: Und alle auf dem Sofa. Mhm.
0: Kein Veto von euch? Hier ist Mario. Kirchlich geheiratet.
9: Hast du kirchlich geheiratet?
5: Das erste Mal habe ich kirchlich geheiratet, ja.
0: Und zweite Mal dann nicht mehr?
5: Nein.
0: Aber die erste war richtig mit Kirche, mit allem
5: Überbruch, mit Ordi. Ja, leider muss ich sagen, heute trauere ich dem Geld noch. Das könnte ich heute gut gebrauchen. Aber. Dafür habe ich meinen Sohn, das ist ja das Wichtigste.
2: So.
0: Ja, er hat kirchlich geheiratet und ihr habt gesehen, wir haben Publikum. Immer wieder Publikum dabei. Ja.
2: Super.
0: Sich damit
2: super. War der schon von der nächsten Sendung oder war der noch von der, ihr nehmt immer einen Ersatz mit oder der fährt schon?
0: Ich habe das gar nicht mitbekommen, dass der hinter mir stand.
2: Seit 6 Jahren auf dem Hänger vom HR, das ist so ein Ersatzkandidat, falls einer ausfällt.
0: Bodo, wie viele, das war eine Frage, du hast ja auch mal bei Straßenstars mitgespielt, als Straßenstar in der Jubiläumssendung und bist gescheitert bei dieser Frage. Ja. Weißt du, welches war?
1: Mit dem Stoppschild.
0: Wie viele Ecken hat ein Stoppschild?
1: Da habe ich die Klimaanlage mir angeguckt, oben hing so ein Ding, da ist egal. Also, es sind viele Ecken. Und ich hab's
0: weißt du noch, wie viele es sind? Ich habe es Peter ja auch gefragt, wie viele Ecken hat ein Stoppschild?
1: Ich weiß
0: es. Es sind 8.
2: Es sind 8.
0: Es sind 8 Ecken.
1: Hat ich hätte es jetzt gesagt, aber...
0: Nee. Du hattest 6 gesagt in der Sendung.
1: Ich weiß.
0: 8 Ecken hat ein Stoppschild. Weiß das der Peter? Kriegt er das hin?
1: Ja, der hat so ein bildliches Vorstellungsvermögen. Ja. Der ist in der Hinsicht, spricht alles, was ich weiß von ihm, nicht dagegen, dass er es nicht weiß. Ja, der weiß
0: das. Es ist ein Oktagon.
2: Das glaube ich auch.
9: Wie viele Ecken hat ein Stoppschild?
8: 5.
9: Das weißt du einfach, weil du das hast im Kopf.
8: Ja, ja.
9: Pentagon.
8: Etwa.
9: Das heißt, es hat 4 Ecken und oben dann nochmal eine extra?
8: Nee, das sind gleichmäßig verteilt.
2: Oh nein!
0: Es war sogar noch eine Ecke weniger als bei dir. Ja. Aber das macht es auch nicht besser, finde ich. Oder schlimmer. 8 Ecken hätte es gehabt. Und die Astrid, die habe ich gefragt, welches Vitamin in Bier ist. Es ist natürlich?
1: Vitamin
6: C.
0: Das ist doch immer das, was Männer dann sagen, oder was das Männer, aber D, Biertrinker sagen, ja, ich mach's nur wegen der Vitamine, das ist nämlich Vitamin
2: D.
0: Nein,
2: C.
0: Auch falsch.
2: D.
0: Auch falsch, hatten wir schon.
1: B.
0: B wie Bier. Ja, genau. Ja,
2: natürlich.
0: Vitamin B ist da drin. Weiß das die Astrid als Ärztin?
6: Das weiß sie. Das hat aber nichts mit ihrem Medizinstudium zu tun, sondern weil die Astrid auch sehr Lust, was pfeifst du mich hier an?
2: Ja, die sagt D.
6: Nein, aber die Astrid hat ein sehr lustiges Studium gehabt.
0: Ja. Aha. So. Mit viel Vitamin B.
6: Ich glaube auch.
0: In allen Formen, genau. Mhm. Du bist der Meinung, sie kriegt das nicht hin. Sie kommt da durcheinander.
2: Sie sagt D, C, aber sie kommt nicht auf B.
0: Okay, Vitamin B ist im Bier. Sabine sagt, weiß sie.
2: Du mein erstes Veto überhaupt je.
0: Echt?
2: Ja.
9: Welches Vitamin enthält Bier?
4: Vitamin B12. Das habe ich gelesen, weil ich beschlossen habe, mehr alkoholfreies Bier zu trinken.
0: Und da ist es nicht drin?
4: Doch.
0: Ach, das ist
4: und dann wollte ich wissen, was da drin ist. Und dann stand da drin irgendwie Vitamin B12. Fand ich total gut.
0: Wozu brauche ich das B12?
4: Für die Haare.
0: Neve. Ja, hast du gewusst, 20 Punkte und
2: 10 weg.
0: Dein erstes Veto und dann gleich
2: 10 Punkte schon direkt versenkt.
0: 10 Punkte weg. Also B12 gehört auch zu Vitamin B. Ja, ne? Genau. Der Mario, den habe ich gefragt, mit welchem Roman Mary Shelley berühmt wurde. Das war?
2: Frankenstein.
0: Frankenstein, genau. Wow. Mary Shelleys Frankenstein.
2: Hat er gelesen?
0: Hat er gelesen?
2: Er hat das mal angefangen zu lesen. Er weiß es aus einem Quiz und er hat den Film gesehen.
0: Er weiß
2: und
0: es nicht, Bodo.
6: Er hat bei GZSZ mitgespielt.
2: Zum Beispiel, genau. Gerne, so gerne.
1: Das ist für, also ich hätte es jetzt, obwohl ich lese eh nicht viel, aber das hätte ich jetzt, Frankenstein kenne ich natürlich, habe ich nie.
0: Ja. Auch nicht über den Film, das stand ja auf den Plakaten halt immer drauf, Mary Shelleys.
1: Die Figur geguckt mit den Nähten am Kopf.
0: Und ja.
2: Mit den Nähten am Kopf.
0: Okay, also er weiß es nicht, sagst du, und du sagst, doch, das weiß er.
2: Das weiß
0: er.
9: Mit welchem Roman wurde Mary Shelley berühmt?
5: Mary Shelley, Romane, Bücher. Nee? Alles Fremdwörter für mich. Interessiert mich nicht. Das geht da neu und da wieder raus.
9: Aber sie wurde ja damit berühmt. Also scheint es auch ein berühmter Roman zu sein.
5: Mary Shelley ist berühmt, sagst du. Ich sag immer, wenn ich nicht kenne, dann ist nicht berühmt.
0: Aber mich kennst du, oder?
5: Ah ja, natürlich.
0: Yes.
2: Der Jörg Pilawa. Okay.
0: Hat er nicht gewusst.
2: Ja.
0: 10 Punkte für Bodo, fürs Veto und bei dir keine 20 Punkte. Der Peter, dem habe ich gebeten, das Ad-Zeichen zu malen aus den E-Mail-Adressen. Er hat genau einen Versuch gehabt. Hat er das hinbekommen?
1: Das kriegt er hin. Der Peter ist online unterwegs. Der musste das auch schon oft in seinen Rechtsanwaltskonten.
0: Es wird ein erkennbares Ad sein, ja? Ob wie er es jetzt auch immer macht, ob er jetzt einen Kreis mit dem A drin oder...
1: Der macht das gut.
0: Er kriegt das Ad hin.
1: Hat er einen Stift jetzt?
0: Oh.
1: Natürlich
0: hat er einen Stift. Er wird es nicht hinkriegen, sagt ihr?
2: Nee, ich glaub's nicht. Der soll jetzt in den Sand malen.
0: Also ihr könnt das nicht begründen, warum? Ihr habt einfach das Gefühl.
10: Das Gefühl.
0: Okay, hier ist Peter und sein Ad-Zeichen, was er hinbekommt, sagt Bodo.
9: Ja. Mal doch mal bitte für mich das Ad-Zeichen aus den E-Mail-Adressen.
10: Ja.
9: Aus einem Versuch.
10: Ein Versuch?
9: Ja.
10: Kann man das als Ad erkennen? Natürlich nein.
2: Der hat es ja was so dahingerotzt. Der hat ja gar keinen Lied mehr.

0: Hammer. Jetzt bin ich aber froh, dass wir keine Diskussion jetzt haben, dass du sagst, war doch erkennbar oder sowas. Also,
1: nee, kringel da so.
0: Die Astrid, bügelt die selber?
2: Wenn sie bügelt,
0: ja,
2: bügelt sie selber. Ich glaube, dass die Astrid eine Schwester im Geiste ist und gerne vom Wäscheständer lebt.
0: Mhm.
2: So, das ist keine, die, ich kann das nur so unter 1000 Socken, muss ich gebügelt haben.
0: Also sie, bügelt sie nicht?
2: Na halt, das ist ein Unterschied. Bügelt sie selber.
0: Ja, ja, aber bügelt sie, also ja.
2: Wenn sie bügelt, bügelt sie selber.
0: Aber eben gerade, weil sie noch lebt vom Wäscheständer. Ich verstehe es jetzt gerade nicht.
2: Ja, weil manchmal, die meiste Zeit lebst du vom Wäscheständer. Und dann gibt es aber so einen Moment, wo man, wenn man zu Straßenstars geht oder so, dass man dann nochmal bügelt.
0: Aber das ist gebügelt?
2: Aber das gebügelt? Hat die Fanny gebügelt. Ja.
0: Also du bügelst nicht selber, definitiv nicht. Aber Astrid tut das. Hier ist ihre Antwort.
3: Bügelst du selber?
4: Fast alles. Schlüpper und Unterhemden nicht.
3: Jeanshose?
4: Ja.
3: Warum bügelst du denn die? Um Gottes Willen, die Jeans.
4: Weil es schöner aussieht. Und weil das Tragegefühl anders ist. Meine Bettwäsche bügel ich nicht.
3: Handtücher?
4: Nein, aber so T-Shirts und Hosen, ja.
0: Sie ist schon eine ziemliche Büglerin. Sie lebt, okay, nicht, sie lebt nicht von dem Ständer, aber du hast es ja so getippt und das sind deine Punkte. Interessanter Punktestand. Wir haben Bodo mit 50 Punkten.
1: Zum Glück noch.
0: Wir haben Sascha mit 60 Punkten und Sabine führt mit 100 Punkten.
1: Mehr geht doch nicht, oder?
0: Mehr geht nicht.
1: Mehr geht ja nicht wie 100.
0: Aber jetzt kommt unsere Entscheidungsrunde. Ich habe euren dreien Straßenstars ein, ja, Angebot gemacht.
1: Ja.
0: Ich habe ihnen gesagt, ich habe ihnen ein Butterbrot. So ein Butterbrot habe ich ihnen angeboten und habe gesagt, ess das auf.
1: Das komplette.
0: Also die Hälfte davon.
1: Die Hälfte.
0: Ja, also eins und Dreieck.
5: Was ist da drauf?
0: Da sind Maden und Würmer drauf.
5: Hat er vorher gesehen dürfen?
0: Hat er vorher nicht gesehen, aber er hat es dann wahrscheinlich irgendwann festgestellt, wenn das so crunchy war, dass da irgendwas nicht stimmt.
5: Nicht so richtig das ist, was er mag oder sie.
0: Ja.
5: Aber ich muss ja für Peter sprechen.
0: Und man sollte es aufessen, also ach, bis zum Ende. Es geht da nicht zu sagen, ach nee, jetzt doch nicht.
1: Mario ist ein harter Hund. Saumagen.
0: Der Saumagen,
1: ja, wer ist, Saumagen ist, ist auch so ein halbes Sandwich. Ich glaube, das...
0: Wobei, er ist ja schon Gourmet. Also ist Saumagen Gourmet. Ist ja jetzt auch nicht irgendwie...
5: Ich habe noch nicht, aber ist sehr lecker. Freund.
1: Sehr, sehr lecker.
0: Okay, also Mario hat das gemacht.
1: Peter, auf jeden Fall.
0: Peter sagt, na, lass mal stecken.
5: Nein, der schafft das vielleicht, der, weil er neugierig ist. Dann sagt er, nee, das ist nicht die Richtung. In du... Oh,
1: ich glaube, er macht es, weil er so ein cooler Typ
5: hast
1: ist.
5: Hast du die... Nee, ich will ja nicht helfen, ich will ja gewinnen.
0: Astrid?
2: Nein.
0: Nee? Warum nicht?
2: Nee.
5: Das ist die erste.
0: Aber das sind wir doch schon wieder beim Klimaschutz, wenn wir alle sowas essen würden.
2: Ja, richtig, aber wir machen es trotzdem nicht.
1: Ihr beiden macht es nicht, ihr esst es nicht.
2: Wir machen das nicht.
0: Dann gucken wir uns jetzt zuerst, ihr wollt das übrigens nicht essen, ne? Ihr habt keine Lust jetzt zu
1: leckeres. Ich nehme es mit für die Fahrt.
2: Ich sehe, da ist Butter drauf, mag ich nicht so gerne.
0: Also Mario hat das gegessen, sagt Sascha. 10 Euro. Du isst ein halbes Stück davon, ohne es vorher aufzuklappen.
6: Von außen sieht es gut aus, aber ich weiß, was da alles schon drin war.
0: Ja, was denn?
6: Genau das ist mein Problem. Ja. Alles Mögliche. Also man tut es jetzt für meinen Romy drin, tut mir es leid. Ich hoffe, er kann mich euch schätzen.
0: Keine 10 Euro.
6: Nee.
1: Oh nein!
0: Es hat ihm aber leid getan für
5: mich. Ja, ich hab's dir doch gesagt. Aber
0: einen Punkt stehen lassen.
1: Ach, einen hast du stehen lassen? Ja, weil die beiden nämlich jetzt das Essen werden so, und ich mit einem Punkt gewinne.
2: Ah, ja, also, das stimmt.
5: Clever.
0: Peter clever. Hat es nicht gegessen. Hier, ich hab's euch nochmal aufgeklappt. So sieht das übrigens dann ja aus. Ne? Peter hat gesagt, nee, lass mal stecken. 10 Euro, so ein halbes Sandwich essen.
7: Ich war bei der Bundeswehr, ich habe genug gegessen da.
0: Na dann. Hä? Soldat?
7: Das erste Mal, dass ich sowas probiere. Ich merke, dass knackig geröstete Larven oder sowas in dieser Richtung.
0: Also das schockt dich jetzt nicht besonders?
7: Das geht in Ordnung.
1: Ist der jetzt?
0: Ja, er hat es auch gegessen.
1: Ich habe es aber nicht gesehen im Film. Wird viel erzählt im Fernsehen. Lügenpresse, Lügenpresse.
2: Wenn der Sascha jetzt mit einem Punkt gewinnt, ne?
0: Ja, ein Ding, oder?
1: Dann isst
0: nachdem
1: du das Ding auf.
0: Nachdem du 100 Punkte hattest. Astrid,
2: hat ich ja, komm
0: hat
2: klar.
0: Die hat es ja nicht
2: Astrid,
0: gegessen, oder?
2: Komm.
0: Sandwich, 10 Euro. Essen. Kann man nichts erkennen.
4: Würmer.
6: Boah. Danke.
0: Und der letzte.
4: Mhm. Ja, ja.
0: Müsst ihr andere Hälfte noch?
2: Mhm. Astrid!
1: Nein! Nicht euer Ernst!
0: Du hast alle Punkte gesetzt. Unser Gewinner! Bei Sascha Kauf! Yeah. Überragend mit einem Punkt! Sabine Heinrich ohne Punkte und Bodo Bach ohne Punkte. Peter, Astrid und Mario, vielen Dank, dass ihr mitgespielt habt. Vielen Dank Ihnen fürs Zuschauen. Wir sehen uns nächste Woche wieder oder, wenn Sie möchten, gleich in der Mediathek die nächste Folge. Ciao.
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0: Ihr Bruder war Tatverdächtiger in einem Mordfall.
1: Mein Bruder ist kein Krimineller.
0: Ja, aber für irgendwas muss er ja große Angst gehabt haben.
1: Das dreckige Dutzend.
0: Was?
2: Agnes Depot.
3: Hallo? Es gibt einen Zusammenhang zwischen Gröbers Selbstmord und dem Mord an Agnes Ohr.
4: Das dreckige Dutzend. Hat das was hiermit zu tun?
5: Wolfsland am Samstag um 20.15 Uhr.
6: Florian Lederer, 16 Jahre alt.
7: Flo wurde gestern Nacht in die Sauna gesperrt, bis er tot war.
8: Die Party war da drüben. Ging wohl ziemlich hoch her gestern Nacht.
9: Ecstasy.
10: Verbrechen aus Leidenschaft.
11: In erster Linie haben wir hier einen 16-jährigen Toten. Und das ist ein Rivale.
12: Was ist gestern passiert? Dass sie ihren Rivalen in die Sauna gesperrt und verrecken haben lassen.
5: Der Usedom-Krimi, Samstag 21.45 Uhr.
13: Hey, you ready? They grabbed that right there.
14: Gib Gas, gib rein, Junge! Gas geben, Gas geben, Gas geben, Gas geben, Gas geben, Gas! Komm auf, Gas! Gib Gas, Mann, was ist das, Alter?
15: Mein Traum, mein Ziel ist natürlich, MMA-Weltmeister zu werden.
16: Eine Million.
17: Raus von hier! We came here to see, Jet, what you got?
15: No, no, no, not on my watch. No way! Meine Brüder sind nicht wie ich. Von uns drei würde ich sagen, bin ich schon so das schwarze Schaf. Ne? Ich habe schon schlimme Dinge gemacht. Ich wüsste nicht, wo ich wäre, wenn ich den Sport jetzt nicht hätte. Vielleicht wäre ich im Knast, vielleicht wäre ich tot.
18: Wen darf ich mitnehmen?

0: Elbow.
1: Let's fucking go, baby.
2: Wenn man wirklich sagt, so, ey, ich will Profi werden, dann muss man sehr viel in seinem Leben zurückschrauben, weil sich alles ums Training dreht. Aber wenn man das nicht macht, wird es nicht funktionieren.

0: Das ist das Ziel. Das Geld, ein besseres Leben, ein schönes Leben, ein schönes Haus, ein schönes Auto, eine schöne Familie. Unbeschwertheit. Also ich bin ja schon jahrelang im Kickboxen aktiv, seit locker 6, 7 Jahren. Bin jetzt im MMA seit 2, 3 Monaten. Es gibt Tage, da bin ich wirklich platt, wenn ich hierher komme. Da bin ich wirklich total am Arsch, müde und so weiter. Aber der Sport gibt mir Halt, der Sport hält mich zurück. Und ich gebe mein Bestes.
1: Handschuhe anziehen, Schienbeinschoner anziehen, Mundschutz, fertig machen komplett.
2: Das fängt schon mal gut an, ich habe meinen Mundschutz vergessen.
0: Ja, Mann, das Wichtigste.

0: sei Dank habe ich meine zwei Brüder, die treten mir das schon in den Arsch, damit ich auch mich bewege. Und manchmal bin ich irgendwo, sitze ich auf irgendeiner Couch und denke mir, ey, ich habe gar keinen Bock auf Training, gar nicht. Jetzt gerade. Jetzt irgendwie gucken, wie ich hier 20, 30 Kilometer nach Stockstadt komme und so. Gar kein Bock. Dann ruft er mich an und sagt, wo bist du? Ich komme dich jetzt abholen. So. Also ist schon sehr wichtig, dass ich die habe.
1: Ich gebe es zum Tod für die. Das ist mein Fleisch, mein Blut. Wir bin sonst auf dieser Welt.
2: Meine Brüder kommen immer an erster Stelle vor jedem anderen. Und ja, umso glücklicher bin ich, dass sie mit uns, dass wir alle zusammen den Weg zusammengehen. Ne?
1: Komm.
0: Meine Brüder sind nicht wie ich. Meine Brüder gehen ganz normal arbeiten, die haben ihren Job, die haben ihre Wohnung, die haben eine Freundin, die haben einen geregelten Alltag. Ich war im Jugendarrest, ich habe einen Haufen voll Anzeigen, ich wurde als Intensivstraftäter geführt, ich war, was weiß ich, ne? Ich bin zurzeit auf Bewährung, weil ich ein Typs Gesicht gebrochen habe. Das kennen meine Brüder alles nicht. Also ich habe schon einen Kampf mit mir selber, das meine ich mit, das ist nicht so einfach. Meine Beruf für meine Brüder ist einfach, hier auf die Matte aufzutreten als für mich. Disziplin, dieses Geordnete im Leben. Das sind so Sachen, die ich schon gerne von denen hätte, von denen ich mir eine Scheibe abgucken könnte.
3: Das ist schon mal der richtige Schritt, dass der Peter jetzt auch hier ist.
1: Und es macht einen ruhiger.
3: Ja, genau. Es macht ihn ruhiger.
1: Es macht einen draußen. Also klar, hier geht's. Hier ist Vollgas, aber dann draußen bist du ruhiger, bist du entspannter. Wenn irgendeine Stresssituation ist, bist du nicht so geladen, bist du ruhig.

0: Salam alaikum. Wie geht's? Ich hab dich lange nicht gesehen.
1: Ich hatte Geburtstag.
0: Ehrlich?
1: Ja.
0: Und das war so hier unsere Straße, unser Barrio. Das war so unsere Ecke, schön versteckt. Keiner sieht uns. Außer diejenigen, die uns sehen wollen. Sagt, die Polizei hat uns hier auch oft besucht. Die haben sich wahrscheinlich auch gefragt, was wir hier machen in dieser dunklen Gasse. Früher, wo man klein war, wo man jugendlich war, wollte man auf der Straße der Stärkste und der Kurze sein und das musst du dir irgendwie verdienen. Keiner kommt auf die Straße und ist von heute auf morgen der Baba. So, das musst du dir schon irgendwie verdienen. Und auf der Straße ist es so, das macht man meistens mit roher Gewalt.

0: Ja, Mann. Von diesen 9 Leuten habe ich 6 gekannt. Ja, waren alles gute Leute. Ich war mittendrin, er hat auch auf mich geschossen. Also ich war auch wirklich mit großem Glück der Einzige, den er nicht getroffen hat. Es war auch jetzt nicht so, dass ich irgendwo in einer anderen Ecke stand, sondern der hat schon auf mich geschossen. Und auch unmittelbar neben mir, die Leute, die, mit denen ich Rücken an Rücken stand, die sind teilweise gestorben. Aber wir kommen auf diese Welt, um zu gehen. Wenn es eine Sache safe ist in dieser Welt und wenn es eine Sache gibt, auf die man sich hundertprozentig vorbereiten sollte, dann ist der Tod, weil das ist das Einzige, was sicher ist in diesem Leben. Also alles andere ist nicht sicher. Deswegen.
1: Alles gut. Wie geht's dir? Was machst du?
2: Nix, chillen.
1: Bist du zu Hause?
0: Ja, Mann. Kannst du mir bitte einen Tee machen? Zitrone, Ingwer,
3: ja.
0: Minze. Dankeschön. Es waren ja alles gemeinsame Freunde. Die kennen die Jungs ja auch, die verstorben sind. Klar verfolgt mich das. Ne? Und es gibt immer Momente, wo das mal stärker hochkommt und wo ich so Panikattacke oder so bekomme, wo ich mich eigentlich gar nicht so kenne. Aber es ist schon passiert, ja. Ich habe es immer mal wieder probiert mit Arbeit, aber das ist echt belastend. Ne, dieser Druck vom Arbeitgeber und die Zeiten und mit meinem Schlaf ist auch nicht so. Ich schlafe ja nicht jetzt irgendwie, sag ich mal, wie ein normaler Mensch. Ne, ich gehe später ins Bett, ich stehe später auf, ich schlafe wenig. 100% durch den Anschlag. Ne? Deswegen, ich hoffe, mit dem Sport, mit dem Profi-Dasein, dann lässt sich auch so ein bisschen der Lebensunterhalt finanzieren. Deswegen muss ich Gas geben.

0: Peter ist neu im MMA-Game. Er hat seine Kickbox-Erfahrungen und so weiter. Der einzige Schwachpunkt, was ich befürchten würde, ist, dass er sich mehr auf der Straße rumtreibt, als wie ins Training zu kommen. Und wenn er das hinkriegt und sagt, ich ziehe jetzt mein Training durch, alles andere stelle ich hinten an, dann ist das sehr, sehr gut für ihn. Auf jeden Fall. Hier trainiert wirklich jeder, egal ob Beginner, Amateur oder Profi. Und jeder ist akzeptiert und jeder wird aufgenommen.
1: Moritz ist zum Beispiel ein Disziplinstier. Ne? Also der ist ja richtig hart unterwegs mit Ernährung, mit Eisbad, mit Schlaf und Training. Also der ist wirklich Profi durch und durch, was das angeht mit seiner Disziplin. Ne?

0: MMA mache ich jetzt schon fast 8 Jahre. Und seit 2 Jahren bin ich jetzt professioneller MMA-Kämpfer. Wenn man wirklich vom Herz aus mal was in dem Sport reißen möchte, ist das schon geisteskrank. Nicht viele schaffen das. Man braucht auf jeden Fall eine unmenschliche Ausdauer und einen unmenschlichen Wille, um da wirklich was reißen zu können. Ja, doch, ich bin definitiv sportsüchtig. Definitiv. Weil von Gesundheit kann man in der Bubble da nicht mehr sprechen.
1: MMA bedeutet 5-6 Tage die Woche ins Gym gehen. Am besten 2-mal am Tag trainieren. Das ist wirklich notwendig, dass man erfolgreich wird im MMA.
2: Woran ich auf jeden Fall arbeiten muss, mein Ringen und mein Grappling. Das ist für mich zum Beispiel komplett neu. Klar, Ringen kann ich so ein bisschen von den Schlägereien, die ich mit meinen Brüdern früher hatte, ne, als Kind. Aber mein Coach, der hat das auch schon bemerkt, sage ich mal, dass ich da ein bisschen Übungsbedarf habe. Deswegen machen wir auch Privatkurse, also Sessions und so. Ne? Mir fehlt auch ein bisschen die Motivation, weil das ist schon ein bisschen frustrierend. Ne? Wenn du dann hier auf der Matte bist und im Kickboxen bist du eigentlich relativ gut, da kann dir nicht so viele Leute was vormachen und dann auf einmal geht's auf den Boden und die tun dich da komplett auseinandernehmen. So, weil denen einfach nicht, vielleicht weil die stärker sind, sondern einfach die Technik haben.
3: Immer das Bein, wo hier gegenüber ist, ich muss es hinter deinen Fuß bringen. Das heißt, das hier, ich bringe das hier vor, ich komme hier hinter. Ha. Viele respektieren mich viel zu sehr, was das Jiu-Jitsu angeht. So, die fangen mit mir an und die sind sehr, sehr vorsichtig. Die passen extrem auf. Er hat es nicht. Da merkt man so, ihm ist scheißegal, aber ist gut so. Ja, er lässt sich davon jetzt nicht beeindrucken. So, oh, er ist Black Belt. Wenn man jetzt mein Game zu sehr respektiert, dann werde ich immer gewinnen.
2: Ich habe eine kleine Trainingstasche, so Trainingssachen sind hier drin.
4: Okay, warte mal. Wie machen wir das jetzt? Warte mal kurz.
2: Ja, das ist so ein riesiges Auto. So ein
4: Kopf. Das müssen wir Tetris machen. Gib mir mal deine Tasche.
5: Wir fahren nach Berlin, weil wir unser Profi-Debüt geben.
6: Ein wichtiger nächster Schritt, ne? Also man kann sagen, okay, MMA, Amateurkarriere ist eine Sache, aber als Profi ist dann halt nochmal was anderes, ne?
7: Ich will nicht mehr arbeiten gehen. Ich will keine 3 Schichten mehr machen. Morgens aufstehen und dann 8 Stunden da was machen und abhängen. Und Sport war immer so bei mir und bei meinen Brüdern so das, was uns am besten gelegen hat. Dieses mit Gewalt und das war auch eigentlich immer so ein Teil von unserer, von so wie wir aufgewachsen sind. Wir sind jetzt nicht irgendwie in einem Schloss aufgewachsen oder sonst was.
2: Gib mal her, ich mach ein Baba-Lied an. Guck mal, jetzt zeige ich euch mal ein Lied hier.
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0: geht eigentlich. Allein mal, das sieht schon.
1: Oh, hier drin stinkt. Gibt kein Licht hier.
0: Warte.
1: Ist das das Bad, was so komisch riecht? Das ist hier. Ramsch. Craig.
0: Ah, es geht doch. Okay.
1: Scheiße. Willkommen.
0: Willkommen. Das wäre noch schlimmer gewesen.
2: Kotzabdruck hier oder was? Schnell Info.
0: Alter, hör auf, Alter.
1: Ich schlaf hier.
2: Ja, riechst du nicht so ein bisschen wie Kloake?
0: Ja, zum Pennen reicht's.
2: Scheiße.
3: Kommt reinspaziert in das Paradies. So, hier ist unser Eingangsbereich. Auf der rechten Seite unsere unglaublich geile Küche. Im Sommer sind wir auch immer sehr oft draußen auf der Terrasse zum Frühstücken. Und ja, das ist so mein kleines Paradies, sage ich jetzt einfach mal. Ne? Viele Leute denken, dass man mit MMA die große Kohle verdienen kann. Mittlerweile behaupte ich, kannst du mit diesem Sport kein Geld verdienen, in dem Sinne, dass du ein brutal glückliches Leben hast, ein großes Haus, schönes Auto. Das schaffen meiner Meinung nach nur die Top 10 in der UFC. Darf ich euch vorstellen? Das ist mein Reich. Ja, auf der rechten Seite haben wir eine Sauna, ist halt auch geil für Recovery, ne? Oder halt auch dann in der Kampfvorbereitung, wenn man irgendwie Gewicht machen müsste. Ja. Das ist ja nicht mein Haus so, das gehört mein Stiefpapa hat das gebaut. So, und alles, was hier drin ist, habe ich ihm natürlich zu verdanken.
4: Jetzt essen nur, wie immer, der Clemens und ich nur eine Waffel. Das ist so typisch, wenn wir zu dritt oder viert oder fünft am Tisch sitzen. Der Moritz isst dann meistens nicht. Und was ist das für eine Selbstdisziplin und Selbstaufopferung für diesen Sport?
3: So, lass mal schnüffeln, Mama. Mhm. Gut. Abgesegnet.
5: Ich glaube, die Leute von außen, die nehmen halt immer wahr, da ist der Star im Ring oder was auch immer. Ne? Das sieht so toll aus, wenn da der mit Musik einmarscht und sonst was. Ne? Aber das ist dreimal in 365 Tagen.
3: Mhm. Ja. So ein Bruchteil.
5: Und den Rest, den sieht ja keiner. Wenn du auf dem Airbike sitzt, ne? da bist du ein Tier. Mhm. Ja? Und das machst du ja täglich, bis du fast runterfällst.
3: Man muss über Grenzen gehen, die man so nicht machen würde. Man geht da irgendwie rein mit einem Adrenalinschub, wo man weiß, okay, da kann jetzt alles passieren. Ich stehe jetzt einem gegenüber, der will mir genauso hart auf die Fresse hauen, wie ich ihm. So, ne? Und da kann man eine Nase brechen, da kann auch mehr als nur eine Nase brechen. Da fließt Blut und das Ganze, würde ich beschreiben, ist das, was ich brauche, dieser Kick. Aber eine Niederlage ist immer scheiße.
4: Also, die Augen, der leere Blick.
5: Ja. Also man sieht, wie halt hier die Schulter hängt.
3: Ja, genau.
5: Und der Blick ist einfach nur komplett Scheiße. Wie verstört ins Nichts geguckt. Ne?
3: Das war halt auch der allererste Profikampf, so, wo man eigentlich performen muss, weil es natürlich dann auch eingetragen wird und die Bilanz dann zählt. Ja. Und ich war ein Jahr dann außer Gefecht gesetzt.
0: So, guten Morgen.
1: Hey.
0: Hey.
1: Gut, klar.
0: Ja, so ein paar, ne?
1: Scheiße.
0: Rock muss jetzt gleich um 13 Uhr 84 Kilo wiegen, plus Toleranz 500 Gramm. Und ich gehe davon aus, dass wir auf jeden Fall noch drüber sind. Das heißt, wir müssen jetzt gleich noch Gewicht verlieren.
1: Was? 85,8.
0: Grenze Nummer 3.
1: Ja, das kriegen wir hin.
0: Ja. Wir haben jetzt noch 1,3 Kilo für 2 Stunden.
1: Ich muss keine Diät machen. Das ist das Gute bei mir. Also meine Spanne ist ja ein bisschen höher. Also bei mir geht es, glaube ich, ab 94 bis 120. In dem Bereich darf ich mich bewegen. 107 ist eigentlich ziemlich gut in der Mitte. Deswegen brauche ich mir da keine Sorgen um Essen machen. Ob ich jetzt ein Kilo mehr oder weniger habe, ist jetzt nicht so schlimm. Ja.

0: Jalla, gib jetzt Gas oder friss Beton.
1: Das reicht nicht. Da ist nicht mal ein Tropfen von seinem Gesicht runtergekommen.
2: Keine Badewanne. Es ist ein bisschen kühl hier drin. Alles nicht so ganz top, aber kriegen wir hin. Ich hab eine andere Idee. Ich mach das Bad jetzt richtig heiß. Oder? Lass hier heißes Wasser laufen, so richtig Dampfbadmäßig werden.

0: bin so froh, dass ich das nicht machen muss.
1: Wenn das Gewicht nicht packst, manchmal muss man 20% von der Gage abgeben. Wenn es zu viel ist, kann der Gegner sogar sagen, ich kämpfe gar nicht. Fight is cancelled. Und jetzt gibt es schon eine neue Regelung, dass du mit einem Minuspunkt startest.
0: Ehrlich? Alles,
1: ja.
2: Außen.
3: Warte mal, mach Handtuch bitte.
2: Handtuch, Handtuch.
0: Mach schnell, Alter, es wird kalt. Ja. Mach komplett rüber.
3: Warte. Ich muss doch schlafen noch damit.

0: an. 83,9. Offizielles Vegan, David Bissow. Limit 120, bar gezeigt. 102,9. Logischerweise im Limit.
1: Beide Brüder. Beide Profidebüt. Das erhöht schon so ein bisschen den Druck. Wenn das jetzt schief geht, vielleicht überdenken die ihre Entscheidung. Vielleicht sagen die, ist vielleicht doch nicht das Richtige für mich. Vielleicht sollte ich doch mich mehr auf meinen Job fokussieren, nicht mehr so viel ins Training gehen. Es gibt auch viele Leute, die werden von Niederlagen gebrochen.

0: Ich sehe, auf was für einer Bühne die kämpfen, weil die einfach so straight vorangehen und ich irgendwie so so lala irgendwo rumwirre. Es motiviert schon sehr und es nervt mich ein bisschen. Nicht, dass die da kämpfen, aber es nervt mich, ich selber nerv mich dann in dem Moment. Wenn ich mir denke, Alter, du bist so ein Idiot, Digga, du bist jetzt 24 Jahre alt, du hättest hier schon mit 20 kämpfen können. Das ist dann eher so ein Abfuck auf mich selber.
1: Ich war auch mal dabei, wo einer schwer K.O. gegangen ist. Gedächtnisverlust. Dass sie immer wieder vergessen hat, was war überhaupt. Am nächsten Tag erst wusste, was passiert ist. Wir gewinnen zusammen, wir verlieren zusammen. Wir sitzen da alle in einem Boot, sag ich mal. Ja, aber die machen es schon.
2: Kampf Nummer 6 habe ich versprochen, halbes Dutzend. Wir bleiben im Mittelgewicht. Ladies and Gentlemen, Ihr Applaus für Robert Bissau.
3: Auf, Rob.
2: Ringfreies erste Runde, First Round.
4: Lass ihn nicht den Lock zumachen, Rob. Lass ihn nicht den Lock zumachen.
5: Oh,
4: jetzt Mount, komm, finish hier.
6: Die Ellbogen.
4: Komm. Schlag.
5: Schlag.
4: Ja, jetzt.
5: Komm.
4: Schlag.
2: Und der Sieg geht an Robert Bissau.
7: Das war verboten?
4: Sehr gut gemacht.
8: Du warst die 12 bis 6, ne?
7: Ja, Mann, Alter. Deswegen hab ich kurz gezögert, Alter.
8: Was machst du jetzt? So eine Einheit machst du?
9: Herzlichen Glückwunsch.
7: Danke.
9: Tut dir irgendwas weh?
7: Nee, ich hab nichts abbekommen.
9: Du mal in die Augen. Alles gut. Hände, alles gut?
7: Ja.
9: Gut.
0: Ersten haben wir durch, jetzt kommt der nächste. Und danach sind wir erleichtert. Noch ist nicht. Noch sind wir nicht fertig.
10: Klar, ein Kampf kann auch eine positive Erfahrung sein, aber es kann auch die schlimmste Erfahrung meines Lebens werden. Wir haben alle schon so viel erlebt, ne? Auch so vieles Negatives und kann sein, Nase gebrochen, Kiefer gebrochen, hier ein Cut oder keine Ahnung, ich gehe in K.O., ich ende im Krankenhaus oder sonst was. Da weiß ich einfach, okay, ich bin mit meinen Brüdern hier, wir haben schon so viel miteinander erlebt und die wissen auch genau, wie die dann mit mir umzugehen haben, wenn irgendwie was schief läuft oder auch wenn es gut läuft. Ne? Das ist dann schon wichtig, also für mich wichtig, dass sie dabei sind.
2: Oha. Jetzt kommt für Erwachsene. Ladies and Gentlemen, wir begrüßen Sie mit Ihrem Applaus David Bissau.
3: like an album. Who'd have thought a countrywide tour be the outcome? 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Everybody got a deal, I did it without one. Yeah, I'm about my business. 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
0: Anerkennung ist ein großer Faktor. Sehr großer Faktor. Vor allem, weil Kampfsport ist auch ein Ego-Sport. Gar keine Frage. Also wer sagt, das hat nicht irgendwie mit Ego zu tun, der ist irgendwie, glaube ich, falsch am Platz, weil im Endeffekt stehst du alleine im Ring. Deine Coaches sind draußen, deine Brüder sind draußen, deine Familie ist draußen. Im Ring kann dir keiner helfen.
6: David Bisso und Marc von Ochsenstein.
11: So, und jetzt kommt hier das berühmte Was meinst? Geht das Ding wirklich über drei Runden oder ist der Power, die kommt, relativ schnell Schluss. Im Schwergewicht entscheidet sich in der ersten Runde.
12: Ja! Scheiße! Ja, genau so! Sehr schön! Kopfkörper, sehr schön! Versuch dich aufzurichten, wer Schaden macht.
13: Achtung!
12: Und fast, fast, fast! Lass sie nicht aufstehen. Grapple, grapple, grapple. Zieh das Bein weg. Oh, jawohl. Sehr schön. Und nochmal.
13: Sehr schön.
12: Genau.
13: Sehr schön. Genau das.
12: Nimm dein Frame. Den linken Arm musst du wegziehen. Zieh ihn am Handgelenk weg, dann kann er nicht aufstehen. Ja.
13: Sehr

0: so.
1: Hab ich überhaupt einen Schlag abbekommen? Kein Schlag, gell? Kein einziger Schlag, gell?
2: Ist der Kleine?
3: Hab jetzt gewonnen! Ich kann das nicht mehr. Vorbei! Hört denn nicht jemand? Ah, okay.
1: Ja, okay. Das war mein Sohn, ja.
4: Mein Sohn?
1: Ja.
4: Wie alt ist der jetzt?
1: Der wird jetzt am 3.12. 3 Monate.
5: Wenn mein Vater wird, das verändert sich schon was, ne? Also ich kann jetzt nicht mehr so manche Sachen machen, die ich vorher gemacht habe. So ein bisschen so, keine Ahnung, draußen rumhängen, besoffen mit Freunden irgendwo. Das ist halt nicht mehr drin, meiner Meinung nach. Verantwortung ist größer, ne? Scheiße bauen geht auch nicht mehr. Im Endeffekt, ja, muss ich jetzt Gas geben, damit es mein Sohn dann irgendwann besser hat als ich, ne?
6: Geil. Ich bin der Nächste. Let's go.

0: Wir sind zurück und ich mache den Briefkasten auf und dann ist da dieser Brief drin. Ich habe mich innerhalb von 2 Wochen ab Zustellung zu stellen. Andernfalls wird ein Haftbefehl ausgestellt.
1: Was jetzt mit diesem Geld? Hast du das meinem Bruder geschickt, dass er das an die Staatsanwaltschaft überweist? Oder
0: nicht, dass wir das Montag, Dienstag überweisen und diesen Montag klingeln die schon bei mir. Dann muss ich nicht bei meinem Bruder schlafen.
2: Warum würdest du bei deinem Bruder schlafen?
0: Damit die mich nicht verhaften. Ich weiß ja nicht, wie viel Zeit ich noch habe. Ich glaube, der Haftbefehl ist bestimmt morgen auf dem Tisch am Montag. Das muss echt nicht sein mit dem Sport. Jetzt vor allem, ich will im April auch mein Amateurdebüt geben, meinen ersten MMA-Kampf machen. Das wird mir total reinkrätschen. Ne? Und Knast ist auch auf jeden Fall nicht schön. Da kann jeder sagen, was er will. Das ist fucked up.

0: Der Beschuldigte ist verdächtigt im Zeitraum 17.10.23 bis 18.10.23 in Hanau über den von ihm genutzten öffentlichen einsehbaren Instagram-Account einen Inhalt, der zum Hass gegen Juden aufstachelt, ins Internet hochgeladen zu haben. Absoluter Schwachsinn. Also meine Intention war nicht irgendwie gegen Juden zu hetzen, im Gegenteil. Meine Intention war einfach darauf aufmerksam zu machen, was da gerade abgeht in Gaza. Ich habe das gesehen, ich habe gedacht, das beschreibt die Situation gut. Ich poste das auch. Ich habe mir gar nicht so viel Gedanken darüber gemacht.
1: Was hast du mir nicht gesagt?
0: Ich habe dir doch gezeigt, den Brief, Mann.
1: Du hast gesagt, nein. So, ich wollte lesen, hast du gesagt, nein. Wie viel ist das?
0: 2200.
1: Wow. Wenn er jetzt in den Knast kommt, das ist ein Problem für mich. Ich sage auch jedes Mal, bitte, bitte, ich will dich nicht im Gefängnis besuchen.
0: Ich habe 2 Wochen Zeit, ab Zustellungsdatum, dieses Geld zu bezahlen oder die komme ich holen.
2: Ciao, bis später.
1: Ciao.

0: wenn er ins Gefängnis gehen müsste. Allein aus sportlicher Sicht ist es natürlich scheiße.
1: Es ist erstmal ein Tiefschlag dann, ne? Nicht nur für ihn, für uns, für meine Brüder, für mich, für uns alle drei.
2: So viel Verfahren hat der. Wenn alles rauskommt, weil ich habe Angst, dass er in den Knast kommt. Ich hoffe, dass es alles gut geht. Egal wie schwer ist, kämpfe ich. Das ist drei Kämpfer. Ich denke mir schon, die sind Kämpfer. Die haben, ich bin auch Kämpferin. Die haben das von Mama vielleicht.
1: Wir waren viel auch auf uns gestellt, weil meine Mutter alleinerziehend war, weil wir halt sonst niemanden hatten. Ich habe mit meinem Bruder in das Zimmer geteilt damals. Gab es viel Schlägereien, viel Streit, viel Meinungsverschiedenheiten.
2: Ich war alleinerziehend, praktisch gesagt, wo die Kinder 6, 7 Jahre alt waren. Das war so extrem. Viele diese, wo die gesagt, ach, was werden mit diesen Kindern? Das werden drogensüchtig, oft Mischling und schlechte Sachen, schlechte Reden.
1: Ja, es hieß immer, ja, die, ich will jetzt nicht Assis sagen, aber die sind anders. So, ne? Und da war schon direkt immer Stempel. Da ist eh nichts. Und da ist Sozialamt, da ist Jugendamt, da ist Polizei oft zu Hause und dies und das. Das hat uns schon eigentlich immer so zusammengehalten.
3: Ja, aber die Kommunikation dauert ja voll lang.
0: Sobald die auf die Matte kommen, sind alle gleich. Man spürt es, egal was für ein Background du hast, wer du bist, was für eine Hautfarbe und so weiter. Du kommst auf die Matte und es ist in dem Moment

0: existiert es einfach nicht mehr. Und mich freut es zu sehen, wenn du so jemanden damit was Gutes tun kannst. Und du so siehst, ah, sein Leben verbessert sich dadurch. Was hier tagtäglich passiert mit Menschen. Weil sie akzeptiert werden.
1: Es ist ein bisschen anstrengend heute. Schmeckt nicht 100% Kraft, aber ist gut.
0: Moritz ist noch mal an einem anderen Punkt von der Karriere her, sage ich mal. Muss dir keine Sorgen machen, dass er irgendwo freitags Party machen war, unterwegs war, trinken war oder so. Das existiert gar nicht bei ihm. Das gibt's nicht. Ihn gibt's nur gesund ernähren, Sport, Sport, Sport.
2: Was sagt denn das Navi? Wann ist Waage? 13 Uhr?
3: 13 Uhr, guck mal, perfekt. Sind wir um 12:30 da, dann reinlaufen.
2: Ja, ich verstehe mich mit Moritz eigentlich ganz gut. Ich war auch schon bei seinem letzten Kampf in der Ecke. Und das hat ganz gut gepasst so. Tja, entsprechend hat er mich dann gefragt, ob ich dann diesmal auch wieder dabei sein kann. Und da habe ich natürlich direkt gesagt, ja.
4: Wie hast du es jetzt gemacht? Du hast ja, was kämpfst du noch mal jetzt mit Gewicht?
3: Wenn die Waage am gleichen Tag ist, kämpfe ich 70 Kilo. Ich mache immer diesen Waterload. Also generell 3-4 Wochen, bevor der Kampftag ist, trinke ich immer schon extrem viel täglich. 8 bis 10 Liter, muss ich sogar ehrlich sagen.
4: Über die Ernährung, ne? Oder trinkst
3: du schon? Einfach nur trinken, einfach nur
4: Ach
3: Flüssigkeit.
4: Ach so, du meinst jetzt die 3-4 Tage vorm Kampf? Ja, ja, klar, das habe ich auch schon gemacht. Ja,
3: nee, 3 Wochen vorm Kampf. 3-4 Wochen vor dem Kampf habe ich immer so 8 Liter Intus.
4: Du trinkst 3-4 Wochen vor dem Kampf schon jeden Tag 8 Liter?
3: Ja, ich track auch immer alles. Warte, ich kann dir das zeigen. Mein Sollgewicht, Waterload 8 Tage.
2: Ich glaube, der Moritz, der hat auch so wirklich so seinen festen Plan, wie er alles macht, ne? Ernährung und morgens schon trainieren und laufen, alles sehr, sehr strukturiert. Also der ist schon wirklich so, so wie man so schön sagt, so ein Vollprofi. So, ne? Also der ist da schon richtig da gut dabei. Ja, bei uns ist halt noch so ein bisschen, ja, durchwachsen, ne?
5: Ich zeig euch jetzt den besten Burger in Hanau. Mögt ihr Burger?
6: Ey,
5: oder nicht so?
6: Ist kein Fleisch, wenn's
5: Oh nein! Mein Gott, wie kann man kein Fleisch essen? Jetzt muss ich diese Diskussion mit dir anfangen. Das ist zwar jetzt nicht die professionellste Ernährung, die ich verfolge, aber ich sag immer von Gemüse, Schrumpf oder Bizeps.
2: Ja, auf wie viel Gewicht kämpfst du eigentlich?
5: Ich wiege gerade 80 Kilo.
2: Auf wie viel musst du runter?
5: Oder wir werden so auf 78 oder sowas kämpfen, nicht so viel.
7: Jetzt, wo ich wieder mit dem Sport angefangen habe, jetzt läuft alles gerade so gut, habe ich mir gedacht, kann ich mir das wirklich nicht leisten, in den Knast zu gehen. Habe überlegt, wie mache ich das, wie mache ich das? Leih ich mir Geld oder muss ich irgendwas von mir verkaufen, vielleicht, damit ich dieses Geld habe? Aber dann kann man, jetzt vorgestern war ich im Training und ein Freund von mir hat einfach einen Spendenaufruf gemacht. Die kennen mich natürlich auch von meinem Privatleben. Die wissen, dass ich auch, sage ich mal, ein wilder Junge bin. Und dass das mit dem Kampfsport so das Beste ist, was mir jetzt passieren konnte. Und dann haben da Freunde und Bekannte von mir, jeder hat ein bisschen was zusammengelegt, dann war das Ding bezahlt.
3: Das ist eine brutale Arena, ne? Schön, ey. Gefällt mir richtig gut. Ja, das nimmst du ja gar nicht wahr. Also sobald du hier kämpfst oder so, das nimmst du das Publikum, nimmst du gar nicht so krass wahr. Ich bin da meistens in meinem Tunnel. Erst danach.
0: Moritz kommt aus einer Niederlage jetzt in diesen Kampf. 2 Niederlagen in Folge wäre jetzt nichts Schönes. Ja, deswegen ist da schon ein bisschen Druck, dass wir wieder auf die Siegesserie zurückkommen.
8: Applaus bitte für Moritz Nerten! Maschine, Dolphin!
9: Maschine!
8: Sieht aus wie ein Scheiß Terminator, Mann!
9: Let's go, Dolph!
10: Direkt wach sein,
11: Dolph! Runde 1, 5, 5.
10: Hände oben!

0: Schaden, obwohl er den Ansatz gemacht hat, landet unten.
1: Bevor man hat das Trommel super drauf gekontert hier.
2: Komm, Junge!
0: Schnelle Kniestöße noch von Fortmacher, obwohl er bedrängt auf dem Weg dahin da. Oh, oh, das Knie am Kinn. Ich dachte schon, er hat einen Sack weg.
1: Das sah fast so aus, wie das Knie wirklich gezeigt.
0: Er hängt ja so ein bisschen da drin, was ist los?
2: Komm, arbeite, arbeite, nicht nur stehen bleiben, arbeite.
0: Yeah. Jetzt dreht sich einfach nur auf die andere Seite, jetzt wird mit der anderen Schulter gedrückt.
1: Sehr schöner Vorversuch von Fortenbacher.
3: Ende der nächsten Runde.
4: Alles gut, Dolph. Alles gut. Der lässt jetzt nach, okay? Reiß dich zusammen, okay? Wir holen ihn jetzt. Der ist jetzt auch müde, okay? Alles gut, auch keinen Schaden. Nix.
3: Ringfrei zur zweiten Runde. Second
0: Round. Zweite Runde. Also beide haben gemerkt, nur steht am Cage Town. Da geht's nicht weiter.
4: Nein! Ja! Bleib dran, bleib dran! Sehr schön, Dolph. Und jetzt arbeiten wir an dem Bass. Schade, lässt sich hier nicht mehr aufstehen.
1: Jetzt die Frage, wie viel Billiger Schaden kann Merten anrichten hier?
2: Ja, da wollen wir hin. Komm. Ja, Dolph. Sehr schön, jetzt kommen wir zurück. Wir haben noch 4,5 Minuten. Und
5: pass auf den Scramble auf. Ja, genau. Schön, schön, schön.
2: Hoch rein, yes. Und zu machen.
4: Ja, ja.
6: Go, baby. Let's fucking go, man.
2: Jawohl, Junge.
6: Was ist los, Alter? Ne? Was ist hier los?
7: Ich will Champion in meiner Gewichtsklasse werden. Und dann möchte ich weiter hoch hinaus.
2: Dolph is back, Alter.
4: Back in business, Alter. Ey, war ein brutaler Kampf, sagst du ehrlich, ne? Der hat ein paar Dinge gelandet. Da war einmal, ich war...
5: Da hab ich gedacht, ist hier alles okay, Digga. Ein, zwei Knie hat er schon...
4: Gar nichts. Ich hab nur Schulter.
5: Ja? Du bist jetzt fertig?
7: Ja.
5: Okay, cool. Also es gibt ein bisschen nach, wenn man da drauf drückt, ne? Es kann sein, dass ein Band abgerissen ist, ja.
4: Ja, wenn es nur eins ist, ist okay.
5: Nimm eine Ibo, ne?
4: Ja. Hast du noch...
5: Hier. Achso,
4: ja. Die ist nämlich Entzündung drin.
7: Ja, ich würde sehr, sehr viel für den Sport aufgeben, weil man kann nicht in Worte beschreiben oder verpacken, was dieser Sport einem mental, menschlich und psychisch und generell zurückgibt. Und deswegen würde ich sagen, ist das Ganze das auf jeden Fall wert, weil der Sport einen auf den richtigen Weg lenkt.
8: Zwei. Stopp. Und drei. Vier zurück. Eins, zwei, drei, vier. Fünfter Haken raus.
9: Ich denke, wir ziehen ihn jetzt schon ganz schön gut mit, den Peter. Also bevor ich ins Training gehe, rufe ich ihn an oder schreibe ihm, kommt heute ins Training. Aber ich würde auch sagen, jetzt generell, er kommt auch ohne, dass ich ihn frage. Man merkt schon, es hat Klick gemacht.
10: Nee, ich muss früher gehen, weil ich muss jetzt arbeiten gehen. Ich habe Nachtschicht. Und deswegen. Wir haben jetzt 8. Ich muss um 22 Uhr auf der Arbeit sein. Ich gehe schnell duschen, dann fahre ich schnell nach Hause, esse ganz schnell und dann muss ich auch direkt wieder los. Ich habe gar keinen Bock.
11: David ist so Arbeiter. Der hat mit 14 Zeitungen ausgetragen. Der wusste auch, wie das geht. Der hat mich dann verarscht als kleiner Junge. Der hat gesagt, ja, willst du das haben? Okay, bring meine Zeitung raus. Und dann, so, der wusste auch, wie das läuft. So. Aber der war wirklich, deswegen von meinen Brüdern ist auch David wirklich so, wenn ich sein Vorbild nehmen würde, dann ist David.

0: Ich weiß jetzt nicht, ob das klappt, ne?
1: Du schaffst es schon.
0: Ist es überwarm genug? Also, oder ist es zu heiß? Fass mal.
1: Ja, hat das Ding komplett.
0: Ja.
1: Du hast auf. Das ist komisch, gell, mein Baby? Ich glaube, wenn der keinen Hunger hat, dann spielt er nur damit.
0: Mit Familie und allem drum und dran, klar, ist das ein bisschen stressig, natürlich. Ich habe da auch schon oft ein bisschen Streitereien deswegen, wenn ich dann ins Training muss, sag ich, musst du schon wieder ins Training oder warum musst du denn jetzt gehen und hier. Aber im Endeffekt, ich versuche das für uns beide zu machen und irgendwann auch davon zu leben.
2: David hat schon immer so sein Ding gemacht und immer stabil gemacht und auch immer geteilt. Der war nie ein Egoist oder sowas. David ist ein Guter. Wie David werde ich niemals sein. So.
0: Irgendwas habe ich mit Peter gestritten und sie war dabei. Und es ist dann so richtig eskaliert, und dass wir uns dann schlagen wollten. Und ich hatte halt Krücken und gebrochenes Bein. Und dann ist er auf mich los und wir haben uns geschlagen. Und dann habe ich mit den Krücken geschlagen. Dann ist er irgendwann ausgerastet, ist dann in die Küche, ist mit dem Messer zurückgekommen. Und ich hab sie frisch kennengelernt. Und ich war frisch bei mir zu Hause. Und mein Bruder rennt mit dem Messer hinterher und wir schlagen uns. Und ich renne mit so einem Bein weg und schmeiß Stühle und Krücken. Ich denke mir, scheiße. Ich hab die, wo hab ich die hier mit reingeholt? Aber die hat das eigentlich ganz gut verkraftet. Also klar, natürlich war die erstmal geschockt und so. Das kann doch nicht sein, dass er mit dem Messer auf der wollte ich abstechen. Und so, ja, das ist normal.
1: Das und trotzdem habe ich ihn in Schutz genommen, also den Peter. Auch wenn er ein bisschen Mist gebaut hat, habe ich dann immer gesagt, ey Leute, so chillt doch mal und nimmt's ihm nicht so übel. Der Peter ist mein kleiner Bruder, ja. Doch, das stimmt.
3: Rob und David haben ihr Profidebüt gegeben. Wir haben jetzt noch ein bisschen Zeit, bis sie wieder kämpfen werden. Für Peter steht sein allererster Amateurfight an. Und wir nutzen jetzt diese Zeit, dass wir sie auf ein Trainingslager in Thailand schicken.
2: Ich glaube, das ist das, was jeder Kampfsportler mal gerne in seinem Leben machen würde. Ich meine, ich bin Kickboxer, Thai-Boxer, ne? Was gibt es Geileres als ein Trainingscamp in Thailand? So, ne? Bei den Besten, da wo der Sport herkommt, das ist schon geil. Okay.
0: Danke vielmals.
3: Ich habe es geschafft, einen Sponsor zu finden, der die ganze Thailand-Reise von den Jungs finanziert und unterstützt. Das heißt, wenn ich sage, ey Jungs, ich check das für euch ab, aber ich will, dass ihr da jeden Tag, zweimal am Tag, komplett Gas gibt. Jeden Tag Training.
4: Ja, wie ist das da eigentlich so? Kann man also mit Schwimmen gehen, dann kriegst du Haie oder so?
5: Nein.
4: Das ist ja schon. Ich hab keinen Bock drauf zu gehen.
5: Nein, weil David denkt, der geht zu Survival Camp, weißt du?
4: Ja.
2: Ich erhoffe mir schon so nochmal so 100% Fokus und fokussiert auch auf den Kampf zu werden. Hier habe ich, wie gesagt, viele Sachen, die mich auch ablenken, sobald ich aus dem Gym rausgehe. Es gibt Probleme, die draußen auf der Straße sind. Es gibt Probleme, die zu Hause sind. Das tut halt auch, ob du willst oder nicht, tut es dich beeinflussen und ablenken.

0: die Windeln gewechselt von allen. Ich habe auf die aufgepasst, ich bin mit denen auf den Spielplatz gegangen. Ich habe die so praktisch miterzogen.
1: Guck mal kurz. Da. €10.000 holen die von mir.
0: Wer? Wer?
1: Der.
0: Wer ist das?
1: Der Junge, den ich gehauen hab.
0: Nochmal?
1: Der Junge, den ich gehauen hab.
0: Nee, ist jetzt nicht dein Ernst. Und das musst du jetzt zahlen, oder was?
1: Ich krieg eh nichts von mir. Von wo sollen die 10.000 Euro von mir kriegen? Ich hab's doch gar nicht.
2: Ich hab den einen reingehauen. Also der ist, ich hatte eine Auseinandersetzung mit dem. Verbal erstmal nur, und dann meinte er, aus seinem Auto auszusteigen, hat mich dann so angepackt an meinem Kragen. Und das war dann einfach Kurzschlussreaktion. Also wenn ich jetzt darüber nachdenke, denke ich mir, hätte ich mir lieber eine Ohrfeige gegeben. Und das war jetzt halt so ein Ausrutscher, den ich auch wirklich bereut, den ich auch unmittelbar danach bereut habe. Weil ich habe gemerkt, ey, mir ist der Faden durchgebrannt und ich habe den jetzt gerade so, also es war nur ein Schlag, aber ich habe den so verletzt. Dem Jungen ist das Nasenbein gebrochen, die Augenhöhle und das Jochbein. So. Aber mir hätte nicht sein müssen so.
0: Das gibst du deiner Anwältin, ne?

Ich hoffe, dass es dann irgendwann aufhört. Geldstrafe ist ärgerlich, muss nicht sein, weil er hat dann jetzt schon irgendwie zu viele Summen, die sich dann anhäufen. Das muss ja irgendwann auch mal loswerden, wenn er dann eine Wohnung will oder eine eigene Wohnung, Auto oder solche Geschichten. Da braucht er halt, das muss er irgendwann einfach loswerden.

0: guck mal, wer da ist.
1: Ich bin noch in den Garten.
0: Gut.
1: Ja. Oh, Hendrik, Mama.
0: Wir gehen jetzt mal die Häschen füttern. Die haben nämlich Hunger, gell? Mhm.

0: ist es.
1: Oh, wow. Kannst du sowas?
2: Natürlich.
3: Oh. Oh. Ist nicht so cool gewesen manchmal. Gerade so mit Polizeigeschichten, wo er viel mit zu tun hatte, auch so mit Schlägereien. Und ich glaube, der hat jetzt mehr so ein bisschen so ein Ziel, was er hat, wo er sich fokussieren kann, sich ablenkt von den ganzen Sachen, weil das sind ja Dinge, die hat er gesehen, die haben andere nicht gesehen. Also dieser Attentat, das war schon, also das wird er nie vergessen. Also für uns ist es ja schon schlimm, deswegen kann ich mir kaum vorstellen, wie es für ihn ist, der es gesehen und überlebt hat.

0: Das waren alles großartige Menschen. Saubere Menschen mit guten Herzen. Ich habe auch schon oft genug gesagt, ich sag, wenn in dieser Nacht hätte jemand sterben sollen, dann wäre es mit Sicherheit nicht die gewesen. Und, ja. Für was denn Hoffnung? Hoffnung für was? In diesem Leben? Ich weiß nicht, ich warte eigentlich nur auf den Tod.
1: Alain Surat.

So ein ganz normaler Tag. Ich habe meinen Sport gemacht, wie immer. Danach wollte ich meine Freunde treffen. Wir sind in eine Bar gegangen, wo wir, wie ich auch immer, heute auch noch in Lokalitäten gehe. Aber wir sind dann da chillen gegangen und dann kam ein Rassist und hat auf uns geschossen, wahllos. Ohne mit der Wimper zu zucken und ohne ein Wort zu sagen. Dabei habe ich 6 meiner Freunde verloren.

0: wir waren alle einfach nur im Schock. Man konnte auch gar noch nicht so richtig drüber sprechen, weil, ja, diese Angst und diese Trauer einfach so groß war, es war schon schlimm.
1: Mich hat es auch fast erwischt. Es ist nicht so, dass ich irgendwo anders stand. Der Typ hat auf mich gezielt und hat auf mich geschossen. Meine Freunde sind neben mir. Ich konnte hören, wie von meinem Freund, wie er in seinem eigenen Blut erstickt. Hamza hat die Kugel in den Kopf und das Ohr getroffen. Edris hat eine Kugel in den Hals bekommen, die ist in der Kiefer stecken geblieben, zwei in die Schulter. Mohammed hat eine Kugel in die Schulter, die steckt in seinem Rücken. Zeit Nessa hat einen Schuss durch die Lunge, glaube ich, bekommen, der ist schon tot. Mercedes, die Schwester von meinem besten Freund, wollte gerade nur was essen, die liegt tot im Kiosk. Gökhan, der Onkel von meinem Freund, war da zum Arbeiten, liegt tot im Kiosk. Ferhat, einer meiner Freunde, die ich seit Jahren kenne, einer der besten Jungs, die es gibt, wollte auch nur kurz was essen, liegt tot im Kiosk. Und ich bin da und keiner hilft. Was soll ich sagen? Ich habe kein Vertrauen in Polizei oder sonst irgendwas. Und ich werde dir auch niemals anrufen. Ich regle meine Sachen selber. Nichts mehr so wie es mal war. Die Welt war schön, jetzt ist die Welt hässlich. Okay, laufen wir, oder?
0: Er hat es überlebt und das ist doch eigentlich das Zeichen dafür, dass du weitermachen musst. Dass du kämpfen musst, dass du leben musst und dass du was aus dir machst und vielleicht auch deine Freunde stolz machst.

0: kriegt die Baracke. Ich nehme das freiwillig.
1: Jetzt erstmal den Peter schön durchs Camp bringen, den schön wirklich quälen und an seine Grenzen bringen. Und dann wird er, ja, im April seinen Knockout holen.

0: Das ist so ein bunt gemischtes Gym von Profis, von Champions, ne, aus den größten Organisationen. Du weißt nicht, wen du vor dir hast. Voll der Motherfucker im Grappling oder ist irgendwie schon UFC-Veteran oder so und du kennst ihn nicht. Das kann dir schon sehr schnell dort passieren.
1: I got you around. Okay, where your partner is? Right now warming up, both guys are working, only hand fighting, just the hands. No collar ties, no underhooks, just trying to control, just this. Okay, just the hands. Alright, on three, one, two, three.
2: Ja, der Ton, der geht schon so ein bisschen in die Militärrichtung, ne? Also das sind schon richtige Drills auch so, ne? Da wird auch dann schön lauter so geschrien, die Drills und alles.
1: Hand fighting, both guys working. Both guys working, let's go, let's go. Let's go, go ahead, only the bicep. Just the bicep. Go. Trying to control. Okay, there's a front headlock. You get to a single leg. I can get to a front headlock. Okay, one, two, three.
3: Yeah, I mean, we have professional fighters here from all over the world, from Poland, France, UK, Australia, America, Uzbekistan, Kyrgyzstan. Name a country, they're here.
4: Angststellung. Ich habe jetzt verkältet. Wir werden fluchen davor. Spür ich jetzt. Besser die andere Luft. Plus die Krankheit. Geht aus der Pumpe, merkt man schon, ja.
5: Und die wollen ja einen zerstören. Die kommen direkt mit 100%. Deswegen eine Runde Pause ist gut. Weil meine Lunge brennt gerade, aber sonst ist das gut.
3: First impressions is good, but I'll have to take a little bit of a longer look to actually see how he's doing.
1: Let's go, guys, cut somebody!
3: Okay, he's very good, you know? Athletic, strong, his speed, his power, he has technique. He has good rounds. I think we'd both be able to learn from that round, so.
6: I'm looking for my dents.
1: What do you mean you're looking for? Bro, what the? You don't got bigger gloves?
3: Oh.
1: Let's go, let's go. You gotta get the pink gloves. If you don't bring your own gloves, you get the pink gloves.
0: Auf jeden Fall ein Riesenansporn, wenn du siehst, dass du mit UFC-Kämpfern Sparring machst und du fühlst dich wohl und alles läuft gut, noch mehr zu machen, noch mehr zu trainieren, noch mehr am Ball zu bleiben, um auch dorthin zu kommen. 100%.

Es ist irgendwie so ein befreiendes Gefühl. So die ganze Last, die man so mit sich mitträgt. Ja, wenn du das Meeresrauschen hörst und die Luft und die Sonne, ist mal befreiend. Lockert den Kopf. Ja.

0: Essen ist nicht so meins. Generell, weil ich esse nicht so gern Gemüse und so. Aber ich finde auch hier, was man. Also ich verhungere nicht. Thank you, bro. So much.
1: FC, I don't.
0: Yes, say thank you very much. You see me fight what? In the one championship, yeah, yes. Brother. Thank you so much, man.
1: Good.
0: Come take picture here. Keine Ahnung, er hat gesagt, ich kenne dich, du bist One-Champion-Kämpfer und so. Ich habe gesagt, ja, ja, komm, wir machen ein bisschen Spaß, muss auch sein, die Leute ein bisschen ver... Yeah, MMA!
2: Was?
0: Nice to meet you, brother, thank you.
3: Germany, German fighter.
4: Man muss sich selber schon da sehen, wo man einmal sein möchte. Du musst der Champion sein, bevor du der Champion überhaupt bist.

0: Ich und Moritz arbeiten jetzt seit 8 Jahren sowas schon miteinander. Wir haben schon viel durchgemacht, sehr, sehr viel. Er hat sich extrem viel entwickelt in dieser Zeit. Und der ist den Brüdern noch mal so einen kleinen Step voraus, sage ich mal.
1: Jetzt geht es so langsam wieder in die Vorbereitung rein bei mir. Es geht bald wieder weiter, ja. Wir wollen ja den Titel haben bei We Love MMA.
0: Er hat sein Profidebüt bei We Love MMA gegeben. Er hat mehrere Kämpfe dort bestritten. Und dann die Chance zu bekommen, dort um den Titel zu kämpfen, das bedeutet ihm auf jeden Fall sehr viel.
1: Meine Traumvorstellung ist natürlich, mit dem Gürtel dann weiter zu marschieren. Und das will ich eigentlich auch angreifen.
2: Ich trainiere viel, ich habe eine gute Ernährungsweise, vielleicht auch einen relativ guten Körper. Aber der perfekte Sportler ist für mich einer, der auch gesund trainiert. Und deswegen würde ich mich aus dem Bereich auch irgendwie rausziehen, weil ich ja nicht mehr in diesem gesunden Stadium drin bin. Ich mache ja wirklich zu viel.
3: Wille Wölke? Oh Gott, es fängt schon gut an.
4: Bravo! Quando sei bravo, amore di mamma, sì!
3: Gerade jetzt, wo wir alleine sind, ist er halt krank. Aber gut, da steckst du halt nicht drin. Vielleicht spürt er auch, dass sein Papa fehlt und ist deshalb krank. Ich weiß es nicht. Aber ja. Also bevor wir ihn hatten, war ich so ein bisschen lockerer, was das Thema Kämpfen angeht. Da war ich auch immer in der ersten Reihe und war die lauteste gefühlt. Und jetzt, so seitdem er da ist, fragen mich dann auch so meine Freunde so, und hört er jetzt auf zu kämpfen? Er ist doch jetzt Vater und so, der hat voll die Verantwortung. Was ist, wenn er falsch getroffen wird und sowas? Da denke ich mir halt auch so, ja, die Leute haben zwar schon einerseits recht, aber ich will ihm das auch nicht so nehmen. Aber man hat auf jeden Fall dadurch jetzt mehr Ängste, ja. Hallo?
5: Moin Moin.
3: Moin Moin. Was geht?
5: Alles klar?
3: Ja, und selbst?
5: Auch gut.
3: Ist sehr anstrengend.
5: Das Training?
3: Ja.
6: Ja, schon anstrengend. Ist halt übertrieben heiß hier, ne?
7: Weißt du, was ich mir denke? Ja, genau dann, wenn du nicht da bist, wird er so krank.
3: Vermisst du den Kleinen? Vermisst du uns?
7: Also mich sowieso nicht, aber den Kleinen wenigstens.
6: Ja, klar.
3: Ja, jetzt konnte der gar nicht mit dir reden.
6: Ja, ich ruf später nochmal an. Okay?
3: Tschüss.
6: Ich bin jetzt nicht der kommt, oh, ich hab dich vermisst und ich hab euch alle so vermisst. Und so, das bin ich nicht. Ich bin da, ja, irgendwie, einfach, keine Ahnung. Manche sagen kalt, manche sagen emotionslos, was weiß ich. Aber ja, es gibt andere Arten, das zu zeigen. Keine Ahnung.

0: Wir haben halb zehn.
1: Nur gewartet auf euch.
2: Ich war schon um vier wach.
3: Ja, das ist halt ein geiles Gefühl, ne? Also, gehst da raus, bringst deinen Körper an die Grenzen. Ja, die anderen nehmen Drogen, um sich gut zu fühlen, und wir gehen trainieren. Ja.
4: Mein Mittelfußknochen ist geprellt oder gebrochen, ich weiß es ehrlich gesagt nicht. Aber es tut schon ordentlich weh, deswegen versuche ich das jetzt so ein bisschen zu stabilisieren. Tatsächlich schon seit mehreren Wochen so, aber mal intensiver und mal weniger intensiv.
1: Konzentration hier drinnen zu bleiben. Also es ist wirklich, ist erstmal nicht angenehm auf jeden Fall. Viele vergessen zu atmen. Oder wenn sie in irgendeiner schwierigen Situation sind, die vergessen zu atmen. Aber wenn man erstmal atmet, erstmal daran denkt, durchzuatmen, dann hat man schon wieder einen klareren Geist, klarere Gedanken.

Ich glaube, dass wir nach dem Tod wieder auferstehen werden und versammelt werden und dann mit uns abgerechnet wird, mit unseren Taten auf dieser Welt, auf der wir jetzt gerade sind, in diesem Leben. Also ich glaube, dass nach dem Tod, ganz klassisch, wie es viele Leute kennen, entweder Himmel oder Hölle auf uns warten wird. Ich bin zurzeit auf Bewährung. Sieht auch ehrlich gesagt gar nicht so gut aus. Während meiner Bewährungszeit bin ich in das ein oder andere Ding reingerutscht. Es könnte sein, dass ich demnächst mal in die JVA einwandere. Für ein Jahr oder sowas, eineinhalb Jahre sowas. Klar ärgert mich das. Auch generell da reingehen zu müssen, ärgert mich. Ich will mich natürlich verändern. Ich glaube, jeder Mensch sollte Veränderung anstreben, aber was soll ich denn machen? Ist das schon zu spät? Was soll ich denn machen? Ich kann die Zeit schlecht zurückdrehen. Ich muss mich damit abfinden, fertig.

0: Sinn und Klarheit. Das gibt mir der Islam. Ich bin konvertiert 2 Tage nach dem Anschlag. Ich habe mich vorher schon mit der Religion befasst. Und das war eigentlich nur dieser springende Punkt, wo ich gesagt habe, okay, jetzt kann ich nicht mehr warten, diesen Schritt zu gehen. Es gibt mir Ruhe dort. Ne? Dort bin ich kurz abgeschieden vom weltlichen Ding.
1: Das Schöne auch an der Religion ist, egal wo du dich auf der Welt befindest, sobald du eine Moschee betrittst, fühlst du dich wie zu Hause.

0: Mein Titelkampf wäre jetzt am Wochenende gewesen. Und ich habe mir meine Strecksehne verletzt in einem Schlagabtausch und bin jetzt von der rechten Hand her eingeschränkt. Also ich kann weder schlagen noch greifen. Deswegen habe ich mich dazu entschieden, den Kampf leider abzusagen. Ich wollte eigentlich unbedingt diesen Titelkampf haben. Ich habe mich richtig drauf gefreut, habe brutal die Arbeit reingesteckt. Klar ist man dann genervt, frustriert, traurig. Ich trainiere sehr, sehr viel, also bis zu 4 bis 5 Stunden aktives Training am Tag, morgens eine Einheit, abends eine Einheit. Also ich bin fast jedes Training passed out gegangen. Die wird schon schwindelig so. Stark schwindelig. Und du gehst halt jeden Tag an deine Grenzen, ne, um besser zu werden. Und überschreitest sogar deine Grenzen von dem Tag zuvor. Vom Training her ist das natürlich geisteskrank.
1: Aber jetzt bist du ausgenockt.

0: Yeah, usually what this session involves is start with the warm-up, skipping the rope, shadow boxing, the usual, and then we get into some techniques, some sparring, and then pad rounds, bag work rounds.
1: The King of Thai Pads. Das sind Leute, die verfolgt man seit Jahren. Thailand ist so weit weg. Und dann im nächsten Moment bist du dort bei denen auf der Matte und der hält die Pratzen. Sowas vergisst man nicht. Der Mann ist echt aus Stein. Also ich habe den volle Kanne in den Bauch, im Magen geschlagen, getreten, Knie. Das macht den Typ echt nichts aus.
2: Geil! Geil!
3: Das ist der Motherfucker, was Pratzhalten angeht. Das ist, ich würde sagen, wirklich die Nummer 1 auf der Welt, der bekannteste Pratzhalter. Ihr habt es gesehen, was für Energie.
4: So, really so. Wow.

Ich mach's auf jeden Fall stolz, in dir zu leben. Ich weiß, ich gehe gerade den richtigen Weg. Ich bin diszipliniert. Man sieht schon, dass er sich geändert hat.

0: Wenn ich irgendwann mal so weit bin mit dem Sport, dass ich davon wirklich leben kann und ich nur den Sport machen kann, dann bin ich nicht mehr in Deutschland.
1: Deutschland kann sich eine fette Scheibe von Thailand abschneiden, auf jeden Fall. Die Leute sind offen, keiner guckt dich blöd an.
2: Also das ist schon echt was Schönes, was dieses Land so hat, ne? Also was es auch einen gibt, wenn man hier ist. Dass man dann auch sieht, okay, die Welt ist nicht überall so am Arsch, weißt du? Ja.
0: Keiner hat uns irgendwie dumm angemacht, weil wir tätowiert sind, weil wir schwarz sind. Hier bist du wirklich der Mensch, der du bist.
1: Für mich zum Beispiel ein ausschlaggebender Punkt ist auch, dass Deutschland mich gar nicht so akzeptiert als Deutscher, wie ich gerne akzeptiert werden möchte. Ich brauche Respekt. Behandle mich doch einfach so, wie du Klaus auch behandelst oder wie du Hans auch behandelst.

0: Ich bin 100% da bei der Sache. Ich bin ready. Von mir aus könnten wir morgens schon kämpfen, ehrlich gesagt. So länger ich warte, desto mehr fuckt es mich, ehrlich gesagt, ab. Also wenn es nach mir gehen würde, direkt aus dem Flieger raus, ein, zwei Tage chillen und direkt kämpfen.
1: Ja.
0: Ich bin auf jeden Fall gehypt, ich hab Bock. Und ich werde auf jeden Fall eine gute Show abliefern.

0: Die letzten Tage sind sehr, sehr wichtig. Man muss da jetzt wirklich drauf achten, dass da kein negativer Einfluss kommt, dass er nicht mental irgendwie auf falsche Gedanken kommt. Also es ist sehr, sehr wichtig, dass er sich 100% ready fühlt, körperlich als auch im Kopf. Und alles, was das beeinträchtigen würde, muss man blockieren, sage ich mal. Drauf, die Leute um ihn rum, also auch auf der Matte. Man hört immer so die Kommentare, was ist mit dem passiert in Thailand? Eine ganz andere Aura.
1: Ich habe ihn noch nie so fokussiert und diszipliniert und mit einer Leidenschaft gesehen wie jetzt. Wenn er es so weitermacht, dann kann es nur gut werden.

0: I've topped all these lists. Where's my prize at?
1: Der Doktor kommt gleich.
2: Peter hat sich am Fuß verletzt. Er ist jetzt nicht mehr so lange bis zu seinem Kampf.
3: So, hallo ihr beiden. Schön, euch zu sehen.
2: Der Fuß ist ein bisschen angeschwollen.
3: Wir haben uns den Vorfuß angeguckt, radiologisch. Und wir haben ganz gute Aufnahmen bekommen.
2: Also wenn der Fuß gebrochen ist, wenn wir wirklich eine ernsthafte Verletzung haben, dann müssen wir den Kampf definitiv absagen.
3: Also du hast ja einen sehr hohen Impact gehabt, also eine hohe Belastung im Vorfußbereich rechts. Ich nehme an, das war beim Kick. Ja. Und dann haben wir oft das Problem, dass wir hier im Phalangenbereich, im Mittelfußbereich oder im Vorfußbereich haben wir oft auch mal einen Bruch. Und zwar dann, wenn die Belastung besonders hoch ist beim Einschlag der Fußspitze in den Gegner.
4: Das fuckt ab. Das fuckt böse ab. Verletzungen, die werfen einen immer zurück. Das ist Zeit, die musst du wieder aufholen. Die hast du vielleicht auch nicht immer. Das ist nervig.
3: Du musst jetzt ein bisschen aufpassen mit der Vorfußbelastung im Training und im Kampf. Aber ich kann dir die frohe Mitteilung machen, dass keine Fraktur vorliegt. Also alle Gelenkanteile sind regelrecht. Und es ist nicht zum Worst Case gekommen.

0: ziemlich viel Tamtam für den ersten Kampf, ne?
1: Hola, Zombie. You know what?
0: Man will ja auch performen. Du willst ja auch diese ganzen Erwartungen, die ganzen Leute, die für dich kommen, die ganzen Kameras, die auf eingerichtet sind, du willst ja auch irgendwie befriedigen.
2: Es gibt verschiedene Arten von Kämpfern und verschiedene Arten von Menschen. Der eine geht hin, weil er es liebt, der andere geht hin, weil er muss. Bei mir ist es so, Ich muss. So, das ist das, was mir bleibt. Ansonsten weiß ich nicht, wie meine Zukunft aussehen wird.
3: Eine Sekunde, nur kurz.
4: Sehr gut. 80-8.
5: Morgen kannst du dich belohnen.
6: Ich werde dafür sorgen, dass er die Hosen voll kriegt.

0: Der Gegner kommt aus der Schweiz. Er hat schon 5 MMA-Fights, Amateur-Fights.
1: Er ist so ein bisschen bekannt geworden, weil er auch so Hooligan-Kämpfe ohne Regeln macht. Das sind dann so Leute, die treffen sich irgendwo und hauen sich die Köpfe ein mit Soccer-Kick gegen den Kopf und in Augen, Finger in die Augen und was weiß ich nicht. Also es gibt keine Regeln.
0: Also die Stärken vom Gegner sind eigentlich Grappling. Der wird höchstwahrscheinlich den Bodenkampf suchen wollen, was jetzt Peter eigentlich nicht liegt, weil er eher ein Standkämpfer ist.
2: Ich liebe das, ich liebe das. Ich bin süchtig nach Kämpfen. Ich kann nicht aufhören. Ich liebe es. Egal wie der Kampf sein wird, am Ende wird es sein, ich werde lachen. Egal welches Ergebnis, ich werde schreien, lachen. Ich lebe für das.

0: da draußen, von den Fans und Zuschauern, Leuten, die schon meine Brüder kennen, von mir wird am meisten erwartet. Und die Leute will ich nicht enttäuschen natürlich. Deswegen ist mir schon sehr wichtig, dass ich diesen Kampf gewinne.
1: Lass mich dein Bein rücken!

0: Brüder, das ist erst der Anfang. Das ist der Anfang vom Anfang. Ich weiß, da geht noch viel, viel mehr.
1: Wow, das geht ganz schnell.
0: Wir müssen diese Altlasten in den Griff bekommen. Und wenn man dann wirklich so einen jungen Athleten hat wie Peter und weiß so, hey, ich sehe was in dem, ich helfe dem, ich gebe mir Mühe mit ihm, ich gönne ihm, dann bin ich gespannt, wo geht die Reise tatsächlich hin.

0: Freunde sind da draußen, die supporten mich seit Jahren. Die sagen, du pennst, du machst nichts, komm, geh ins Training. Jetzt endlich konnte ich dem beweisen, endlich konnte ich dir zeigen, dass meine Zeit noch nicht zu Ende ist, sondern dass es jetzt hier erst anfängt. Und ich bin stolz auf mich. 100%.
1: Alles stolz auf mich, Alter.
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8: Uhr, Zeit für Main Tower und das sehen Sie jetzt bei uns. Tischtennis gegen Parkinson. Bettina Lahn zeigt, was Sport möglich macht. Ja, wer sitzt denn da? Ein Uhu mitten in Frankfurt. Und hier wird's himmlisch gemütlich. Ein Zuhause im ehemaligen Gotteshaus. Ja, Sie kennen das vielleicht. Sie räumen zu Hause auf und auf einmal, da fällt einem was in die Hände, das man ewig nicht mehr gesehen hat. Zum Beispiel, oh, da ist also der Reisepass hingekommen oder ach, da liegt der Briefkastenschlüssel. Diese Freude, wenn man etwas wiederfindet, das ist ja irgendwie schon sehr, sehr toll. Und ungefähr so müssen sich gerade auch Experten der Uni Gießen fühlen. Auf einer Baustelle, da ist ganz zufällig ein sehr, sehr seltener Fund entdeckt worden. Was aussieht wie einfach nur so ein paar alte Holzbalken, das sind Überreste aus einer Zeit, die Jahrtausende zurückliegt.
9: Diese Eichenbalken sind gut 2400 Jahre alt. Der Zustand des Holzes noch fast perfekt. Nach dieser Zeitspanne ist das für die Wissenschaft ein absoluter Sensationsfund. Dieser archäologische Schatz aus der Keltenzeit wird jetzt geborgen aus einer 8 Meter tiefen Baugrube.
10: Ich bin gerade sehr nervös, aber es wird schon alles gut gehen, bin ich mir sicher. Es kann natürlich immer sein, dass irgendwas aus den Schlaufen rutscht, dass die Hölzer durchbrechen.
9: Aber von Anfang an. Keine 500 Meter vom Aschaffenburger Schloss entfernt soll ein Regenüberlaufbecken am Main entstehen. Doch im März 2026 stößt ein Baggerfahrer dort auf einige Balken. Ab da wird Geschichte neu geschrieben. Das Amt für Bodendenkmalpflege legt ein riesiges Bauwerk frei. 40 Meter lang, 5 Meter breit, Eichenbalken und eine Trockensteinmauer. Zuerst tippen die Archäologen auf Spätmittelalter oder frühe Neuzeit. Um sicher zu gehen, schickt man Holzproben ins dendrochronologische Labor. Die Überraschung ist perfekt. Das Holz wird datiert auf 370 vor Christi Geburt. Frühe Latenzeit. Platon philosophiert in Athen. Rom ist noch eine Republik. Und hier im heutigen Aschaffenburg leben die Kelten.
10: Erstaunlich ist einfach, dass das hier normalerweise nicht mehr da ist. Also diese Holzerhaltung ist wirklich einmalig für diese Zeit. Sie können das anfassen, das ist fast 2500 Jahre alt. Normalerweise hat man vielleicht Spuren von dem Holz in so einer Befestigung oder Fehlstellen im Stein oder sowas. Hier sieht man es wirklich, man kann es anfassen, es ist live vor Ort. Sowas ist auch für einen Archäologen absolute Seltenheit.
9: Der dauerhafte Luftabschluss im feuchten Milieu der tiefen Uferschichten hat ermöglicht, dass das Holz so gut konserviert wurde. Jetzt versuchen die Archäologen, das bestimmende Rätsel zu lösen. Welchem Zweck diente das Bauwerk? Die Wissenschaftler hoffen auf Antworten, sobald Holz und Steinmauer genauer untersucht werden können. Zurück zur Bergung. Jetzt wird es ernst. Der archäologische Fund soll mit einem Kran möglichst unbeschadet aus der Grube gehoben werden. Luftkontakt und Hitze haben dem Holz bereits zugesetzt.
10: Also wir hoffen natürlich, dass alles gut geht und klopfen auch dreimal auf das keltische Holz. Aber es kann natürlich immer sein, dass irgendwas aus den Schlaufen rutscht, dass die Hölzer durchbrechen. Da sind wir nicht vorgefeit. Wir drücken die Daumen, dass alles soweit funktioniert, wie wir uns das vorgestellt haben.
9: Der erste Eichenbalken wird eingehängt, 250 Kilo schwer. Höchste Konzentration für das gesamte Team. Auch beim Verladen auf den LKW. Erste Etappe geschafft. Das Ziel für die kommenden Tage: Die Balken sollen ins provisorische Zwischenlager gebracht werden, bevor die aufwendige Konservierung

0: Archäologe Markus Fuchs geht davon aus, dass die vorgelagerten Sedimente am Fund hunderttausende Jahre alt sind. Zur Bauzeit der keltischen Anlage verlief der Main in diesem Bereich mutmaßlich nicht mehr. Das würde gegen einen Hafen sprechen.
1: Und wenn wir jetzt sagen können, das Sediment ist älter als dieses Mauerwerk beispielsweise hier, dann ist die Wahrscheinlichkeit, dass wir es hier an dieser Stelle mit einer Hafenanlage zu tun haben, eher gering. Das heißt aber nicht, dass es an anderer Stelle nicht vielleicht doch eine Landestelle für Boote gegeben haben könnte. Aber hier sieht es dann eher danach aus, als wenn die Mauer eine andere Funktion als eine Hafenanlage gehabt hätte.
0: Die Ergebnisse der sogenannten 14C-Datierung werden in ein paar Monaten erwartet. Dabei wird das Alter der Sedimente über die natürliche Radioaktivität im Quarz bestimmt. Letzte Vorbereitungen im provisorischen Zwischenlager für das Eintreffen der ersten Eichenbalken. Sie werden in den riesigen Becken versenkt, sollen dort bis zur Konservierung bleiben. Davor reinigt das Team des Landesamtes das Holz möglichst vorsichtig. Dann bekommen die Balken Nummern. Das ist wichtig für die spätere Dokumentation. Die vorerst letzten Meter für das keltische Holz geschafft. Die 2400 Jahre alten Balken sind wieder im feuchten Milieu, in Sicherheit vor weiterer Zersetzung. Denn noch nie zuvor hatten die Wissenschaftler diese Chance, die Holzverarbeitung der Kelten am Objekt zu studieren.
2: Bearbeitungsspuren sieht man, man sieht Verbindungsformen, also wie wurden die Hölzer miteinander verzimmert. Das sind alles Informationen, die man sich bisher nur aus dem Kontext erschließen konnte und die wir jetzt eben tatsächlich am Objekt selbst feststellen können. Also wirklich ein großes Glück. Also nicht nur als Archäologe ist man beeindruckt, wenn man das sieht. Wir haben auch Bauforscher auf der Fläche, die sich das angeguckt haben und die auch gesagt haben, Mensch, das sieht ja aus wie in den Häusern, die wir heute noch sehen.
0: Selbst wenn das Rätsel um das Bauwerk nicht final gelüftet werden kann. Durch den Fund sind Erkenntnisse über die Blütezeit der Kelten in Mitteleuropa möglich, die es so bislang noch nicht gegeben hat.
3: Sehr, sehr spannend. Sport ist Mord. Falsch. Diesen Satz, den streichen wir jetzt mal aus unserem Wortschatz und dann ersetzen wir ihn durch Sport ist Therapie. Das zeigt uns jetzt nämlich Bettina Lahn aus Fulda. Die 61-Jährige, die hat Parkinson und einfache Dinge wie Laufen, Sprechen oder Trinken, die fallen ihr sehr, sehr schwer. Wenn sie aber Sport macht, dann passiert etwas ganz Spannendes. Dann ist ihre Krankheit, die sonst ja auch ihr Leben bestimmt, ganz weit im Hintergrund. Wir haben sie zu Hause besucht.
4: Zu Hause bei Bettina Lahn in Fulda. Heute sind Freunde und ein Fernsehteam zu Besuch. Zu dem Anlass gibt's Waffeln.
5: Den Teig haben wir selber gemacht, gell? Der ist schön mit Äpfeln und Zwiebeln. Zwiebeln.
4: So munter am Kochen merkt man Lahn kaum an, dass sie krank ist. Am Tisch dann schon. Sie trinkt nur aus einem Strohhalm.
5: Das ist einfach ein Schutz, damit Getränke bei mir nicht in die Luftröhre, in die Luftröhre kommen werden.
4: Bettina hat Parkinson. Die Krankheit verursacht bei ihr einen sogenannten Rigor. Heißt, ihre Muskeln werden steif. Normales Trinken fällt schwer. Sie läuft wie mit Gewichten an den Beinen. Ihre Finger kann sie kaum bewegen, ihren Kopf manchmal überhaupt nicht. Was kann sie so noch aktiv machen? Sie versucht es beim Verein Ping Pong Parkinson mit Tischtennis. Doch ohne die richtigen Medikamente fällt es ihr sehr schwer. Mehrfach versuchen Ärzte vergeblich, ihr zu helfen.
5: Die ersten zweimal war für mich überhaupt keine Option. Das erste Mal, wie ich dort war, wurde auch eine Medikation zusammengestellt, die ich aber nicht vertragen habe. Also war für mich Tischtennis spielen, ging noch nicht. Aber jetzt im Mai, bei meinem letzten Aufenthalt, haben die Medikation so zusammengestellt, dass es mir wirklich wieder besser ging. Gell? Und da habe ich gemerkt, ja, du kannst ja Tischtennis spielen. Gell? Und gar nicht mal so schlecht, sagen die anderen.
4: Der Sport wird zum Match für Bettina. Die schnellen Reaktionen beim Tischtennis bringen das Gehirn in Bewegung. Gegen ihre Krankheit wirkt das Wunder.
5: Das ist in dem Moment, wenn ich dann richtig drinne bin, ist es wie weg. Ja, das ist dann wirklich, dann fängt das dann an und dann hole ich tief Luft und dann ist es wirklich wie, ja, als ob da in dem Moment alles miteinander zusammenspielt und das richtige Spiel spielt.